0: Team von Bundestrainer Kreis verlor auch das zweite Vorrundenspiel. In Zürich gab es gegen Lettland ein 0:2. Bereits heute Abend geht es weiter, dann tritt das DEB-Team gegen Gastgeber Schweiz an. Das waren die Nachrichten. Das Wetter in Deutschland. Im Westen gelegentlich Schauer, sonst trocken oder klar, vereinzelt Nebel, bei 11 bis 1 Grad. Tagsüber von Westen her Schauer, im Osten trocken, bei bis zu 12 Grad in der Eifel und 22 Grad in Berlin. Am Dienstag wechselhaft bis 21 Grad. Es ist 2:03 Uhr.
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2: Heute Nacht mit Tobias Führenbach. Herzlich willkommen zu dieser Stunde. Ludwig van Beethoven hat insgesamt 11 Ouvertüren geschrieben. 10 davon sind fürs Theater im weitesten Sinne entstanden, eine nicht. Die Ouvertüre C-Dur wurde zu Weihnachten 1815 uraufgeführt. Zur Namensfeier lautet da der Titel, laut Manuskript zum Namenstag unseres Kaisers, nämlich Franz I. von Österreich.

feierliche Eröffnung hier zu Beginn dieser Stunde im ARD-Nachtkonzert. Die Ouvertüre C-Dur zur Namensfeier von Ludwig von Beethoven war das. Ricardo Chailly am Pult des Gewandhausorchesters Leipzig. Hier im ARD-Nachtkonzert geht es weiter mit stimmungsvoller Kammermusik von Maurice Ravel, und zwar sein Streichquartett F-Dur darf es sein, mit dem Quartetto Casals, Abel Thomas Realp Violine, Vera Martinez Mena Violine, Jonathan Brown Viola und Arnau Thomas Realp Violoncello.

Das Quartetto Casals in persona Abel Thomas Realp, Vera Martinez Mena, Jonathan Brown und Arnaud Thomas Realp mit dem Streichquartett F-Dur von Maurice Ravel hier im ARD-Nachtkonzert. Das Ganze wird Ihnen präsentiert von BR Klassik. Und da erwartet uns jetzt das wunderbare Doppelkonzert von Johannes Brahms, das Konzert für Violine, Violoncello und Orchester A-Moll mit Vadim Repin an der Violine, Truls Mörk, Violoncello, das Gewandhausorchester spielt unter der Leitung von Ricardo Chailly.

Das Doppelkonzert von Johannes Brahms, A-Moll, das Konzert für Violine, Violoncello und Orchester. Wir hörten Vadim Repin sowie Truls Mörk zusammen mit dem Gewandhausorchester Leipzig unter der Leitung von Ricardo Chailly. Jetzt Klaviermusik von Franz Schubert in dieser Nacht auf Montag, und zwar sein

Die Pianistin aus Frankfurt an der Oder, Gerlinde Böttcher, präsentierte hier die Vier Impromptu von Franz Schubert. Jetzt im ARD-Nachtkonzert noch Musik von Gianfrancesco Malipiero. Er war Präsident des Instituto Italiano Antonio Vivaldi, das die gesamte Instrumentalmusik Vivaldis herausgab, und Malipiero selbst zeichnete als Herausgeber einiger dieser Bände verantwortlich. Von Malipiero hören wir dann auch passend das Stück Vivaldiana für Orchester mit dem Orchestra Regionale Filarmonia Veneta. Die Leitung hat Peter Mack.

Vivaldiana für Orchester, komponiert von Gianfrancesco Malipiero, eingespielt vom Orchestra Regionale Filarmonia Veneta unter der Leitung von Peter Mack. Und zum Abschluss dieser Stunde hier im ARD Nachtkonzert noch ein paar Takte von Edvard Grieg.

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1: Um 4 Uhr mit Ronald Lessig. Finanzminister Klingbeil warnt vor den wirtschaftlichen Folgen des Iran-Krieges und der Blockade der Straße von Hormus. Vor seiner Abreise zum Treffen der G7-Finanzminister sagte Klingbeil, es müsse alles getan werden, um den Konflikt zu beenden. Aus der Nachrichtenredaktion Pascal Küpper.
2: Den Vorsitz der G7, also der Allianz westlicher Industrienationen, hat aktuell Frankreich. Deshalb treffen sich die Finanzminister von heute an in Paris. Für Klingbeil ist klar, dass Europa sich um Kooperation statt Konfrontation bemüht. Der SPD-Politiker sagt außerdem, Deutschland und Europa müssten krisenfester werden. Dafür sei es nötig, unabhängiger bei Rohstoffen, Energie und Lieferketten zu sein. In Paris soll deshalb auch mit Ministern aus Brasilien, Indien, Südkorea und Kenia gesprochen werden. Themen sind neben dem Welthandel auch der Kampf gegen Terrorismusfinanzierung und die weitere Unterstützung der Ukraine.
1: Verdi-Chef Wernicke hat Bundeskanzler Merz vorgeworfen, bisher keine Einigkeit mit den Gewerkschaften gesucht zu haben. In der ARD-Sendung Bericht aus Berlin hat sich Wernicke zu den Reformplänen der Bundesregierung geäußert. Dabei sagte er, dass es unter den Vorgängern von Merz, Merkel und Scholz, regelmäßig Austauschrunden im Kanzleramt gegeben habe. Wernicke hat zugleich Kompromissbereitschaft signalisiert. Er lehnte es aber zum Beispiel ab, den Kündigungsschutz zu lockern oder das Renteneintrittsalter zu erhöhen. Die Bundesregierung will den Zivilschutz für den Kriegs- und Anschlagsfall ausbauen. Einem Bericht der Bild-Zeitung zufolge ist dafür ein Sonderprogramm in Höhe von 10 Milliarden Euro vorgesehen. Innenminister Dobrindt sagte der Zeitung, Ziel sei eine stärkere Vernetzung von militärischer und ziviler Verteidigung. Die Mittel sollen unter anderem in zusätzliche Ausrüstung und Personal für das technische Hilfswerk gehen. Die deutsche Eishockey-Nationalmannschaft hat bei der WM auch das zweite Vorrundenspiel verloren mit 0:2 gegen Lettland. Aus Zürich, Burkhard Hupe.
3: Nach der zweiten Niederlage im zweiten Vorrundenspiel ist das Erreichen des Viertelfinals kaum noch möglich. Das 0:2 gegen die lettische Mannschaft stand bereits nach 25 Minuten fest. Zwar hatte die DEB-Auswahl mehr Scheibenbesitz, aber nur wenige Ideen. Bei den Letten war es genau umgekehrt. Zwei Spiele, zwei Niederlagen also für das Team vom Bundestrainer Harry Kreis, dem nun kaum 24 Stunden Zeit bleiben, seine Mannschaft wieder aufzurichten. Denn dann wartet mit der Schweiz schon der nächste Topgegner.
1: Das waren die Nachrichten. Das Wetter in Deutschland. Tagsüber von Westen her Schauer oder Gewitter, im Osten trocken bei 12 Grad in der Eifel und 22 Grad in Berlin. Morgen wechselhaft mit Schauern 14 bis 21 Grad. Es ist 4.03 Uhr.
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4: Weiterhin mit Tobias Hürenbach. Herzlich willkommen. Wenn Sie in einem Zupforchester spielen, dann dürfte Ihnen vielleicht schon einmal die Simple Symphony von Benjamin Britten begegnet sein. Der zweite Satz, Playful Pizzicato, bietet sich da extra an. Alle Sätze haben Alliterationen im Titel. Der dritte zum Beispiel heißt Sentimental Sarabande. Ursprünglich für ein Schulorchester geschrieben, deshalb Simple Symphony, aber auch die einfachen Stücke müssen erst einmal gut gespielt werden, damit sie ihren Zauber entfalten, wie hier beim Orpheus Chamber Orchestra.

Das Orpheus Chamber Orchestra New York präsentierte die Simple Symphony für Streichorchester, komponiert von Benjamin Britten, hier im ARD-Nachtkonzert. Und da heißt unsere nächste Komponistin jetzt Melanie Bonis. Sie ist in Paris geboren und fand in César Franck einen ihrer Förderer. Studiert hat sie am Konservatorium, doch die Musik musste lange Zeit etwas warten. Sie brachte zunächst nämlich 4 Kinder zur Welt, war vor allem als Mutter gefordert, dann aber, als die Kinder herangewachsen waren, da legte sie los, verwirklichte viele eigene Kammermusikwerke. Dazu zählt auch die Sonate für Flöte und Klavier. Wir hören Maria Cecilia Munoz an der Flöte und Tiffany Butt am Klavier.

Die Sonate für Flöte und Klavier von Melanie Bonis. Wir hörten Maria Cecilia Munoz und Tiffany Butt im Dialog. Und jetzt heißt es noch, ein Amerikaner in Paris. An American in Paris. Die Komposition von George Gershwin. Zubin Mehta dirigiert das Los Angeles Philharmonic Orchestra.

Einfach ein tolles Stück. An American in Paris von George Gershwin. Zubin Mehta dirigierte das Los Angeles Philharmonic Orchestra. Und ja, mit stimmungsvoller Musik von Edward Elgar raus aus dieser Stunde hier im ARD Nachtkonzert.

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1: Um 5 Uhr mit Ronald Lessig. Finanzminister Klingbeil warnt vor den wirtschaftlichen Folgen des Iran-Krieges und der Blockade der Straße von Hormus. Vor seiner Abreise zum Treffen der G7-Finanzminister sagte Klingbeil, es müsse alles getan werden, um den Konflikt zu beenden. Aus der Nachrichtenredaktion Pascal Küpper.
2: Den Vorsitz der G7, also der Allianz westlicher Industrienationen, hat aktuell Frankreich. Deshalb treffen sich die Finanzminister von heute an in Paris. Für Klingbeil ist klar, dass Europa sich um Kooperation statt Konfrontation bemüht. Der SPD-Politiker sagt außerdem, Deutschland und Europa müssten krisenfester werden. Dafür sei es nötig, unabhängiger bei Rohstoffen, Energie und Lieferketten zu sein. In Paris soll deshalb auch mit Ministern aus Brasilien, Indien, Südkorea und Kenia gesprochen werden. Themen sind neben dem Welthandel auch der Kampf gegen Terrorismusfinanzierung und die weitere Unterstützung der Ukraine.
1: Der Expertenrat für Klimafragen stellt heute seinen neuen Prüfbericht vor. Darin bewerten die Fachleute die deutschen Treibhausgasemissionen für das vergangene Jahr. Außerdem geben sie eine Prognose, ob Deutschland bei seinen Klimazielen auf Kurs ist. Bis 2045 will die Bundesrepublik klimaneutral sein. Der Expertenrat hat den gesetzlichen Auftrag, die Einhaltung des Ziels zu überwachen. Stellt er in 2 aufeinanderfolgenden Jahren eine Überschreitung fest, muss die Bundesregierung nachbessern. Im vergangenen Jahr wurden die Ziele erreicht. Laut Umweltbundesamt sanken die Emissionen zuletzt aber nur noch minimal. Die 5 Experten hatten das Klimaschutzprogramm der Bundesregierung unlängst als unzureichend kritisiert. Die Bundesregierung will den Zivilschutz für den Kriegs- und Anschlagsfall ausbauen. Einem Bericht der Bild-Zeitung zufolge ist dafür ein Sonderprogramm in Höhe von 10 Milliarden Euro vorgesehen. Innenminister Dobrindt sagte der Zeitung, Ziel sei eine stärkere Vernetzung von militärischer und ziviler Verteidigung. Die Mittel sollen unter anderem in zusätzliche Ausrüstung und Personal für das technische Hilfswerk fließen. Die SV Elversberg steigt in die Fußball-Bundesliga auf. Das Team aus dem Saarland hat am letzten Zweitligaspieltag mit 3:0 gegen Münster gewonnen und ist damit Zweiter hinter Schalke. Auf Platz 3 steht Paderborn nach einem 2:0-Sieg in Darmstadt. Die Paderborner spielen in der Relegation gegen Erstligist Wolfsburg. Hannover 96 rutschte auf Platz 4 ab nach einem 3:3 gegen Nürnberg. Abgestiegen in die dritte Liga sind Düsseldorf und Münster. Greuther Fürth steht auf Relegationsplatz 16. Das waren die Nachrichten. Das Wetter in Deutschland. Tagsüber gebietsweise Schauer und Gewitter bis 22 Grad. 5.03 Uhr.
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3: Einen schönen Montagmorgen wünscht Ihnen Tobias Führenbach. Herzlich willkommen hier zur letzten Stunde im ARD-Nachtkonzert. Die beginnt mit Klaviermusik von Domenico Scarlatti.

Der Klangmagier Michail Pletnov mit dieser Sonate hier, D-Moll von Domenico Scarlatti, zum Auftakt in die Stunde des heutigen ARD-Nachkonzerts. Und da geht es weiter mit dem Concerto B-Dur von Georg Philipp Telemann. Es ist dem Ensemble Musica Antiqua Köln und dem emsigen Musikforscher Reinhard Göbel zu verdanken, dass wir heute Telemanns umfassendes Werk so wunderbar genießen können, denn sie haben sehr viel Rehabilitation betrieben für Georg Philipp Telemann, viele CDs aufgenommen, viele Alben, und dieses Concerto hier B-Dur, das findet sich da auch.

Reinhard Göbel und Musikerantiqua Köln mit dem Concerto für Streicher und Basso Continuo B-Dur von Georg Philipp Telemann. Spohr, The Forgotten Master, so heißt ein Doppelalbum des Klarinettisten Paul Meyer. Zusammen mit dem Orchestre de Chambre de Lausanne hat er einige Werke von Louis Spohr, dem Braunschweiger Komponisten, da aufgenommen. Auch das Konzert für Klarinette und Orchester Nummer 3, F-Moll, der zweite Satz, das ist dieser wunderbare Adagio-Satz hier.

Schöner Ruhepol, das Adagio aus dem Klarinettenkonzert Nummer 3 F-Moll von Louis Spohr mit Paul Meyer und dem Orchestre de Chambre de Lausanne. So, Sie brauchen was Farbenfrohes für die neue Woche, für den Start in so einen Montag. Dann hätten wir jetzt was von Jakob Garde für Sie, dänischer Komponist und Geiger. Eines seiner bekanntesten Werke ist der Tango Jalousie, den wir hier hören mit Albert Guinovart und dem Orchestra Sinfonica de Barcelona y Nacional de Catalunya.

Jalousie von Jakob Garde mit Albert Guinovart und dem Orchestra Sinfonica de Barcelona y Nacional de Catalunya unter der Leitung von Lawrence Foster hier zu hören im ARD Nachtkonzert am Montagmorgen. Schön, dass Sie mit dabei sind.

Das Ensemble Les Amis de Philippe unter der Leitung von Ludger Remy mit diesem Konzert hier für Flöte, Violine, Violoncello und Basso Continuo Nummer 3 D-Dur eines unbekannten Meisters aus dem 18. Jahrhundert. Jetzt bei uns im ARD-Nachtkonzert der Niederländer Johann Wilhelm Willms. Er hat seine Sonate hier für Klavier zu vier Händen verfasst in C-Dur. Da wollen wir den dritten Satz hören mit dem Klavierduo Hans-Peter und Volker Stenzel.

Das Geschwisterduo Hans-Peter und Volker Stenzel mit einem Auszug aus der Klaviersonate zu vier Händen C-Dur von Johann Wilhelm Wilms, dem seinerzeit angesehensten und international meist aufgeführten Komponisten der Niederlande. Ein paar Minuten haben wir noch im heutigen ARD-Nachtkonzert. Die verbringen wir jetzt mit dem jüngeren Bruder von Josef Haydn, das ist Michael Haydn. Hier ein Auszug aus seiner E-Dur-Sinfonie mit der Deutschen Kammerakademie Neuss. Am Pult Frank Beermann.

Der vierte Satz aus der E-Dur-Sinfonie von Michael Haydn war das mit der Deutschen Kammerakademie Neuss unter der Leitung von Frank Beermann. Und damit sind wir am Ende angekommen des heutigen ARD-Nachtkonzerts. Zum Abschluss noch ein paar Takte aus der Filmmusik zur Fernsehserie Sherlock von David Arnold. Das war's von mir. Tobias Hürenbach bedankt sich bei Ihnen fürs Einschalten. Starten Sie gut in die neue Woche. Auf bald. Ciao. Tschüss.

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1: 6 Uhr. In Paris treffen sich heute die Finanzminister der G7-Staaten, also der 7 weltweit führenden Wirtschaftsnationen. Dabei geht es vor allem um den Iran-Krieg und die wirtschaftlichen Folgen der Sperrung der Straße von Hormuz. Für Deutschland nimmt Finanzminister und Vizekanzler Klingbeil an dem Treffen teil. Er warnt vor massiven Folgen für die Weltwirtschaft, wenn es nicht bald eine dauerhafte Lösung des Konflikts gibt. Julia Borutta.
2: Es sei wirtschaftlich und politisch von entscheidender Bedeutung, dass Deutschland und Europa unabhängiger und krisenfester werden. Das gilt auch für den Rohstoff seltene Erden. Frankreichs Finanzminister Lescure forderte, mit dem Thema seltene Erden genauso zu verfahren wie 1970 mit dem Thema Energie, nämlich daraus ein gemeinsames Anliegen zu machen. Die G7-Finanzminister werden auch über den russischen Krieg gegen die Ukraine sprechen. In diesem Zusammenhang kündigte Bundesfinanzminister Klingbeil an, er werde in Paris gemeinsam mit seinem Amtskollegen Sergei Marschenko ein Doppelbesteuerungsabkommen zwischen Deutschland und der Ukraine unterzeichnen.
1: Der Chef der Gewerkschaft Verdi hat Kanzler Merz vorgeworfen, bisher keinen Konsens mit den Gewerkschaften gesucht zu haben. Wernicke sagte im Ersten, in Zeiten von Angela Merkel und Olaf Scholz habe es regelmäßig Austauschrunden der Sozialpartner im Kanzleramt gegeben. Wernicke warf Merz vor, die Gewerkschaften bei den Planungen für Sozialreformen nicht mit einzubeziehen. Jetzt solle es aber im Juni ein erstes Gespräch im Kanzleramt geben. Das sei auch gut so. Heute Vormittag stellt der Expertenrat für Klimafragen seinen neuen Prüfbericht vor. Die Fachleute bewerten darin die deutschen Treibhausgasemissionen für das letzte Jahr und geben eine Prognose ab, ob Deutschland bei seinen Klimazielen auf Kurs ist. Bis 2045 will die Bundesrepublik klimaneutral sein. Der Expertenrat hat den gesetzlichen Auftrag, die Einhaltung des Ziels zu überwachen. Stellt er in 2 aufeinanderfolgenden Jahren eine Überschreitung fest, muss die Bundesregierung nachbessern. Im letzten Jahr wurden die Ziele erreicht. Laut Umweltbundesamt sanken die Emissionen zuletzt aber nur minimal. Die 5 Experten hatten das Klimaschutzprogramm der Bundesregierung unlängst als unzureichend kritisiert. 8 Wochen nach der Landtagswahl in Rheinland-Pfalz soll heute Mittag Gordon Schnieder zum Ministerpräsidenten gewählt werden. Mit ihm stellt die CDU dann erstmals seit 35 Jahren wieder den Regierungschef in Rheinland-Pfalz. Koalitionspartner ist die SPD. Damit ist es die erste große Koalition in der Geschichte von Rheinland-Pfalz. Größte Oppositionspartei im Mainzer Landtag ist die AfD. Der Präsident des saarländischen Fußballverbands Scholl hat der SV Elversberg zu ihrem Aufstieg in die Bundesliga gratuliert. Er schrieb, in Elversberg werde seit Jahren hervorragende Arbeit geleistet. Der Aufstieg sei absolut verdient. Die SVE hatte gestern ihr Heimspiel gegen Münster 3:0 gewonnen. Mittelfeldspieler Bombardier Conté sagte dem SR.
3: Natürlich für mich persönlich nochmal ein größeres Märchen, weil ich ja hier aus dem Saarland komme. Meine Familie war hier, meine Freunde sind hier, alle waren hier, die ich kenne. Es ist einfach nur ein großer Traum. Traum, der in Erfüllung gegangen ist, das kleine Saarland in die Bundesliga zu bringen und einfach nur mega stolz.
1: Tausende Elversberg-Fans haben schon gestern Party gemacht. Laut Polizei gab es keine größeren Zwischenfälle. Und heute Abend wird auf dem Rathausplatz ab 18 Uhr der Aufstieg weiter gefeiert. Dafür wird schon 2 Stunden vorher die Hauptstraße gesperrt. Ab 16.30 Uhr gibt es einen Shuttle-Service für Besucher. Der fährt sowohl vom Stadion an der Kaiserlinde als auch vom Park-and-Ride-Parkplatz Heinitz zur Haltestelle Hohlstraße. Und das waren die Nachrichten mit Christian Koch. 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
4: Und damit kommen wir zum Wetter. Wir haben weiter ein bisschen April im Mai, denn viele Wolken und immer wieder Regen. Gerade am Vormittag ziehen von der Mosel neue Schauer rein. Und dann wechseln sich dicke Schauerwolken mit Sonnenlücken ab bei uns im Saarland. Kann auch mal gewittern. Und die Temperaturen bleiben auch weiter eher frisch bei maximal 12 Grad im Hochwald und bis 16 Grad an Mosel und Saar. Der Blick auf die Straßen, aktuelles aus der SR-Verkehrsredaktion, habe ich gerade nicht. Keine Meldung, also Sie kommen gut durch, kommen Sie auch gut an.
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4: An diesem Montag, an dem viele Fußballherzen vor lauter Aufregung noch ein bisschen aus dem Takt schlagen. Sie haben es ja auch in den Nachrichten gerade noch mal gehört. Nach 33 Jahren spielt das Saarland wieder in der ersten Fußball-Bundesliga mit dem SV Elversberg. Er hat sich gestern Abend den Aufstieg in die erste Liga erspielt. Sogar wenig Fußballbegeisterte wie ich können sich damit freuen, bisschen Gänsehaut haben. Also teilen Sie doch auch gern Ihre Gefühle dazu per WhatsApp mit mir hier an die 0681 65 100. Vielleicht sind Sie ja auch ähnlich euphorisch wie dieser Fan schon gestern.
5: Es ist Wahnsinn, so einen historischen Moment mitzuerleben. Ich war leider zu jung für den Mauerfall, aber heute mit Elversberger Aufstieg bin ich jetzt live dabei.
4: Den Aufstieg und Mauerfall zu vergleichen, gewagt. Aber gut, da liegen eben wohl große Emotionen.

0: La fin de l'été, das Ende des Sommers hier auf SR Kultur am Montagmorgen 6.12 Uhr. Das ist mal ein bisschen voreilig, ne? Der Sommer fängt ja erst an, beziehungsweise noch an. Der Fußballsommer auch mit der WM, die ansteht und ganz neu jetzt auch im Saarland oder mit dem Saarland wieder in der ersten Fußball-Bundesliga. Haben sie auch mitgezittert, nämlich gestern Nachmittag, als es eben drum ging, schafft die SV Elversberg ein Fußballwunder? Sie kennen die Antwort, denn sie lautet ja.
1: Schiedsrichter guckt auf die Uhr. Jetzt nimmt er die Pfeife in die Hand und jetzt ist es perfekt. Die SV Elversberg steigt in die Fußball-Bundesliga auf.
0: 3:0 hat die SVE gegen Preußen Münster gewonnen, ist damit auf Platz 2 der zweiten Liga gelandet. Das heißt, direkter Aufstieg ins Fußball-Oberhaus. Da gab es kein Halten mehr für die Fans.
2: Super! Wir Saarländer sind in der ersten Liga!
3: Perfekt, geil. Einfach sensationell. Gänsehaut pur. Saarland, erste Liga. Wann gab es das letzte Mal?
4: Es ist einfach unwirklich. Wer hätte das gedacht? Erste Bundesliga hier in dem kleinen Dorf. Aufstieg, jawohl!
0: Jawohl! Und wann gab es das letzte Mal, dass Saarland in der ersten Liga, fragt ein Fan. Ja, vor 33 Jahren. So lange hat es gedauert. Bis zu diesem Fußballwunder gestern. Und wie konnte es wahr werden? Sportreporter Tim Brockmeier blickt nochmal zurück auf diesen historischen Tag.
5: Ruckzuck hatten sie nach Spielende eine mobile Bühne auf den von den Fans gefluteten Rasen gezimmert und ab ging die wilde Sause. Es wurde getanzt, gesungen, es gab Sekt und Bierduschen, die Mannschaft mittendrin. 119 Jahre Vereinsgeschichte, die SV Elversberg, die Sportvereinigung Elversberg, zum ersten Mal in der Bundesliga.
6: Ein Freund von mir hat die Woche gesagt, wenn wir es schaffen aufzusteigen, ist das wie die Landung auf dem Mond.
5: Da ist was dran. Elversberg-Trainer Vincent Wagner, die kleine Gemeinde im Saarland, 13.000 Einwohner, kein Bahnhof, kein Rathausbalkon, aber jetzt Bundesligist, der kleinste, den die erste Liga je hatte.
7: Wir haben unser Ding gemacht, wir sind ruhig geblieben und das durchgezogen über die ganze Saison und ich bin einfach nur unfassbar stolz auf diese Mannschaft.
5: Bamba Conte führte die Elversberger mit bockstarker Leistung zu einem 3:0 gegen Münster. Letzte Saison noch denkbar knapp in der Relegation gescheitert, machte die Elf diesmal im letzten Saisonspiel extrem erwachsen, alles klar.
6: Ich finde, wenn man die Saison sieht, haben sich die Jungs das schon erarbeitet. Ich glaube, die Jungs haben sich das auch verdient.
5: Dabei wirkt dieser Aufstieg ein bisschen wie ein Riss in der Bundesliga-Matrix. Keine Mega-Arena, kein Multimedia.

0: In dieser Saison weggesteckt, der beste Torjäger Younes Ebnu-Talib ging im Winter zu Eintracht Frankfurt, hat sich die Elf diesen größten Erfolg der Vereinsgeschichte erspielt und erarbeitet.
1: Ich glaube, man kann auch schon, ohne jetzt zu hoch zu greifen, das Wort Wunder irgendwie benutzen.
0: Und nun nächste Saison also Bundesliga. Bayern, Dortmund, Leverkusen, Stuttgart, die Elf jetzt im elitären Kreis der ganz Großen. Nicht als Gast, der versehentlich in die Party geplatzt ist, sondern um zu zeigen, dass er dazugehört. Apropos Party.
1: Ich kann ja nicht von mir auf andere schließen, aber es würde auf jeden Fall ein feucht-fröhliches Event.
0: So Trainer Vincent Wagner, bevor er wieder in der Menge verschwand. Elversberg feiert wahrscheinlich noch eine ganze Weile.
2: Und das ganz seriös, aber auch um 18 Uhr. Heute wird die Mannschaft von Trainer Vincent Wagner im Rathaus von Elversberg empfangen. Da werden sich dann Spieler und Coach ins goldene Buch der Gemeinde eintragen und sich vielleicht auch schon mal mental so ein bisschen drauf vorbereiten, was jetzt alles kommt. Dieser Fan jedenfalls denkt schon dran, was der Aufstieg heißt.
3: Das ist einfach Wahnsinn. Vor ein paar Jahren noch irgendwo in der Regionalliga rumgegrubst und jetzt spielen wir auf EMO Bundesliga. Das ist weder zu begreifen noch sonst was. Wir spielen nächstes Jahr auf EMO, geht der Rekordmeister und vor allem das Bild, dass die ganzen Stars hierher kommen und müssen sich in unsere Container umziehen und den Weg darunter gehen. Das ist einfach unbeschreiblich. Das kann man einfach wirklich noch gar nicht begreifen.
2: Ja, es wird auf jeden Fall spannend.

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0: wie schön leicht und lebensfroh. Musik aus Norwegen von Nathalie Nordnes war das auf SR Kultur. Es ist jetzt 6.23 Uhr und wir kommen zu einer besonderen Frau, zu einer bedeutenden Autorin. Denn wer Alena Wagnerowa zuhört, der taucht ein in die Bilder und Geschichten eines fast ganzen Jahrhunderts. In ihren Büchern erzählt sie von Menschen, die oft übersehen wurden, von Frauen, Familien, von verlorener Heimat. Und immer geht's dabei auch um das Europa, das sie selbst erlebt hat. Krieg, Kommunismus, Aufbruch und Erinnerungen. Heute wird die deutsch-tschechische Autorin, die schon lange in Saarbrücken lebt, 90 Jahre alt. Meine Kollegin Sarah Malisch hat sie getroffen.
1: Geboren wurde Alena Wagnerowa am 18. Mai 1936 in Brünn in Tschechien. Sie erlebte als Kind die Nazizeit und nach Kriegsende die Vertreibung der Sudetendeutschen. Gerade diese Erfahrung als etwa 10-Jährige brannte sich in ihr Gedächtnis ein.
2: Einmal sind wir mit meiner Mutter unterwegs auf der Straße und kamen wir in die Nähe von dem Bahnhof. Und vor dem Bahnhof, als wir etwas näher waren, haben sie gesehen, das waren schon Menschen, die vorbereitet waren, um nach Deutschland zu fahren. Und das waren auch ältere Frauen. Und meine Mutter, als wir das so gesehen hatten, ist auf eine andere Straße gegangen. Und ich habe sie gefragt, warum hast du das gemacht? Und sie sagte, ich habe mich geschämt.
1: Bilder, die sie nicht losließen. In ihrem 1990 erschienenen Buch 1945 waren wir Kinder, hat Alena Wagnerowa über die Kinder der vertriebenen Sudetendeutschen geschrieben. Gleichzeitig haben sie auch die Deportationen der Juden während der deutschen Besatzung beschäftigt, die sie als Kind zwar nicht direkt miterlebte, die aber trotzdem in ihr literarisches Schreiben mit eingeflossen sind. Zum Beispiel in der Geschichte Und dreimal krähte der Hahn über Theresienstadt, die sie für den Saarländischen Rundfunk geschrieben hat. Angefangen hat Alena Wagnerowa aber gar nicht mit dem literarischen Schreiben, sondern als Journalistin. Besonderen Einfluss hatte der Prager Frühling 1968.
2: Wo es vor allem darum ging, Reportagen zu machen zu den wirklich Echtheit. Nicht immer so irgendwie mit kommunistischen Vorstellungen, wie das so sein soll und das muss man darstellen. Während in dem Prager Frühling ging es um Sozialismus zusammen mit der Demokratie. Und dann war das ganz wichtig, zu zeigen, wie es den Menschen geht.
1: Nach der Niederschlagung des Prager Frühlings durch sowjetische Truppen ist Alena Wagnerowa nach Deutschland übergesiedelt, nach Saarbrücken, der Heimatstadt ihres Mannes, den sie damals kennengelernt hat. Ab diesem Zeitpunkt publiziert sie in zwei Sprachen, Deutsch und Tschechisch. In Alena Wagnerowas journalistischen wie auch literarischen Werken geht es auch oft um Frauenfiguren, so zum Beispiel die tschechisch-slowakische Schriftstellerin und Journalistin Milena Jesenská, auch eine Freundin von Kafka, die 1944 im KZ Ravensbrück starb. Wagnerowa hat nicht nur eine Biografie über sie verfasst, sondern auch Teile ihres Werks in deutscher Sprache herausgegeben. Milena Jesenská war Kommunistin, die sich aber vom Stalinismus abwandte. Für sie stand immer der Mensch im Fokus, eine Inspiration auch für Wagnerowa.
2: Das habe ich auch aus unserer Familie mitgelernt. In unserer Familie als evangelische Familie war der Mensch eigentlich das Nächste, was man von Gott bekommt. Und das mir geblieben ist.
0: Ich sage ja, eine besondere, eine beeindruckende Frau. Wir gratulieren Alena Wagnerowa zum 90. Geburtstag und freuen uns dabei auch schon so ein bisschen vor auf den 12. Juni. Da nämlich wird ihr auch noch der Gustav-Regler-Preis der Stadt Merzig verliehen. Für ihr literarisches Lebenswerk in diesem Zusammenhang können Sie Alena Wagnerowa dann auch selbst treffen. Am Vorabend der Preisverleihung nämlich liest sie in Merzig aus ihren Werken und alle Interessierte sind herzlich eingeladen.

0: Darren Keeley hat die Wellen brechen lassen hier auf SR Kultur. Ocean war das. Es ist jetzt 6.30 Uhr.
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0: Ministerpräsidentenwahl in Rheinland-Pfalz. 8 Wochen nach der Landtagswahl soll am Mittag Gordon Schnieder gewählt werden. Mit ihm wird die CDU erstmals seit 35 Jahren wieder den Regierungschef in Rheinland-Pfalz stellen. Koalitionspartner ist die SPD. SV Elversberg steigt in Fußball-Bundesliga auf. Der Präsident des Saarländischen Fußballverbands, Michael Scholl, hat der SVE gratuliert. In Elversberg werde seit Jahren hervorragende Arbeit geleistet. Der Aufstieg sei absolut verdient. Und Architektenkammer des Saarlandes verleiht Ehrenpräsidentschaft. Die Kammer ehrt damit ihren früheren Präsidenten Alexander Schwem für seine langjährigen Verdienste. Die Verleihung findet heute Abend in Saarbrücken statt. Die Laudatio hält Bauminister Just. 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Wenn wir aufs Wetter schauen, möchte ich Sie vielleicht kurz daran erinnern, vor allem neben Ihrem Kaffee in der Thermoskanne nicht den Regenschirm zu vergessen, wenn Sie losziehen heute. Sie können beides brauchen vermutlich, denn es bleibt eher grau und bedeckt heute und regnerisch. Gerade am Vormittag gibt es die ein oder anderen Schauer und später wechseln sich dann auch hier und da mal Schauerwolken mit Sonnenlücken ab. Aber es kann auch mal gewittern und es bleibt vor allem auch weiter frisch heute. Die Temperaturen maximal 12 Grad im Hochwald und maximal 16 Grad an Mosel und Saar. Dann schauen wir auf die Straßen. Aktuelles aus der Verkehrsredaktion. Da habe ich eine Meldung für Sie von der A620 Saarlouis Richtung Saarbrücken. Zwischen Völklingen und Saarbrücken-Gersweiler staut sich's an einer Dauerbaustelle. Rechnen Sie damit ungefähr einer Viertelstunde mehr. Kommen Sie gut an.
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0: Ich bin Linda Reitinger und wünsche Ihnen einen guten Morgen und hoffe, dieser Wunsch erreicht Sie ein bisschen besser auch als die Frau, die ich heute Morgen schon auf der Straße getroffen habe. Ich bin nämlich bei mir aus der Einfahrt rausgefahren, musste noch mal kurz halten, um hinter mir wieder das Tor zuzumachen. Und genau in dem Moment ist eben eine Frau an mir vorbeigelaufen. Ich habe freundlich gegrüßt mit einem guten Morgen und sie hat mich nur angeschaut und mit den Augen gerollt. Wirklich. Zwar ist es auch wirklich noch früh und wer weiß, was bei ihr los war, aber ein Augenrollen auf einen guten Morgen, ich weiß nicht. Hat mich schon kurz ein bisschen irritiert. Wir sind da ein bisschen freundlicher miteinander, okay? Prima.

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0: war die NDR-Radio-Philharmonie für Sie mit der Mendelssohn-Variation von Florian Christel hier auf SR Kultur am Montagmorgen um jetzt 6.41 Uhr. Ein ziemlich bitteres Ergebnis, Sie werden es gestern auch gehört haben, in der neuen Kindeswohlstudie von UNICEF liegt Deutschland auf Platz 25 von 37 Ländern. Auch einige Zeitungen kommentieren das heute. Sven Beermann hat die Meinungsspalten gelesen. Guten Morgen, Sven.
1: Guten Morgen, Linda.
0: Was sind denn die Reaktionen darauf, dass Deutschland in puncto Kindeswohl so weit abgeschlagen ist?
1: Die Taz ist schockiert und fragt sich, was muss eigentlich noch passieren, damit Deutschland die systematische Diskriminierung benachteiligter Kinder stoppt? In keiner anderen Industrienation hängt der Bildungserfolg so stark vom Einkommen und Bildungsgrad der Eltern ab. Studien wie PISA, TIMSS oder IGLU attestieren dem deutschen Schulsystem seit Jahren Totalversagen in seinen zentralen Versprechen, dass die Herkunft für die Bildungskarriere keine Rolle spiele. Dass die anhaltende Bildungsgleichheit vor allem an der frühen Aufteilung an Gymnasien und andere Schulformen liegt, ist nämlich lange bekannt. Es ist kein Zufall, dass außer Deutschland und Österreich kein anderes wohlhabendes Land Schüler und Schülerinnen bereits nach der 4. Klasse trennt. Am besten schneiden die Niederlande, Dänemark und Frankreich ab, Länder, die auf eine 8- bzw. 9-jährige Volksschule setzen. Und die Rheinpfalz schreibt zum schlechten Abschneiden Deutschlands in der UNICEF-Studie, dieser Befund ist inakzeptabel, weil alle Kinder die gleichen und allerbesten Chancen haben sollten, gut ins Leben zu starten. Wer diesen Grad an Empathie nicht aufzubringen vermag, darf seinen Blick gerne auf nüchterne Daten lenken. Wieder und wieder legen renommierte Wirtschaftsinstitute Studien vor, die zeigen, dass ein in Bildung investierter Euro ein Vielfaches an Ertrag bringt. Wer gut ausgebildet ist, stärkt die Wirtschaftskraft im Land, zahlt Steuern und ist weniger auf Sozialleistungen angewiesen. Die Motivationen dürfen sich also unterscheiden. Das Ziel muss dasselbe sein. Mehr gute Bildung für die nächste Generation.
0: So. Ein anderes Thema, das mehrere Zeitungen beschäftigt, ist der Tod von Wal Timi. Denn es ist ja seit dem Wochenende bestätigt, dass der tote Wal vor Dänemark tatsächlich Timi ist.
1: Ja, dazu schreibt die Südwestpresse, die einen werden das einfach nur traurig finden. Andere werden erleichtert sein, dass das Tier nach einer mittlerweile doch sehr langen, qualvollen Zeit endlich seinen Frieden gefunden hat. Alles in allem ist die große Anteilnahme mit dem Schicksal des Wales ein schönes Zeichen, so wie viel Empathie die Gesellschaft fähig ist. Einerseits. Andererseits ist es eben doch meist eine Art der Sympathie für Tiere, wie man sie für altbekannte Fernsehtiere wie den Delfin Flipper oder die Hündin Lassie empfindet. Das Mitfühlen ist ein unterhaltsamer Zeitvertreib, der folgenlos bleibt. Tierschützer versuchen die Chance zu nutzen, um eine generelle politische Debatte über einen besseren Schutz von Walen anzustoßen. Glaubt ernsthaft jemand, dass hier viel geschieht? Und die Neue Osnabrücker Zeitung beschäftigt sich mit der Rettungsaktion und dem medialen Spektakel drumherum. Dass Timi sterben wird, hatten Experten bereits prognostiziert, als der Wal an der deutschen Ostseeküste aufgelaufen war. Dann wurde die Causa Timi politisch. Millionen Deutsche verfolgten den Todeskampf dieses vermaledeiten Buckelwals. Weil die stark emotionalisierten Tierschützer noch einen zahlenden Multimillionär fanden, wurde das im Sterben liegende Tier auf seine letzten Tage gequält und unter einem unvorstellbaren Aufwand zurück in die Nordsee kutschiert. Eine Erklärung für das Timi-Spektakel? Viele Deutsche brauchten eine mediale Ablenkung und sind müde von den Nachrichten. Die andere, unbequemere Erklärung lautet, immer öfter bestimmen Schreihälse die Debatten, während das Vertrauen in Experten und Wissenschaftler sinkt.
0: Ja, Schreihälse tun selten gut, meine persönliche Meinung. Die Pressestimmen hatte Sven Beermann für Sie hier auf SR Kultur.

0: Ich weiß nicht, wie oft Sie Ihren Namen schon gehört haben. Susie Ungerleider war das auf SR Kultur, Singer-Songwriterin aus Kanada. Ihm dagegen sind Sie ziemlich sicher schon öfter begegnet, in den Saarlegenden zum Beispiel, bei den Känguru-Comics oder zuletzt mit Elon und Jeff on Mars zusammen mit Marc-Uwe Kling. Der saarländische Comiczeichner Bernd Kissel gehört längst zu den bekanntesten Cartoonisten Deutschlands und seit gestern kann man im Deutschen Zeitungsmuseum in Wattgassen noch tiefer in seine Welt eintauchen. Da läuft nämlich jetzt eine Ausstellung über seine Arbeiten, Ideen und Figuren. Florian Rabari-Nejad war für uns schon mal da und hat auch den Künstler selbst getroffen.
1: Aus Berus raus in die große Welt. Sogar bis auf den Mars, wenn man so will. Und trotzdem lebt Bernd Kissel bis heute im Saarland. Dank des Internets kann er auch von hier arbeiten, ohne in die Großstadt zu ziehen. Und es gibt noch einen weiteren Grund, warum er so gerne im Saarland bleibt.
2: Also ich habe zwar jetzt Erfolge, aber die lokalen Projekte, die weiterhin laufen, zum Beispiel Saarlouis im Fluss der Zeit, also die Fluxus-Comics für die Stadt Saarlouis, die liegen mir genauso am Herzen. Und der Publikum ist zwar kleiner, aber das ist ja kein qualitativer Unterschied, weil Leute mögen es oder es mögen es nicht.
1: Diesen Projekten ist jetzt eine ganze Ausstellung gewidmet. Die zeigt dabei nicht nur Kissels Werke, sondern gibt auch Einblicke in seine Biografie und seine Anfänge. Man sieht neben Zeichnungen aus der Kindheit auch Fotos. Zum Beispiel aus der Metzgerei seiner Mutter, ein Ort, der eine große Rolle für ihn spielte.
2: Mein erster Ausstellungsraum war quasi die Metzgerei meiner Eltern, wo ich auf irgendwelchen Plakaten mit dicken Filzern, wo man normalerweise die Preise von den verschiedenen Wurst- und Fleischwaren da notiert hat, Zeichnungen gemacht habe und die hatte meine Mutter dann schön platziert an den Kachelwänden und die Kunden und Kundinnen kamen rein und haben sich das angeschaut und haben mir natürlich dann, wie das sich so gehört, dem kleinen Bub ein Lob gegeben und haben irgendwie gelacht oder wie auch immer. Also ich habe direkt eine Reaktion beim Publikum gemerkt als kleiner Junge und das hat dann da quasi etwas in mir entfacht und heute ist es nicht anders.
1: Auf die Beine gestellt wurde diese Ausstellung vom Deutschen Zeitungsmuseum in Zusammenarbeit mit der Stiftung Saarländischer Kulturbesitz. Dass sich Bernd Kissel eine solche Ausstellung verdient hat, daran gibt es bei Patrick Feltes von der Gemeinde Wattgassen keine Zweifel.
3: Ein Grund ist, dass Bernd Kissel zu den berühmtesten und bekanntesten und auch mittlerweile gefragtesten Comic-Künstlern in Deutschland zählt. Und dann haben wir diesen Mann hier bei uns im Saarland und der wohnt in Berus direkt um die Ecke. Und wenn man das nicht ausnutzt, dann macht man was falsch.
1: Besucher sehen in der Ausstellung viel aus dem Schaffensprozess von Kissel. Zum Beispiel Skizzen des Kängurus aus den Känguru-Comics, die nie veröffentlicht wurden, weil das Design doch nochmal überarbeitet wurde. All diese Dinge preiszugeben, fiel Kissel nicht immer leicht.
2: Ich habe auch tatsächlich manche Objekte mit ein bisschen Kopfschmerzen abgeben müssen, weil ich denke, das war eigentlich gar nicht für die Öffentlichkeit bestimmt, weil es Skizzen sind und weil es keine ausgearbeiteten Sachen sind oder weil sie schon uralt sind. Aber ich habe mir gedacht, genau das braucht es jetzt, weil ich selbst mag es auch gerne, wenn man anderen Zeichnerinnen und Zeichnern die Entwicklung ansieht.
1: Der Stil von Bernd Kissel ist inspiriert vom franco-belgischen Stil, also Werken wie Lucky Luke und Asterix. Und es fällt auf, wie viel Wert er auf detaillierte Hintergründe legt. Den Besuchern am Eröffnungstag gefällt, was sie sehen.
4: Hervorragend. Ich kenne Bernd schon ewig und besonders die Zeichnungen aus seiner Kindheit, weil die kenne ich noch persönlich. Ich stamme aus Berus und die Metzgerei, das war unser Hauseinkauf.
5: Ich bin ein großer Marc-Uwe Kling-Fan. Eigentlich komme ich so hier zu Herrn Kissel. Also auch zu sehen, wie so ein Comiczeichner arbeitet, da vorne an dem Tisch. Ne? Man kennt das so ein bisschen von Mickey Mouse früher, wie er zu seinen Geschichten kommt, genau.
6: Dass man so viel zusammengetragen hat, finde ich toll. Also er hat ja wirklich ganz viel gemacht, auch ganz viele verschiedene Bereiche abgedeckt. Also es gefällt mir sehr gut hier.
1: Kissel selbst freut sich vor allem darauf, dass Leute sehen, wie seine Arbeit sich über die Jahre verändert und entwickelt hat. Und auch eine weitere Sache, auf die er sehr großen Wert legt.
2: Dass man sieht in der Ausstellung, dass es auch völlig ohne Automatisierung geht. Es ist kein Objekt drin und es wird auch nie eins dazukommen, was in irgendeiner Art und Weise mit KI in Verbindung gebracht wird. Ich finde generative KI wirklich erbärmlich, muss ich sagen, wenn man Kreativität auslagert in den automatisierten Bereich. Das hat es bei mir nicht gegeben, das wird es bei mir nicht geben und deswegen freue ich mich, dass die Leute eine zu 100% analoge Ausstellung sehen können.
0: Falls Sie also genau darauf Lust haben, bis zum 3. Januar nächstes Jahr läuft die Ausstellung rund um den saarländischen Comiczeichner Bernd Kissel im Deutschen Zeitungsmuseum in Wattgassen. Geöffnet ist das von Dienstag bis Sonntag immer von 10 bis 16 Uhr. Der Eintritt kostet 5 €.

So, nach 7 gibt's hier nochmal erste Liga Fußball-Emotionen. Gleich um 7, aber erstmal die Nachrichten für Sie hier auf SR Kultur. Haben Sie einen schönen Morgen.

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1: 7 Uhr. Innerhalb der schwarz-roten Koalition wächst der Druck, Reformen umzusetzen. CSU-Chef Söder sagte im Ersten, dass er das noch vor der Sommerpause für zwingend notwendig hält. Für SR Info Nicole Markwald.
2: Er plädiert für ein großes Reformpaket zu den zentralen Themen Steuern, Arbeitsmarkt, Rente und Bürokratieabbau. Allerdings gibt es innerhalb der Regierung bei der konkreten Umsetzung noch große Differenzen. Söder forderte ein neues Bündnis für Arbeit. Kompromisse seien auf allen Seiten nötig, auch von den Gewerkschaften. Am Wochenende hatte Verdi-Chef Frank Wernicke kritisiert, dass Bundeskanzler Merz bislang für die Reformpläne der Bundesregierung keinen Konsens mit den Gewerkschaften gesucht habe. Im Juni sollen sich nun die Sozialpartner, also die Verbände von Arbeitgebern und Arbeitnehmern, im Kanzleramt treffen, um mit der Politik einen Weg aus dem Tief zu finden.
1: In Paris treffen sich heute für 2 Tage die Finanzminister der G7, also der 7 wirtschaftsstärksten Nationen der Welt. Bei dem Gipfel stehen die Folgen des Iran-Kriegs im Vordergrund. Für Deutschland nimmt Finanzminister und Vizekanzler Klingbeil daran teil. Er bezeichnet die Blockade der Straße von Hormuz als ernsthafte Bedrohung für die Weltwirtschaft. Nach Angaben der französischen Gastgeber steht eine erneute Freigabe strategischer Ölreserven bisher nicht auf der Gipfeltagesordnung. Bei russischen Drohnen- und Raketenangriffen sind in der Ukraine mehrere Menschen verletzt worden. Wie die Behörden mitteilten, wurden in Odessa ein Wohngebäude, eine Hochschule und ein Kindergarten getroffen. 2 Menschen wurden dabei verletzt. In Dnipro geriet ein Hochhaus in Brand, ebenso ein Lager für Pyrotechnik. Dort melden die Behörden 9 Verletzte. In Genf beginnt heute die Weltgesundheitsversammlung. Das Treffen startet im Zeichen eines internationalen Gesundheitsnotstands, ausgerufen wegen des Ebola-Ausbruchs in der Demokratischen Republik Kongo und in Uganda. Aus Genf, Katrin Hondl.
3: In diesen Zeiten sei es wichtig, dass die WHO gestärkt werde, sagte in Genf Bundesgesundheitsministerin Warken. Bei einem Treffen mit WHO-Generaldirektor Tedros versprach sie eine zusätzliche finanzielle Unterstützung von 25 Millionen Euro aus Deutschland. Die Weltgesundheitsorganisation steckt in einem tiefgreifenden Umstrukturierungsprozess. Mit dem Rückzug der USA hat sie ihren bislang größten Geldgeber verloren. Thema beim Jahrestreffen der Mitgliedstaaten wird unter anderem der künftige Kurs der WHO sein, etwa die Umsetzung einer globalen Gesundheitsstrategie bis 2028.
1: Gordon Schnieder soll neuer Ministerpräsident von Rheinland-Pfalz werden. Mit ihm stellt die CDU zum ersten Mal seit 35 Jahren wieder den Regierungschef in Rheinland-Pfalz. Koalitionspartner ist die SPD. Schnieder soll heute Mittag vom Landtag gewählt werden. Als seine Stellvertreterin ist Arbeits- und Sozialministerin Sabine Betzing-Lichtentäler von der SPD vorgesehen. Der bisherige Vizepräsident Matthias Lammert von der CDU soll Parlamentspräsident werden. Außerdem werden die neuen Minister ernannt, jeweils 5 von CDU und SPD. Der neue Ministerrat kommt dann heute Nachmittag zum ersten Mal in der Staatskanzlei zusammen. Tausende Fans haben gestern den Aufstieg der SV Elversberg in die Fußball-Bundesliga gefeiert. Nach Angaben der Polizei gab es keine größeren Zwischenfälle. Heute geht's mit dem Siegesfeiern weiter. Um 18 Uhr wird die Mannschaft von Trainer Vincent Wagner im Rathaus empfangen. Dort werden sich Spieler und Coach ins Goldene Buch der Gemeinde eintragen. Auf dem Rathausplatz wird dann ebenfalls ab 18 Uhr der Aufstieg gefeiert. Nach Angaben der Gemeinde wird dafür schon ab 16 Uhr die Hauptstraße gesperrt. Eine halbe Stunde später geht dann ein Shuttle-Service für Besucher los. Der fährt sowohl vom Stadion an der Kaiserlinde als auch vom Park-and-Ride-Parkplatz Heinitz zur Haltestelle Hohlstraße. Und das waren die Nachrichten mit Christian Koch. 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
4: Wir schauen aufs Wetter. Die einen nennen es ungemütlich, die anderen kuscheln sich einfach in die gefütterte Übergangsjacke und freuen sich mit den Regenwürmern mit. Denn auch heute bleibt's relativ kühl und vor allem auch relativ nass. Gerade im Vormittag ziehen von der Mosel noch mal ein paar Schauer rein und dann wechseln sich dicke Schauerwolken hier und da auch mal mit ein bisschen Sonne ab. Es kann auch mal gewittern und wie gesagt, es bleibt auch eher frisch. Die Temperaturen maximal 12 bis 16 Grad heute. Der Blick auf die Straßen, da habe ich eine aktuelle Gefahrenmeldung für Sie. Vorsicht auf der A8 Pirmasens Richtung Saarlouis. In Höhe Sulzbach-Talbrücke liegen Gegenstände auf der Fahrbahn rum. Passen Sie da also besonders gut auf. Und noch was von der A620 Saarlouis Richtung Saarbrücken. Zwischen Völkling und Saarbrücken-Gersweiler staut sich's an der Dauerbaustelle. Da brauchen Sie jetzt so ungefähr 20 Minuten mehr. Kommen Sie gut an.
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4: Sie kennen das vielleicht auch aus Gesprächen im Freundeskreis oder in der eigenen Familie auch und haben ein ähnliches Gefühl in unserer aktuellen Welt mit Krisen und Kriegen. Da scheinen für manche vor allem einfache Antworten verlockend zu wirken. Klare Schuldige, harte Ordnung, weniger Diskussion, mehr Durchgreifen. Der Autor und Journalist Andreas Speit hat genau darüber ein Buch geschrieben. Autoritäre Rebellion heißt es und ich spreche mit ihm drüber, warum und inwiefern autoritäres Denken längst nicht mehr nur am Rande der Gesellschaft auftaucht. Gleich hier, ich bin Linda Reitinger. Guten Morgen.

0: Musik aus Manchester. Von Mika Miller hier auf SR Kultur am Montagmorgen, jetzt 7.12 Uhr. Ja, viele Menschen haben heute das Gefühl, die Welt wird unübersichtlicher, schneller, komplizierter. Und genau daraus entsteht offenbar bei manchen die Sehnsucht nach einfachen Antworten, klaren Feindbildern, harter Ordnung. Der Journalist und Autor Andreas Speit beobachtet seit Jahren rechte Milieus und autoritäre Bewegungen. In seinem neuen Buch Autoritäre Rebellion beschreibt er, wie antimoderne und demokratiefeindliche Haltungen längst bis weit in die gesellschaftliche Mitte reichen. Heute Abend ist er mit dem Buch in der Stiftung Demokratie Saarland in Saarbrücken zu Gast für eine Lesung. Ich spreche ihn schon jetzt. Guten Morgen, Herr Speit.
1: Einen wunderschönen guten Morgen.
0: Herr Speit, Sie schreiben, autoritäres Denken sei längst kein Randphänomen mehr. Wo merken Sie das im Alltag oder in der politischen Debatte am stärksten?
1: Ach, ich glaube, es merken ganz viele Menschen, dass es irgendwie rauer zugeht, dass man merkt, dass man ein bisschen ungeduldiger ist. Ich nenne mal ein ganz praktisches Beispiel. Sie stehen vielleicht vor einem Automaten, weil Sie Ihr Pfand zurückgeben wollen. Und vor Ihnen steht jemand mit einer großen Tüte voller Altflaschen. Und dann sehen Sie, wie die Zeit dahin rennt und Sie merken auf einmal, Mensch, das nervt doch ein bisschen, das stört doch ein bisschen. Anstatt vielleicht ein bisschen Empathie für diesen Menschen zu haben, der dort, ja, durch Flaschen sammeln versucht, sein Leben ein bisschen besser zu machen. Und das sind so ganz kleine Alltäglichkeiten, wo man dann merkt, Moment mal, da ist Empathie und Solidarität in der Mitte der Gesellschaft gesunken.
0: Jetzt heißt Ihr Buch Autoritäre Rebellion. Das klingt ja erstmal widersprüchlich, ne? Was genau meinen Sie damit?
1: Ja, das ist genau der Widerspruch. Wir erleben eigentlich ein unglaubliches rebellisches Verhalten. Die da oben, die machen das alles nicht richtig. Das soll irgendwie anders werden. Aber anstatt zu denken, da kommt jetzt mehr Demokratie, mehr Emanzipation, mehr Liberalität, wird gesagt, da muss jetzt mal wer durchgreifen. Also eine autoritäre Sehnsucht kommt da hoch. Und das hat etwas damit zu tun, dass man oft denkt, einfache Lösungen, schnelle Linien, klare Führer, das seien dann die Momente, mit denen wir besser durchs Leben kommen würden. Und da hat man auch so das Gefühl von Nostalgie.
0: Moment, Sie beschreiben das auch nicht als irgendwie kurzfristige Empörungswelle oder so, sondern schon als auch tieferen gesellschaftlichen Wandel. Was treibt den an aus Ihrer Sicht?
1: Ja, das sehen wir, glaube ich, auch ganz, ganz alltäglich. Wir erleben ja immer wieder, dass es gerade wieder so eine Politik, um mal auf die Ebene zu gehen, so eine Ruckmentalität gibt. Jetzt müssen wir uns aber zusammenreißen, wir müssen mehr arbeiten, wir müssen mehr leisten. Und gleichzeitig sehen wir aber auch, naja, dass dieser Leistungsgedanke dazu führt, dass wir die Ellenbogen ausfahren. Mhm. Und dieses neoliberale Denken, das beginnt eigentlich schon in den 80er Jahren. Und viele Soziologinnen und Soziologen haben genau davor gewarnt, dass das einen Kältestrom in der Mitte der Gesellschaft auflösen kann.
0: Welche Folgen hat das, dieser Kältestrom, diese autoritäre Stimmung konkret für die Demokratie?

0: Mittel so konkret wie geht. Was können wir tun? Was muss die Politik tun?
1: Ja, ich bin da immer ein bisschen vorsichtig da mit den großen Weisungen. Aber ich glaube, die Politik sieht das eigentlich auch selber. Sie muss die Themen der Menschen aufgreifen, ohne die Position der AfD hinterher zu rennen und das Wording zu übernehmen. Wir sehen doch, dass vieles nicht funktioniert. Und manche sagen ja auch so ein bisschen lapidar, wenn ich schnell einen Arzttermin bekomme, wenn die Bahn pünktlich wäre und ich mir keine Sorgen machen muss, dass die Brücken nicht funktionieren und die Schulen gut laufen, dann hätten wir diese Probleme nicht mehr.
0: Aber auch ich persönlich versuche ruhig zu bleiben und mehr Empathie zu fühlen, wenn ich am Pfandautomaten länger warten muss, weil vor mir jemand länger braucht.
1: Ja, das ist die zweite Ebene. Also die politische Ebene ist die eine und die zivilgesellschaftliche Ebene, wie wir selber miteinander umgehen, ist natürlich die nächste. Und das ist im Alltag genau das Kleine, wo man vielleicht mal so ein bisschen lockerer ist, mal wieder ein bisschen entspannter ist und denkt, naja gut, das nervt mich jetzt ein bisschen, aber deswegen muss ich ja nicht gleich denken, der ist hier schuld, der ist verantwortlich und Hass und Hetze dann auf einmal lostreten.
0: Sagt Andreas Speit. Weit ausführlicher nachzulesen auch alles in seinem Buch Autoritäre Rebellion, wie antimoderne Reflexe breite Schichten der Gesellschaft erfassen und sie immer weiter nach rechts rücken. Ich danke Ihnen für das Gespräch.
1: Ich danke auch.

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0: Ganz sanft weckt uns May Simons hier auf SR Kultur um jetzt 7.23 Uhr. Und der ein oder andere von Ihnen wischt sich vielleicht gerade auch den Schlaf aus den Augen und fragt sich, habe ich das auch wirklich nicht geträumt? Ist die SV Elversberg tatsächlich in die erste Fußball-Bundesliga aufgestiegen? Ja, das ist sie. Gestern Nachmittag hat sie mit 3:0 gegen Preußen Münster gewonnen und ist damit auf Platz 2 der zweiten Liga gelandet. Das ist ein direkter Aufstiegsplatz in die erste Liga.
1: Schluss in Elversberg! Hallo Bundesliga! Das Saarland ist da!
0: Ja, das Saarland ist da. Bei mir ist jetzt SR-Sportreporter René Henken. Er hat den historischen Tag, kann man echt so sagen, am Stadion von Elversberg mit ein paar Fans verfolgt. René, nimm uns noch mal mit. Was war da gestern vor und nach dem Schlusspfiff los?
2: Also ich fand auch, das war so ein besonderer Tag. Ab 11 Uhr haben sich schon die ganzen Fans am Alten Markt in Elversberg getroffen. 13 Uhr ging dann der Fanmarsch los mit rund 3000 Fans.
3: Es gibt eine zweite Liga!
2: Also da wurde dann auch schon ordentlich gefeiert. Es war auf jeden Fall alles friedlich. Klar, es gab auch ein bisschen Pyrotechnik, aber sonst, wie gesagt, alles friedlich. Danach ging es dann ins Stadion. Drumherum war auch viel los. Viele wollten auch einfach dabei sein, auch wenn sie dann kein Ticket hatten, einfach das Ganze so miterleben rund ums Stadion. Und nach dem Spiel war dann einfach die ganz große Party angesagt.
4: So geil! Erste Bundesliga!
5: Ich war leider zu jung für den Mauerfall, aber heute, wenn Elversberger aufsteigt, bin ich jetzt live dabei.
4: Ich bin ein eingebürtigter Elversberger. Es ist mega für so ein kleines Dorf, dass wir so mega rauskommen in Deutschland. Mega, mega, mega. Wir sind total stolz. Wir Saarländer sind in der ersten Liga. Woo!
2: Ja, also ich bin gestern auch gegen 9 Uhr gefahren und da war immer noch große Party rund um die Kaiserlinde und dann um die Bierstände auch angesagt. Ja.
0: Die SV Elversberg, die war ja schon im vergangenen Jahr kurz vorm Bundesliga-Aufstieg, ist erst in der Relegation dann gescheitert. Dann haben der Trainer und auch viele wichtige Spieler den Verein verlassen. Wie hat es die SVE jetzt geschafft, trotzdem nochmal so erfolgreich zu spielen?
2: Ja, die SVE ist ihren Prinzipien treu geblieben. Also sie haben keine großen Stars in der Mannschaft, sie sind halt eine Mannschaft. Sie halten zusammen, sie haben ihr Spielsystem. Das ist offensiv ausgelegt, das hat Horst Steffen schon so gemacht, der ist ja letzten Sommer gegangen. Mhm. Dann kam Vincent Wagner zur neuen Saison, hat das Spielsystem maximal verfeinert, eben auch daran angeknüpft. Und trotzdem konnte damit jetzt vor der Saison keiner rechnen, das hat auch gestern SVE-Trainer Wagner gesagt.
6: Ich glaube, man kann auch schon, ohne jetzt zu hoch zu greifen, das Wort Wunder irgendwie benutzen. Ich glaube, eigentlich kann man das Wort Wunder nur benutzen, wenn man sagt, okay, bei der Ausgangslage im Sommer steigt die SVE auf. Wenn man sich dann überlegt, bester Torjäger weg, einer der besten Zehner zur Winterpause weg und dann auch noch der Geschäftsführer Sport kurz vor der Crunchtime weg. Alles okay. Keine Ahnung, wie man es dann nennt. Ich weiß nicht, was das Superlativ ist. Und trotzdem haben wir es geschafft, immer im Rennen zu bleiben und haben es dann heute geschafft, das Ding nach Hause zu holen.
2: Und man muss auch ehrlich sagen, rein sportlich haben sie es auf jeden Fall auch verdient.
0: Ja, ich habe trotzdem weiter Fragen, so wie das jetzt weitergeht denn in der ersten Liga. Bleiben jetzt die guten Leute, werden jetzt teure Stars gekauft? Hier Leon Goretzka zum Beispiel oder Julian Brandt, die sind noch ohne Verein für die nächste Saison, habe ich gelesen, ablösefrei zu haben.
2: Also sicherlich werden auch wieder einige Spieler den Verein verlassen. Conte zum Beispiel gilt ja auch als einer der besten Spielmacher der zweiten Liga. Er wollte sich gestern aber nicht dazu äußern, ob er bleibt oder geht. Aber trotzdem gehe ich jetzt auch nicht davon aus, dass die großen Stars kommen. Also Leon Goretzka oder Julian Brandt im SVE-Trikot wären sicherlich für die Fans eine nette Vorstellung.
0: Ja.
2: Aber das passt einfach auch nicht so ganz in die Philosophie der SVE. Also ich glaube auch, dass der Verein da an der Philosophie festhält. Das machen sie ja seit mehreren Jahren erfolgreich. Und ich erinnere mich einfach mal daran, als sie dann in die zweite Liga aufgestiegen sind. Da hieß es schon, dass sie ja eh bald wieder absteigen, aber das Gegenteil ist passiert und ich denke vor allem auch mit der Spielweise, wenn sie daran festhalten, können sie dann auch in der nächsten Saison in der Bundesliga für die ein oder andere Überraschung sorgen.
0: Noch ganz kurz, heute Abend um 18 Uhr findet ja in Elversberg eine Aufstiegsfeier statt. Kann da jeder kommen, jede?
2: Ja, genau. Gefeiert wird vor dem Rathaus in Spießen. Da steht auch schon so ein Gerüst. Das ist ein Ersatz für einen Balkon, den es da ja nicht gibt. Ab 18 Uhr geht's da los. Es gibt auch Shuttles vom Stadion zum Rathaus und dann auch vom Park and Rides Parkplatz in Heinitz. Die fahren auch wieder zurück. Das Ganze ab 16.30 Uhr. Und ja, weil es drumherum auch viele Vollsperrungen gibt, ist es am besten, wenn man einfach mit den Shuttlebussen hinfährt und dann kommt man auch wieder gut zurück.
0: So, die SV Elversberg spielt erstklassig in der nächsten Saison und Sportreporter René Henken hat uns nochmal mitgenommen zu diesem historischen Ereignis gestern.

0: Are We Left to Help Ourselves? Fragt Decker hier auf SR Kultur. Ja, zumindest in Sachen Uhrzeit kann ich schnell helfen. Es ist 7:30.
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0: Reformdruck innerhalb der Koalition. CSU-Chef Söder plädiert für ein großes Paket zu den zentralen Themen Steuern, Arbeitsmarkt, Rente und Bürokratieabbau. Er forderte ein neues Bündnis für Arbeit. Kompromisse seien auf allen Seiten nötig. Ministerpräsidentenwahl in Rheinland-Pfalz. 8 Wochen nach der Landtagswahl soll am Mittag Gordon Schnieder gewählt werden. Mit ihm wird die CDU erstmals seit 35 Jahren wieder den Regierungschef in Rheinland-Pfalz stellen. Koalitionspartner ist die SPD. Und Kissel-Ausstellung in Wattgassen. Im Zeitungsmuseum ist gestern die Ausstellung des saarländischen Künstlers und Comiczeichners eröffnet worden. Gezeigt wird ein breiter Querschnitt durch sein vielseitiges Schaffen von frühen Arbeiten über bekannte Comicreihen bis hin zu aktuellen Projekten. 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Das Wetter heute. Boah. Wir machen das Beste draus, schlage ich vor. Sind viele Wolken unterwegs bei uns im Saarland und es wird auch hier und da mal wieder nass. Gibt ein paar auch mal dickere Schauer, aber hier und da auch mal ein bisschen Sonne. Allerdings sind auch Gewitter drin, die Temperaturen dazu weiter eher frisch. Im Hochwald schaffen wir bis höchstens 12 Grad, an Mosel und Saar werden es höchstens 16 Grad heute. Dann schauen wir auf die Straßen. Aktuelles aus der SR-Verkehrsredaktion. Da habe ich was von der A620 Saarlouis Richtung Saarbrücken. Zwischen Völklingen und Saarbrücken-Gersweiler staut sich's an der Dauerbaustelle. Hier ist es jetzt, oder hier müssen Sie jetzt mit so 25 Minuten mehr rechnen. Und was von der A620 Saarbrücken Richtung Saarlouis, also Gegenrichtung zwischen Saarbrücken-Westspangenbrücke und Völklingen. Auch hier ein Stau an der Dauerbaustelle. Da sind's 20 Minuten mehr. Kommen Sie gut an.
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0: Ich bin Linda Reitinger und begleite Sie in diesen neuen Tag, in diesen Morgen. Haben Sie es viel gut.

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0: Sofiane Pamart hat sich für uns ans Klavier gesetzt und so zauberhaft gespielt. Sie hören SR Kultur am Montagmorgen 7.42 Uhr. Europa will seine Kultur- und Medienpolitik neu aufstellen, und zwar mit viel Geld und mit großen Zielen. Mit dem neuen Programm Agora EU sollen Kulturprojekte, Medienvielfalt und auch der Schutz demokratischer Werte gestärkt werden. Gleichzeitig geht es um eine zentrale Frage: Wie unabhängig nämlich ist Europa eigentlich noch in einer digitalen Öffentlichkeit, die stark von großen Plattformen geprägt wird? Darüber spreche ich jetzt mit dem Medien- und Kommunikationswissenschaftler Professor Ottfried Jahren. Guten Morgen, Herr Jahren.
1: Guten Morgen, Frau Reitinger.
0: Ja, wenn wir über europäische Souveränität in Medien und Kultur sprechen, was heißt das eigentlich konkret? Also geht es dabei wirklich eher um Unabhängigkeit von Plattformen oder auch darum, wie Öffentlichkeit in Europa gestaltet wird?
1: Es ist, glaube ich, beides. Europa hat ja technologisch, ist sie nicht auf der Stufe, an der Stelle, wie andere sind, wie USA oder China. Es muss also technologisch aufgeholt werden. Zugleich muss aber auch sozusagen eine eigene Kultur gefunden werden im digitalen Bereich und für digitale Anwendung. Das spricht dann sozusagen für einen kulturellen Ansatz, also das eigene, das kulturelle Europas digital sichtbar werden zu lassen und zu ermöglichen, um eine spezifische Kultur auszubilden.
0: Mit Agora EU bündelt die EU jetzt mehrere Programme neu und plant rund 9 Milliarden Euro. Was ist daran wirklich neu und was ist eher die Fortsetzung bestehender Kulturförderung?
1: Ja, manches davon ist sicher nicht neu. Es ist bündelt, wie Sie sagen, in der Tat die Töpfe zusammen. Kunst, Medien, Kultur und Kreativsektor. Und man sieht, das Programm ist auch noch nicht scharf genug, noch nicht klar konturiert genug. 9 Milliarden hört sich nach viel an, aber für alle europäischen Länder und Staaten ist das natürlich insgesamt nicht so viel. Mhm. Interessant sind einzelne Ansätze, nämlich darin zum Beispiel, dass man sieht, dass die Union, also die EU, erkennt, dass sie ein tragfähiges, zuverlässiges, unabhängiges und vielfältiges Informationsökosystem benötigt. Das ist einerseits die technische Frage, also die technische Infrastruktur digital, um gegen die großen kommerziellen Plattformen antreten zu können, und natürlich auch den Inhalt, so salopp immer Content genannt, den Inhalt zu haben, um damit sozusagen erfolgreich in der EU eigene Programme anbieten zu können.
0: Ja, Sie haben gerade schon angesprochen, dass ja zentrales Ziel ist, eben die Dominanz dieser großen Online-Plattform ein bisschen auszugleichen. Aber kann ein Förderprogramm das überhaupt leisten oder braucht es dafür vor allem Regulierung?
1: Nein, ich glaube nicht, dass es das leisten kann. Auch mit Regulierung wird man da nicht viel erreichen können. Sondern es geht eigentlich darum, einen eigenen europäischen Weg zu entwickeln. Und der europäische Weg heißt immer kulturelle Vielfalt, Mehrsprachigkeit. Wir haben keinen geschlossenen Sprachraum wie die Amerikaner oder die Chinesen oder die Inder, sondern wir haben Differenzen und Unterschiede. Das heißt, es müsste eigentlich von unten wachsen. Und ich sehe ein Stück weit auch, dass das eine Chance sein könnte, diesem Programm von unten etwas wachsen zu lassen, wo man die Vielfalt abbildet, was sich dann Stück für Stück, ich sage mal, aggregiert oder verdichtet, ein Mehrebenensystem an Kommunikation, Information und Kultur ermöglicht. Denn wir wissen, Leute in Portugal interessieren sich wenig für Themen der Polen, die Polen verstehen die Portugiesen weniger als die Deutschen und so weiter. Diese Vielfalt, die wir haben, die sprachlich und kulturell, die kann man nicht angleichen, auch nicht harmonisieren. Das würde nichts bringen.
0: Ja, jetzt geht es im Programm ja auch um demokratische Werte und den Kampf gegen Antisemitismus. Darauf hat ja insbesondere auch Kulturstaatsminister Weimar hingewirkt. Welche Chancen, welche möglichen Spannungen sehen Sie dann, sehen Sie vielleicht auch in dieser Verbindung?
1: Ich sehe etwas Überladenes. Man kann ja nun vieles wollen. Resilienz ist auch ein Begriff, der vorkommt. Es ist, glaube ich, zu viel des Guten. Es macht Sinn, in Infrastrukturen zu investieren, zum Beispiel in den audiovisuellen Sektor oder bestimmte Bereiche der Kultur, um diese systematisch zu fördern, oder in die Infrastruktur. Also Infrastruktur technisch und kulturell und sozial wachsen zu lassen. Aber zu glauben, man könnte damit, Stichwort Resilienz, alles Mögliche zugleich erledigen und erreichen. Und wir sprechen übrigens über 9 Milliarden. Mhm. Das ist, glaube ich, gar nicht möglich. Es gibt ja auch noch die Nationalstaaten, die für die Demokratie zuständig und verantwortlich sind. Was, glaube ich, möglich ist, Akzente zu setzen, dann darf man nicht überladen. Das Programm leidet auch jetzt, es ist ja zum Glück noch nicht definitiv entschieden, auch an einem starken Bürokratieschub. Man will Agora EU Kontaktstellen errichten, Agora EU Ausschuss und anderes mehr. Bei 9 Milliarden, hallo, das ist doch ein relativ viel Aufwand, viel Bürokratie für relativ wenig Geld. Ich glaube, man muss es fokussieren auf bestimmte Leistungen.
0: Ja, was sagen Sie aber so im Ist-Status sozusagen, stärkt Agora EU tatsächlich die europäische Souveränität digital oder bleibt es am Ende eher ein politisches Leitbild?
1: Also mit diesem Leitbild ist vielleicht ein guter Begriff, den Sie gerade bringen, der Frau Reitinger, der macht Sinn. Mit dem Programm kann man nun wirklich nicht erreichen, dass man sozusagen gegen andere Plattformen antritt. Man sollte auch vielleicht das ein bisschen aufgeben. Da haben Sie auch das Stichwort Regulierung schon genannt. Da muss mehr reguliert werden. Man muss entwickeln. Man muss langfristig entwickeln können und man muss rasch anfangen. Dafür reicht dieser Betrag sicher nicht aus. Das ist wie eine, wenn man so will, viel zu breite Orientierung in diesem Programm bislang drin. Das muss fokussierter sein. Es sollte sich meines Erachtens um die Medien handeln, den engeren Bereich von Journalismus und Medien, mit natürlich auch den kulturellen Bereichen dazu fördern und zu stabilisieren wäre.
0: Sagt der Medien- und Kommunikationswissenschaftler Professor Ottfried Jahren über das neue Agora-EU-Programm mit dem Kulturprojekt Medienvielfalt und auch der Schutz demokratischer Werte gestärkt werden soll. Ich danke Ihnen ganz herzlich fürs Sprechen.
1: Vielen Dank, Frau Reitinger. Schönen Tag.
0: Ihnen auch.

0: Filmmusik von Franz Waxman für Sie hier auf SR Kultur am Montagmorgen.
1: Zwischenruf von Christian Heinz, Katholische Kirche.
2: Da geht es ja zu wie im Kindergarten. Beim Blick auf manche Debatte in unserem Bundestag und anderen Parlamenten denkt das vielleicht der ein oder die andere. Damit tut man aber den Kitas und den Kindergartenkindern Unrecht. Die Redensart wie im Kindergarten will beschreiben, es geht etwas chaotisch zu. Emotionen kochen hoch, Menschen sind beleidigt und werden beleidigt, man wird laut. Man tut den Kitas Unrecht, weil es dort nämlich anders zugeht. Denn dort lernen Kinder schon sehr früh, wie das funktioniert, Demokratie und Debattenkultur. Dass es politische Kräfte in unserem Land gibt, die das als frühkindliche Indoktrination kritisieren, mag kaum verwundern. Die katholische Kita GmbH schreibt in ihren Einrichtungen Mitbestimmung groß und zeigt damit obendrein, dass Kirche und Demokratie doch zusammengehen. Die Kinder in den Kitas lernen ihre Rechte kennen und wie sie für diese eintreten können, gegenüber den anderen Kindern und auch den Erwachsenen. Und das ohne Chaos und Gebrüll wie in mancher Bundestagssitzung. In der Kita wird einander zugehört und auch abgestimmt. Die Kinder werden nicht indoktriniert, sondern lernen. Vom Recht auf Bildung über die Rechte auf Gleichheit, Mitbestimmung, Gesundheit, elterliche Fürsorge, Freizeit und Spiel, Schutz vor Krieg, gewaltfreie Erziehung bis zum Recht auf Privatsphäre. Am 18. Mai 1848 trat in der Frankfurter Paulskirche das erste deutsche frei gewählte Parlament zusammen. Ein guter Tag heute, sich daran zu erinnern, dass Demokratie nie früh genug beginnen kann.
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1: 8 Uhr. Weltweit sind im letzten Jahr laut Amnesty International so viele Menschen hingerichtet worden wie seit mehr als 4 Jahrzehnten nicht mehr. Die Menschenrechtsorganisation berichtet von mindestens 2700 Hinrichtungen. David Rühl für SR Info.
2: Das wären fast doppelt so viele wie noch ein Jahr zuvor. Der Anstieg geht laut Amnesty auf wenige Staaten zurück, die die Todesstrafe gezielt als Instrument der Einschüchterung einsetzten. Allen voran derzeit der Iran. Dort protestierten die Menschen mehrfach gegen das Regime und das versuche mit den Hinrichtungen die Bevölkerung nun zu verängstigen, heißt es in dem Amnesty-Bericht. Die rund 2700 Hinrichtungen seien aber nur ein Teil dessen, was wirklich geschehe. Hinrichtungen gelten in China beispielsweise als Staatsgeheimnis. Von dort seien verlässliche Daten nur schwer zu beschaffen. Schätzungen zufolge dürften aber gerade in China weltweit die meisten Menschen hingerichtet werden.
1: Die Bundesregierung will den Zivilschutz für den Fall von Anschlägen oder Kriegen stärken. Dafür soll es nach Bild-Infos ein 10 Milliarden Euro schweres Sonderprogramm geben. Innenminister Dobrindt sagte der Zeitung, dass militärische und zivile Verteidigung besser miteinander vernetzt werden sollen. Investiert wird laut Bericht in Ausrüstung, Gebäude, Personal und Technik, etwa beim Technischen Hilfswerk. Geplant ist auch in den nächsten 3 Jahren 1000 Spezialfahrzeuge und 110.000 Feldbetten anzuschaffen. Innerhalb der schwarz-roten Koalition wächst der Druck, Reformen umzusetzen. CSU-Chef Söder sagte in der ARD-Sendung Karin Mioska, dass er das noch vor der Sommerpause für zwingend notwendig hält. Söder sprach von einem großen Reformpaket in zentralen Bereichen wie Steuern, Arbeit oder Bürokratieabbau und er forderte Kompromissbereitschaft aller Koalitionspartner. Am Wochenende hatte Verdi-Chef Wernicke beklagt, dass die Bundesregierung ihre Reformpläne bisher nicht mit den Gewerkschaften besprochen habe. Erst nächsten Monat ist im Kanzleramt ein Treffen mit den Sozialpartnern, also Vertretern von Arbeitgebern und Arbeitnehmern, geplant. In Genf beginnt heute die Weltgesundheitsversammlung. Das Treffen startet im Zeichen eines internationalen Gesundheitsnotstands, ausgerufen wegen des Ebola-Ausbruchs in der Demokratischen Republik Kongo und in Uganda. Bundesgesundheitsministerin Wagen betonte vorab, dass die WHO gestärkt werden müsse und sie versprach zusätzliche 25 Millionen Euro aus Deutschland. Die Weltgesundheitsorganisation hat mit dem Rückzug der USA ihren bisher größten Geldgeber verloren. Die CDU im Landtag will Kinder und Jugendliche besser vor sexuellem Missbrauch im Netz schützen. Dazu will die Fraktion nach ihren eigenen Angaben am Mittwoch einen Antrag ins Plenum einbringen. Die bisherige Übergangsregelung der EU dazu ist Anfang April ausgelaufen. Bis dahin galten nur freiwillige Maßnahmen für digitale Dienste, um Missbrauchsdarstellungen aufzuspüren und zu melden. Die CDU fordert von der Landesregierung, sich im Bundestag und im Bundesrat dafür einzusetzen, dieses Rechtslücke zu schließen. Dafür fordert sie unter anderem eine rechtssichere Frist, wie lange IP-Adressen gespeichert werden dürfen. Die SV Elversberg spielt ab der nächsten Saison in der ersten Fußball-Bundesliga. Nach dem 3-0 gegen Preußen Münster wurde in ganz Elversberg gestern gefeiert. SR-Reporter René Henken.
3: Spätestens nach dem Abpfiff sind in Elversberg alle Dämme gebrochen. Mehrere Stunden lang wurde der Bundesliga-Aufstieg im Stadion gefeiert, in den Elversberger Bars und Kneipen bis tief in die Nacht. Heute gehen die Feierlichkeiten weiter, und zwar ab 18 Uhr vor dem Rathaus in Spiesen. Dann wird auch die Mannschaft ankommen und sich zuerst ins Goldene Buch der Stadt eintragen. Ab etwa 19 Uhr soll sie dann auch zu den Fans und mit ihnen feiern. Die Stadt hat extra auf dem Rathausvorplatz ein größeres Gerüst aufgebaut als Ersatz für den Rathausbalkon. Wegen den Feierlichkeiten wird laut Stadtverwaltung ein Teil der Hauptstraße vor dem Rathaus in Spiesen ab 16 Uhr voll gesperrt. Außerdem werden Halteverbotszonen eingerichtet. Deshalb fahren ab 16.30 Uhr Shuttlebusse nach Spiesen, und zwar einmal vom Stadion in Elversberg und vom Park-and-Ride-Parkplatz Heinitz.
1: Im SR gibt's dazu eine Sondersendung ab 18.50 Uhr im Fernsehen und auch im Livestream. Und das waren die Nachrichten mit Christian Koch. 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
4: Damit schauen wir aufs Wetter. Und ich empfehle Ihnen mindestens Regenschirm, wenn nicht vielleicht auch Regencape noch zusätzlich für alle Fälle, falls es auch mal von links und rechts sehr erwischt in Sachen Schauern. Kann nämlich auch mal ein paar dickere Schauer geben heute im Laufe des Vormittags vor allem. Aber auch die Sonne werden wir wohl sehen im Saarland. Hier und da gibt's mal Sonnenlücken. aber auch mal Gewitter ab und zu. Die Temperaturen bleiben weiter tendenziell eher frisch. Die Werte im Hochwald bis maximal 12 Grad sind drin und bis 16 Grad werden es an Mosel und Saar heute. Damit schauen wir auf die Straßen. Aktuelles aus der SR-Verkehrsredaktion. Vorsicht auf der A620 Saarlouis Richtung Saarbrücken. In der Ausfahrt Wattgassen ist ein Auto liegen geblieben. Deshalb hier bitte besonders vorsichtig fahren, gut aufpassen. Dann was von der A620 Saarlouis Richtung Saarbrücken zwischen Völkling und Saarbrücken-Gersweiler. Stau hier an der Dauerbaustelle. Rechnen Sie mit ungefähr 25 Minuten mehr hier. Und von der A620 Saarbrücken Richtung Saarlouis, also Gegenrichtung zwischen Saarbrücken Westspangenbrücke und Völkling, auch ein Stau an der Dauerbaustelle. Hier ist es ungefähr eine Viertelstunde, die Sie länger brauchen. Kommen Sie gut an.
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4: Ihnen kann übrigens nicht langweilig werden, die nächsten zwei Wochen. Sie haben einiges vor. Wenn Sie darstellende Künste auf höchstem Niveau mögen und das auch gern unter freiem Himmel, am Donnerstag nämlich startet das deutsch-französische Festival Perspektiv. Und was Sie da erwartet bis zum 30. Mai, das schauen wir uns genauer an. Noch diese halbe Stunde hier. Ich bin Nina Reitinger. Guten Morgen.
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0: Le Martin City Queen hier auf SR Kultur am Montagmorgen, an dem das Saarland im Freudentaumel ist. Und wir taumeln den ganzen Morgen schon ein bisschen mit hier auf SR Kultur, weil...
1: Super! Wir Saarländer sind in der ersten Liga!
2: Perfekt, geil. Einfach sensationell. Gänsehaut pur. Saarland, erste Liga. Wann gab es das letzte Mal?
3: Es ist einfach unwirklich. Wer hätte das gedacht? Erste Bundesliga hier in dem kleinen Dorf. Aufstieg, jawohl!
0: Jawohl! Nach 33 Jahren ist mit der SV Elversberg wieder ein Verein aus dem Saarland in der ersten Fußball-Bundesliga dabei. Und das ist ja schon irre auf eine Art. Nächste Saison kommen einfach Vereine wie der FC Bayern oder Borussia Dortmund in das Stadion an der Kaiserlinde. Bei mir ist jetzt SR-Sportreporter René Henken. René, die SV Elversberg hat ja wirklich einen rasanten Aufstieg hingelegt von der vierten in die erste Liga innerhalb von 4 Jahren. Wie geht das? Wie war das möglich?
4: Ja, muss sagen, da wird einfach kontinuierlich gut gearbeitet. Sie haben keine großen Stars, sind ja immer eine Mannschaft. Manche Spieler, wie auch Schnellbacher, sind seit der Regionalliga auch mit dabei. Also das Team ist weiter gewachsen und man muss sagen, der Etat der Mannschaft war ja in der zweiten Liga einer der kleinsten. Trotzdem sind sie jetzt aufgestiegen und haben sich das auch verdient, wie auch gestern ein Fan dann nach dem Spiel gesagt hat.
5: Natürlich sensationell für so einen kleinen Ort mit vor allem Elversberg nur mit so 7000 Einwohnern dann in der Bundesliga. Das zeigt dann einfach mal, dass wenig Kapital, einfach nur guter Fußball ausreicht, um auch sowas zu schaffen, was unmöglich geglaubt wird.
4: Ja, und man muss auch sagen, in Elversberg können alle ganz entspannt arbeiten. Da gibt's eben nicht den ganz großen medialen Druck, wie zum Beispiel auf Schalke, bei Dortmund, bei den Bayern oder wie auch teilweise hier im Saarland beim 1. FC Saarbrücken.
0: Ja, jetzt muss man auch sagen, die SVE hat ja für Bundesliga-Verhältnisse ein eher kleines Stadion. Da passen zurzeit irgendwie gerade mal 9.300 Zuschauerinnen und Zuschauer rein. Für die erste Liga schreibt die Deutsche Fußballliga sogar eigentlich eine Mindestkapazität von 15.000 Plätzen vor. Aber die SVE darf trotzdem eigenen Stadion an der Kaiserlinde spielen. Er muss nicht ins Exil nach Saarbrücken.
4: Ja, genau. Sie haben ja eine Sondergenehmigung jetzt für den Umbau. Auch der Vizepräsident des Vereins, Sven Hoffmann, hat vor kurzem noch gesagt, dass sie die Lizenz für die erste Liga haben. Also sie können dann da spielen. Ungefähr ab der Winterpause soll dann auch die vierte Tribüne im Stadion stehen. Und in rund einem Jahr soll dann, wenn alles nach Plan läuft, auch das ganze Stadion fertig sein. Dann sollen auch 16.000 Zuschauer reinpassen. Also dann wäre es auch auf jeden Fall groß genug.
0: Für die Bundesliga, die erste. Aber wie schwer ist es wohl in der nächsten Saison, Karten für ein Spiel zu kriegen oder sogar eine Dauerkarte?
4: Also das war ja jetzt schon immer ein großer Kampf für die Fans. Oft bekam man nur Karten, wenn man dann im Fanclub ist oder eben auch Mitglied beim Verein ist. Das wird in der Bundesliga nächste Saison sicherlich nicht anders werden, eher noch schlimmer. Mhm. Vor allem auch in der Hinrunde, wenn dann das Stadion auch noch so klein ist und nicht mal 10.000 Zuschauer reinpassen. Ab der Rückrunde wird es dann sicherlich ein bisschen entspannter, wenn schon mehr Zuschauer reinpassen. Aber auch mit Dauerkarten wird das sicherlich wieder extrem schwierig. Wie das dann in der nächsten Saison wird, kann man noch nicht genau sagen. Aber

0: kommen. Mehr Fans gehen ja einfach nicht ins Stadion rein. Und in der zweiten Liga, also diese Saison, kam ja zum Beispiel auch schon der FC Schalke 04 hier ins Saarland. Das ist ja auch der drittgrößte Fußballverein in Deutschland. Aber klar, es ist herausfordernd. Ich konnte gestern auch noch kurz mit dem Bürgermeister der Gemeinde, Bernd Huf, sprechen. Er hat auch gesagt, jetzt wird erstmal noch gefeiert, aber dann muss man sich natürlich auch schnell überlegen, wie man die Infrastruktur vielleicht verbessern kann und was man da auch noch ändern muss.
1: Okay, es gibt also noch zu tun, aber erstmal wird gefeiert. Heute Abend übrigens feiert die SVE ihren Aufstieg dann um 18 Uhr vor dem Rathaus in Spiesen. Das SR-Fernsehen wird da in einer Sondersendung von 18.50 Uhr bis 19.20 Uhr auch dabei sein, auch im Stream.

0: Friedrich Gulda für Sie am Klavier hier auf SR Kultur am Montagmorgen. Es ist jetzt 8.21 Uhr. Ja, die Eisheiligen, die waren ganz schön motiviert dieses Jahr. War gut frisch, die letzten Tage ist es ja auch heute noch. Aber noch diese Woche soll es ja auch wieder wärmer werden und auch sonniger. Und damit sind wir, glaube ich, sehr einverstanden, denn wir haben zu tun. Am Donnerstag startet das deutsch-französische Festival Perspektiv. Dann gibt's wieder Theater, Performance, ganz viel darstellende Kunst aus Deutschland, Frankreich, der Schweiz und Belgien zum Beispiel. Grenzüberschreitend im Saarland und bei unseren Nachbarn in Lothringen und viel unter freiem Himmel. Allerdings ist in diesem Jahr auch was ein bisschen anders. Das weiß mein Kollege Jochen Erdmenger, ne? Hi Jochen.
1: Ich grüße dich morgen.
0: Ja, sag mal.
1: Ja, also wer Festivalatmosphäre schnuppern will, du hast es schon gesagt, es gibt wieder viel im Freien umsonst und draußen zum Beispiel gleich am Donnerstag 16 Uhr St. Johanner Markt, da gibt es eine dieser typischen Perspektivnummern, wo Körper in die Balance gebracht werden, Kräfte ausbalanciert werden. L'Immédiat heißt die Kompanie, also das, was augenblicklich entsteht aus dem Moment heraus, da geht es um die Illusion der Schwerelosigkeit. 18 Uhr dann auf dem Landwehrplatz, um gleich mal weiter zu switchen sozusagen zum nächsten Spieler. Theresa Kuhn, die macht Akrobatisches auf dem Schlappseil. Also das sind so niedrigschwellige Angebote, die nichts kosten, die das dahergelaufene Publikum so liebt, Artistik en passant, wie man das ja von den Perspektiven eigentlich kennt.
0: Ja, ich wollte gerade sagen, viel Akrobatik haben wir auch in den letzten Jahren immer gesehen, auch dieses Jahr dann also, aber setzt das Festival vielleicht auch wieder noch ein bisschen auf stärkere inhaltliche Akzente dieses Jahr?
1: Sehe ich zumindest schon so laut Programm jetzt. Also Kira Kirsch, die künstlerische Leiterin, formuliert das sehr barrierefrei, sag ich mal, indem sie sagt, da ist wieder für alle was dabei. Das stimmt auch. Es prangt nirgends in großen Lettern, aber im Grußwort ist es dann doch versteckt das Motto, was verbindet uns, was bedeutet gesellschaftlicher, familiärer Zusammenhalt. Da lassen sich Zirkus und Akrobatik natürlich auch wunderbar einreihen unter dieser Überschrift, weil es geht ja auch da nie ohne Teamplay. Es ist aber eben auch wieder Sprechtheater viel tatsächlich zu sehen, zu hören. Zum Beispiel vom Schweizer Theatermacher Boris Nikitin, der ist mit zwei Texten zu Gast, in denen er die Ahnenforschung in seiner eigenen jüdischen Familie offenlegt oder Krankheit und Tod des eigenen Vaters thematisiert, also eher ein bisschen härtere Kost. Also wieder mehr Sprache auf der Bühne. In diese Richtung geht es auch in Valentina von Caroline Giela-Niguen. Ein Stück, das sich mit der Verantwortung befasst, die auf Kindern migrantischer Eltern lastet, gerade auch wenn die eben älter und gebrechlich werden.
0: Ich habe das Gefühl, dir gefällt diese Ausrichtung.
1: Ja, und ich finde noch was lobenswert, darüber haben wir noch nicht drüber gesprochen. Ich finde es auch gut, dass Perspektiv wieder nicht nur wie gewohnt über die Grenze nach Frankreich geht, sondern auch in die Peripherie, sag ich mal, des Regionalverbands. Mhm. Die Aula in Sulzbach, die wird erstmals bespielt und das nicht nur mit irgendeiner B-Inszenierung jetzt, sondern tatsächlich auch mit dem Eröffnungsstück, außerdem mit einem weiteren Theaterprojekt Moyette von der belgischen Kompanie Si Tout Va Bien. Die definieren den Begriff der Performance so, dass sie ihr Stück immer noch mal neu anpassen an den Spielort, an dem sie sind, vor Ort auch recherchieren in einer sogenannten mehrtägigen Residenz. Ich glaube, die sind ab heute tatsächlich in Sulzbach. Viel Spaß. Das klingt nach einem spannenden Gemeinschaftserlebnis, auch fürs Publikum letztlich vor Ort. Das ist natürlich zunächst mal von mir tatsächlich alles nur Vorschusslorbeeren.
0: Du machst uns auf jeden Fall schon Lust auf das Festival, aber Pina Bausch hast du noch gar nicht erwähnt.
1: Genau, das ist natürlich wirklich eine wichtige, tolle Saarland-Premiere zumindest. Das Stück Kontakthof Echoes of 78, das tourt schon seit einer Weile durch die Republik, war letztes Jahr auch zum Beispiel beim Berliner Theatertreffen ein spannendes Experiment. Mit dieser Choreografie wurde Pina Bausch und das Wuppertaler Tanztheater 1978 weltberühmt. Jetzt wird das gleiche Stück fast ein halbes Jahrhundert später mit der Besetzung von damals wieder aufgeführt, also die Tänzerinnen und Tänzer, die heute 70 bis 80 Jahre alt sind. Und die treten jetzt natürlich in einen Dialog mit dieser Vergangenheit. Also es geht jetzt nicht um ein weiteres Denkmal für Pina Bausch, sondern wirklich darum, auf einer übergeordneten Ebene auch um Vergänglichkeit und die Frage, wie etwas Neues daraus entstehen kann, ein neuer Zusammenhalt gewissermaßen. Ja, und da schließt sich der Kreis zum Festivalmotto.
0: So, und wenn Sie jetzt keine Lust bekommen haben, dabei zu sein, dann weiß ich wirklich auch nicht. Insofern die gute Nachricht jetzt für Sie, wenn Sie Lust haben, am Donnerstag bei der Eröffnung sogar, der Perspektiv dabei zu sein um 20 Uhr im Hotel de Ville in Saint-Gemin, dann rufen Sie jetzt an, denn wir schenken Ihnen Tickets. 0681 65 100 ist die Nummer.

0: for Diane.
1: Guck mal, so schnell geht das. Alle Tickets für die Eröffnung des Perspektivfestivals sind schon weg. Viel Spaß an alle, bei denen es geklappt hat. 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
1: Amnesty International beklagt Hinrichtungen. Weltweit sind im vergangenen Jahr mindestens 2700 Menschen hingerichtet worden, so viele wie seit mehr als 40 Jahren nicht mehr. Der Anstieg geht laut Amnesty auf wenige Staaten zurück, die die Todesstrafe gezielt als Instrument der Einschüchterung einsetzen, wie etwa der Iran. SV Elversberg feiert Bundesliga-Aufstieg. Nach den Feiern gestern gibt es heute ab 18 Uhr vor dem Rathaus in Spiesen weiter. Die Mannschaft wird sich in das Goldene Buch der Stadt eintragen. Ein Teil der Hauptstraße ist ab 16 Uhr voll gesperrt und Architektenkammer des Saarlandes verleiht Ehrenpräsidentschaft. Die Kammer ehrt damit ihren früheren Präsidenten Alexander Schwem für seine langjährigen Verdienste. Die Verleihung findet heute Abend in Saarbrücken statt. Die Laudatio hält Bauminister Jost. 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Das Wetter heute wieder durchwachsen. Viele Wolken haben wir im Saarland, dazu auch immer wieder Regenschauer, aber sogar die Sonne schafft's auch hier und da mal durch in ein paar kleine Wolkenlücken. Gewitter sind allerdings auch mit dabei heute. War wirklich bunte Tüte, ne? Die Temperaturen dabei frisch, maximal 12 Grad schaffen wir im Hochwald und bis maximal 16 Grad werden's an Mosel und Saar. Damit der Blick auf die Straßen, aktuelles aus der SR Verkehrsredaktion. Die A620 Saarlouis Richtung Saarbrücken habe ich zwischen Völkling und Saarbrücken-Gersweiler. Nämlich staut sich's immer noch an der Dauerbaustelle. Da müssen Sie mit bis zu 15 Minuten mehr rechnen. Und ansonsten kommen Sie gut an.
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1: Man muss sich jetzt mal gerade Howard Carpendale bemühen, weil Sie erinnern sich vielleicht an diese unschuldigen Zeiten und Zeilen.
3: 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Die Flut mitgenommen.
1: Die Flut war's.
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1: Und bestenfalls hinterlassen wir heute ja auch ab und zu noch Spuren im Sand. Die meisten aber hinterlassen wir doch mittlerweile eher im Netz. Ne? Auf Webseiten, in Beiträgen bei Social Media. Aber auch hier gilt eben, was heute online ist, kann morgen schon verschwunden sein oder völlig anders aussehen. Wie also können wir dieses digitale Gedächtnis eigentlich bewahren? Und wer entscheidet, was bleibt und was verschwindet? Da spreche ich drüber mit einer Frau, die sich an der Digitalen Landesbibliothek Berlin genau darum kümmert. Gleich hier auf SR Kultur.

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0: Also wer da nicht sofort Keira Knightley im historischen Kostüm vorm inneren Auge hatte, ja, der hat vermutlich einfach den Film nicht gesehen. Das war Musik aus Stolz und Vorurteil hier auf SR Kultur am Montagmorgen, 8.42 Uhr jetzt genau. Wie viel haben Sie sich denn heute schon wieder durchs Netz geklickt vielleicht? Im Grunde sind wir da ja ständig unterwegs heutzutage. Wir lesen, wir posten, wir klicken uns durch Seiten, die oft genauso, die sich oft genauso schnell verändern, wie sie auftauchen. Was heute online ist, kann morgen schon wieder völlig anders aussehen oder verschwunden sein, ohne dass es irgendwo dauerhaft gesichert ist. Und auch darum geht's auf der Republika, die heute in Berlin startet, um Webarchivierung. Also die Frage, wie man digitale Inhalte wie Webseiten bewahrt und als Teil unserer Kulturgeschichte zugänglich hält. Leonie Rodrian von der Digitalen Landesbibliothek Berlin wird dazu einen Vortrag halten auf der Republika. Ich spreche Sie schon jetzt. Guten Morgen, Frau Rodrian.
1: Guten Morgen. Ich halte den Vortrag zusammen mit meiner Kollegin Almut Pape, wollte ich nur kurz sagen.
0: Darauf weisen wir noch eben hin. Gut. Und damit aber vielleicht direkt dann auch in medias res, was das Thema angeht. Denn warum ist es überhaupt ein Problem, Frau Rodrian, wenn Webseiten verschwinden oder sich ständig verändern?
1: Ja, also das gibt verschiedene Probleme damit. Es ist eben gar nicht so, wie man sich das vielleicht denkt, was ich einmal ins Netz gepackt habe. Das bleibt dafür immer. Internetinhalte sind vom Verlust viel bedrohter als physische Medien. Also Bücher zum Beispiel kann man ins Regal stellen und wenn das Raumklima gut ist, dann bleiben die da lange. Aber Internetseiten sind eben eigentlich sehr schnell entweder wieder weg oder ganz anders. Und das heißt, es macht Seiten als Quellen sehr unbrauchbar, weil man eben gar nicht mehr sehen kann, ist noch das da, was da früher mal war. Es ist einfach eine sehr wichtige Entwicklung für unsere Gesellschaft und wenn davon nichts übrig bleibt, dann ist das problematisch.
0: Vielleicht gucken wir ganz kurz drauf, wie das eigentlich technisch funktioniert, diese Webarchivierung. Können Sie das beschreiben, erklären?
1: Ja, genau. Also das bedeutet, dass man versucht, eine Internetseite so zu speichern, dass man sie, auch wenn sie nicht mehr live ist, sich wieder angucken kann, aber dass man auch genauso mit ihr interagieren kann, weil es ist ja ein wichtiges Element vom Internet, dass es da eine Interaktion gibt. Und man hat dann sozusagen eine Software, das nennt man einen Crawler, und der ruft eine Webseite auf und versucht dann alles runterzuladen und zu speichern, was er auf dieser Seite findet. Also alle Ressourcen, alle Bilder, Videos, Textdateien. Das wird dann zusammen in eine Archivdatei gepackt und dann kann man sich das wieder mit einem speziellen Programm eben so angucken, als wäre die Seite noch live.
0: Wie eine Art Screenshot des Internets.
1: Ja, ein Screenshot wäre genau ja was, wo man nicht mehr mit interagieren kann. Also man kann natürlich auch Webseiten archivieren, indem man sie abfotografiert, aber dann fehlt eben dieses interaktive Element.
0: Verstehe. Jetzt ist das Internet ja aber ein riesiger Raum. Wo stößt denn Webarchivierung auch heute an ihre Grenzen?
1: Also ja, es gibt verschiedene Herausforderungen. Es gibt technische Herausforderungen, da eben die Archivierung ganz oft nicht so mitbedacht wird bei der Programmierung von Webseiten, ist das manchmal dann kompliziert, die zu archivieren. Webseiten sind ja heute sehr dynamisch, also ganz oft wird was erst geladen, wenn ich mit der Seite interagiere. Also die Tools müssen schon ganz schön viel können, damit die wirklich alles archivieren. Dann, wie Sie schon gesagt haben, es ist ein sehr weites Feld. Es stellt sich also die Frage, was man archiviert. Das sind dann so inhaltliche Fragen. Ein größeres Problem heute sind auch so Crawler-Blocker, also zum Beispiel KI-Trainingsmodelle, die arbeiten auch ganz viel mit Crawlern. Und so ein bisschen mehr als die Hälfte des ganzen Traffics heute im Internet ist eigentlich schon so sind Bots und gar nicht mehr Menschen, die Webseiten aufrufen, sondern eben solche Crawler. Und deswegen werden auch immer mehr Webseiten blocken die weg. Und das ist dann für die Archivierung eben auch schwierig.
0: Also es gibt ganz schön kompliziert.
1: Verschiedene Probleme.
0: Genau. Aber wenn gerade auch nicht alles archiviert werden kann, das haben Sie jetzt gerade auch nochmal angesprochen, wer entscheidet denn eigentlich, was bewahrt wird und was verschwindet?
1: Ich glaube, das ist an verschiedenen Stellen ganz unterschiedlich. Also ich kann da jetzt nur für mich und meine Kollegin sprechen oder das, was wir eben an der Zentralen und Landesbibliothek in Berlin versuchen. Und genau deswegen, weil wir eben sagen, wir können nicht mit Vollständigkeit irgendwie agieren, wir können gar nicht sagen, wir archivieren alles, muss man sich dann eben diese Frage stellen, wer entscheidet dann? Und wir machen das aktuell so, dass wir sozusagen mit anderen Menschen zusammen versuchen zu entscheiden. Also wir haben eine Pilotsammlung jetzt gestartet, die haben wir mit den verschiedenen KooperationspartnerInnen der Bezirksbibliotheken zusammen gemacht. Also die haben wir gefragt, was ist wichtig bei euch in den Kiezen, welche Projekte haben Webseiten, die wir speichern sollen. Und genau, die nächste Sammlung machen wir zusammen mit dem FF BITS, mit dem Feministischen Archiv in Berlin. Also wir versuchen sozusagen diese Verantwortung, das zu entscheiden, nicht nur innerhalb der Institution zu halten, sondern das auf mehrere schlaue Köpfe zu verteilen.
0: Wie nämlich können wir digitale Inhalte für die Nachwelt archivieren? Darüber habe ich gesprochen mit Leonie Rodrian. Sie kümmert sich genau darum, gemeinsam mit ihren Kollegen an der Digitalen Landesbibliothek in Berlin. Ich danke Ihnen ganz herzlich fürs Gespräch.
1: Dankeschön. Tschüss.

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1: Nein, was wir tun, das tun wir schön zusammen, gleich 9:10. Und Sie haben bestenfalls dafür jetzt auch ein paar Kekse und eine Flasche Wasser parat, denn Kevin Morby nimmt uns jetzt mit auf einen kleinen Roadtrip hier auf SR Kultur. Denn wir alle kennen ja diese Momente auf langen Autofahrten, wenn die Gedanken auch gern mal besonders motiviert kreisen. Und aus solchen Momenten, aus Bildern und Stimmungen in solchen Momenten, ist ein neues Album entstanden. Es heißt Little Wide Open. Zwischen Folk, Indie, Rock und viel amerikanischer Weite erzählt Morby von Herkunft, Erinnerung und dem Versuch, unterwegs ja bei sich selbst anzukommen. Kerstin Poppendick hat mit ihm gesprochen und stellt uns das Album vor.
2: 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Grüne, sanfte Hügel, Präriegras, Lavendelfelder und endlos weite Ebenen. Das war's, was Kevin Morby auf seinen Roadtrips durch den mittleren Westen der USA gesehen hat. Tagelang ist er allein im Auto auf Highways unterwegs gewesen, um Inspirationen und Ideen für sein neues Album zu sammeln. Anschließend ging es zurück in einen kleinen Vorort von Kansas City, wo er seit einigen Jahren lebt. Welcome to the Badlands. Willkommen im mittleren Westen. Hier kommst du endlich zur Ruhe, bis die Tornado-Sirenen ertönen, singt Kevin Morby gleich im ersten Song Badlands, während er Gitarre spielt. Schnell wird klar, dass ihn eine Art Hassliebe mit seiner Wahlheimat Kansas verbindet. In den letzten Jahren ist er zum Chronisten der amerikanischen Weite geworden, die für ihn gleichermaßen Sehnsuchtsort wie Geisterhaus ist. Genauso widersprüchlich ist auch der Albumtitel Little Wide Open. Wie kann denn etwas nur ein kleines bisschen weit offen sein? It's a little wide open and it makes me feel small. Produziert wurde das Album von Aaron Dessner, Kopf der Band The National und Mastermind hinter Taylor Swifts Folk-Ausflügen. Das Ergebnis der Zusammenarbeit jetzt ist Amerikaner-Musik, die nicht im Gestern von Tom Petty stecken bleibt. Gitarren, Geige, Tambourin und Horn bringen einen warmen, organischen Klang.
3: Ich habe versucht, der Musik viel Raum zu geben, sie nicht zu überladen. Ich will sie ein bisschen weit und offen halten. Und weil viele der Songs von Highways, Landstraßen und dem Reisen beeinflusst sind, wollte ich, dass einige Lieder so richtig weit klingen, um dieses Gefühl von einem Highway zu vermitteln. Diese Lieder sollten nach und nach schneller werden. Genau wie ein Auto, das immer mehr an Fahrt aufnimmt.
2: Little Wide Open ist ein Album für Momente, in denen die Welt zu groß und die eigene Existenz zu klein erscheint. Man muss den mittleren Westen der USA nicht bereist haben, um die Musik zu fühlen. Morbys Bilder in den Songtexten von Junikäfern, Feldern voller Schmetterlingen und dem warmen Duft von Zimt, wenn man nach Hause kommt, sind so persönlich wie poetisch. Ein Album über das Ankommen, das Bleiben und das Loslassen.
1: Und ich habe von diesem Album jetzt Track 10 für Sie, I Ride Passenger, Kevin Morby. Ein Lied, das ich besonders mag und fühle, weil ich auch am liebsten auf dem Beifahrersitz fahre. Schon allein, um ganz viele Fotos machen zu können von all dem, was man entdeckt auf

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1: Eine Reise, die ich sehr genossen habe, Kevin Morby, I Ride Passenger, für Sie hier auf SR Kultur am Montagmorgen. Ja, und ansonsten wünsche ich Ihnen weiter eine Reise, eine gute, durch diesen Montag. Wir hören uns morgen wieder und jetzt geht's für Sie weiter hier bei SR Kultur mit dem Vormittag. Haben Sie es gut.

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1: 9 Uhr. Die Bundesregierung will den Zivilschutz für den Fall von Anschlägen oder Kriegen stärken. Dafür ist nach Bild-Infos ein 10 Milliarden Euro schweres Sonderprogramm geplant. Das Geld soll für Ausrüstung, Gebäude, Personal und Technik unter anderem für das THW ausgegeben werden. Nicole Markwald.
2: Vorgesehen ist auch eine neue Stabsstelle im Bundesinnenministerium namens Kommando Zivile Verteidigung. Sie soll im Verteidigungsfall die Zusammenarbeit mit der Bundeswehr koordinieren. Im Kabinettsentwurf ist die Anschaffung von 1.000 neuen Spezialfahrzeugen und 110.000 Feldbetten geplant. Teil des Vorhabens ist auch, an 50 Standorten medizinische Eingreiftruppen für eine große Zahl von Verletzten aufzubauen. Zudem sollen bundesweit alle öffentlichen Zufluchtsräume wie Bunker, Tunnel und Tiefgaragen in einem Register erfasst und in die Warn-App NINA aufgenommen werden.
1: Die Union im Bundestag will jetzt doch dem Vorschlag zustimmen, die Diätenerhöhung der Abgeordneten auszusetzen. Fraktionschef Spahn erklärte bei The Pioneer, dass er sich das vorstellen könne, mit Blick auf die Belastungen der Menschen in Deutschland. Er verstehe, dass viele Bürger sagen, dass auch die Abgeordneten verzichten müssten. Vorher hatten schon die anderen Parteien im Bundestag den Verzicht auf eine Diätenerhöhung gefordert. Die Diäten würden in diesem Jahr durch die Kopplung an die Lohnentwicklung auf etwa 12.330 Euro brutto monatlich steigen. Letztes Jahr sind laut Amnesty International weltweit so viele Menschen hingerichtet worden wie seit mehr als 4 Jahrzehnten nicht mehr. Die Menschenrechtsorganisation berichtet von mindestens 2.700 Hinrichtungen, fast doppelt so viele wie noch ein Jahr zuvor. Der Anstieg geht laut Amnesty auf wenige Staaten zurück, die die Todesstrafe gezielt als Instrument der Einschüchterung einsetzten, derzeit vor allem der Iran. Die gezählten Fälle seien aber nur ein Teil dessen, was wirklich geschehe. Hinrichtungen gelten in China zum Beispiel als Staatsgeheimnis. Bei russischen Drohnen- und Raketenangriffen in der Ukraine sind mehrere Menschen verletzt worden. Wie die Behörden mitteilten, wurden in Odessa ein Wohngebäude, eine Hochschule und ein Kindergarten getroffen. 2 Menschen wurden dabei verletzt. In Dnipro geriet ein Hochhaus in Brand, ebenso ein Lager für Pyrotechnik. Hier meldeten die Behörden 9 Verletzte. Heute wird Gordon Schnieder zum neuen Ministerpräsidenten von Rheinland-Pfalz gewählt. Damit wird seit 35 Jahren wieder ein CDU-Politiker Landeschef, Christian Buttgereit.
3: Schnieder führt dann eine große Koalition mit der SPD an. Seine CDU hatte die Landtagswahl am 22. März mit rund 5 Prozentpunkten Vorsprung vor der seit 1991 regierenden SPD gewonnen. Deren scheidende Parteivorsitzende Betzing-Lichtentäler soll stellvertretende Ministerpräsidentin werden. In der Sitzung sollen auch die Ministerinnen und Minister vereidigt werden, jeweils 5 von CDU und SPD. Dem neuen Landtag gehören 105 Abgeordnete an. Die Regierungsparteien CDU und SPD kommen mit zusammen 71 Sitzen auf eine Zweidrittelmehrheit, mit der die Landesverfassung geändert werden könnte. Stärkste Oppositionsfraktion ist die AfD mit 24 Sitzen, gefolgt von den Grünen mit 10 Mandaten.
1: Tausende Fans haben gestern schon den Aufstieg der SV Elversberg in die Fußball-Bundesliga gefeiert. Laut Polizei gab es keine größeren Zwischenfälle. Heute geht's mit dem Siegesprogramm weiter. Um 18 Uhr wird die Mannschaft von Trainer Vincent Wagner im Rathaus empfangen. Dort werden sich Spieler und Coach ins Goldene Buch der Gemeinde eintragen. Auf dem Rathausplatz geht gleichzeitig ab 18 Uhr die Aufstiegsfeier los. Der SR überträgt das in einer Sondersendung im TV und auch im Livestream ab 18.50 Uhr. Und das waren die Nachrichten mit Christian Koch. 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
4: Heute ist der Himmel zunächst meist wolkenverhangen und zeitweise fällt immer noch etwas Regen. Am Nachmittag wird es besser mit einem Wechsel aus dichten Wolken und Sonnenschein. Örtlich gibt es Schauer, auch einzelne Gewitter sind immer noch möglich. Dabei werden die trockenen Abschnitte aber immer länger und die Höchstwerte steigen heute von 13 Grad im Hochwald auf 17 Grad an der Mosel. Morgen am Dienstag nach freundlichem Start im Tagesverlauf immer mehr Wolken und ein Nachmittag gelegentlich etwas Regen, Höchstwerte wieder 13 bis 17 Grad und am Mittwoch knacken wir schon die 20 Grad Marke.
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4: Ich bin bin Maria Gutierrez und begrüße Sie und freue mich schon, wenn Sie wieder mit mir spielen um circa 9:30 unser Ohrspiel. Neues gibt es zu erraten, eine neue Musikrätsel in dieser Woche, die auf uns wartet. Und ich bin mal wieder gespannt, wie toll Sie das alles schaffen. Manchmal denke ich, das gibt's doch nicht, das gibt's doch nicht. Und dann kommt jemand, ruft mich an und weiß es. Linnea John hier. Girl, I think about you all the time.

0: Filmmusik von Alan Silvestri zu Forrest Gump. Der wohl berühmteste Vulkanausbruch der Menschheitsgeschichte ereignet sich im August des Jahres 79 nach Christi Geburt. Die Lava des Vesuv überflutet die Städte Pompeji und Herculaneum und ihre Bewohner. Auch der Ausbruch des Tambora in Indonesien im Jahr 1815 hat schreckliche Auswirkungen. Er tötet nicht nur 12.000 Menschen direkt vor Ort, sondern im darauffolgenden Jahr bis zu 80.000 weitere durch Missernten und Hungersnöte in Europa. Dagegen sind die Folgen eines Vulkanausbruchs über 100 Jahre später im US-Bundesstaat Washington mit knapp 60 Toten überschaubar. Aber die Kraft der Eruption ist spektakulär. Sie zerreißt den Mount St. Helens am 18. Mai 1980, also heute vor genau 46 Jahren.
1: Es war ein Sonntagmorgen, 8.32 Uhr. Nach 123 Jahren Ruhe explodiert der Mount St. Helens. Er brach nicht einfach aus, es zerriss ihn. Ein Augenzeuge beschreibt über Funk die Urgewalten.
2: Ein Erdbeben und jetzt ein Ausbruch. Und da rutscht alles die Flanke des Berges hinunter. Weg hier!
1: Der Berg war eine der weißen Schönheiten in der Kette der riesigen Vulkankegel des Kaskadengebirges weit im Nordwesten der USA. Dort taucht die Juan de Fuca-Platte unter die nordamerikanische Erdplatte und durch diese Schwachstelle in der Erdkruste strömt immer wieder heiße Magma nach oben. Der St. Helens ist der jüngste dieser Berge, kaum 2000 Jahre alt ist sein heutiger Kegel und er ist der aktivste. Schon vor dem spektakulären Ausbruch am 20. März 1980 gab es ein erstes Beben und damit das Zeichen, dass eine neue eruptive Phase beginnen würde. Deshalb waren viele Wissenschaftler des Geologischen Dienstes der USA vor Ort. Zum Beispiel Dan Miller. In einem Dokumentarfilm seines Amtes erzählt er,
3: in den 2 Monaten vor dem Ausbruch kam Magma aus der Tiefe in den Vulkankegel hoch und staute sich da. Diese Masse beulte die Nordseite des Berges regelrecht aus.
1: Wir konnten messen, dass die Beule an der Nordflanke um fast 2 Meter am Tag wächst, sagt sein Kollege Norm Banks, und er ergänzt, wir wussten, dass das kein gutes Zeichen ist. In der Tat rutschte die aufgewölbte Masse ein Viertel des Berges, die gesamte Nordseite, am Morgen dieses 18. Mai einfach ab. Und damit war der Weg für die angestaute Magmablase frei. Der Druck entlädt sich in einer gewaltigen Explosion. Insgesamt bewegen sich 4 Kubikkilometer Gestein. Der Berg verliert seine gesamte Spitze und hat eine tiefe, hufeisenförmige Scharte. Doch die Auswirkungen reichen weiter. Der Aschepilz wächst 20 Kilometer in die Höhe und hat sich nach einem Monat einmal rund um den ganzen Erdball verteilt. Der Explosionsdruck und mehrere folgende Gas- und Glutströme vernichten die Wälder im weiten Umkreis und hinterlassen nur noch parallel ausgerichtete, geknickte Stämme in Massen. Schlammlawinen fegen die Flüsse hinab bis in den Columbia River, zerstören Brücken, Straßen und Siedlungen. Mehr als 60 Menschen sind tot oder bleiben vermisst. Eines der prominentesten Opfer, Dave Johnston vom Geologischen Dienst der USA. Er beobachtet den Berg keine 10 Kilometer von der Ausbruchstelle entfernt. Sein Kollege Don Swanson war nur Minuten nach der Explosion mit dem Flugzeug am Vulkan und erinnert sich,
3: da war diese mächtige Ausbruchssäule, wie der Stamm eines Explosionspilzes, der sich weiter oben entfaltete. Und ich erinnere mich, dass es mir durch den Kopf schoss. Das kann Dave nicht überlebt haben.
1: Der Mount St. Helens, einst ein Bild von einem Berg, wirkt heute wie eine Ruine im Kaskadengebirge. Die Natur wird sich die Oberfläche der Erde zurückerobern, aber in der Tiefe brodelt es weiter. Allein in den 1980er Jahren hat die Erde dort noch 5-mal gebebt.
0: SR Kultur mit dem Zeitwort heute zum 18. Mai 1980. Eine Eruption zerreißt den Mount St. Helens.

Café del Mundo gemeinsam mit dem Royal Philharmonic Orchestra und Jueves. Jetzt haben wir den schwedischen Klarinettisten Martin Fröst mit Bach. Er hat eine alte Holzkirche auf dem schwedischen Land gekauft, sie restauriert und in ein Studio bzw. einen Konzertsaal umgewandelt und dort sein Album BACH, Bach, eingespielt. Daraus jetzt, ich rufe zu dir, Herr Jesu Christ, Choralvorspiel, Bachwerkeverzeichnis 639. Und an der Seite von Martin Fröst spielt Jonas Nordberg die Theorbe.

0: Game over, Baby. Ich mag dein Schweigen auch im Winter.
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0: Naja, und hier heißt es nix Game over. Jetzt geht's los. Ich spiele Ihnen unser neues kleines Rätsel vor. Und Sie erraten vielleicht, was es ist, gewinnen eine wunderbare Tasse, wenn Sie mich anrufen. 0681 65 100. Also hier der neue kleine Ausschnitt. Ich freue mich, wenn Sie mit mir spielen. Unser berühmtes Urspiel.

0: Bertrand Chamaillou und das Orchestre National de France unter Emmanuel Krivine mit dem zweiten Satz aus dem zweiten Klavierkonzert G-Moll von Camille Saint-Saëns.
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0: So. Es scheint schwer zu sein. Ich spiele Ihnen den kleinen Ausschnitt noch einmal vor. Und für unsere herrliche SR-Kulturtasse müssen Sie mich nur anrufen. 0681 65 100. Und man kann auch mal falsch liegen. Man kann auch mal raten. Mitmachen ist immer eine Freude für mich. Und hier ist der kleine Ausschnitt noch einmal. Was kann das wohl sein? 0681 65 100. Ich warte auf Ihre Anrufe.

the Leisure Society und Tall Black Cabins. Lisa Leblanc singt jetzt I fait chaud. Also, zu Pfingsten kann ich Ihnen versprechen, wird es warm, und zwar bis zu 28 Grad.

Der Österreicher Janai, Everything is Free. Der Schweizer Sebastian Buren, ein Geiger, hat ein Album herausgebracht mit dem Titel La Folia. Das ist nicht nur Narrheit oder Tollerei, nein, das ist ein spanisch-portugiesischer Tanz aus dem 17. Jahrhundert, den viele Komponisten vertont haben und Spätromantiker diese Vertonungen bearbeitet haben. Wie diese hier, Fritz Kreislers Variationen über ein Thema von Corelli im Stile von Giuseppe Tartini, F-Dur. Sebastian Buren wird von Stringendo Zürich begleitet.

Luxita Sink, Blind Missiles, SR Kultur, 9:05. Freda und Le Chant des Murmures und dann nimmt uns Miu noch mit nach Saint-Tropez. Darunter machen wir es nicht.

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2: 10 Uhr. Jetzt gerade veröffentlicht der Expertenrat für Klimafragen seinen neuen Prüfbericht. Die 5 Fachleute bewerten die deutschen Treibhausgasemissionen im letzten Jahr und geben eine Prognose ab, ob Deutschland bei seinen Klimazielen auf Kurs ist. Maximilian Ulrich weiß, was in dem Bericht steht.
3: Es ist ein schlechtes Zeugnis für die Klimapolitik der schwarz-roten Koalition. Die Berechnungen des Expertenrats für Klimafragen ergeben, im letzten Jahr blieben die deutschen Treibhausgasemissionen nahezu konstant. In den nächsten Jahren sinken die Emissionen wohl zu langsam. Ab 2030 wird Deutschland laut Projektion des Expertenrats zahlreiche Klimaziele wahrscheinlich deutlich verfehlen. Ein Grund dafür könne auch das neue Heizungsgesetz sein, das die Koalition in der letzten Woche beschlossen hat. Der Expertenrat kritisiert außerdem, dass im März vorgestellte Klimaschutzprogramm der Bundesregierung als unzureichend und warnt die Regierung vor weiteren Klagen gegen ihre Klimapolitik.
2: Deutschland hat sich gesetzlich verpflichtet, bis 2045 klimaneutral zu sein. Werden bestimmte Zwischenziele verfehlt, drohen schon ab 2030 Strafen auf EU-Ebene. Die Bundesregierung will den Zivilschutz für den Fall von Anschlägen oder Kriegen stärken. Dafür soll es nach Bildinformationen ein 10 Milliarden Euro schweres Sonderprogramm geben. Innenminister Dobrindt sagte der Zeitung, dass militärische und zivile Verteidigung besser miteinander vernetzt werden sollen. Die Investitionen sind geplant für Ausrüstung, Gebäude, Personal und Technik, etwa beim Technischen Hilfswerk. Geplant ist demnach in den nächsten 3 Jahren 1000 Spezialfahrzeuge und 110.000 Feldbetten anzuschaffen. In Paris treffen sich ab heute 2 Tage lang die Finanzminister der G7, also der 7 wirtschaftsstärksten Nationen der Welt. Bei dem Gipfel stehen die Folgen des Iran-Kriegs im Vordergrund. Für Deutschland nimmt Finanzminister und Vizekanzler Klingbeil teil. Er bezeichnet die Blockade der Straße von Hormuz als ernsthafte Bedrohung für die Weltwirtschaft. Nach Angaben der französischen Gastgeber steht eine erneute Freigabe strategischer Ölreserven bisher nicht auf der Gipfeltagesordnung. Diskutiert wird in Paris auch über weitere Unterstützung für die Ukraine. Das Deutsche Zeitungsmuseum in Wadgassen zeigt bis Januar Arbeiten des saarländischen Comiczeichners Bernd Kissel. Wie das Museum mitteilte, wird die Ausstellung durch eine interaktive Comic-Werkstatt begleitet. Der in Berus geborene Kissel wurde unter anderem durch seine Saar-Legenden und Saar-Albumzeichnungen in der Saarbrücker Zeitung bekannt. Deutschlandweite Aufmerksamkeit erhielt er durch seine Zusammenarbeit mit dem Autor der Känguru-Chroniken Marc-Uwe Kling. Die Känguru-Comics erscheinen unter anderem bei Zeit Online. Die SV Elversberg spielt ab der nächsten Saison in der Fußball-Bundesliga. Nach dem 3:0 gegen Preußen Münster wurde in ganz Elversberg schon gestern gefeiert. SR-Reporter René Henken.
4: Spätestens nach dem Abpfiff sind in Elversberg alle Dämme gebrochen. Mehrere Stunden lang wurde der Bundesliga-Aufstieg im Stadion gefeiert, in den Elversberger Bars und Kneipen bis tief in die Nacht. Heute gehen die Feierlichkeiten weiter, und zwar ab 18 Uhr vor dem Rathaus in Spiesen. Dann wird auch die Mannschaft ankommen und sich zuerst ins Goldene Buch der Stadt eintragen. Ab etwa 19 Uhr soll sie dann auch zu den Fans und mit ihnen feiern. Die Stadt hat extra auf dem Rathausvorplatz ein größeres Gerüst aufgebaut als Ersatz für den Rathausbalkon. Wegen den Feierlichkeiten wird laut Stadtverwaltung ein Teil der Hauptstraße vor dem Rathaus in Spiesen ab 16 Uhr voll gesperrt. Außerdem werden Halteverbotszonen eingerichtet. Deshalb fahren ab 16.30 Uhr Shuttlebusse nach Spiesen, und zwar einmal vom Stadion in Elversberg und vom Park and Ride Parkplatz.
2: Und der Saarländische Rundfunk gibt dazu eine Sondersendung ab 18.50 Uhr zu sehen im Fernsehen und auch im Livestream. Und das waren die Nachrichten mit Christian Koch. 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
5: Tief Henriette ärgert uns noch ein bisschen. Noch ein bisschen frieren. Aber heute ist der Himmel zunächst wolkenverhangen und es fällt immer noch etwas Regen. Doch am Nachmittag stellt sich dann ein Wechsel aus Sonne und Wolken ein. Es gibt zwar noch örtlich Schauer und einzelne Gewitter, aber die trockenen Abschnitte werden immer länger. Bei Höchstwerten von 13 Grad in Freisen, 15 Grad in Lebach, 17 Grad in Perl-Nennig. Morgen am Dienstag nach freundlichem Start immer mehr Wolken und am Nachmittag gelegentlich etwas Regen oder einzelne Schauer. Höchstwerte 13 bis 17 Grad, aber schon am Mittwoch erreichen wir bis 20 Grad, am Donnerstag bis 25 Grad und am Freitag und Samstag sollen sogar 28 Grad erreicht werden.
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5: Mit Maria Gutierrez, hallo und herzlich willkommen. Gleich in 5 Minuten zum Ohrspiel. Wir probieren das nochmal. Ich habe den Ausschnitt etwas verlängert und vielleicht rufen Sie mich dann an. 0681 65 100. Ich freue mich auf Ihre Anrufe und einfach mal mitmachen. Einfach mal probieren. Hier ist Olly Shaham mit Mozarts berühmten Alla Turca Klaviersonatensatz.

0: Luis Olliard, Esther Wess.
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0: So, wir probieren es jetzt noch einmal mit dem etwas längeren Ausschnitt. Dann können Sie zu vielen Tassen in Ihrem Schrank die SR Kulturtasse hinzustellen. Oder Sie bekommen sie zum ersten Mal. Spielen Sie einfach mit, rufen Sie an 0681 65 100. Ich freue mich auf jeden Einzelnen. Hier also der längere Ausschnitt. Haben Sie irgendeine Idee, was das ist? Einfach mitspielen, mitmachen. Wenn es falsch ist, nicht schlimm. Ich freue mich auf jeden Einzelnen. 0681 65 100.

0: The Watermill von Ronald Binch mit dem Chamber Ensemble of London.
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0: Auch alle treuen Urspieler und Spielerinnen rufen nicht an. Was ist denn da los? Muss ich ein bisschen helfen vielleicht? Nun, es ist ein American Standard, verrate ich. Und ein berühmter Künstler. Zwei kommen hier zusammen. Ich spiele noch einmal den längeren Ausschnitt vor, damit Sie unsere Frühlings-SR-Tasse bekommen können.

0: Musik von Joseph Haydn, der vierte Satz aus seiner Sinfonie Nummer 61 mit dem Kammerorchester Basel unter Giovanni Antonini.
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0: Und ich habe einen mutigen Mitspieler gefunden. Danke, dass Sie anrufen, Herr Toni Naumann aus Großrosseln. Guten Morgen.
2: Ja, einen wunderschönen guten Morgen.
0: Sie haben gesagt, Sie schauen zum Fenster raus und ja, die grauen Wolken dominieren. Was sehen Sie denn noch draußen vom Fenster?
2: Ja, also grüne Bäume, sag ich mal. Und ja, die Wiese ein bisschen von gegenüber. Ein paar vereinzelte Vögel, aber denen wird es wohl auch nicht so gefallen im Moment.
0: Vatertag ins Wasser gefallen. Die letzten Tage waren richtig kalt, auch die Nächte. Furchtbar, ja.
2: Waren doch, glaube ich, jetzt die Eisheiligen, die jetzt rum sind, ne?
0: Genau, hat kalte ja dann, Sophie.
2: Hat ja in diesem Jahr dann ja mal gepasst.
0: Gut, aber Pfingsten soll es bis 28 Grad warm werden.
2: Naja, gut, dann wir müssen es halt nehmen, wie es kommt.
0: Und wir nehmen das Urspiel, Sie spielen mit mir. Ich spiele Ihnen den Ausschnitt jetzt noch einmal vor. Und Sie haben eine Idee, was das sein könnte?
2: Ja, meine Idee würde sagen Blue Skies vom Dr. John.
0: Wie sind Sie denn darauf gekommen?
2: Ja, gut, es läuft halt als öfters mal oder ab und wann bei euch und ich hatte es so ein bisschen im Ohr.
0: Klasse. Ja, sehr gut. Kein Anrufer und dann gleich der erste weiß es, Herr Naumann. Ich gratuliere.
2: Naja. Man kann ja auch mal Glück haben.
0: Ja, genau. Ich gratuliere und wünsche Ihnen noch einen ganz schönen Tag.
2: Ja, ebenso.
0: Genießen Sie bald das Pfingstwetter, das Warme.
2: Das werden wir tun.
0: Ich verabschiede mich. Tschüss, Herr Naumann.

0: Mann, tschüss.
1: Danke, tschüss.
0: Ja, und wenn Sie um 20 vor 12 noch einmal mit mir spielen möchten, dann freue ich mich jetzt schon auf jeden einzelnen von Ihnen.
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0: Und wir hören uns jetzt Blue Skies von Dr. John noch einmal ganz an. 1926 von Irving Berlin komponiert, spielt das Lied natürlich mit der Doppeldeutigkeit Blue. Blue Days, naja, traurige Tage, aber auch Blue Sky, der strahlend blaue Himmel. Dr. Johns Version des Jazzstandards stammt aus seinem Album Afterglow von 1995.

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Sarah Lesch und ihr Gebet aus ihrem neuen Album Poesie und Widerstand, jetzt im April 2026 erschienen. Und Sie können noch ein Interview nachhören auf sr.de zu ihrem neuen Album Poesie und Widerstand. Ein Werk über die leise Zuversicht in lauten Zeiten. Kai Schmieding hat mit Sarah Lesch gesprochen. Alexandre Desplat hier, Filmmusik zu The King's Speech.

0: Am Donnerstag startet das deutsch-französische Festival Perspektive mit darstellender Kunst aus den unterschiedlichsten Genres und Ländern. All das wie immer grenzübergreifend im Saarland und im Departement Moselle. Was in diesem Jahr dennoch ein bisschen anders ist, darüber hat mein Kollege Jochen Erdmenger heute früh in SR Kultur der Morgen berichtet.
1: Es prangt nirgends in großen Lettern, aber im Grußwort ist es dann doch versteckt, das Motto: Was verbindet uns? Was bedeutet gesellschaftlicher, familiärer Zusammenhalt? Da lassen sich Zirkus und Akrobatik natürlich auch wunderbar einreihen unter dieser Überschrift, weil es geht ja auch da nie ohne Teamplay. Es ist aber eben auch wieder Sprechtheater viel tatsächlich zu sehen, zu hören. Zum Beispiel vom Schweizer Theatermacher Boris Nikitin, der ist mit zwei Texten zu Gast, in denen er die Ahnenforschung in seiner eigenen jüdischen Familie offenlegt oder Krankheit und Tod des eigenen Vaters thematisiert, also eher bisschen härtere Kost. Also wieder mehr Sprache auf der Bühne. In diese Richtung geht es auch in Valentina von Caroline Giela-Niguen. Ein Stück, das sich mit der Verantwortung befasst, die auf Kindern migrantischer Eltern lastet, gerade auch wenn die eben älter und gebrechlich werden. Und ich finde es auch gut, dass Perspektiv wieder nicht nur wie gewohnt über die Grenze nach Frankreich geht, sondern auch in die Peripherie, sag ich mal, des Regionalverbands. Die Aula in Sulzbach, die wird erstmals bespielt und das nicht nur mit irgendeiner B-Inszenierung jetzt, sondern tatsächlich auch mit dem Eröffnungsstück.
0: Jochen Erdmenger. Zu den Perspektiven im deutsch-französischen Theaterfestival. Hier im Saarland und im Departement Moselle am Donnerstag geht's los.

Der vierte Satz aus der dritten Sinfonie der polnischen von Peter Tschaikowski mit dem russischen Nationalorchester unter Michael Pletnev. Er hat es komponiert auf dem Landgut eines guten Freundes, Peter Tschaikowski, und an einen anderen Freund geschrieben: Ich komponiere jetzt eine neue Sinfonie, aber ich gehe es gemächlich an, verbringe nicht meine ganze Zeit damit und mache lange Spaziergänge. Ich finde, das genau hört man dieser Musik auch an. Peter Tschaikowski. Die Band Brother kommt aus Stuttgart, The Way It Is.

Rosemary Stanley und Dom La Nena mit La Marelle. Bis zu den 11 Uhr Nachrichten noch der zweite Satz aus dem Oboenkonzert einer französischen Komponistin und Vicomtesse Clémence de Grandval heißt sie. Und Lajos Lenčić spielt die Oboe mit dem Radiosinfonieorchester Stuttgart des SWR.

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1: 11 Uhr. Die Bundesregierung will den Zivilschutz für den Fall von Anschlägen oder Kriegen stärken. Dafür ist nach einem Bericht der Bild-Zeitung ein Sonderprogramm in Höhe von 10 Milliarden Euro vorgesehen. Das Geld soll für Ausrüstung, Gebäude, Personal und Technik, unter anderem für das Technische Hilfswerk, ausgegeben werden. Aus Berlin berichtet Nicole Markwald.
2: Vorgesehen ist auch eine neue Stabsstelle im Bundesinnenministerium namens Kommando Zivile Verteidigung. Sie soll im Verteidigungsfall die Zusammenarbeit mit der Bundeswehr koordinieren. Im Kabinettsentwurf ist die Anschaffung von 1.000 neuen Spezialfahrzeugen und 110.000 Feldbetten geplant. Teil des Vorhabens ist auch, an 50 Standorten medizinische Eingreiftruppen für eine große Zahl von Verletzten aufzubauen. Zudem sollen bundesweit alle öffentlichen Zufluchtsräume wie Bunker, Tunnel und Tiefgaragen in einem Register erfasst und in die Warn-App NINA aufgenommen werden. Ziel ist nach Angaben des CSU-Politikers eine stärkere Vernetzung für mehr Sicherheit.
1: Die Bundesregierung tut nach Ansicht von Fachleuten zu wenig, um ihre eigenen Klimaschutzziele zu erreichen. Das geht aus dem neuen Gutachten des unabhängigen Expertenrats für Klimafragen hervor. Demnach sind die deutschen Treibhausgasemissionen im vergangenen Jahr nahezu konstant geblieben und werden in den nächsten Jahren wohl zu langsam sinken. Ab 2030 wird Deutschland laut Projektion des Expertenrats viele Klimaziele wahrscheinlich deutlich verfehlen. Das Gremium kritisiert auch das im März vorgestellte Klimaschutzprogramm der Bundesregierung als unzureichend und warnt die Regierung vor weiteren Klagen gegen ihre Klimapolitik. In diesen Minuten kommt das Parlament in Rheinland-Pfalz zu seiner konstituierenden Sitzung zusammen. Dabei wird voraussichtlich am Mittag in Mainz Gordon Schnieder zum neuen Ministerpräsidenten von Rheinland-Pfalz gewählt. Damit würde nach 35 Jahren wieder ein CDU-Politiker Landeschef. Für SR Info berichtet Christian Buttgereit.
3: Schnieder führt dann eine große Koalition mit der SPD an. Seine CDU hatte die Landtagswahl am 22. März mit rund 5 Prozentpunkten Vorsprung vor der seit 1991 regierenden SPD gewonnen. Deren scheidende Parteivorsitzende Betzing-Lichtentäler soll stellvertretende Ministerpräsidentin werden. In der Sitzung sollen auch die Ministerinnen und Minister vereidigt werden, jeweils 5 von CDU und SPD. Dem neuen Landtag gehören 105 Abgeordnete an. Die Regierungsparteien CDU und SPD kommen mit zusammen 71 Sitzen auf eine Zweidrittelmehrheit, mit der die Landesverfassung geändert werden könnte. Stärkste Oppositionsfraktion ist die AfD mit 24 Sitzen, gefolgt von den Grünen mit 10 Mandaten.
1: Die Produktion von vegetarischen und veganen Fleischalternativen in Deutschland ist erstmals zurückgegangen. Wie das Statistische Bundesamt mitteilte, wurden im vergangenen Jahr rund 125.000 Tonnen hergestellt, 1,2% weniger als noch im Jahr davor. Zuvor hatte sich die Produktion seit 2019 mehr als verdoppelt. Gemessen am Herstellungswert fiel die Fleischproduktion allerdings 70 Mal größer aus als die von Ersatzprodukten. Der Aufstieg der SV Elversberg in die Fußball-Bundesliga wird heute weiter gefeiert. Um 18 Uhr wird die Mannschaft von Trainer Vincent Wagner im Rathaus empfangen. Dort werden sie sich ins Goldene Buch der Gemeinde eintragen. Auf dem Rathausplatz wird ebenfalls der Aufstieg gefeiert. Der SR überträgt in einer Sondersendung die Feierlichkeiten im Fernsehen und im Livestream von 18.50 Uhr bis 19.20 Uhr. Bereits gestern hatten tausende Fans den Aufstieg gefeiert. Laut Polizei gab es keine größeren Zwischenfälle. Das waren die Nachrichten mit Linda Grothold. 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
4: Heute ist der Himmel wolkenverhangen und zeitweise fällt Regen. Am Nachmittag dann ein Wechsel. Aus Sonne und Wolken immer wieder Schauer, einzelne Gewitter noch möglich, aber die trockenen Abschnitte werden länger und die Höchstwerte liegen heute zwischen 13 Grad im Hochwald und 17 Grad an der Saar. Morgen am Dienstag nach freundlichem Start immer mehr Wolken und am Nachmittag wieder Regen oder einzelne Schauer. Höchstwerte 13 bis 17 Grad, aber nur geduldig sein. Am Mittwoch bis 20 Grad, am Donnerstag bis 25 und am Freitag und Samstag sogar bis 28 Grad.
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4: mit Maria Gutierrez. Um circa 20 nach blicken wir nochmal auf den Eurovision Song Contest und schon hinaus auf den 2027 in Bulgarien, denn die Bulgaren haben gewonnen. Hier ist Konstantin Scherbakow mit der Sonate A-Dur von Domenico Scarlatti.

Citizen Tim. Der Saarbrücker Singer-Songwriter, Marco Kallenborn heißt er eigentlich, Scales Do Not Lie, aus seinem Album Protect Your Golden Heart. Die nächsten Künstler, The Brothers Landrys featuring Leith Ross, kommen aus Kanada. Don't Feel Like Crying.

0: Yukiko Nishimura und Blue Water. SR Kultur gleich 20 nach 11. Bulgarien hat in der Nacht auf Sonntag überraschend den Eurovision Song Contest gewonnen. Im Vorfeld hatte der Titel Banga Ranga von Dara nicht zum engeren Favoritenkreis gehört. Der Wettbewerb wird nun also nächstes Jahr erstmals in Bulgarien stattfinden. Oliver Soos schildert uns die Freude über den Sieg im Land und sagt uns, inwieweit Bulgarien vorbereitet ist auf die Austragung eines solchen Mega-Events.
1: Die 27-jährige Sängerin Dara, die mit vollem Namen Darina Jotova heißt, wird wie eine Heldin am Flughafen der bulgarischen Hauptstadt Sofia empfangen. Auf dem Rollfeld stehen zwei Feuerwehrautos Spalier und sprühen eine riesige Wasserfontäne, durch die das Flugzeug mit Dara und ihrer Delegation an Bord hindurchfährt. In der Empfangshalle des Flughafens heizt unterdessen eine Mädchen-Hip-Hop-Tanzgruppe ein. Hunderte Fans sind gekommen und warten auf die Ankunft von Dara, so wie die 15-jährige Victoria. Ich bin hier, um Dara nach ihrem großartigen Auftritt beim ESC zu sehen. Ich habe von Anfang an sie geglaubt. Banga Ranga ist ein unglaublich unterhaltsames, energiegeladenes Lied.
2: Banga Ranga war исключително забавна, енергична песен.
1: Und dann kommt Dara durch die Schiebetür mit dem ESC-Pokal. Sie hebt ihn in die Luft und wird von einer Konfettikanone mit goldenen Konfetti beschossen. Dieser Sieg bedeutet mir sehr viel, denn gerade den Kindern kann ich zeigen, dass alles möglich ist und dass es nichts ausmacht, aus einem kleinen Land zu kommen. Denn wir können mit unserer Arbeit, unseren Träumen und unseren täglichen Anstrengungen die ganze Welt erobern.

Dara kommt aus der bulgarischen Schwarzmeerstadt Varna. Sie wurde vor 10 Jahren bekannt durch die Castingshow The X Factor Bulgaria und wurde im Laufe der Jahre zu einer festen Größe in der bulgarischen Popmusik.

Beim ESC wurde sie ursprünglich nur zum erweiterten Favoritenkreis gezählt. Finnland sahen die Buchmacher durchgehend auf Platz 1, Griechenland und Israel galten als die Publikumslieblinge. Doch dann kam Dara mit ihrem Balkan-Disco-Kracher Bangaranga, einer Mischung aus Balkanmusik und K-Pop in der Art von Gangnam-Style. Bangaranga. 2027 findet der ESC also zum ersten Mal in Bulgarien statt. Wo genau, das wird nun diskutiert. Dara sprach nach ihrem Sieg wie selbstverständlich von der Hauptstadt Sofia. Und das freut den dortigen Bürgermeister Vasil Tersiev. Er sagt, natürlich sei Sofia bereit und könne es kaum erwarten. Die Arena Sofia ist mit 17.000 Plätzen die größte des Landes. Aber auch der Bürgermeister der Schwarzmeerstadt Burgas, der Nachbarstadt von Daras Heimatstadt Varna, will den ESC ausrichten. Die Arena Burgas hat immerhin 15.000 Plätze. Und Plovdiv will sich auch noch ins Spiel bringen. Bulgarien gilt als eines der ärmsten und korruptesten Länder der EU. In den letzten 3 Jahren hatte Bulgarien keine Kandidaten zu den Song Contests geschickt, wegen finanzieller Probleme beim bulgarischen öffentlich-rechtlichen Rundfunk BNT. Doch Bulgariens Kulturminister Evtim Miloshev ist davon überzeugt, dass man die Ausrichtung gemeinsam schaffen werde. Der Ministerrat ist noch in dieser Woche bereit, alle Behörden und Institutionen zu organisieren, die mit der Ausrichtung des ESC 2027 in Bulgarien beschäftigt sein werden. Dazu gehören natürlich die Auswahl des Veranstaltungsorts, die Finanzierung, die Logistik, die Organisation, das Marketing, die Werbung und die Sicherheit. Der ESC wird seit einigen

0: einigen Jahren von der internationalen LGBTQ-Community stark geprägt. Die Frage ist, wie diese in Bulgarien aufgenommen wird. Die bulgarische Gesellschaft gilt da als nicht besonders offen. Die LGBTQ-Szene ist in Bulgarien nur an wenigen Orten sichtbar.
1: Der Eurovision Song Contest 2027 findet in Bulgarien statt.

Florian Paul und die Kapelle der letzten Hoffnung mit dem Geheimnis. Filmmusik jetzt von Paolo Silvestri zu Controvento, ein italienisches Liebesdrama gegen den Wind. Zwischen zwei Schwestern, wie sie unterschiedlicher nicht sein können, steht ein Mann, den beide lieben.

0: Jack Johnson, Better Together.
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0: Eine letzte Runde für heute, eine letzte Möglichkeit, unsere schwarz-gelbe SR-Kulturtasse zugeschickt zu bekommen. Anrufen müssen Sie 0681 65 100 und mitraten, was das hier sein könnte. Vielleicht haben Sie es schon gespielt. Ja, anrufen 0681 65 100. Ich freue mich schon auf jeden Mitspieler.

0: Marina and the Cats, Drunk.
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0: Meine letzte Kandidatin für heute ist Anne-Marie Heißner aus Völklingen. Guten Tag, Frau Heißner.
2: Hallo, guten Morgen, Frau Gutierrez.
0: Sie sind durch eine Operation ans Haus gebunden.
2: So ist es, leider.
0: Oh, aber dann kann man ganz viel Radio hören.
2: Das stimmt, von morgens bis abends.
0: Wunderbar, danke schön. Ich wünsche Ihnen natürlich gute Besserung und ja, dass Sie bald wieder raus können. Ich spiele mit Ihnen und spiele Ihnen den kleinen Ausschnitt noch einmal vor. Haben Sie was erkannt?
2: Ja, ich hoffe, dass es Frédéric Chopin, Walzer in S-Dur ist.
0: Walzer in Astur.
2: S.
0: Es ist der Walzer in Astur. Sie haben es richtig, fast richtig. Aber wenn man zu Hause gebunden ist, dann gewinnt man eine wunderbare SR-Kulturtasse. Haben Sie ihn schon gespielt?
2: Ich freue mich riesig. Ja, ich hab's gespielt, ja.
0: Am Klavier?
2: Am Klavier.
0: Können Sie so gut Klavier spielen?
2: Das konnte ich ja vor 40, 50 Jahren. Heute nicht mehr so.
0: Ja, das kenne ich. Frau Heißner, ich beglückwünsche Sie zu unserer Tasse und dass Sie es gewusst haben und bedanke mich fürs Mitspielen.
2: Ja, vielen Dank. Ich freue mich.
0: Ja, Ihnen alles Gute und gute Besserung.
2: Dankeschön.
0: Tschüss.
2: Tschüss.
0: Ja. Wenn Sie etwas wissen und mitspielen und morgen um 9:30 wieder einschalten, spätestens SR Kultur, dann spiele ich mit Ihnen und freue mich auf die nächste Runde morgen.
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0: Und jetzt hören wir uns diesen Walzer in Astur, Opus 34 Nummer 1 von Frédéric Chopin, einmal ganz an. Ein Walz brillant mit dem berühmten Anfangsverfahren, der sofort das Bild eines Ballsaals hervorruft. Der längste Walzer übrigens von Chopin mit einem träumerischen Mittelteil. 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

Sly Asher, Je suis noir. Und jetzt noch die Milk Carton Kids mit Ribbon bis zu den 12 Uhr Nachrichten SR Kultur.

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1: 12 Uhr. Die Bundesregierung will den Zivilschutz für den Fall von Anschlägen oder Kriegen stärken. Dafür soll es nach Bildinformationen ein 10 Milliarden Euro schweres Sonderprogramm geben. Innenminister Dobrindt sagte der Zeitung, dass militärische und zivile Verteidigung besser vernetzt werden sollen. Die Investitionen sind geplant für Ausrüstung, Gebäude, Personal und Technik, etwa beim Technischen Hilfswerk. Geplant ist demnach in den nächsten 3 Jahren 1.000 neue Spezialfahrzeuge und 110.000 Feldbetten anzuschaffen. Deutschland wird zahlreiche Klimaschutzziele ab 2030 wohl deutlich verfehlen. Das geht aus dem neuen Bericht des unabhängigen Expertenrats für Klimafragen hervor. Demnach sind die deutschen Treibhausgasemissionen im vergangenen Jahr nahezu konstant geblieben und werden in den nächsten Jahren wohl zu langsam sinken. Aus Berlin berichtet Jan-Frederik Willems.
2: Die Ziele, bis 2030 die Treibhausgasemissionen um 65% zu reduzieren, bis 2040 um 88% und bis 2045 CO2-neutral zu sein, sie alle werden nach den Berechnungen der Experten zunehmend deutlich verfehlt. Erschwerend kommt dazu die Abwicklung des sogenannten Heizungsgesetzes, die Abschwächung des Verbrenneraus auf EU-Ebene, das geplante Einfrieren des CO2-Preises, alles noch nicht eingepreist in die errechneten Emissionen. Und dass das neue Klimaschutzprogramm von Umweltminister Carsten Schneider das Ruder noch rumreißt, erwartet der Expertenrat für Klimafragen auch nicht. Formal ergibt sich aus dem neuen Prüfbericht trotzdem noch kein Handlungsdruck für die Regierung. Erst wenn der Expertenrat im kommenden Jahr noch einmal die Verfehlung der Klimaziele feststellt, müssen zusätzliche Maßnahmen beschlossen werden.
1: Im vergangenen Jahr sind laut Amnesty International weltweit so viele Menschen hingerichtet worden, wie seit mehr als 4 Jahrzehnten nicht mehr. Die Menschenrechtsorganisation berichtet von mindestens 2700 Hinrichtungen. Das wären fast doppelt so viele wie noch ein Jahr zuvor. Der Anstieg geht den Angaben zufolge auf wenige Staaten zurück, die die Todesstrafe gezielt als Instrument der Einschüchterung einsetzten, derzeit vor allem der Iran. Die tatsächliche Zahl der vollstreckten Todesstrafen dürfte laut Amnesty aber noch deutlich höher liegen. In Rheinland-Pfalz ist von Alterspräsident Baldauf, CDU, die erste Sitzung des Parlaments der neuen Wahlperiode eröffnet worden. Zu Beginn wurde der CDU-Politiker Matthias Lammert einstimmig zum Landtagspräsidenten gewählt. CDU-Landeschef Schnieder soll im weiteren Verlauf zum Ministerpräsidenten gewählt werden. Er wird die künftige schwarz-rote Koalition anführen. Im neuen Landtag sind 105 Abgeordnete vertreten. CDU und SPD haben zusammen 71 Stimmen und damit 18 mehr als für die Wahl Schnieders gebraucht werden. Größte Oppositionspartei ist die AfD mit 24 Sitzen, gefolgt von den Grünen mit 10 Sitzen. Der Aufstieg der SV Elversberg in die Fußball-Bundesliga wird heute weiter gefeiert. Um 18 Uhr wird die Mannschaft von Trainer Vincent Wagner im Rathaus empfangen. SR-Reporter René Henken.
3: Dann wird die Mannschaft sich zuerst ins Goldene Buch der Stadt eintragen. Ab etwa 19 Uhr soll sie dann auch zu den Fans und mit ihnen feiern. Die Stadt hat extra auf dem Rathausvorplatz ein größeres Gerüst aufgebaut als Ersatz für den Rathausbalkon. Wegen den Feierlichkeiten wird laut Stadtverwaltung ein Teil der Hauptstraße vor dem Rathaus in Spießen ab 16 Uhr voll gesperrt. Außerdem werden Halteverbotszonen eingerichtet. Deshalb fahren ab 16.30 Uhr Shuttlebusse nach Spießen, und zwar einmal vom Stadion in Elversberg und vom Park and Ride Parkplatz Heinitz.
1: Der SR überträgt in einer Sondersendung die Feierlichkeiten von 18.50 Uhr bis 19.20 Uhr im Fernsehen und im Livestream auf sr.de. Das waren die Nachrichten mit Linda Grothold. 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
4: Heute ist wolkenverhangen und zeitweise Regen, am Nachmittag mal dichte Wolken, mal Sonnenschein und örtlich Schauer sowie einzelne Gewitter bei Höchstwerten von 13 bis 17 Grad. Morgen am Dienstag nach freundlichem Start, im Tagesverlauf immer mehr Wolken und am Nachmittag gelegentlich etwas Regen oder einzelne Schauer, Höchstwerte immer noch 13 bis 17 Grad.
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4: Mit Maria Gutierrez. Hallo und willkommen jetzt zu Till Bräuner und Her Smile, ihrem Lächeln.

Jane Birkin, Tell et ma maladie envers toi. Der historische Flügel von Richard Wagner ist nach Bayreuth in die Villa Wahnfried, dem Wohnhaus von Wagner, zurückgekehrt. Ein Instrument aus dem Jahr 1876 war jetzt aufwendig restauriert worden in Belgien. Nicht mehr verwendbare alte Teile wurden nach historischem Vorbild angefertigt, mit Materialien ersetzt, die denen der Herstellungsjahre entsprechen, damit er so klingt wie früher, denn im Konzert wird er wieder verwendet. Der New Yorker Klavierbauer Steinway hatte Wagner den Flügel geschenkt mit Widmung und Wagners Namen auf dem Deckel. Live over Ansnes spielt das Intermezzo Nummer 2 Bmoll von Johannes Brahms.

0: 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Wegen des Ebola-Ausbruchs in der Demokratischen Republik Kongo und in Uganda hat die Weltgesundheitsorganisation eine internationale Gesundheitsnotlage ausgerufen. Wenn die Worte Virus und international fallen, dann wird nach Corona auch hierzulande mancher nervös. Zu Unrecht, sagt die Bundesregierung. Aus dem ARD-Hauptstadtstudio Maximilian Ulrich.
1: Gesundheitsministerin Nina Wagen findet, es braucht derzeit keine Vorkehrungen gegen das Ebola-Virus in Deutschland.
2: Das Risiko für die deutsche Bevölkerung in Deutschland ist als äußerst gering einzuschätzen.
1: Das sagte sie im ARD-Bericht aus Berlin. Der internationale Gesundheitsnotstand dient laut Wagen vor allem dazu, die Behörden in den betroffenen afrikanischen Ländern zu unterstützen, zum Beispiel um größere Feste abzusagen. Auf die Frage, ob aus dem Ebola-Ausbruch eine Pandemie wie bei Corona werden könnte, sagte Wagen.
2: Es ist ein örtliches Geschehen und es ist aus meiner Sicht nahezu ausgeschlossen, dass es jetzt noch weitere Warnstufen geben muss.
1: Ebola wird nicht über die Luft, sondern durch

Flötist Alexis Kosenko und die Holland Baroque Society mit dem vierten Satz aus dem Konzert für Flöten, Oboe, Violine B-Dur von Georg Philipp Telemann. Und mit Joe Louis Walker und The Weight of the World entlasse ich Sie mit dem ganzen Gewicht und wünsche Ihnen einen schönen Montag. Zur SR-Infobilanz am Mittag kommt heute Jochen Marmit. Mein Name ist Maria Gutierrez.

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1: Bis 13 Uhr mit unter anderem diesen Themen. Aus Rot wird Schwarz. Nach 35 Jahren SPD stellt die CDU ab heute in Rheinland-Pfalz den Regierungschef. So wird das nix. Der Klimarat kritisiert die Klimapolitik der Bundesregierung als zu lasch. Und Jubeltrubel, erste Liga, Elversberg feiert heute offiziell den Aufstieg der Herrenmannschaft in die Bundesliga. Am Mikrofon begrüßt Sie dazu Jochen Marmitt. Machtwechsel in Mainz. Neuer Landtag, neue Regierung. Traditionell konstituiert sich der neu gewählte Landtag am Verfassungstag in Rheinland-Pfalz. Und das ist der heutige 18. Mai. Im neuen Parlament sind noch 4 Parteien vertreten. CDU und SPD haben sich auf eine Koalition geeinigt. AfD und Grüne bilden die Opposition. Und seit heute Vormittag ist von daher viel los in Mainz. Mein Kollege Christian Buttgereit ist als Reporter vor Ort. Ist der neue Ministerpräsident von der CDU, Gordon Schnieder, denn schon gewählt?
2: Nein, noch ist er das nicht. Die Abgeordneten haben ihre Stimmen soeben abgegeben. Es wird noch ausgezählt. Wir erwarten, dass das Ergebnis, sage ich mal, so in spätestens 10 Minuten vorliegt. Gordon Schnieder sieht auch ein bisschen angespannt aus im Moment. Sein Bruder ist hier auch gerade zu sehen, der Bundesverkehrsminister. Die ganze Familie ist angereist, natürlich für diesen großen Tag.
1: Hat er denn Grund zur Sorge, dass er so besorgt schaut?
2: Nein, eigentlich nicht. Denn die Mehrheit dürfte ihm sicher sein. Mit seiner großen Koalition gemeinsam mit der SPD kommt die CDU auf 71 Sitze von 105. Also das ist sicherlich eine sichere Bank. Im Moment ist es aber so ein bisschen angespanntes Warten. Man sieht die Abgeordneten, wie sie auf ihre Handys gucken und den Landtagspräsidenten, wie er darauf wartet, dass das Ergebnis dann ihm zugetragen wird, damit er das bekannt geben kann. Aber Sorgen muss sich Gordon Schnieder sicherlich nicht machen um seine Wahl.
1: Jetzt ist es so, dass natürlich der scheidende rheinland-pfälzische Ministerpräsident Alexander Schweizer von der SPD diese Rolle nicht mehr hat. Aber bekannt geworden ist, dass er die SPD-Fraktion im Landtag anführen wird. Welche neuen wichtigen Positionierungen gibt es denn heute an diesem Tag schon zu vermelden?
2: Ja, die Fraktionsvorsitzenden waren ja schon in der vergangenen Woche gewählt worden. Genau, Alexander Schweizer eben als Fraktionsvorsitzender der SPD. Er strebt auch wieder den SPD-Landesvorsitz an, um offenbar in der Partei dann auch ohne Ministerpräsident zu sein, eine gewichtige Rolle zu spielen. Heute wurde der Landtagspräsident gewählt, Matthias Lammert von der CDU. Das war unstrittig, aber für die Vizepräsidenten, da gab es verschiedene Vorschläge. Die AfD hatte vorgeschlagen, dass es noch einen Landtagsvizepräsidenten geben soll. Die anderen Fraktionen wollten aber 3 Vizepräsidenten. Darüber gab es auch eine kurze Debatte hier im Landtag. Argument der AfD, einer reicht, alles andere ist zu teuer. Sie verwiesen da auf Baden-Württemberg, wo es eben auch dieses Modell gibt. CDU und SPD vor allen Dingen haben eben verwiesen auf andere Bundesländer, beispielsweise Schleswig-Holstein, wo es sogar 5 Vizepräsidenten gibt. Man hat sich dann auf 3 Vizepräsidenten geeinigt und die AfD als größte Oppositionspartei ist eben nicht zum Zuge gekommen. Der einzige Vizesitz der Opposition ist dann an die Grünen gegangen. Das hatten sich die anderen Fraktionen vorher, ich sag mal, so konstruiert, um die AfD aus dem Landtagspräsidium herauszuhalten.
1: Heute gibt es dann noch natürlich die Ernennung der Ministerinnen und Minister. Es gibt noch ein Bürgerfest auch. Ganz kurz noch, wie wird die Arbeit der Koalition denn ausgerichtet sein, die dann politisch anfängt zu arbeiten? Vertrag gibt es ja schon.
2: Ein Vertrag gibt es schon. Da ist ja vor allem ein großer Schwerpunkt die Bildung. Da hatte die CDU ja im Wahlkampf auch sehr viel Wert drauf gelegt. Jetzt hören wir aber gerade mal in das Wahlergebnis rein, wenn ich unterbrechen darf. Jetzt sagt der Landtagspräsident, wie es ausgegangen ist.
1: Wir sind live dabei in Mainz bei der Wahl zum neuen Ministerpräsidenten der neuen Regierung.
2: 105 Stimmen, 2 ungültige und... Ja, jetzt haben wir gleich das Ergebnis. Auf den Abgeordneten Gordon Schnieder. 63 Ja-Stimmen, also ein Ergebnis, was okay ist. Er hat die erforderliche Mehrheit erreicht, aber es haben längst nicht alle Abgeordneten der neuen großen Koalition für Gordon Schnieder gestimmt. Und das ist vielleicht auch ein kleiner Wink für die künftige Arbeit. Er muss sich sicherlich das Vertrauen nicht nur der Bürger, sondern eben auch des Koalitionspartners erwerben. Was man sich hier vorgenommen hat, ganz klar in Mainz, ist zu sagen, wir machen das besser als die große Koalition im Bund. Wir wollen gemeinsam als Regierung auftreten und auch Reformen umsetzen und so das Vertrauen eben der Bürger in die Politik stärken oder eben zum Teil auch zurückzugewinnen.
1: Sagt Christian Buttgereit. Wir waren live dabei mit ihm in Mainz. Da ist gerade der neue Regierungschef gewählt worden. Gordon Schnieder von der CDU zusammen mit der SPD. Also die Koalition, die dann in Rheinland-Pfalz ab morgen die konkrete politische Arbeit aufnehmen kann. Sie hören die SR-Info-Bilanz am Mittag. Damit nach Berlin. Dort steht die Bundesregierung weiter unter Druck. Sie will eigentlich noch vor den Landtagswahlen im Herbst Handlungsfähigkeit zeigen. Bei einer Wirtschaft, die nicht so wirklich in Gang im Moment kommt, miserablen Umfragewerten, ist das umso schwieriger. Aber es müssen eben Reformen her und damit auch Kompromisse. Auch im Bereich Soziales gibt es heftige Auseinandersetzungen. Jetzt fordert Bayerns Ministerpräsident Markus Söder, auch die Sozialpartner, die davon betroffen sind, die müssten stärker mit einbezogen werden. Tim Aßmann.
3: Die schwarz-roten Regierungspartner, sie wollen nach vorne schauen. Dass die vergangenen Wochen, Stichwort gescheiterte Entlastungsprämie, nicht gut liefen, räumt zum Beispiel CSU-Chef Markus Söder in der ARD-Sendung Karin Mioska ein. Damit soll sich die Koalition nun aber aus seiner Sicht nicht mehr aufhalten.
4: Das ist wie beim Streit in der Beziehung. Wenn man endlos debattiert, wer letzte Woche den Müll zu schlecht rausgebracht hat, dann kriegt man den Laden nicht sauber. Und deswegen plädiere ich einfach für, nach vorne zu schauen und jetzt die größeren Brocken anzupacken.
3: Steuern, Rente, Arbeitsmarkt, Bürokratieabbau. Söder will all das in ein großes Reformpaket packen und es noch vor der Sommerpause des Bundestags Anfang Juli auf den Weg bringen. Zwingend notwendig findet Söder das. Eine Rücksichtnahme auf die Landtagswahlen im Herbst hält er für falsch. Abseits des gemeinsamen und erklärten Willens, nun schnell ins Handeln zu kommen, liegen Union und SPD aber in zentralen Fragen noch deutlich auseinander. Beispiel Einkommensteuerreform. Kommen soll sie auf jeden Fall. Unterstreicht SPD-Fraktionschef Matthias Miersch.
5: Es ist jetzt die Herkulesaufgabe der Politik, daraus etwas zu machen. Aber klar ist, und das haben wir im Koalitionsvertrag schon reingeschrieben, dass wir tatsächlich die mittleren und unteren Einkommen entlasten wollen.
3: Gerungen wird weiterhin um die Gegenfinanzierung von Steuerentlastungen. Höhere Steuern für Spitzenverdiener, wie es die SPD fordert, oder radikaler Abbau von Subventionen, wie es die Union vorschlägt. Und über all dem schwebt die Frage, wie Reformen durchgesetzt werden können und dabei der soziale Frieden im Land gewahrt bleibt. Arbeitgeber und Gewerkschaften verlangen mehr Mitspracherecht in den Reformdebatten. Das war bisher zu wenig der Fall, findet Frank Wernicke, Chef der Dienstleistungsgewerkschaft Verdi, in der ARD-Sendung Bericht aus Berlin.
6: Bislang hat die Bundesregierung alle möglichen Kommissionen eingesetzt zur Rente, zur Gesundheit, zur Zukunft des Sozialstaates, ohne jegliche Beteiligung der Sozialpartner, ohne Arbeitgeberverbände, ohne Gewerkschaften.
3: Die Regierungsparteien wollen Arbeitgeber und Gewerkschaften, die sogenannten Sozialpartner, also mehr einbinden. CSU-Chef Söder macht aber schon mal die Rollenverteilung klar.
4: Die Regierungspolitik macht Parlament und Regierung. Und nicht allein die Sozialpartner, aber sie einzubringen und zu bewegen, mitzumachen, ist zwingend notwendig.
3: Im nächsten Monat soll es ein entsprechendes Treffen auf Spitzenebene geben. Bis dahin will die Regierungskoalition bei den Reformplänen konkreter werden.
1: Weniger CO2 ausstoßen, mehr regenerative Energien nutzen, Industrieproduktion umstellen, Klimaschutzmaßnahmen intensivieren. Und so weiter und so fort. Die Klimaziele auch für die Bundesregierung sind klar formuliert. Bis 2030 sieht das Umweltbundesamt, das UBA, diese Ziele noch knapp einhaltbar. Heute nun aber hat der Expertenrat für Klimafragen seinen Bericht vorgelegt. Das unabhängige Gremium aus 5 Wissenschaftlerinnen und Wissenschaftlern widerspricht teilweise. So würde das nichts. Mein Kollege Gabor Hallas in Berlin. Worin liegt denn nun der konkrete Widerspruch des Expertenrates zu den Berechnungen des UBA?
7: Ja, wenn man sich dieses Zeugnis näher anschaut, kann man sagen, da gibt es vielleicht so eine große Überschrift und die würde ich damit zusammenfassen, dass die Bundesregierung zu optimistisch ist, also die Ziele nicht realistisch einschätzt und bis 2030, Sie haben es in der Anmoderation schon gesagt, geht das vielleicht gerade noch so gut, das sagen auch die Experten, aber die entscheidende Zeit kommt danach und da, so rechnen die Expertinnen und Experten, werden die Ziele deutlich verfehlt, dann gibt es größere Probleme. Und wenn man sich anschaut, wo es gut läuft und wo nicht, da wird gesagt, also bei dem Thema Energie, Umstieg auf Erneuerbare, da gibt es Fortschritte auch in der Industrie, was zum Teil aber auch mit der schwierigen Wirtschaftslage zusammenhängt. Aber die Sorgenkinder sind weiter eben die Bereiche Verkehr, also Autofahren zum Beispiel und Gebäude.
1: Zustimmung gab es aber doch auch, dass die Treibhausgasemissionen 2025 im Vergleich zum Vorjahr nahezu konstant geblieben sind. Offensichtlich reicht das aber insgesamt nicht, was vor allen Dingen dann die Prognosen angeht.
7: Ja, das große Problem ist eben die Zukunft. Und da reicht natürlich das Erreichen, das knappe Erreichen im Jahr 2025 überhaupt nicht. Das weiß natürlich auch die Bundesregierung, denn sie hat sich ja ehrgeizige Ziele gesetzt. Bis 2045, so lange ist das gar nicht mehr, will man klimaneutral werden. Und schon ab 2030, das ist ja noch näher, das ist quasi übermorgen, da sollen die Emissionen im Vergleich zu 1990 um 65% gesunken sein. Und dafür, so sagen es zumindest die Expertinnen und Experten, tut die Bundesregierung zu wenig oder sie rechnet sich eben die Lage schön.
1: Machen wir es doch mal ganz konkret, welche Faktoren da laut Expertenrat reinspielen in die Zahlen. Gerade fiel der Begriff Verkehr als Beispiel. Es hat aber natürlich auch mit, ich sag mal, Öl, Gas und vielleicht auch mit Wärmepumpen zu tun.
7: Ja, das ist das zweite Sorgenkind, eben das Bereich oder der Bereich Gebäude. Da sind wir dann beim Thema Heizen und die Bundesregierung hat ja gerade ein neues Gesetz verabschiedet, also hat das Heizungsgesetz der Ampel damit überarbeitet. Das muss noch durch den Bundestag gehen. Insofern sagen auch die Experten, es ist noch nicht ganz klar, wie es sich auswirken wird, aber es führt eben jetzt schon dazu, dass Menschen verunsichert sind, also dass sie jetzt in diesem Moment erstmal warten, bevor sie eine neue Heizung kaufen, weil sie eben noch nicht klar sind oder wissen, was dann am Ende beschlossen wird in der Tendenz. Das sagen aber eben die Experten, sind sie sich sicher, dieses neue Gesetz wird nicht dabei helfen, die Klimaziele zu erreichen.
1: Welche konkreten Maßnahmen schlägt der Expertenrat vor, wenn überhaupt, auch Richtung Klimaschutzprogramm der Regierung? Soll das vielleicht nochmal angepasst werden?
7: Ja, das wünschen sich die Experten, die sagen, da muss nachgebessert werden. Prinzipiell kann man sagen, es ist nicht wirklich Aufgabe des Rates, jetzt konkrete Maßnahmen vorzuschlagen. Aber sie schauen natürlich auf einzelne Punkte. Über das Thema Heizen haben wir gesprochen. Ein anderes Thema ist zum Beispiel auch alles, was jetzt den öffentlichen Raum anbetrifft. Also da will ja zum Beispiel die Bundesregierung aufforsten. Sie will Moore renaturieren, weil die ja als CO2-Speicher, Kohlendioxid-Speicher fungieren können. Und da sagen die Experten, da könnte die Bundesregierung auch mehr tun, weil nach den Plänen, die sie jetzt vorhat, wird das eben nicht ausreichen.
1: So der mahnende Bericht des Expertenrats Klima Gabor Hallas aus unserem Hauptstadtstudio in Berlin, hier in der SR-Info-Bilanz am Mittag. Damit zu einem Szenario, das vor wenigen Jahren noch in weiter Ferne gelegen hat, vielleicht sogar unvorstellbar schien. Die Bundeswehr an einer militärischen Operation an der NATO-Ostflanke beteiligt und es kommt zu einer großen Zahl von verletzten Soldatinnen und Soldaten und der Rücktransport dieser Verletzten, unter anderem per Zug in Krankenhäuser in Deutschland, das muss man dann in Angriff nehmen. Und genau das hat die Bundeswehr gemeinsam mit zivilen Hilfsorganisationen am Samstag in Kirkel geübt. Mein Kollege Aaron Klein war mit dabei.
8: Auf dem Gelände des alten Zollbahnhofs in Kirkel steht auf freier Strecke ein Personenzug. Hinter der alten Diesellok hängen auf knapp 300 Metern Länge alte Schlafwaggons der Deutschen Bahn. Darin 50 Soldaten mit aufgeschminkten Verletzungen, aufgerissenen Uniformärmeln und Verbänden an Köpfen, Armen und Beinen.
9: Wenn an der NATO-Ostflanke etwas passiert, auch im Rahmen von Übungstätigkeiten, kann es jederzeit zu einem auch größeren Anfall von verletzten Soldaten kommen.
8: Erklärt Oberst Kopp, Chef des Landeskommandos Saarland der Bundeswehr. Das Übungsszenario ist die Ankunft, Versorgung und der Weitertransport dieser Verletzten. Schritt 1, die Soldaten werden vom THW und vom Roten Kreuz mit Gerüsten und Hebebühnen liegend aus dem Zug geholt und in Zelte gebracht.
10: Jetzt. Ich hab den Kopf. Michael hat auch den Kopf.
11: Ja. Fleisch.
8: Ja. In der Einsatzleitung laufen währenddessen alle Fäden zusammen. Wie viele Verletzte gibt es? Wer hat jetzt welche Aufgaben?
12: Im Behandlungsplatz 4-mal rot, 8-mal gelb, 25-mal grün. Im Zug einmal rot, 8-mal gelb, 4-mal grün. Kräfteansatz unverändert 15.
8: Rot, gelb und grün steht für leicht, schwer und lebensgefährlich Verletzte. Die werden unter anderem vom Roten Kreuz, von den Johannitern oder den Maltesern gesichtet, erst versorgt und dann für den Weitertransport vorbereitet. Seit Ende des Kalten Krieges haben zivile Organisationen und die Bundeswehr in dieser Form nicht mehr zusammen geübt. Kommt es zu einem NATO-Einsatz an der Ostflanke, soll Deutschland das Drehkreuz für solche Patiententransporte werden. Dafür braucht es zivile militärische Zusammenarbeit. Allerdings andersrum, als das die Blaulichtorganisationen bisher gewohnt sind.
11: Wir kennen das bei der Unterstützung von Naturkatastrophen oder Krisen, dass uns die Bundeswehr geholfen hat. Hier geht es jetzt eben mal um die Unterstützung mehr der zivilen Seite. Dasselbe müssten wir anwenden oder würden wir anwenden bei Zivilpatienten. Es hätte ja auch ein ziviles Unglück sein können. Alles das, was wir hier lernen, ist für uns in alle Richtungen nutzbar.
8: Erklärt Dominik Lorenz. Er ist Referatsleiter für Bevölkerungsschutz im Innenministerium und hat die Übung mit organisiert. Die Übung in Kirkel ist Teil des geheimen Operationsplans Deutschland. Dieser Plan regelt das konkrete Zusammenspiel von Bundeswehr, Behörden und Katastrophenschutz im Krisen- und Verteidigungsfall. Die verletzten Soldaten werden von Kirkel aus in die Homburger Uniklinik transportiert. In der Homburger Innenstadt demonstrierten währenddessen etwa 50 Menschen gegen die Übung der Bundeswehr. Angemeldet wurde die Demo unter anderem vom Friedensnetz Saar.
1: Aaron Klein über die Übung Patiententransport im Rahmen der Bundeswehr und zivilen Hilfsorganisation am Samstag in Kirkel. Sie hören die SR-Info Bilanz am Mittag. An diesem Montag gibt's weitere wichtige Nachrichten des Tages und die hat jetzt Peter Weizmann.
13: Die Bundesregierung will den Zivilschutz für den Fall von Anschlägen oder Kriegen stärken. Dafür soll es nach Bild-Informationen ein 10 Milliarden Euro schweres Sonderprogramm geben. Innenminister Dobrindt sagte der Zeitung, dass militärische und zivile Verteidigung besser vernetzt werden sollen. Die Investitionen sind geplant für Ausrüstung, Gebäude, Personal und Technik, etwa beim Technischen Hilfswerk. Geplant ist demnach in den nächsten 3 Jahren 1.000 neue Spezialfahrzeuge und 110.000 Feldbetten anzuschaffen. In Paris treffen sich für 2 Tage die Finanzminister der G7, also der 7 wirtschaftsstärksten Nationen der Welt. Bei dem Gipfel stehen die Folgen des Irankriegs im Vordergrund. Für Deutschland nimmt Finanzminister und Vizekanzler Klingbeil daran teil. Er bezeichnet die Blockade der Straße von Hormus als ernsthafte Bedrohung für die Weltwirtschaft. Nach Angaben der französischen Gastgeber steht eine erneute Freigabe strategischer Ölreserven bisher nicht auf der Gipfeltagesordnung. Diskutiert wird in Paris auch über weitere Unterstützung für die Ukraine. Bei russischen Drohnen- und Raketenangriffen in der Ukraine sind mehrere Menschen verletzt worden. Wie die Behörden mitteilten, wurden in Odessa ein Wohngebäude, eine Hochschule und ein Kindergarten getroffen. 2 Menschen wurden verletzt. In Dnipro geriet ein Hochhaus in Brand, ebenso wie ein Lager für Pyrotechnik. Hier melden die Behörden 9 Verletzte.
1: Es ist eine traurige Rangliste und sie wird jedes Jahr auch nicht kürzer. Die von Amnesty International jährlich zusammengetragenen Zahlen zur Anwendung der Todesstrafe weltweit. Unter den traurigen Spitzenreitern in der Hinrichtungsliste 2025 sind neben China und dem Iran erneut auch mehrere Länder aus dem Nahen Osten. Und besonders Saudi-Arabien tut sich, entgegen der politischen Botschaft, die aus dem Land selbst kommt, eher negativ hervor. Anna Osius.
14: Saudi-Arabien bleibt nach China und Iran trauriger Spitzenreiter bei der Vollstreckung der Todesstrafe. 356 Verurteilte wurden im Reich von Kronprinz Mohammed bin Salman im vergangenen Jahr hingerichtet, also fast pro Tag ein Mensch. Katja Müller-Fallbusch von Amnesty International.
15: Wir sehen eigentlich seit mehreren Jahren einen kontinuierlichen Anstieg an Hinrichtungen. Das widerspricht sehr dem Bild, was Mohammed bin Salman auch nach außen hin präsentieren möchte, eins der Modernisierung und Liberalisierung.
14: Die meisten Hingerichteten waren wegen Drogendelikten verurteilt. Meist handelte es sich dabei um Ausländer, Gastarbeiter aus Ländern wie Äthiopien, Eritrea oder Ägypten. Menschen, die keine Lobby am Golf haben, kritisieren Menschenrechtsaktivisten. Die Verfahren seien unfair, Geständnisse teilweise durch Folter erzwungen. Der saudische Menschenrechtsanwalt Ha Al-Hajj, der im Exil lebt, dass Saudi-Arabien die Zahl der Hinrichtungen weiter erhöht und seine bisherigen Rekordzahlen bricht, spiegelt die Natur dieser Regierung wider. Sie macht hochtrabende Versprechen und vermarktet sich als reformorientierte Regierung, doch alles, was sie sagt, widerspricht sie mit ihren Taten. Sie bewirbt ihre Aussagen massiv und verschleiert dabei die Menschenrechtsverletzungen. Kronprinz Mohammed bin Salman und die saudi-arabische Regierung haben große Versprechen abgegeben, die Zahl der Hinrichtungen zu senken und sie nur auf die gefährlichsten Verbrechen zu beschränken. Die Realität ist jedoch eine massive Ausweitung ohne jegliche Rechtfertigung. Aber auch Ägypten, bei Deutschen beliebt für den Badeurlaub am Roten Meer oder den Pyramidenbesuch, hat eine dunkle Seite. 2025 wurden deutlich mehr Menschen hingerichtet als noch im Jahr zuvor, meldet die Menschenrechtsorganisation Amnesty. Und die Zahl der zum Tode Verurteilten sei ebenfalls erheblich angestiegen auf fast 500 Neuverurteilte. Auch wenn es sich bei den 23 Vollstreckungen im vergangenen Jahr meist um Delikte wie Mord oder Totschlag gehandelt haben soll, werde die Todesstrafe im autokratisch regierten Land auch bei Regimekritikern angewendet, sagt Katja Müller-Fahlbusch.
15: Die Todesstrafe wird regelmäßig politisch motiviert eingesetzt. Und was wir auch wissen und schon seit vielen Jahren auch dokumentieren, ist, dass in Ägypten auch Todesurteile nach grob unfairen Verfahren verhängt werden. Da wird Folter angewandt. Beweise, die unter Einsatz von Folter erlangt werden, werden zugelassen.
14: Zehntausende Regimekritiker sitzen in Ägypten im Gefängnis, in nicht rechtsstaatlichen Verfahren verurteilt, kritisieren Menschenrechtsorganisationen. Doch die internationale Gemeinschaft schweige dazu.
15: Geopolitische Interessen hin oder her. Menschenrechtsverletzungen gehören thematisiert, sie gehören angesprochen. Und wir kritisieren, dass Ägypten insbesondere mit Blick auf die Migrationspolitik eher als Partner gesehen wird und sozusagen ein Auge zugedrückt wird, wenn es um Menschenrechtsverletzungen geht. Und dieses Schweigen und dieses Nicht-Hinsehen und dieses Nicht-Öffentlich-Machen und dieser fehlende internationale Druck, der ermutigt natürlich auch die Regierung in Ägypten, tatsächlich mit dieser Politik voranzugehen, ohne dass es einen politischen Preis für sie hätte.
14: Doch es gäbe auch positive Beispiele in der Region, meldet Amnesty International. Der Irak beispielsweise hat Hinrichtungen pausiert und im Libanon hat der Ministerrat einem Gesetz zugestimmt, die Todesstrafe abzuschaffen.
1: Anna Osius über den Amnesty International Bericht zu Hinrichtungen im vergangenen Jahr weltweit. Und damit zu einem erneuten Ausbruch mit tödlichen Folgen, Ebola. Er kommt gerade im Kongo durchaus regelmäßig vor. Diese Art Viruserkrankung und Ausbruch auch aktuell wieder. Die afrikanische Gesundheitsbehörde Africa CDC sprach zuletzt von rund 340 Verdachtsfällen. Mindestens 88 Menschen sind daran verstorben. Einer davon auch im angrenzenden Uganda. Und nach 2014 und 2019 hat nun die Weltgesundheitsorganisation WHO den internationalen Gesundheitsnotstand ausgerufen. Was dieser nun ganz konkret bedeutet, erklärt Karin Bentsch.
16: Die hohe Alarmstufe, die soll die betroffenen Länder und deren Nachbarländer warnen. Die sollen sich vor Ort gut aufstellen, um den Ebola-Ausbruch möglichst schnell einzudämmen. Und dieser Alarm löst auch internationale Hilfe aus. Die Weltgesundheitsorganisation WHO, die hat bereits Geld aus einem Katastrophenfonds bereitgestellt. Das sind umgerechnet rund 430.000 Euro. Medizinische Mitarbeiter der WHO sind auch schon angekommen in der betroffenen Region im Nordosten der Demokratischen Republik Kongo. Die sollen die Teams vor Ort unterstützen. Die WHO sagt aber auch ganz klar, der jetzige Ebola-Ausbruch ist bislang keine Pandemie.
1: Wie gefährlich ist dann dieser Ausbruch und welche Variante steckt dahinter?
16: Ebola ist in der Region bekannt. In den vergangenen 50 Jahren gab es 17 Ebola-Ausbrüche in der Demokratischen Republik Kongo. Dabei handelt es sich allerdings hauptsächlich um den am häufigsten vorkommenden Ebola-Virus, die Zaire-Variante. Für diese Variante gibt es auch schon einen Impfstoff. Die Variante, die jetzt ausgebrochen ist, die ist seltener. Sie heißt Bundibugyo-Variante. Die war zum ersten Mal 2007 in Uganda aufgetreten und 2012 dann auch in der Demokratischen Republik Kongo. Weil sie eher selten ist, gibt es laut WHO für diese Variante noch keinen zugelassenen Impfstoff und auch keine Therapie. Das ist tatsächlich eine große Gefahr dieses Ausbruchs. Es geht nun also vor allem darum, Infizierte zu isolieren, damit die Ausbreitung eingedämmt werden kann.
1: Inwiefern müssen wir uns dann in Deutschland Sorgen machen durch den Ausbruch im zentralen Afrika von Ebola?
16: Gesundheitsexperten sagen, das Risiko für Deutschland und Europa sei eher gering. Das hat damit zu tun, dass Ebola ausschließlich durch direkten Kontakt mit Körperflüssigkeiten erkrankter Personen übertragen wird, also zum Beispiel durch Blut. Eine unbemerkte Ausbreitung in Europa, wie zum Beispiel bei Atemwegserkrankungen, ist daher eher unwahrscheinlich. Hinzu kommt, dass die betroffene Region im Nordosten der Demokratischen Republik Kongo eine Konfliktregion ist. Dort gibt es bewaffnete Rebellengruppen, die gegeneinander kämpfen. Es ist also definitiv keine Touristengegend. Deshalb betrifft der Ebola-Ausbruch vor allem die Menschen, die dort leben und dort unterwegs sind. Das Auswärtige Amt, das warnt vor Reisen in die betroffene Provinz Ituri und in die umliegenden Regionen. Von Reisen, die nicht notwendig sind, auch in die übrigen Landesteile der Demokratischen Republik Kongo sowie in die Hauptstadt Kinshasa wird im Moment abgeraten.
1: Karin Bentsch mit aktuellen Informationen nach dem Ebola-Ausbruch im Kongo. Und damit zu einer durchwegs positiven Geschichte und zurück ins Saarland. Denn saarländische Fußballgeschichte, die wurde gestern Abend geschrieben. Seit mehr als 30 Jahren gibt es wieder einen saarländischen Bundesligisten. Sie dürften es mitbekommen haben, die SV Elversberg. Der Trainer dergleichen, Equipe. Vincent Wagner, der klang gestern unmittelbar nach dem Spiel erstaunlich ruhig.
17: Relativ ruhig, ehrlich gesagt. Natürlich hatten wir an der einen oder anderen Stelle ein bisschen Glück. Bis zum 2-0 habe ich mich noch nicht so gefreut. Beim 3-0 war dann zum ersten Mal so das Gefühl, könnte auf jeden Fall reichen. Zumal die Jungs ja wirklich auch gut gespielt haben. Und ja, ich freue mich sehr.
1: Und das war der Moment, wo es passiert ist.
18: Schiedsrichter guckt auf die Uhr. Jetzt nimmt er die Pfeife in die Hand. Und jetzt ist es perfekt. Die SV Elversberg steigt in die Fußball-Bundesliga auf. Die SV Elversberg ist nach einem 3-0-Sieg über Preußen Münster Mitglied der Fußball-Bundesliga.
19: Es ist Wahnsinn. Ich glaube, jetzt brechen ja alle Dämme, so einen historischen Moment mitzuerleben. Ich war leider zu jung für den Mauerfall, aber heute, wenn Elversberger aufsteht, bin ich jetzt live dabei.
20: Damit hat niemand gerechnet. Stadionumbau kommt gar nicht hinterher, ne?
21: Das ist einfach Wahnsinn. Vor ein paar Jahren noch irgendwo in der Regionalliga rumgegrubst und jetzt spielen wir auf EMO Bundesliga. Nächstes Jahr auf EMO geht der Rekordmeister und vor allem das Bild, dass die ganzen Stars hierher kommen und müssen sich in unsere Container umziehen. Das ist einfach unbeschreiblich.
22: Alle, alle, nur die SVE.
1: Tja, da wird immer noch gesungen in Elversberg und wenn man den Trainer fragt, was sein Beitrag zu diesem Erfolg war, da gibt er sich doch relativ bescheiden.
17: Man muss sich als Trainer auch nicht immer größer machen, als es ist. Man ist auch schon ein wichtiges Rad im ganzen Unternehmen, aber wir haben halt eine routinierte Truppe und die haben das mit aller Souveränität gemeistert und trotzdem, wenn man dann den Abpfiff sieht, hat man schon gesehen, was das für den einen oder anderen bedeutet, weil bei aller Qualität, die wir in der Mannschaft haben, haben wir schon einige Jungs dabei, die noch kein einziges Bundesligaspiel einfach haben und die es trotzdem auch verdient haben und deswegen freue ich mich umso mehr.
1: Und da wird natürlich gefeiert heute Abend in Elversberg. Es gibt auch eine Sondersendung bei uns im SR-Fernsehen und im Videostream auf sr.de. 18.50 Uhr beginnt das Ganze. Und wenn diese Feierlichkeiten vorbei sind, so hat uns der Trainer verraten, ja, da wird erstmal durchgeatmet. War noch ganz verwundert drüber.
17: Wir haben jetzt erstmal 5 Wochen Pause danach. Ich weiß gar nicht, wann ich das letzte Mal 5 Wochen frei hatte.
1: 5 Wochen frei und dann geht's weiter und zwar in der ersten Fußball-Bundesliga. Wir halten Sie natürlich auch auf dem Laufenden, was die aktuelle Feierei in Elversberg angeht. Noch ein Blick aufs Wetter, nicht zuletzt auch für Elversberg, heute bei 13 bis 17 Grad immer mal wieder Regen möglich, hier und da ein paar Schauer, aber auch Sonne. Und wie das Wetter für morgen und den Rest der nächsten Tage wird, erzähle ich Ihnen später. Soweit die SR-Info-Bilanz am Mittag mit Jochen Marmitt.
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23: Nach dem Besuch von US-Präsident Trump in Peking in der letzten Woche blicken internationale Medien auf die China-Politik der USA. Die Zeitung The Tide aus Belgien sorgt sich um das Sicherheitsversprechen der Vereinigten Staaten an Taiwan. Auf dem Rückflug nach Washington stellte Trump die militärische Unterstützung für Taiwan in Frage. Er bezeichnete geplante Waffenlieferungen als sehr guten Trumpf für Verhandlungen mit China. Die Taiwanesen befürchten verständlicherweise, dass sie in Trumps Streben nach guten Beziehungen zu China geopfert werden. In welche Richtung es geht, dürfte sich bald zeigen, denn Trump muss in Kürze eine Entscheidung über ein Rüstungspaket im Wert von 14 Milliarden Dollar treffen. Erneut schlägt sich Trump auf die Seite eines starken Mannes, so wie er im Ukraine-Krieg kaum Widerstand gegen den russischen Präsidenten Putin leistet. Die Neue Zürcher Zeitung aus der Schweiz ist der Ansicht, dass China stärker geworden ist. Trump schwächte die Position der USA gegenüber China zusätzlich, indem er mit seiner Zollpolitik und imperialen Expansionsgelüsten in Kanada und Grönland auch treue Verbündete verärgerte. Ähnlich wie im Krieg gegen Iran verpasste er es, in der Handelspolitik gegenüber Peking eine internationale Koalition zu bilden, um die Interessen der freien Welt voranzutreiben. Trump spielte China damit direkt in die Hände. Um der amerikanischen Willkür nicht vollständig ausgeliefert zu sein, versuchen Verbündete der USA, ihre Beziehungen zu China auf eigene Faust zu stärken. Themenwechsel. Die Spannungen zwischen den USA und Kuba haben zuletzt noch einmal zugenommen. Der Guardian aus Großbritannien schreibt: Während die Welt die pompöse Reise Donald Trumps nach Peking verfolgte, verstärkten die USA tausende von Kilometern entfernt den Druck auf Kuba. Ihre Ölblockade hat das Land in eine humanitäre Krise gestürzt. Ein militärischer Angriff auf Havanna wäre für die USA, selbst ohne den Krieg gegen den Iran, mit weitaus größeren Risiken verbunden. Für die Kubaner hätte er katastrophale Folgen. Washington hofft, dass Drohungen und Versorgungsengpässe ausreichen werden. Derweil warnen UN-Experten, dass die Blockade rechtswidrig ist, die Menschenrechte verletzt und einer kollektiven Bestrafung gleichkommen könnte. Das waren Auszüge aus Kommentaren der internationalen Presse, zusammengestellt von Klaas Christoffersen.
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2: Hallo, ich bin Gabi Sawasch. Begrüße Sie ganz herzlich. Ich hoffe, Sie sind gut gestartet in die neue Woche. War ja ein ziemlich ereignisreiches Wochenende. Der Eurovision Song Contest mit vielen verrückten Performances und einer überraschenden Siegerin. Vielen Diskussionen im Netz haben Sie bestimmt auch mitbekommen. Das Saarland ist nach über 30 Jahren zurück in der Fußball-Bundesliga mit der SV Elversberg. Wird natürlich gefeiert ohne Ende und die Eisheiligen hatten Lust, noch ein bisschen bei uns zu bleiben. Wir haben die Heizung angemacht und die Flipflops erstmal weggepackt. Sie wahrscheinlich auch. Trotzdem, wir starten mit Energie in die neue Woche und nehmen Sie mit. Ich bin Gabi Sawasch, freue mich, dass Sie da sind.

die Hoffnung stirbt zuletzt, heißt es ja immer so schön. Deshalb lohnt es sich, finde ich, auch wirklich dran zu glauben. Wie hier besungen von Ola Jass, einer polnischen Jazzsängerin. Nadzieja heißt übersetzt Hoffnung. Hier bei uns auf SR Kultur am Montagnachmittag. Wenn es ein bisschen glitzert und funkelt in Ihren Augen, ist das wahrscheinlich kein Zufall, denn Carl Jenkins hatte den Auftrag zu Palladio für eine Diamantenwerbung bekommen. Und weil das Stück so erfolgreich war, hat er sich dann später nochmal drüber gebeugt. Palladio Reimagined heißt es hier, der erste Satz aus diesem Concerto Grosso.

0: ein Star der Neoklassik-Szene, Carl Jenkins, der gerne auch mal mystische Musik schreibt, in diesem Fall Palladio. Ja, 2.0 könnte man sagen, denn hier hat er das Concerto Grosso nochmal neu gedacht. Der erste Satz mit Carl Jenkins selbst und dem Royal Philharmonic Orchestra. Kontrabass wollte Wolfgang Emanuel Schmidt eigentlich lernen, aber dafür war er als Kind zu klein, hat er mir erzählt. Also ist es das Cello geworden und da gab es wohl früh schon eine einschneidende Begegnung für ihn. Er war nämlich im Konzert der Cello-Legende Mstislav Rostropowitsch, der später dann auch sein Lehrer geworden ist.
1: Damals, da kann ich mich erinnern, bin ich dann hinter die Bühne gegangen, um eine Unterschrift zu bekommen, wie man das natürlich gerne so macht. Er streichelte über mein Haar und sagte, du wirst mal ein großer Cellist. Ich wollte mir die Haare nicht mehr waschen. Und dann haben meine Eltern irgendwann gesagt, nach einer Woche, ja, was machen wir denn? Und dann haben sie einen Haarbüschel abgeschnitten. Der klingt noch im Fotoalbum, welches ich tatsächlich noch habe.
0: Eine schöne Erinnerung, von der er uns da erzählt hat. Und diese Prophezeiung von Rostropowitsch, die ist tatsächlich wahr geworden, denn Wolfgang Emanuel Schmidt gehört heute zu den großen gefeierten Cellisten unserer Zeit. Er hatte eine Zeit lang im Orchester gespielt. Inzwischen ist er hauptsächlich solistisch unterwegs und als Dirigent und in diesen beiden Funktionen in dieser Saison auch mehrfach hier bei uns im Saarland, nämlich als Artist in Fokus des saarländischen Staatsorchesters. Unter anderem hat er das Cellokonzert von Aram Khachaturian gespielt. Im gleichen Konzert gab es auch Schostakowitschs 10. Sinfonie in E-Moll mit dem Dirigenten Konrad von Alfen. Und genau dieses Konzert haben wir mitgeschnitten. Gestern Abend gab es bei uns zu hören hier in Musik aus der Region. Und wenn Sie mögen, auch jetzt nochmal zum Nachhören in der Mediathek bzw. Audiothek hier auf srkultur.de.

0: Eine nächtliche Brise hatte er sein Album überschrieben. Billy Belmondo hier selbst am Klavier mit selbstgeschriebenem Devotion, sein Titel. Marianne Ferrer ist steinreich, aber Geld macht sie, wie viele andere auch, nicht glücklich. Ihr Luxusleben erfüllt sie nicht mehr. Im Gegenteil, sie ist sogar gähnend gelangweilt. Bis der exaltierte Fotograf Pierre Alain eines Tages vor der Tür steht und sie beim Fotoshooting aus ihrer trägen Lethargie reißt, auf ziemlich unverschämte Art.
1: Es wäre gut, wenn Sie eine andere Hose anziehen.
2: Ich soll mich umziehen?
1: Also diese Hose ist sehr elegant, aber doch etwas bürgerlich. Fast damit nicht spießig. Ich möchte auf dem Foto genau die Frau offenbaren, die Sie sind. Eine Frau, die noch viel vor sich hat.
0: Sie blüht regelrecht auf und es dauert nicht lange, da nistet sich Pierre Alain ganz im Hause Ferrer ein und geht allen bis auf Marianne gehörig auf die Nerven.
1: Jerome, bringen Sie uns Champagner, anstatt hier dumm rumzustehen. Sie Bummelwiese.
0: Frankreichs Starschauspielerin Isabelle Huppert spielt die Hauptrolle in diesem neuen Film, der inspiriert ist übrigens von einer wahren Begebenheit, dem Skandal nämlich um die millionenschwere L'Oréal-Erbin Liliane Bettencourt und ihren Liebhabern. Diesen Film gibt's neu im Kino. Falls Sie heute Nachmittag noch nichts vorhaben und keine Lust auf Regen, der Film Die reichste Frau der Welt läuft um 15 Uhr im Filmhaus in Saarbrücken, kostet 5 Euro und davor gibt's Kaffee und Kuchen.
3: Das Ende der Dinosaurier wären wir vielleicht nie zu dem geworden, was wir heute sind.
4: Du bist da, ich auch.

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1: 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Programmtipp. Kann einer mit 98 Lebensjahren noch eine hohe künstlerische Leistung vollbringen? Der phänomenale Ausnahmedirigent Herbert Blomstedt liefert den Beweis. Sympathisch, uneitel und unter großem Beifall tritt er in der Berliner Philharmonie auf, während sich das Orchester noch einstimmt. Und sitzt dann beim Dirigieren kerzengerade auf einer Klavierbank ohne Lehne. Nur leicht, aber ausreichend erhöht über dem Orchester. Und beschränkt sich weise, um seine Kräfte nicht überzustrapazieren, auf ein einziges Werk. Anton Bruckners Siebte.

0: Ganz fein und geschmackvoll diese Mozart-Aufnahme von Leda Neudauer, einer Münchner Geigerin, die vor einigen Jahren mal ganz intensiv auch hier bei uns im Saarland war. Nicht nur, um alle Mozart-Violinkonzerte mit der Deutschen Radiophilharmonie aufzunehmen, sondern auch als Professorin an der Saarbrücker Musikhochschule. Hier mit Bruno Weil und dem Rondo C-Dur von Mozart am Montagnachmittag auf SR Kultur. Große Geigerin, die haben wir ja häufiger mal hier zu Gast im Saarland. Und vor einigen Tagen war es die Münchner Kollegin Arabella Steinbacher, die auch wie Lena Neudauer übrigens bei der gleichen Lehrerin, nämlich Anna Tschumatschenko, gelernt hat. Und sie hat uns erzählt, dass sie sich fürs Konzert gerne auch mal mit einer Yogamatte vorbereitet.
1: Manchmal, ja. Aber ich übe immer gerne auf dem Boden. Ja, ich sitze gerne am Boden im Hotelzimmer, nehme ich dann das Bett mit verschiedenen Kissen drauf, um meine Geige dort abzusetzen, also die Schnecke. Und da habe ich immer ein ganz gutes Gefühl, auch geerdet zu sein, einfach auf dem Boden zu sitzen, und so übe ich eigentlich am liebsten.
0: Klingt nach einer spannenden Art, Geige zu üben. Auf jeden Fall sehr erfolgreich bei Arabella Steinbacher, die uns besucht hat mit dem Violinkonzert von Alban Berg im Andenken eines Engels. Und es gab noch weitere spannende Stücke in diesem Konzert, der vierten Soiree mit Josep Pons, das wir für Sie zum Nachhören haben in unserer Mediathek bzw. bei ARD Sounds.

Wahnsinnsstimme hat sie, oder? Schon als Teenie hat sie ihr Publikum begeistert. Renee Allstedt hier mit Hit the Road Jack. Trotzdem ist sie inzwischen nicht mehr hauptberuflich als Musikerin unterwegs, sondern sie hat dann noch Psychologie studiert und arbeitet als staatlich anerkannte Ehe- und Familientherapeutin mit Spezialisierung auf Sexualtherapie und offensichtlich auch, so kann man lesen, zumindest als Erotikmodell. Renee Allstedt hier mit Hit the Road Jack am Montagnachmittag auf SR Kultur. Frida Kahlo war eine der wichtigsten Malerinnen Mexikos und es gibt viele Porträts von ihr, unter anderem auch in diesem Film Frida. Von Elliot Goldenthal stammt die Musik The Journey.

Ganz entspannte Sounds hier mit François and the Atlas Mountains auf SR Kultur. Kuckuck, dieser schöne Song. Und jetzt Morgan Harper-Jones, die über sich selbst sagt, sie sei eine alte Seele im Körper einer Mitzwanzigerin. Hieß sie mit kleinen Lawinen, Little Avalanches.

Als Melanie Boni, als Komponistin, da konnte sie im 19. Jahrhundert nicht durchstarten. Deshalb hat sie sich Mel Boni genannt. Zum Glück ist sie heute anerkannt und ihre Werke werden gespielt, wie hier zum Beispiel Phebe Opus 30, ein kleines Stück für Violine und Klavier. Ein Vulkanausbruch im Jahr 1980, der beschäftigt uns gleich im Zeitwort hier auf SR Kultur am Montagnachmittag.

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1: 14 Uhr. Der CDU-Politiker Gordon Schnieder ist zum neuen Ministerpräsidenten von Rheinland-Pfalz gewählt worden. In der ersten Landtagssitzung der neuen Wahlperiode erhielt der 50-Jährige 63 Stimmen. Damit stimmten 8 Abgeordnete der schwarz-roten Koalition nicht für Schnieder. Aus Mainz berichtet Thomas Nettelmann.
2: Mit der heutigen Wahl Schnieders stellt die CDU erstmals seit 35 Jahren wieder den Regierungschef von Rheinland-Pfalz. Als erste Amtshandlung hat Schnieder die Minister der neuen Landesregierung ernannt, 4 Frauen und 6 Männer. CDU und SPD stellen jeweils 5 Minister im Kabinett Schnieder. Stellvertretende Ministerpräsidentin ist die bisherige SPD-Fraktionschefin Betzing Lichtentäler. Sie wird das Arbeits- und Sozialministerium leiten. Neue Bildungsministerin wird Ute Eiling-Hüttig, die 58-jährige saß bisher für die CSU im Bayerischen Landtag. Am Vormittag hatte der Landtag den CDU-Politiker Lammert einstimmig zum neuen Landtagspräsidenten gewählt.
1: Im neuen Landtag sind 105 Abgeordnete vertreten. CDU und SPD haben zusammen 71 Stimmen. Größte Oppositionspartei ist die AfD mit 24 Sitzen, gefolgt von den Grünen mit 10 Sitzen. Der Iran hat offenbar einen neuen Kompromissvorschlag im Krieg mit den USA vorgelegt. Wie die iranische Regierung erklärte, wurde das Papier an den Vermittler Pakistan übergeben. Über die Inhalte ist noch nichts bekannt. Die indirekten Gespräche zwischen dem Iran und den USA kommen seit Wochen nicht voran. US-Präsident Trump hatte deshalb erst gestern dem Iran noch einmal eine vollständige Zerstörung angedroht. Die Billig-Airline Ryanair hat in ihrem abgelaufenen Geschäftsjahr einen Milliardengewinn erwirtschaftet. Wie der Konzern meldete, beträgt der Überschuss fast 2,2 Milliarden Euro, rund 35% mehr als im Vorjahr. Für SR Info Christoph Prössel.
3: Für das Geschäftsjahr 2026-2027 gab Ryanair-Chef Michael O'Leary keine Gewinnprognose ab. Angesichts der starken Schwankungen bei den Treibstoffpreisen sowie der Versorgungsrisiken sei es viel zu früh für eine aussagefähige Gewinnprognose. Der Konflikt im Nahen Osten habe zu wirtschaftlicher Unsicherheit geführt und es sei immer noch unklar, wann die Straße von Hormuz wieder geöffnet werde, sagte O'Leary. Die Meerenge zwischen dem Iran und der arabischen Halbinsel, durch die normalerweise rund ein Fünftel des weltweiten Öl- und Flüssigerdgastransports verläuft, ist seit Ende Februar weitgehend für die Schifffahrt gesperrt.
1: Das niederländische Kreuzfahrtschiff Hondius, auf dem das Hunter-Virus ausgebrochen war, hat im Hafen von Rotterdam angelegt. Dort sollen die letzten 27 Menschen von Bord gehen. Es handelt sich um 25 Besatzungsmitglieder und 2 medizinische Fachkräfte. Sie müssen zunächst in Quarantäne. Die Passagiere waren bereits vor einer Woche auf den Kanarischen Inseln von Bord geholt worden. Das Schiff soll jetzt umfassend gereinigt und desinfiziert werden. Bei dem Ausbruch des Hunter-Virus an Bord des Kreuzfahrtschiffes waren 3 Menschen gestorben, darunter eine Deutsche. Nach dem Aufstieg der SV Elversberg in die Fußball-Bundesliga hat der Bürgermeister der Gemeinde Investitionen gefordert. Bernd Huf sagte dem SR, dass sich vor allem an der Infrastruktur einiges ändern müsse. Konkret gehe es ihm dabei vor allem um die Verkehrssicherheit auf der Landstraße am Stadion, für die die Gemeinde selbst nicht verantwortlich ist. Hier sollten die Wege um das Stadion herum breiter werden. Außerdem braucht es laut Huf auch Parkplätze für die Shuttlebusse, die an Spieltagen die Fans ans Stadion bringen. Das waren die Nachrichten mit Linda Grothold. 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
4: Wolken gibt's heute Nachmittag, immer wieder ein paar Regentropfen, aber auch Sonne, wie gerade im Moment. Später kann's auch noch mal ein Gewitter geben bei 13 Grad in Freisen, 15 in Gersheim und 17 in Perl-Nennig. Heute Nacht lichten sich die Wolken nach und nach, dafür wird's stellenweise neblig und wieder frisch mit 6 bis 4 Grad. Morgen haben wir erst Sonne mit Wolken, später dann wieder Schauer und es wird langsam wärmer bis 17 Grad, am Mittwoch sogar bis 20, aber weiter wechselhaft.
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4: Hallo, ich bin Gabi Sauersch, begrüße Sie ganz herzlich. Die Sonne ist inzwischen rausgekommen, schön nach der Kälte und dem Regen, aber der Natur, muss man sagen, hat es bestimmt gut getan. Hier oben auf dem Hallberg bei uns ist es richtig satt, irisch grün. Da freuen sich sicher vor allem die Insekten und Vögel hier bei uns.

0: Edens Wales, ein kleiner Auszug aus dem Soundtrack zur Serie A Perfect Planet hier bei uns auf SR Kultur am Montagnachmittag. Wenn wir Urlaub machen, da sind wir häufiger mal auf Vulkaninseln unterwegs. Bestimmt hat der oder die ein oder andere von Ihnen auch schon mal welche besucht. La Gomera zum Beispiel, La Palma oder Teneriffa. Und ich persönlich muss gestehen, so ein bisschen mulmig ist einem da ja immer zurecht, wie man am Beispiel von La Palma ja erst kürzlich wieder gesehen hat. Ein Vulkanausbruch war da ja tatsächlich passiert. Die Vulkane sind ja auch nach wie vor sehr aktiv. Wir waren ein Jahr nach dem Ausbruch dort und haben vor Ort das riesige Ausmaß auch der Zerstörung gesehen. Der Vulkan hat immer noch gequalmt und ein breiter Streifen an der touristisch beliebten Südwestküste war überrollt von Lava, die zum Teil tatsächlich auch noch heiß war. Das war irgendwie beeindruckend und auch beängstigend zugleich. Und man hat so eine Ahnung bekommen, welche Kraft ein Vulkan tatsächlich entfalten kann. Heute vor 46 Jahren ist im US-Bundesstaat Washington ein Vulkan ausgebrochen. 60 Menschen sind dabei ums Leben gekommen und der Mount St. Helens wurde durch eine Eruption regelrecht zerrissen. Unser Zeitwort heute von Werner Eckert.
1: Es war ein Sonntagmorgen, 8.32 Uhr. Nach 123 Jahren Ruhe explodiert der Mount St. Helens. Er brach nicht einfach aus, es zerriss ihn. Ein Augenzeuge beschreibt über Funk die Urgewalten.
2: Ein Erdbeben und jetzt ein Ausbruch. Und da rutscht alles die Flanke des Berges hinunter. Weg hier!
1: Der Berg war eine der weißen Schönheiten in der Kette der riesigen Vulkankegel des Kaskadengebirges weit im Nordwesten der USA. Dort taucht die Juan de Fuca-Platte unter die nordamerikanische Erdplatte und durch diese Schwachstelle in der Erdkruste strömt immer wieder heiße Magma nach oben. Der St. Helens ist der jüngste dieser Berge, kaum 2000 Jahre alt ist sein heutiger Kegel. Und er ist der aktivste. Schon vor dem spektakulären Ausbruch am 20. März 1980 gab es ein erstes Beben und damit das Zeichen, dass eine neue eruptive Phase beginnen würde. Deshalb waren viele Wissenschaftler des Geologischen Dienstes der USA vor Ort. Zum Beispiel Dan Miller. In einem Dokumentarfilm seines Amtes erzählt er,
3: in den 2 Monaten vor dem Ausbruch kam Magma aus der Tiefe in den Vulkankegel hoch und staute sich da. Diese Masse bollte die Nordseite des Berges regelrecht aus.
1: Wir konnten messen, dass die Beule an der Nordflanke um fast 2 Meter am Tag wächst, sagt sein Kollege Norm Banks. Und er ergänzt, wir wussten, dass das kein gutes Zeichen ist. In der Tat rutschte die aufgewölbte Masse ein Viertel des Berges, die gesamte Nordseite, am Morgen dieses 18. Mai einfach ab. Und damit war der Weg für die angestaute Magmablase frei. Der Druck entlädt sich in einer gewaltigen Explosion. Insgesamt bewegen sich 4 Kubikkilometer Gestein. Der Berg verliert seine gesamte Spitze und hat eine tiefe, hufeisenförmige Scharte. Doch die Auswirkungen reichen weiter. Der Aschepilz wächst 20 Kilometer in die Höhe und hat sich nach einem Monat einmal rund um den ganzen Erdball verteilt. Der Explosionsdruck und mehrere folgende Gas- und Glutströme vernichten die Wälder im weiten Umkreis und hinterlassen nur noch parallel ausgerichtete, geknickte Stämme in Massen. Schlammlawinen fegen die Flüsse hinab bis in den Columbia River, zerstören Brücken, Straßen und Siedlungen. Mehr als 60 Menschen sind tot oder bleiben vermisst. Eines der prominentesten Opfer, Dave Johnston vom Geologischen Dienst der USA. Er beobachtet den Berg keine 10 Kilometer von der Ausbruchstelle entfernt. Sein Kollege Don Swanson war nur Minuten nach der Explosion mit dem Flugzeug am Vulkan und erinnert sich,
3: da war diese mächtige Ausbruchssäule, wie der Stamm eines Explosionspilzes, der sich weiter oben entfaltete. Und ich erinnere mich, dass es mir durch den Kopf schoss. Das kann Dave nicht überlebt haben.
1: Der Mount St. Helens, einst ein Bild von einem Berg, wirkt heute wie eine Ruine im Kaskadengebirge. Die Natur wird sich die Oberfläche der Erde zurückerobern, aber In der Tiefe brodelt es weiter. Allein in den 1980er Jahren hat die Erde dort noch 5-mal gebebt.
0: Eine Eruption zerreißt den Mount Helens am 18. Mai 1980, also heute vor 46 Jahren. An dieses Ereignis hat Werner Eckert im Zeitwort erinnert hier bei uns auf SR Kultur. Alle Beiträge der Reihe haben wir auch für Sie in ARD Sounds.

Ottorino Respighi klaut beim Kollegen Gioacchino Rossini und hat daraus das Ballett der Zauberladen geschrickt. Ein kleiner Auszug daraus mit dem Philharmonischen Orchester Würzburg. Diese Arie haben Sie bestimmt schon mal gehört, oder? Ist ja ziemlich berühmt geworden und mit so das Schwerste, was es gibt für Koloratursopranen. Gehört zur Zauberflöte und der Partie der Königin der Nacht. Und genau so nennt der Autor Lukas Berfuß seine Mutter, die auf ihre eigene Art zur Königin der Nacht geworden ist, im Berner Oberland, nämlich seiner Heimat. Da hat sie als Barfrau im Dunstkreis der Prostitution gearbeitet und die Würdenträger von Thun haben sie umschwärmt. Später war sie dann Wäscherin und Reinigungskraft. Frei sein wollte sie vor allem und sich nicht um ihren Sohn kümmern. Und genau dieses schwierige Verhältnis arbeitet der Büchner-Preisträger in seinem neuen Roman auf, nachdem er sich im letzten schon ganz intensiv mit der Beziehung zu seinem Vater beschäftigt hat. Literarische Familienaufstellung also. Das neue Buch ist gleich Thema bei uns hier auf SR Kultur.

0: Der erste Chemieunterricht in der Schule war für Frank Höntgen ein Erweckungserlebnis.
1: Das hat mich angefasst, also wie ein Blitz aus heiterem Himmel, dass für mich klar wäre, das willst du mal hauptberuflich später machen, also Naturwissenschaften studieren und dann gehst du damit zur Feuerwehr.
0: Aber es kam anders. Er ist Kirchenmusiker geworden, war über 20 Jahre in seinem Job. Erst jetzt mit 58 ist er da, wo er schon immer hin wollte, Geschäftsführer der Freiwilligen Feuerwehr. 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

0: sanfte, nachdenklich-poetische Sounds aus Island, Anni-Margret und Snigla hier auf SR Kultur. Eine Mutter, die sich nicht um ihr Kind kümmert, die es bestiehlt und schließlich sich selbst überlässt. Genau das hat der Schweizer Autor Lukas Berfuss selbst erlebt und sagt, Mutterliebe kannte ich nicht. Die schwierige Beziehung zu seiner Mutter arbeitet auf in seinem neuen Buch Königin der Nacht. Tilla Fuchs hat es gelesen und den Büchner Preisträger für uns gesprochen.
1: Wir sind einiges gewohnt von Lukas Berfuss. In Koala schrieb er über den Suizid seines Bruders. In 100 Tage über den Genozid in Ruanda. Schon immer habe ihn diese Georg-Büchner-Frage interessiert, sagt er, wissen zu wollen, was das ist, was in uns lügt, stiehlt, hurt und mordet. Im kurzen Buch über seine Mutter schildert er eine neue Form von Brutalität in beinahe dokumentarischer Manier.
2: Die Gewalt in diesem Buch war eine Sache, die ich zuerst verstehen musste. Daher kommt wahrscheinlich der nüchterne Ton. Es ist ja eigentlich eine Fallbeschreibung. Ich habe mich da schon ziemlich auf den Tisch gelegt, um zu untersuchen, was da eigentlich damals passiert ist. Man trägt es als Erinnerung mit sich und erlebt es von innen. Aber ich wollte auch den Blick von außen haben. Es ist die Frage nach der Zeit, nach der Gesellschaft, in der das alles geschehen konnte.
1: Das alles, das ist Lukas Berfuss Kindheit und frühe Jugend an der Seite einer Mutter, die sich nicht um ihr Kind kümmert oder kümmern kann. Er wird nicht beachtet in seinen Bedürfnissen, stirbt mehr als einmal beinahe, landet mit 15 auf der Straße. Die Mutter ist mit einem neuen Partner in die Karibik gezogen. Dort beginnt die Geschichte auch. Die Mutter ist gerade gestorben, bettelarm, wie der Sohn feststellen muss, der anfänglich in der dritten Person von sich schreibt.
2: Dieses Ich ist natürlich zerbrochen in viele verschiedene Perspektiven. Das Ich eines kleinen Jungen und das Ich eines erwachsenen Mannes, der seine Mutter besucht, das passt eigentlich nicht in die erste Person. Singular, da brauchte ich eine größere Vielfalt. Und diese Vielfalt war es auch, die mich sehr interessiert hat. Als Kind war ich meiner Mutter und den Verhältnissen ausgeliefert und später konnte ich mich davon emanzipieren, wenn das überhaupt möglich ist. Und ich habe auch die Instrumente entwickelt, um das untersuchen zu können. Das sind einfach völlig andere Zugänge und ich wollte das anschaulich machen und produktiv machen.
1: Ein Schicksal, das ihn als Schriftsteller formte, ja ihn vielleicht überhaupt erst dazu gemacht hat. Schreiben und Lesen als Auswege, auch das sind literarische Lebensthemen von Lukas Berfuss und zentrale Momente im Buch über die Mutter, etwa wenn vom Erzählen von Geschichten als Überlebensstrategie die Rede ist. Doch wer war diese Königin der Nacht, die nach außen bisweilen treusorgende Mutter? Welcher Höllerache kochte im Herzen dieser Frau? Tagsüber schuftete sie als Putzfrau und Wäscherin. Zwischen Mitternacht und 6 Uhr blühte sie auf, hinter einer Theke im Rotlichtmilieu. Die Nacht steht aber für mehr.
2: Und dann ist es aber auch eine Chiffre für die dunklen Zonen unserer Gesellschaft, in der sich meine Mutter auch aufgehalten hat, keine Frage.
1: Eine Gesellschaft, in der eine alleinerziehende Frau keine Rechte hatte, zumal wenn sie, wie Berfuss Mutter, von sogenannten Fahrenden abstammt, Jenische oder Sinti. Bis in die 1970er Jahre wurden diesen Familien in der Schweiz Kinder entzogen oder in Heime zwangseingewiesen, mit dem Ziel, eine Lebensweise zu zerstören. Diese Geschichte hätte genauso gut in Deutschland oder Frankreich oder irgendwo auf der Welt spielen können. Es geht nicht um ein Einzelschicksal in der Schweiz, sondern um etwas, das, so fürchtet Berfuss, viel häufiger vorkommt, als wir denken. Diese Dimension ist es vielleicht auch, die das Kind letztlich gerettet hat und rückblickend eine Art Verzeihen ermöglicht.
2: Ich habe früh verstanden, dass diese Missachtung meiner Mutter nicht mich als Person meinte, sondern dass es eine strukturelle Begründung gab. Und ich wusste auch immer, dass ich nach anderen Prinzipien leben wollte und leben musste und dass aus Hass nichts entsteht, sondern nur aus Liebe. Und ich habe trotz allem eine große Zuneigung zu meiner Mutter und weiß auch, was ich von ihr gelernt habe. Und gleichzeitig bleibt das meiste für mich ganz unverständlich und ich bin immer noch in weiten Teilen der kleine Junge, der staunend in der Welt steht und sich fragt, was da eigentlich genau geschieht. Und das ist natürlich auch der Anfang für eine Geschichte.
0: Tilla Fuchs über den neuen Roman Königin der Nacht des Büchner-Preisträgers Lukas Berfuss. Das ganze lange Gespräch mit Lukas Berfuß finden Sie auch bei uns im Netz auf srkultur.de und da auch mehr Infos zum neuen Buch, das gerade rausgekommen ist.

0: Georg Friedrich Händel, Einsatz aus dem Concerto Grosso in D-Dur mit Silete Venti und Corrado Rovaris hier bei uns auf SR Kultur am Montagnachmittag. John Travolta hat ein neues Deko-Objekt für seinen Kaminsims. Relativ überraschend für die Beobachter und Experten hat er die Goldene Palme für sein Lebenswerk bei den internationalen Filmfestspielen in Cannes bekommen. Was sonst noch passiert ist in der ersten Festivalwoche auf dem roten Teppich und auf der Leinwand, das weiß Bettina Dunkel.
1: Am fünften Tag des Wettbewerbs in Cannes kam er endlich, der große Wumms, auf den viele gewartet hatten. In einem Jahrgang, der sich bis dahin eher durchwachsen, fast ein bisschen brav präsentiert hatte, liefen gestern gleich zwei Filme, über die noch viel geredet werden wird. Die Währung, mit der beim wichtigsten Filmfestival der Welt Erfolg gemessen wird, heißt Standing Ovations. Und mit 12 Minuten anhaltendem Jubel und Applaus nimmt der französische Beitrag Garance in diesem Jahr eine Spitzenposition ein. Es ist aber auch eine furiose Leistung, die Regisseurin Jeanne Herry und ihre Hauptdarstellerin Adèle Exarchopoulos in dem Alkoholiker-Drama abliefern. Titelfigur Garance ist eine Schauspielerin im Selbstzerstörungsmodus. Tagsüber funktioniert sie, nachts eskaliert sie. Die 36-Jährige feiert bis zum Umfallen mit Freunden in Pariser Clubs, quält sich am nächsten Tag auf die Bühne, liefert gut ab und schießt sich dann ab. Denn sie will vergessen, dass ihre Schwester Krebs hat, dass der Alltag sie erdrückt, dass sie trotz immenser Begabung ihr Potenzial nicht ausleben kann. Exarchopoulos spielt diese Frau am Rande des Nervenzusammenbruchs mit schulterzuckender und stets pathosbefreiter Natürlichkeit. Und Regisseurin Jeanne Herry inszeniert die lebensgefährdende Realitätsflucht ihrer Hauptfigur sensibel zwischen Tragik und Komik. Chapeau.
2: Ja,
1: den Hut ziehen muss man auch vor der Entscheidung von Festivalchef Thierry Frémaux, den südkoreanischen Film Hope im Wettbewerb zu platzieren. Denn der vierte Spielfilm von Regisseur Na Hong-jin ist ein Genremonster, das die Kritiker entzweien könnte. Weil der 160 Minuten lange Horrorfilm über eine Alien-Invasion nur so trieft vor Blut und viele sich schwer tun dürften, zwischen all den abgerissenen Körperteilen den tieferen Sinn zu erkennen. Dabei geht der weit über den gängigen Subtext hinaus, dass Außerirdische für die Angst vor Fremden und einer unkontrollierbaren Supermacht stehen. Hope ist eine Leinwandhochzeit von Ost und West. Na Hong-jin zelebriert die koreanische Kunst des Sehgewohnheiten sprengenden Horror-Entertainments und zitiert sich quer durch die westliche Kinokultur. Es gibt epische Verfolgungsjagden, die sich an den großen Klassikern des 70er Jahre US-Kinos bedienen. Und die Außerirdischen sind humanoide Formwandler, deren Äußeres ein wilder Versatzstückmix ist aus Genreklassikern wie Predator, Alien und der Comicfigur Venom. Hinzu kommt, zwei der computergenerierten Aliens tragen die Gesichtszüge von Michael Fassbender und Alicia Vikander. Denn das auch in Hollywood erfolgreiche irisch-schwedische Power-Couple spielt die extraterrestrischen Eindringlinge, deren zutiefst menschliche Charakterzüge erst gegen Schluss offensichtlich werden. In gewisser Hinsicht kommt in diesem Film also zusammen, was am Abend der Eröffnung bereits angeklungen ist.
3: Jen comes from the West and I come from the East. Tonight we stand together here.
1: Hollywood-Star Jane Fonda und die aus Singapur stammende Schauspielerin Gong Li gaben zusammen den Startschuss für die 79. Filmfestspiele in Cannes, standen symbolisch dafür, dass das Festival Kontinente verbinden und Kulturen vereinen soll.
3: This is the magic of the Cannes Film Festival.
1: Das Genre Monster Hope steht somit auch für die Hoffnung, dass die noch kommenden Wettbewerbsbeiträge ebenfalls grenzüberschreitende Kinomagie auf die Leinwand bringen.
0: Glanz, Glamour, Promis und spannende Filme, das alles gibt's derzeit in Cannes bei den Filmfestspielen. Die Halbzeitbilanz war das hier bei uns von Bettina Dunkel. Und noch mehr für Filmfans am Kinomontag, nachher um 15:45 mit unserem Crashkurs Weltkino. Da geht's heute um Menschen mit Handicap im Film.

Ein absoluter Klassiker der Zombies, haben Sie bestimmt auch schon mal gehört hier bei uns auf SR Kultur, nämlich Time of the Seasons, hier in einer neuen Fassung, gerade rausgekommen im April dieses Jahres von Penny Arcade. Das hatten wir hier, Time of the Season, Hayley Reinhardt und Casey Abrams. Und jetzt gibt's noch ein bisschen was Romantisches auf die Ohren von Antonín Dvořák, nämlich ein Walzer aus der Streicherserenade in E-Dur. Kann man richtig schön baden mit dem Sinfonieorchester des Bayerischen Rundfunks, beziehungsweise nur den Streichern natürlich und Raphael Kubelik.

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1: 15 Uhr. Der Iran hat einen neuen Vorschlag für eine Verhandlungslösung im Krieg mit den USA vorgelegt. Ein Sprecher des Außenministeriums in Teheran erklärte, die Gespräche würden über pakistanische Vermittler fortgesetzt. Über die Inhalte des Papiers ist noch nichts bekannt. Für SR Info berichtet Uwe Lüb.
2: Eine pakistanische Quelle sagte der Nachrichtenagentur Reuters, der überarbeitete Vorschlag Irans sei den USA schon übermittelt worden. Beide Länder würden ständig ihre Ziele ändern. Viel Zeit, um Differenzen zu überbrücken, gäbe es aber nicht. US-Präsident Trump droht Iran erneut mit Vernichtung, sollte es nicht zu einer raschen Lösung kommen. In Iran heißt es, man sei auf eine neue Eskalation vorbereitet. Hauptstreitpunkt ist offenbar weiterhin der Verzicht auf das iranische Atomprogramm. Das Land dürfe nicht in den Besitz von Atomwaffen kommen können, so Trump. Außerdem geht es um die Freigabe der für die Weltwirtschaft wichtigen Straße von Hormus.
1: Belarus und Russland haben mit einem gemeinsamen Militärmanöver begonnen. Wie das Verteidigungsministerium in Minsk mitteilte, trainieren militärische Einheiten den Transport von Atomwaffen und die Vorbereitung ihres Einsatzes. Das Training richte sich nicht gegen Drittländer, es stelle keine Bedrohung für die Sicherheit der Region dar. Russland unterhält in Belarus taktische Atomwaffen. Der CDU-Politiker Gordon Schnieder ist neuer Ministerpräsident von Rheinland-Pfalz. Der Landtag in Mainz wählte Schnieder zum Nachfolger des bisherigen Ministerpräsidenten Alexander Schweitzer von der SPD. Schnieder erhielt 63 Stimmen. Das sind 8 Stimmen weniger, als die Koalitionsfraktionen von CDU und SPD Mandate haben. Mit Nein stimmten 38 Abgeordnete, außerdem gab es 2 Enthaltungen und 2 ungültige Stimmen. Am frühen Nachmittag haben zudem die 10 Ministerinnen und Minister ihre Ernennungsurkunden bekommen, jeweils 5 von der SPD und der CDU. Das Kabinett umfasst 4 Frauen und 6 Männer. Die Zahl der Baugenehmigungen für Wohnungen ist im ersten Quartal deutlich gestiegen. Wie das Statistische Bundesamt in Wiesbaden mitteilte, wurden Genehmigungen für rund 63.500 Wohnungen erteilt, knapp 15% mehr als im gleichen Zeitraum des Vorjahres. Die Zahl der Genehmigungen für Einfamilienhäuser legte um 13,7% zu. Experten befürchten allerdings, dass die Dynamik beim Wohnungsbau wieder nachlassen könnte. Sie verweisen unter anderem auf den Iran-Krieg und die damit verbundenen hohen Kraftstoffpreise sowie die gestiegene Inflation. Nach dem Aufstieg der SV Elversberg in die Fußball-Bundesliga hat der Bürgermeister der Gemeinde Investitionen gefordert. Bernd Huf sagte dem SR, dass sich vor allem an der Infrastruktur einiges ändern müsse. SR-Reporter Florian Rabari-Nejat.
3: Konkret geht es ihm dabei vor allem um die Verkehrssicherheit auf der Landstraße am Stadion, für die Gemeinde selbst nicht verantwortlich ist. Beispielsweise sollen Wege um das Stadion herum breiter werden. Und es braucht laut Huf auch Shuttle-Parkplätze für die Shuttlebusse, die an Spieltagen die Fans ans Stadion bringen. Marco Siesing, der Oberbürgermeister aus Sinsheim, dem bisher kleinsten Bundesligisten, sagt im SR-Gespräch, dass sich Spiesen-Elversberg auf einen größeren Koordinationsaufwand an Spieltagen einstellen müsse. Unter anderem, was das Thema Sicherheit angeht. Das sei nicht mit den unteren Ligen vergleichbar. Zudem müssten Gästefans versorgt und untergebracht werden.
1: Die Bevölkerung in Offenbach-Hundheim im Kreis Kusel wird gebeten, aktuell vorsorglich Fenster und Türen geschlossen zu halten. Grund dafür ist nach Angaben der Behörden die Rauchentwicklung bei einem Brand. Weitere Details sind noch nicht bekannt. Das waren die Nachrichten mit Linda Grothold. 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
4: Im Moment scheint immer wieder die Sonne, Wolken sind auch unterwegs und es kann später nochmal regnen oder gewittern bei 13 Grad in Freisen, 15 in Gersheim und 17 in Perl-Nennig. Heute Nacht lichten sich die Wolken nach und nach, dafür wird's stellenweise neblig und frisch mit 6 bis 4 Grad. Morgen scheint erst die Sonne, paar Wolken sind auch dabei, später kann's dann nochmal Schauer geben bei bis 17 Grad. Am Mittwoch sind's dann sogar bis 20, aber weiter wechselhaft.
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4: Ein Hoch auf die Frauen, das gibt's hier von Paul McCartney. Ich bin Gabi Sawasch. Freue mich, dass Sie dabei sind. Wünsche Ihnen einen schönen Nachmittag.

0: Ara Kelly haben Sie vielleicht schon mal gehört hier bei uns im Programm von SR Kultur hier mit diesem schönen Song Esta Tudo. Vom Saarland bis zum Mars. Ja, so weit hat es der Comiczeichner Bernd Kissel geschafft, ist aber seinem saarländischen Publikum, so hat er uns erzählt, immer noch ganz besonders gerne treu.
1: Also ich habe zwar jetzt Erfolge, aber die lokalen Projekte, die weiterhin laufen, zum Beispiel Saarlouis im Fluss der Zeit, also die Fluxus-Comics für die Stadt Saarlouis, die liegen mir genauso am Herzen. Und der Publikum ist zwar kleiner, aber das ist ja kein qualitativer Unterschied, weil Leute mögen es oder mögen es nicht.
0: Ja, sein Herz hängt immer noch an seiner saarländischen Heimat. Eine neue Ausstellung über die Werke von Bernd Kissel und über seine Figuren gibt's jetzt im Deutschen Zeitungsmuseum Wattgassen. Mehr dazu gleich hier bei uns auf SR Kultur. 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

0: Er lebt fast schon ein bisschen für Johann Sebastian Bach, der Pianist Murray Pariah. Hier ein tänzerischer Satz aus der 6. Partita E-Moll, nämlich die Courante. Cartoons und Comics made hier im Saarland, in den Saarlegenden bei den Känguru-Comics oder Elon und Jeff on Mars. Dafür hat er ordentlich seinen Bleistift gespitzt, der saarländische Comiczeichner Bernd Kissel. Sie können ihm jetzt über die Schulter schauen und seine Figuren auch ein bisschen näher kennenlernen im Deutschen Zeitungsmuseum Wattgassen im Rahmen der Ausstellung Bilderwelten. Florian Rabari-Nejat hat sie für uns gesehen und Bernd Kissel getroffen.
1: Aus Berus raus in die große Welt. Sogar bis auf den Mars, wenn man so will. Und trotzdem lebt Bernd Kissel bis heute im Saarland. Dank des Internets kann er auch von hier arbeiten, ohne in die Großstadt zu ziehen. Und es gibt noch einen weiteren Grund, warum er so gerne im Saarland bleibt.
2: Also ich habe zwar jetzt Erfolge, aber die lokalen Projekte, die weiterhin laufen, zum Beispiel Saarlouis im Fluss der Zeit, also die Fluxus-Comics für die Stadt Saarlouis, die liegen mir genauso am Herzen. Und der Publikum ist zwar kleiner, aber das ist ja kein qualitativer Unterschied, weil Leute mögen es oder mögen es nicht.
1: Diesen Projekten ist jetzt eine ganze Ausstellung gewidmet. Die zeigt dabei nicht nur Kissels Werke, sondern gibt auch Einblicke in seine Biografie und seine Anfänge. Man sieht neben Zeichnungen aus der Kindheit auch Fotos. Zum Beispiel aus der Metzgerei seiner Mutter, ein Ort, der eine große Rolle für ihn spielte.
2: Mein erster Ausstellungsraum war quasi die Metzgerei meiner Eltern, wo ich auf irgendwelchen Plakaten mit dicken Filzern, wo man normalerweise die Preise von den verschiedenen Wurst- und Fleischwaren da notiert hat, Zeichnungen gemacht habe und die hatte meine Mutter dann schön platziert an den Kachelwänden und die Kunden und Kundinnen kamen rein und haben sich das angeschaut und haben mir natürlich dann, wie das sich so gehört, dem kleinen Bub ein Lob gegeben und haben irgendwie gelacht oder wie auch immer. Also ich habe direkt eine Reaktion beim Publikum gemerkt als kleiner Junge und das hat dann da quasi etwas in mir entfacht und heute ist es nicht anders.
1: Auf die Beine gestellt wurde diese Ausstellung vom Deutschen Zeitungsmuseum in Zusammenarbeit mit der Stiftung Saarländischer Kulturbesitz. Dass sich Bernd Kissel eine solche Ausstellung verdient hat, daran gibt es bei Patrick Feltes von der Gemeinde Wattgassen keine Zweifel.
3: Ein Grund ist, dass Bernd Kissel zu den berühmtesten und bekanntesten und auch mittlerweile gefragtesten Comic-Künstlern in Deutschland zählt. Und dann haben wir diesen Mann hier bei uns im Saarland und der wohnt in Berus direkt um die Ecke. Und wenn man das nicht ausnutzt, dann macht man was falsch.
1: Besucher sehen in der Ausstellung viel aus dem Schaffensprozess von Kissel. Zum Beispiel Skizzen des Kängurus aus den Känguru-Comics, die nie veröffentlicht wurden, weil das Design doch nochmal überarbeitet wurde. All diese Dinge preiszugeben, fiel Kissel nicht immer leicht.
2: Ich habe auch tatsächlich manche Objekte mit ein bisschen Kopfschmerzen abgeben müssen, weil ich denke, das war eigentlich gar nicht für die Öffentlichkeit bestimmt, weil es Skizzen sind und weil es keine ausgearbeiteten Sachen sind oder weil sie schon uralt sind. Aber ich habe mir gedacht, genau das braucht es jetzt, weil ich selbst mag es auch gerne, wenn man anderen Zeichnerinnen und Zeichnern die Entwicklung ansieht.
1: Der Stil von Bernd Kissel ist inspiriert vom franco-belgischen Stil, also Werken wie Lucky Luke und Asterix. Und es fällt auf, wie viel Wert er auf detaillierte Hintergründe legt. Den Besuchern am Eröffnungstag gefällt, was sie sehen.
4: Hervorragend. Ich kenne Bernd schon ewig und besonders die Zeichnungen aus seiner Kindheit, weil die kenne ich noch persönlich. Ich stamme aus Berus und die Metzgerei, das war unser Hauseinkauf.
5: Ich bin ein großer Marc-Uwe Kling-Fan. Eigentlich komme ich so hier zu Herrn Kissel. Also auch zu sehen, wie so ein Comiczeichner arbeitet, da vorne an dem Tisch. Ne? Man kennt das so ein bisschen von Mickey Mouse früher.

0: geben. Und deswegen freue ich mich, dass die Leute eine zu 100% analoge Ausstellung sehen können.
1: Comic zeichnen ist also echtes Handwerk. Und wenn Sie Lust haben, sich das Ganze anzuschauen, bis zum 3. Januar gibt's die Ausstellung des saarländischen Comiczeichners Bernd Kissel im Deutschen Zeitungsmuseum in Wattgassen. Geöffnet ist sie Dienstag bis Sonntag immer zwischen 10 und 16 Uhr.

klingt immer so ein bisschen nach Urlaub, finde ich, dieser Sound, der ganz eigen ist von den Three Marlowes hier auf SR Kultur. Indonesischer Pop trifft auf amerikanischen Soul, das ist das Geheimrezept dahinter. Hier waren sie es mit einem aktuellen Titel Under the Silver Moon. Und hier ist Maschkenada, auch ein ja absoluter Klassiker von Jean Cheban, hier mit den 12 Cellisten der Berliner Philharmoniker.

0: Schorscheben und Maschkenada hier mal nicht gesungen, sondern gespielt auf 12 Celli in den Händen der 12 Cellisten der Berliner Philharmoniker. Inzwischen sind ja auch Cellistinnen dabei, also die komplette Cello-Gruppe, die nur spielen kann, wenn das Orchester gerade keinen Auftritt hat. Wir erleben das heutzutage ja oft selbst, dass Diskussionen selbst mit bekannten Menschen oder Freunden, Freundinnen etwas hitziger ausfallen können, weil es vielleicht manchmal gar nicht so einfach ist, die Perspektiven in unserer sehr komplexen Welt des jeweils anderen einzunehmen. Und genau das beschäftigt die ARD gerade ausführlich in einem neuen Projekt. Da diskutieren 84 fremde Menschen miteinander, die sich vorher nicht gekannt haben. Sie stehen stellvertretend für 84 Millionen Deutsche und kommen aus ganz unterschiedlichen Lebensrealitäten. Aufgenommen worden sind die Gespräche an zwei Tagen in Leipzig und Baden-Baden. Und es ging unter anderem um die Frage, können wir überhaupt noch gut miteinander sprechen? Levin Salamon hat die Debatte für uns verfolgt.
1: Bevor es in eine Gruppendiskussion geht, werden die Teilnehmer und Teilnehmerinnen erstmal einzeln befragt. Viele wirken am Anfang noch etwas nervös. Antonia aus Bayern bringt es auf den Punkt.
2: Ich bin super aufgeregt, wirklich. Also ich konnte letzte Nacht auch total schlecht schlafen, weil ich total aufgeregt war. Ich habe mir sehr viele Gedanken gemacht, wie das hier heute ablaufen wird.
1: Da war sie wohl nicht die Einzige. Lampenfieber ist angesagt. Schließlich sollen alle über kontroverse Themen mit Menschen sprechen, die sie überhaupt nicht kennen. Barbara aus NRW hat eine klare Meinung, wenn es darum geht, ob und wie man miteinander redet. Sind einige Leute vielleicht einfach in ihrer eigenen Filterblase versunken?
3: In Demokratie muss man aushalten. Ich hoffe auf ein gutes, faires Miteinander, auf ein sich gegenseitig zuhören. Man kann klar Meinung beziehen oder Stellung beziehen, aber ich finde es immer wichtig, dass man am Endeffekt versucht, aufeinander zuzugehen und nicht gegeneinander zu agieren.
1: Aber was bringt es, wenn man aufeinander zugeht, sich der eigene Standpunkt aber gar nicht ändert? Bringt dann der Diskurs überhaupt was? Hussein aus Bremen sieht das sportlich. Ihm ist nur wichtig, dass er seine Argumente so vorträgt, dass sich die anderen daran erinnern.
4: Ich bin beispielsweise jemand, der seine Meinung ganz gerne ändert, reflektiere sehr oft meine Meinung. Und das, was ich sage, muss morgen nicht so gemeint sein oder noch so aktuell sein. Ja, dann ist es für mich wichtig, auch irgendwie was, ja, so einen Mehrwert auch zu bieten, vielleicht auch eine Perspektive, die, wenn ich nicht da wäre, vermisst worden wäre.
1: Für einige vielleicht überraschend, doch der Erstkontakt in der gemeinsamen Gruppendiskussion klappt schon mal ziemlich gut. Und die Frage, haben wir verlernt, miteinander zu reden, verneinen die meisten. Michael aus Hessen findet dass man vis-à-vis viel bessere Gespräche führt als vor der Tastatur.
5: Es braucht den persönlichen Austausch. Im Internet kann ich viel erzählen, aber wenn ich jemandem in die Augen gucke, also bei mir ist es so, wenn ich lüge, sieht man das sofort. Ist so, also meine Frau weiß sofort, wenn ich die Unwahrheit sage.
1: Bei der Frage nach dem richtigen Dialog bleibt der Eindruck, die meisten wollen irgendwie miteinander reden. Aber unsere Diskussionskultur ist eines der ersten Themen auf der Agenda. Manche brauchen erst ein wenig Zeit, bevor sie in der Gruppe auftauen. Schließlich sehen sich all diese Menschen dieses Wochenende zum ersten und womöglich einzigen Mal in ihrem Leben. Mit der Zeit wird es aber immer besser. Die Teilnehmerin Mai Julie und die 87-jährige Jutta aus Berlin machen es vor.
6: Naja, ich gehöre jetzt gerade zu den Jüngeren hier im Raum und fühle mich, also nur so wie ich mich jetzt gerade fühle, schon sehr grünschnabelig und vielleicht auch noch ein bisschen naiv. Und ich glaube trotzdem, dass das auch eine Stärke sein kann und sehe auf jeden Fall die Verantwortung sehr, mich da wirklich repräsentativ zu zeigen.
7: Also ich sehe dich nicht als Grünschnabel.
6: Nein.
7: Nein, weil ich glaube, das ist ja auch tatsächlich so. Es geht auch nicht darum, Jugend gegen die Älteren auszuspielen. Ich finde, es geht um das Miteinander. Wir Alten mit euch Jungen. Das ist, glaube ich, wichtig. Und deswegen Grünschnabel, vergessen wir.
1: Nach den zwei Tagen bleibt bei vielen Teilnehmenden das Gefühl, uns eint in Deutschland doch mehr, als uns trennt. Schließlich ähneln sich auch oftmals die Probleme. Und große Probleme auf der Welt löst man immer noch am besten gemeinsam.
0: Klingt hoffnungsvoll, was Deutschland verbindet, offenbar mehr, als wir vielleicht denken. 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Juni im Ersten.

0: Irmgard Onne Volo hier bei uns auf SR Kultur, den wir ja auch schon hier auf der Bühne hatten im Saarländischen Rundfunk. Und hier war es mit diesem Song Irmgard Onne. Hand aufs Herz. Wer von Ihnen hatte zu Hause einen Bravo-Starschnitt an der Wand? Ich gebe es zu, ich habe mir als Jugendliche immer gern die Wand tapeziert mit Hendrik Marz zum Beispiel, Aha oder David Hasselhoff. Ich war leidenschaftliche Bravo-Leserin. Für uns in den 80ern war das Tor zur Pop- und Starwelt in Zeiten eben noch ohne Insta und TikTok ganz analog. Und damit war ich nicht allein. Auch Sänger und Schauspieler Oli P. hat sie natürlich gelesen, die Bravo.
1: Du bist ja eigentlich Fan von dieser ganzen Welt, weil es ja Popkultur ist. Und dann bist du da drin. Das ist kompletter Wahnsinn.
0: Ja, und Bravo, das war eine ganze Welt, nicht nur für die Stars, sondern natürlich auch für die Leser und Leserinnen. Und jetzt wird die Bravo stolze 70. Das feiern wir gleich mit Headlines, Hypes und Herzschmerz hier auf SR Kultur.

0: Ed Sheeran mit einem seiner bekanntesten Songs Shape of You hier auf SR Kultur. Jede Woche ab zum Kiosk und die Bravo kaufen, das war für uns alle so ein bisschen Alltag in den 80ern und 90ern. Und wenn man gerade selbst nicht flüssig war, hat man sie eben von einer Freundin ausgeliehen. Jetzt wird die Bravo sage und schreibe 70 Jahre alt und dazu gibt's auch eine eigene Dokumentation in der ARD Mediathek. Darauf macht uns Norbert Kunze Lust. Headlines, Hypes und Herzschmerz heißt sie.
1: Die Bravo musste immer so ein bisschen sein wie Madonna. Die hat sich immer wieder neu erfunden.
2: Und das seit 70 Jahren, seit der ersten Ausgabe am 26. August 1956.
1: Da war also Marilyn Monroe auf dem ersten Cover drauf. Bravo hat wirklich jedes popkulturelle Phänomen von Beginn an, von Elvis an, begleitet.
2: Alexander Gernand war einige Jahre Chefredakteur des Wochenblatts. Stolz berichtet er von gigantischen Zahlen.
1: Jede Bravo ging durch 4 Hände im Schnitt, ja, sodass wir auf 6 Millionen Leserkontakte kamen pro Woche.
2: Doch das ist lange her. Mittlerweile ist die Bravo nahezu vom Markt verschwunden, erscheint monatlich mit überschaubarer Auflage.
3: One, two, one, two, one, two. Da-da-da-da-da.
2: Die Hochzeit war vor allem in den 90ern. Boygroups, Girlgroups, rauf und runter, Home Stories, ob wahr oder erfunden, Struggle zwischen Musikern, Frisurentipps und Sex.
4: Es war die Lebenswelt von Jugendlichen, da gehört alles dazu, auch die Sexualität. Also unsere Beratung war immer auf Augenhöhe. Du hast eine Frage an mich und ich gebe dir die Antwort drauf, so ehrlich und so ausführlich, wie du es haben magst.
2: 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Milde, aber distanziert blicken sie zurück.
5: Bravo war das Magic Word. Bravo hat einen direkten Draht zu die Zielgruppe gehabt, die Boybands natürlich brauchen.
6: Die Bravo war essentiell für meinen Erfolg. Ohne die Bravo hätte keiner wahrgenommen, dass es mich gibt.
7: Für die Bravo waren wir natürlich einfach eine Kuh, die gemolken wurde.
2: Eine Doku wie die Bravo selbst. Viel drin, aber längst nicht alles. Der Fokus liegt auf den 90ern und Nullern, was schade ist, da in all den Jahren zuvor stilbildende Elemente, ob Starschnitt oder Dr. Sommer, eingeführt wurden, an die sich ehemalige Leser gewiss auch gern erinnern.
1: Wir haben es nie selber gesagt, aber Bravo ist und war das größte Jugendmagazin der Welt.
0: Ja, kann man wirklich so sagen und wir alle haben es gelesen. Bravo, Headlines, Hypes und Herzschmerz, so heißt die neue ARD-Doku-Serie über Popgeschichte, Medienmacht und die Prägung ganzer Generationen. Und die gibt's ab dem Wochenende in der ARD-Mediathek.

Die zauberhafte Juliette Binoche verführt mit ihren süßen Kreationen ein ganzes französisches Dorf und das mitten in der Fastenzeit. Ich weiß gar nicht, ob das heute noch funktionieren würde, als ich vor ein paar Tagen versucht habe, hier Skyr zu kaufen, was ja ein absolutes Trendprodukt inzwischen geworden ist, fettfrei und mit ganz viel Protein, ist mir klar geworden, dass viele Menschen weniger auf Schokolade inzwischen abfahren, dafür mehr auf kalorienarme Ernährung. Damals auf jeden Fall hat das richtig gut funktioniert in diesem Film Schokolade und von Rachel Portman stammt die sehr charmante Musik dazu. Einige Themen daraus mit Esther Abrami, einem YouTube-Star hier mit ihrer Geige, dem ORF-Radio-Sinfonieorchester Wien und Christian Köhler. Und zum Schluss haben wir noch New Order T-Shirt mit der Band The National, wobei ganz zum Schluss ist es natürlich noch nicht. Weiter geht's gleich unter anderem mit unserem Crashkurs Weltkino hier auf SR Kultur.

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1: 16 Uhr. Der Iran hat offenbar einen neuen Kompromissvorschlag im Krieg mit den USA vorgelegt. Wie die iranische Regierung erklärte, wurde das Papier an den Vermittler Pakistan übergeben. Über die Inhalte ist noch nichts bekannt. US-Präsident Trump hatte dem Iran zuvor wieder mit Vernichtung gedroht, sollte es nicht zu einer schnellen Lösung kommen. Hauptstreitpunkt ist das iranische Atomprogramm. Außerdem geht es darum, dass die Straße von Hormus wieder für Handelsschiffe passierbar sein soll. Die ehemalige Bundeskanzlerin Merkel hat sich für mehr Diplomatie beim Ukraine-Krieg ausgesprochen. Merkel sagte beim WDR-Europa-Forum auf der Digitalkonferenz Republika, die EU dürfe Gespräche mit dem russischen Präsidenten Putin nicht nur Menschen wie US-Präsident Trump überlassen. Für SR Info berichtet Annika Witzel.
2: Diplomatie sei immer die zweite Seite der Medaille gewesen, gemeinsam mit militärischer Abschreckung, sagte Merkel im Gespräch mit Markus Preis, dem Leiter des ARD-Hauptstadtstudios. Die Europäische Union nutze ihr diplomatisches Potenzial nicht ausreichend. Merkel wies auch darauf hin, dass die USA in ihrer neuen nationalen Sicherheitsstrategie auch den Institutionen der Europäischen Union den Kampf ansagen. Eine für Europa neue Situation. Merkel stellte sich auf dem Europaforum auch den Fragen von jungen Menschen im Interview mit dem WDR-Podcast 630. Hier sprach sie sich dafür aus, dass Politikerinnen und Politiker noch mehr mit jungen Menschen ins Gespräch kommen müssten, um deren Probleme und Wünsche besser zu verstehen.
1: Die Zahl der Ebola-Fälle in der Demokratischen Republik Kongo und in Uganda steigt. Nach Angaben des Zentrums für Seuchenkontrolle in der Afrikanischen Union gibt es inzwischen über 100 Tote und mindestens 395 Verdachtsfälle. Man arbeite mit den betreffenden Regierungen zusammen, um eine Ausbreitung zu verhindern. Die Organisation Ärzte ohne Grenzen hatte sich zuletzt besorgt über den Ebola-Ausbruch in der kongolesischen Ituri-Provinz geäußert. Er treffe Menschen, die ohnehin am Limit lebten. Die SPD und die CDU-Fraktion im saarländischen Landtag sehen die Pläne der Bundesregierung, den Zivil- und Katastrophenschutz zu stärken, positiv. Die AfD-Fraktion äußerte hingegen Zweifel an dem Nutzen. SR-Reporterin Stefanie Balle.
3: Es sei höchste Zeit, dass der Bevölkerungsschutz nun auch in Berlin zur Chefsache gemacht werde, sagte der SPD-Fraktionsvorsitzende Commerson. Das Saarland erwarte eine bessere Ausstattung von Rettungs- und Hilfsdiensten, die vom Bund bezahlt werde. Wenn rund 50 Standorte dafür bereit gemacht werden sollen, massenhaft Verletzte zu versorgen, erwartet die CDU-Fraktion, dass mindestens ein Standort davon im Saarland sein werde. So die stellvertretende Fraktionschefin Wagner Scheidt. Die AfD-Fraktion hält das jetzige Programm für hektische Agitation, die niemandem wirklich nütze. Bei kriegerischen Auseinandersetzungen könne niemand die Bevölkerung schützen, so der Fraktionsvorsitzende Dörr.
1: In Zweibrücken bleibt ein Neubaugebiet im Stadtteil Rimschweiler weiterhin ohne Käufer. Obwohl das Gebiet bereits vor mehr als einem Jahr erschlossen wurde und es ursprünglich rund 80 Interessenten gab, ist bislang kein einziger Bauplatz verkauft worden. Nach Angaben eines Sprechers der Stadt hat es zwar vereinzelt Anfragen gegeben, ein Vertragsabschluss sei jedoch noch nicht zustande gekommen. Der Quadratmeterpreis von knapp 250 Euro könne nicht gesenkt werden, da dies rechtlich nicht zulässig sei. Laut Stadt ist der Preis unter anderem durch gestiegene Baukosten entstanden. Die Tour de France 2028 beginnt in Reims. Nach Angaben des Ausrichters werden die ersten Etappen in der Nähe der deutschen Grenze ausgetragen. Sie führen durch Städte wie Verdun und Metz. In diesem Jahr beginnt die Tour in der spanischen Stadt Barcelona, im kommenden Jahr im schottischen Edinburgh. Das waren die Nachrichten mit Linda Grothold. 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
4: Sonne und Wolken haben wir heute Nachmittag im Wechsel. Es kann später auch noch mal regnen oder gewittern bei 13 Grad in Freisen, 15 in Gersheim und 17 in Pellnennig. Heute Nacht lichten sich die Wolken nach und nach. Dafür wird es stellenweise neblig und wieder frisch mit 6 bis 4 Grad. Morgen scheint erst die Sonne, ein paar Wolken gibt's auch. Später sind dann noch mal Schauer unterwegs, wird langsam wärmer bis 17 Grad. Am Mittwoch dann bis 20, weiter wechselhaft.
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4: Mit Gabi Sauwasch. Freue mich, dass Sie dabei sind. Begrüße Sie nochmal ganz herzlich. Und jetzt dancen wir uns mal ganz entspannt in die neue Woche mit einem Mix aus 60s Sound, Electronic und Bossa mit Saint-Privat und Boom Boom Click.

0: Und so wird's am Donnerstag klingen, am 21. Mai bei den Musikfestspielen Saar. Spannend, oder? Ein ziemlich einzigartiger Sound, der vieles zusammenbringt beim Nagash-Ensemble. Armenische Folkmusik, armenische spirituelle Musik, aber auch ganz verschiedene Aspekte zeitgenössischer Musik, erklärt John Holien. Er ist Komponist, Gründer und Pianist des Ensembles.
1: It has a lot of energy. You could even say it kind of a rock energy or...
0: Also steckt viel Energie drin, man könnte sogar sagen eine Art Rock-Energie und auch ein bisschen Impro, das was den Jazz eben ausmacht. Es ist ein außergewöhnlicher, einzigartiger und eindrucksvoller Klang, so beschreibt er es, der, wie ich finde, unerreicht ist. Also es verspricht, ein spannendes Konzert zu werden am 21. Mai um 19 Uhr. Da spielt das Nagash-Ensemble und zwar im historischen Braukeller Walsheim. Mehr zu den Musikfestspielen Saar auch auf der Website musikfestspielesaar.de.

0: Ernesto Lecuona und seine Suite Española Andalusia überschrieben. Und da haben wir hier einen kleinen Besuch oder Stopp gemacht in Córdoba. Claudia Schellenberger war das am Klavier. Und so klingt's ab diesem Donnerstag in unseren Kinos.
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0: Nee, das natürlich nicht. Das soll erst später kommen. Jetzt kommt das, wie es am Donnerstag bei uns in den Kinos klingt.
2: Hereinspaziert. Ich bin Dottie.
3: Du wirst an Krebs sterben.
2: Haha.
4: Tut mir leid.
2: Alles klar. Tja, freut mich auch sehr.
0: Und so klingt dann nämlich der Film Verflucht normal. Der startet am Donnerstag. Ein Film über das Leben des schottischen Tourette-Aktivisten John Davidson. Von seiner Diagnose mit 15 noch unter Thatcher bis in die Gegenwart zu seinem heutigen Kampf für Aufklärung und Verständnis für Menschen mit Tourette. Aufklären, das will auch der Film und stellt sich damit gegen eine lange problematische Tradition in der Kinogeschichte.
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0: Jeden Montag hier auf SR Kultur nimmt uns Hendrik Warnke mit in die Welt des Films, ist jetzt bei mir im Studio. Hallo Hendrik.
5: Hallo Gabi.
0: Hendrik, wenn ich an Filmfiguren mit Behinderung denke, da habe ich vor allem Darstellungen im Kopf, die ich ziemlich problematisch empfinde. Geht dir das ähnlich?
5: Ja, also ich fürchte, das kann man fast gar nicht anders sehen. Also in der Filmgeschichte, da werden Figuren mit Behinderung eigentlich seit jeher vor allem für eins eingesetzt, nämlich Emotionen beim Publikum hervorzurufen. Und ja, das kann sein, um zu schocken, also gerne im Horrorkino, wenn dann Menschen mit Behinderungen wie entstellte Monster dargestellt werden. Das kann sein, um über sie zu lachen, also gerne bei Menschen mit Lern- oder Sprachbehinderung. Und natürlich, um Mitleid zu bewirken.
0: Was heißt das dann konkret, dass Figuren mit Behinderung in Filmen oft keine andere Eigenschaft haben, außer ihrer Behinderung?
5: Ja, ich glaube, das kann man so sagen. Also es gibt sehr viele eindimensionale Figuren, die eben durch ihre Behinderung komplett definiert werden und quasi gar nicht darüber hinaus existieren. Also die Darstellungen sind dann Stereotyp und es wird auch gar nicht wirklich versucht, die Lebensrealität dieser Person zu zeigen.
0: Wie kann man das denn besser machen?
5: Naja, also im Endeffekt, dass Menschen mit Behinderungen eben auch mehr sind als Karikaturen, als Symbole. Und ja, wie man das schafft, darüber habe ich mit Petra Anders gesprochen. Die ist Kulturwissenschaftlerin an der Uni Bamberg.
6: Ich glaube, dass etwas, was dabei ganz doll hilft, die Mitwirkung von behinderten Menschen ist. Also das bedeutet nicht, dass ein Film sozusagen automatisch gut wird, wenn man behinderte Menschen daran beteiligt, aber man wird automatisch eine andere Perspektive mit reinbekommen.
5: Ja, und das macht eben auch ein Verflucht normal zum Beispiel, denn der echte John Davidson, der war an der Produktion beteiligt. Vor der Kamera sind über 30 Personen mit Tourette zu sehen. Und ja, auch wenn es natürlich konkret um Tourette und um die Schwierigkeiten und Diskriminierungserfahrungen im Alltag geht, ist das eben nicht alles, was die Hauptfigur ausmacht.
0: Verflucht normal ist ja ganz frisch, kommt diesen Donnerstag in die Kinos. Würdest du sagen, dass solche Darstellungen eine neue Entwicklung sind?
5: Also tendenziell schon. Es gibt ältere Sachen. Also ein sehr spannendes Beispiel ist zum Beispiel Freaks von 1932. Das geht um eine Zirkuscrew aus einer ja damals ja oft vorkommenden sogenannten Freak-Show. Und der Film zeigt Menschen mit Behinderung, aber eben als Gemeinschaft, mit Beziehungen, mit ja Eigenleben, auch als Personen, die Diskriminierung erfahren, im Endeffekt aber selbstbestimmt damit umgehen. Gleichzeitig, das muss man auch sagen, will der schon auch schockieren durch seine Figuren. Und er wurde zum Beispiel damals auch als Horrorfilm vermarktet. Also wirklich vermehrt Produktionen, die versuchen, Behinderung realistischer und alltäglicher darzustellen, das gibt's vor allem seit den 2010ern, würde ich sagen, so im Zuge mit vielen Diversity-Bestrebungen.
6: Es gibt Kampagnen wie Vielfalt im Film, die sich auch

0: ist das auf Medien, auch auf Filme zurückzuführen. Oft reagieren die aber natürlich auch auf diese gesellschaftliche Änderung.
1: Das klingt ja mal zumindest ein bisschen hoffnungsvoll nach Fortschritt.
0: Ja, also ich glaube, vorsichtig kann man das schon so sagen. Also zum Beispiel dieses Bild des entstellten Freaks, das sieht man ja eigentlich kaum noch. Gerade die Mitleidschiene, die findet man schon immer wieder. Deswegen, ne, das Ziel ist nicht erreicht, wenn man das so sagen will. Ich glaube aber, den einen perfekten Weg, Menschen mit Behinderung darzustellen, den gibt's auch nicht. Also das Ziel muss, glaube ich, Normalisierung sein. Und normalisiert wird vor allem, wenn wir eben viele verschiedene Perspektiven sehen, die auch in Zusammenarbeit mit Menschen mit Behinderung entstehen. Also es heißt, Räume vor und hinter der Kamera schaffen und natürlich auch im Kino selbst.
1: Vielen Dank, Hendrik, für diese Einschätzung. Menschen mit Behinderung oder Handicap im Film zwischen Klischee, Sichtbarkeit und echter Teilhabe. Die nächste Folge Crashkurs Weltkino haben wir dann in der Woche nach Pfingstmontag für Sie in 2 Wochen. Dann geht's nach Japan.

Emerald to Gold hier auf SR Kultur mit Edwin Raffel. Es ist ja schon ein bisschen Gänsehaut-Feeling, muss ich sagen. Die ganze Sportwelt, auch bei Social Media, habe ich gerade auf Instagram gesehen, feiert den kleinsten Bundesliga-Club aller Zeiten. Wir freuen uns hier im Saarland natürlich alle mit, wie Bolle. Die SV Elversberg hat die Sensation ja gestern perfekt gemacht und steigt auf in die Bundesliga. Übrigens erst der 4. Bundesligist überhaupt in der ganzen Geschichte aus dem Saarland. Muss aber noch einiges gearbeitet werden vor Ort in dem kleinen Dorf mit 7500 Einwohnern und Einwohnerinnen. Hat ja auch hier bei uns auf SR Kultur der Bürgermeister gesagt. Aktuell ist da nämlich nur Platz für 10.000 Fans im Stadion. Und wenn die Bayern oder so hier auflaufen, dann wollen natürlich noch viel, viel mehr Fans die Spiele sehen. Wir dürfen also gespannt sein auf die neue Saison.

0: Die Romanze des Jahrhunderts wird dieser Film auch gerne genannt. W.E. Jewgeni Szwolsterous mit Filmmusik von Abel Korzeniowski. Und jetzt zu einer ganz besonderen Frau und Autorin, Alena Wagnerowa. Sie taucht ein in die Bilder und Geschichten eines fast ganzen Jahrhunderts in ihren Werken, erzählt in ihren Büchern von Menschen, die oft übersehen worden sind, von Frauen, von Familien, von verlorener Heimat. Und dabei geht's immer auch um das Europa, das sie selbst erlebt hat, mit Krieg, Kommunismus, Aufbruch und Erinnerung. Heute lebt die deutsch-tschechische Autorin hier bei uns in Saarbrücken und wird stolze 90 Jahre alt. Sarah Malesch gratuliert.
1: Geboren wurde Alena Wagnerowa am 18. Mai 1936 in Brünn in Tschechien. Sie erlebte als Kind die Nazizeit und nach Kriegsende die Vertreibung der Sudetendeutschen. Gerade diese Erfahrung als etwa 10-Jährige brannte sich in ihr Gedächtnis ein.
2: Einmal sind wir mit meiner Mutter unterwegs auf der Straße und kamen wir in die Nähe von dem Bahnhof. Und vor dem Bahnhof, als wir etwas näher waren, haben sie gesehen, das waren schon Menschen, die vorbereitet waren, um nach Deutschland zu fahren. Und das waren auch ältere Frauen. Und meine Mutter, als wir das so gesehen hatten, ist auf eine andere Straße gegangen. Und ich habe sie gefragt, warum hast du das gemacht? Und sie sagte, ich habe mich geschämt.
1: Bilder, die sie nicht losließen. In ihrem 1990 erschienenen Buch 1945 waren wir Kinder, hat Alena Wagnerowa über die Kinder der vertriebenen Sudetendeutschen geschrieben. Gleichzeitig haben sie auch die Deportationen der Juden während der deutschen Besatzung beschäftigt, die sie als Kind zwar nicht direkt miterlebte, die aber trotzdem in ihr literarisches Schreiben mit eingeflossen sind. Zum Beispiel in der Geschichte »Und dreimal krähte der Hahn« über Theresienstadt, die sie für den Saarländischen Rundfunk geschrieben hat. Angefangen hat Alena Wagnerowa aber gar nicht mit dem literarischen Schreiben, sondern als Journalistin. Besonderen Einfluss hatte der Prager Frühling 1968.
2: Wo es vor allem darum ging, Reportagen zu machen zu den wirklich Echtheit. Nicht immer so irgendwie mit kommunistischen Vorstellungen, wie das so sein soll und das muss man darstellen. Während in dem Prager Frühling ging es um Sozialismus zusammen mit der Demokratie. Und dann war das ganz wichtig, zu zeigen, wie es den Menschen geht.
1: Nach der Niederschlagung des Prager Frühlings durch sowjetische Truppen ist Alena Wagnerowa nach Deutschland übergesiedelt, nach Saarbrücken, der Heimatstadt ihres Mannes, den sie damals kennengelernt hat. Ab diesem Zeitpunkt publiziert sie in zwei Sprachen, Deutsch und Tschechisch. In Alena Wagnerowas journalistischen wie auch literarischen Werken geht es auch oft um Frauenfiguren, so zum Beispiel die tschechisch-slowakische Schriftstellerin und Journalistin Milena Jesenská, auch eine Freundin von Kafka, die 1944 im KZ Ravensbrück starb. Wagnerowa hat nicht nur eine Biografie über sie verfasst, sondern auch Teile ihres Werks in deutscher Sprache herausgegeben. Milena Jesenská war Kommunistin, die sich aber vom Stalinismus abwandte. Für sie stand immer der Mensch im Fokus, eine Inspiration auch für Wagnerowa.
2: Das habe ich auch aus unserer Familie mitgelernt. In unserer Familie als evangelische Familie war der Mensch eigentlich das Nächste, was man von Gott bekommt und das mir geblieben ist.
0: Da kriegt man auch ein bisschen Gänsehaut. Wirklich eine ganz besondere, beeindruckende Frau. Wir gratulieren Alena Wagnerowa zum heutigen 90. Geburtstag, freuen uns auch schon mal ein bisschen vor auf den 12. Juni. Da bekommt sie nämlich den Gustav-Regler-Preis der Stadt Merzig für ihr literarisches Lebenswerk. Und da liest sie dann auch am Vorabend der Preisverleihung aus ihren Werken. Alle Interessierte sind herzlich eingeladen. Und mehr zu Alena Wagnerowa gibt's auch bei uns im Netz auf srkultur.de.

0: Sie hat sowas Lässiges und gleichzeitig auch Elegantes. Madeleine Peru und On My Own. Ja, so langsam wird das Wetter ja wieder outdoor-tauglich und das freut bestimmt auch die Macher und Macherinnen des Festivals Perspektiv. Diese Woche startet nämlich die neue Auflage, kuratiert von der neuen Chefin Kira Kirsch. Und sie bleibt der Vielfalt treu. Das geht sowohl, was die Inhalte betrifft, Theater, Tanz, Zirkus, Akrobatik, Performance, Musik und Film, als auch bezüglich der Spielstätten. Die sind nämlich zum Beispiel Open Air, im Theatersaal, im Club oder im Schwimmbad.
1: Also wir haben so viele Genres im Festival, dass man ihnen eigentlich nur treu bleiben kann, weil wir eigentlich fast alle Bühnengenres vereint haben. Wir haben es vielleicht in diesem Jahr sogar ein bisschen erweitert im Hinblick auf diese literarische Setzung, die wir haben. Das heißt, wir haben eine Lesereihe, die gleichzeitig Literatur ist und auch Performance und die gleichzeitig an viele, viele Orte gehen kann, der in Saarbrücken spielt.
0: Sagt Kira Kirsch, die neue Leiterin des Perspektivfestivals. Das deutsch-französische Festival für Bühnenkunst startet diese Woche am 21. Mai. Alle Infos auch bei uns auf srkultur.de.

0: Ein bisschen jamaikanische Sounds hier mit dem Original Bob Marley himself. Online sein hier auf SR Kultur. Die Streaming-Plattformen sind voll mit neuen Serien. Ich persönlich finde es da immer sehr schwierig, eine Auswahl zu treffen. Wir machen es dann meistens so, wir schauen rein und wenn wir nicht nach ein paar Minuten gecatcht sind, schauen wir uns noch was anderem um. Auswahl gibt es ja eigentlich genug und die Skripte dafür, die entstehen meistens im sogenannten Writer's Room und werden da zum Teil auch immer wieder umgeschrieben, bis die Endversion steht. Wie das Ganze funktioniert, erklärt uns Antje Sieb.
1: Sarah Fain und Liz Kraft schreiben schon seit Jahren zusammen und produzieren Serien für Studios wie Vampire Diaries oder The 100 oder ihren eigenen Podcast Happier in Hollywood. Im Writers Room kennen sie sich deshalb aus.
2: Usually it's just a big room with a conference table.
1: Vorstellen müsse man sich das wie einen x-beliebigen Konferenzraum mit großem Tisch, Stühlen und Whiteboard, sagt Sarah. Also nicht sonderlich aufregend. Am Anfang sitzen oft alle Autoren im Writers Room zusammen und einigen sich erstmal über den grundsätzlichen Plan. Die Geschichten, die man erzählen will, die Entwicklung der Personen und die Aufteilung der Staffel in einzelne Folgen, erklärt Liz.
2: Usually there's a time like at the very beginning of a season where everyone is in the room at once, so you have the big conversation at the beginning of the season and then you break everything down into episodes.
1: Wie das genau abläuft, sei jedes Mal anders. Mal schreien alle durcheinander, mal lässt man höflich ausreden. Das hänge auch mit am Chef, dem Showrunner. Denn im Writers Room gibt's eine klare Hierarchie. Ganz oben steht der Showrunner, einer der Produzenten der Serie, der die Verantwortung hat. Und damit auch auf jeden Fall das letzte Wort. Selbst wenn sich alle anderen einig sind, der Showrunner entscheidet.
3: And you can have a whole room of people, 7 writers, love an idea, you know, talk it all out for 3 hours and then the showrunner can come in and just throw out the whole thing in 30 seconds. And that is not unusual.
1: Wer mehr Erfahrung hat, steht weiter oben in der Hierarchie als der Neuling, der gerade sein erstes Skript schreibt. Und auch wenn jeder eine eigene Episode hat und erstmal alleine losschreibt, alles wird hinterher besprochen, gerne auch mehrfach oder umgeschrieben. Für Ego ist im Writers Room nicht so viel Platz, sagt Sarah. Denn die eigenen Ideen schaffen es nicht immer ins Endprodukt.
2: Ego is a hard thing in a writer's room.
1: Trotzdem sitzt sie manchmal vorm Fernseher und denkt sich, hey, das da war gerade mein Satz.
2: Oh, you do that sometimes, for
3: yeah.
2: Sure.
3: Yeah. And you'll remember if you had a big idea, because the ego never totally goes away.
1: So viel Ego muss sein, grinst Liz. Am Ende sei es auch eine Typfrage, wie man mit Kritik umgehen kann. Auch wenn früher mehr Leute mit Stühlen geworfen hätten. Aber beide sind sich ziemlich sicher, dass auch jetzt, in diesem Moment, irgendein Autor in Hollywood gerade vor Wut die Wände hochgeht.
3: But I'm sure somewhere in Hollywood right now, somebody is punching a wall, don't you think, Sarah?
2: Oh yes, very likely.
1: Aber oft komme irgendwann der Moment, wo sich die Magie des Writers Room auf einmal bemerkbar macht. Wenn man tagelang diskutiert hat, kaum vorangekommen ist und dann macht es plötzlich Klick. Alles ergibt sich wie von allein und die Folge ist innerhalb von einer Stunde fertig.
3: Everything comes together and you can figure out like a whole episode in, you know, an hour.
1: Und dann sei sie besser, als einer allein es hinbekommen hätte. An diesem Punkt anzukommen, das sei allerdings manchmal gar nicht so einfach.
0: Antje Sieb über die Magie des Writers Rooms, in dem die Plots für Netflix und Co. Serien entstehen.

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1: 17 Uhr. Die Deutsche Umwelthilfe ruft die Bundesregierung dazu auf, sich stärker für das Erreichen ihrer selbst gesteckten Klimaziele einzusetzen. Anlass ist ein Prüfbericht, den der Expertenrat für Klimafragen veröffentlicht hat. Darin heißt es, dass Deutschland seine wichtigsten Klimaziele langfristig verfehlen wird. Auch die Opposition und andere Umweltschutzverbände fühlen sich durch den Bericht bestätigt. Aus Berlin Jan-Frederik Willems.
2: Das Urteil der Grünen-Chefin Franziska Brandner fällt eindeutig aus. Der Prüfbericht des Expertenrats für Klimafragen sei eine Klatsche für die Bundesregierung. Nicht nur verfehle die Merz-Regierung das Klimaziel 2030, sie schummele auch noch, indem sie Treibhausgasminderungen unrealistisch hoch ansetze, wirft Brandner schwarz-rot vor. Viele Umweltorganisationen sehen es ähnlich. Der WWF kritisiert unter anderem, dass die Regierung eher Sprit mit dem Tankrabatt subventioniert, als sich von fossilen Energien unabhängig zu machen. Greenpeace fordert, dass das neue, abgeschwächte Heizungsgesetz gestoppt werden muss. Bundesumweltminister Carsten Schneider sagt, er nehme die Warnungen des Expertenrats ernst. Aus seiner Sicht ist es nun am wichtigsten, dass der Ausbau erneuerbarer Energien volle Vorfahrt bekommt.
1: SPD- und CDU-Fraktionen im Saarländischen Landtag sehen die Pläne der Bundesregierung, den Zivil- und Katastrophenschutz zu stärken, positiv. SPD-Fraktionschef Commerson sagte, das Saarland erwarte eine bessere Ausstattung von Rettungs- und Hilfsdiensten, die vom Bund bezahlt werde. Die stellvertretende Fraktionsvorsitzende der CDU, Wagner Scheidt, forderte für das Saarland mindestens einen der geplanten rund 50 Standorte, die in großer Zahl Verletzte versorgen sollen. Die AfD-Fraktion hält das Programm für hektische Agitation. Fraktionschef Dörr erklärte, bei einer kriegerischen Auseinandersetzung könne niemand die Bevölkerung schützen. Der Iran hat offenbar einen neuen Kompromissvorschlag im Krieg mit den USA vorgelegt. Wie die iranische Regierung erklärte, wurde das Papier an den Vermittler Pakistan übergeben. Über die Inhalte ist noch nichts bekannt. US-Präsident Trump hatte dem Iran zuvor wieder mit Vernichtung gedroht, sollte es nicht zu einer schnellen Lösung kommen. Hauptstreitpunkt ist das iranische Atomprogramm. Außerdem geht es darum, dass die Straße von Hormuz wieder für Handelsschiffe passierbar sein soll. Die Zahl der Baugenehmigungen für Wohnungen ist im ersten Quartal deutlich gestiegen. Wie das Statistische Bundesamt in Wiesbaden mitteilte, wurden Genehmigungen für rund 63.500 Wohnungen erteilt, knapp 15% mehr als im gleichen Zeitraum des Vorjahres. Die Zahl der Genehmigungen für Einfamilienhäuser legte um 13,7% zu. Experten befürchten allerdings, dass die Dynamik beim Wohnungsbau wieder nachlassen könnte. Sie verweisen unter anderem auf den Iran-Krieg und die damit verbundenen hohen Kraftstoffpreise sowie die gestiegene Inflation. Der Aufstieg der SV Elversberg in die Fußball-Bundesliga wird heute weiter gefeiert. In knapp einer Stunde wird die Mannschaft von Trainer Vincent Wagner im Rathaus empfangen. SR-Reporter René Henken.
3: Dann wird die Mannschaft sich zuerst ins Goldene Buch der Stadt eintragen. Ab etwa 19 Uhr soll sie dann auch zu den Fans und mit ihnen feiern. Die Stadt hat extra auf dem Rathausvorplatz ein größeres Gerüst aufgebaut als Ersatz für den Rathausbalkon. Wegen den Feierlichkeiten wird laut Stadtverwaltung ein Teil der Hauptstraße vor dem Rathaus in Spießen ab 16 Uhr voll gesperrt. Außerdem werden Halteverbotszonen eingerichtet. Deshalb fahren ab 16.30 Uhr Shuttlebusse nach Spießen, und zwar einmal vom Stadion in Elversberg und vom Park-and-Ride-Parkplatz Feinitz.
1: Der SR überträgt die Feierlichkeiten in einer Sondersendung von 18.50 Uhr bis 19.20 Uhr im Fernsehen und im Livestream auf sr.de. Das waren die Nachrichten mit Linda Grothold. 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
4: Ja, heute ist es doch schon deutlich milder als die letzten Tage. Gerade sind auch wenige Wolken über dem Saarland unterwegs, deshalb scheint fast überall die Sonne. Heute Nacht lichten sich die Wolken dann nach und nach immer mehr. Dafür wird's stellenweise neblig und frisch mit 6 bis 4 Grad. Die Werte aktuell überall im Saarland so zwischen 16 und 18 Grad. Am Mittwoch wird's dann noch wärmer bis 20, weiter wechselhaft allerdings.
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4: Ich bin Gabi Sauber. Ich freue mich, dass Sie dabei sind. Das Wetter passt, würde ich sagen. Lassen Sie sich das Getränk in der Sonne schmecken, falls Sie schon Feierabend haben. Kann mir vorstellen, wie es gerade in der Stadt oder am Staden aussieht. Mache ich dann wahrscheinlich später auch auf dem Balkon alkfrei, natürlich. Und wir freuen uns jetzt auf Pippo Pollina. Der ist im November in St. Wendel und jetzt hier bei uns mit seinem schönen Walzer.

Gutes und Erfolgreiches aus dem Saarland gibt's nicht nur im Fußball, sondern auch in der Musikszene. Me in the Forest ist diese Saarbrücker Band hier bei uns auf SR Kultur mit dem Album Love is All We Need und dem Song Never Been in San Francisco. Den Frühling feiert Lang Lang für uns am Klavier mit Musik von Joe Hisaishi.

Oskar Wendel. Immer wenn ich ihn höre, denke ich gerne zurück an seinen Besuch hier bei uns im Studio. War eines der schönen Live-Konzerte, die wir hier im Flur von SR Kultur hatten. Sebastian Krol mit seinen ganz besonderen Geschichten. Und hier war es der Song Hinter dem Feld. Und jetzt geht's nach Österreich zu Joseph Haydn und einer seiner vielen, vielen Sinfonien. Die Auswahl ist groß. Über 104 gibt's insgesamt. Hier haben wir das Finale aus der 66. in B-Dur.

0: Da sprudelst und schäumst gewaltig in diesem Finalsatz aus der 66. Sinfonie B-Dur von Joseph Haydn mit Giovanni Antonini und dem Kammerorchester Basel. Frauen sollen attraktiv sein, aber bitte auch nicht zu sexy. Oder um es mit den Worten der Sängerin Antje Schomaker zu sagen.
1: Ich muss nicht anstrengend, doch bitte nicht zu anstrengend sein. Mich sexy anziehen, doch darf auch nicht zu anziehend sein. Ich muss dünn sein, aber lieber auch nicht zu dünn. Muss mir anhören, Sexismus ist doch gar nicht so schlimm.
0: Ja, das haben wir, glaube ich, alle mal gehört. Sich aber einfach mal sexy fühlen dürfen.

0: Tänzerin auf der Bühne anfeuern. Diese Pole Dance Show ist etwas ganz Besonderes. Denn sie will nicht dem männlichen Blick gefallen, sondern einen Safe Space für Flinterpersonen schaffen. Das steht für Frauen, Lesben, intergeschlechtliche, nicht-binäre, Trans- und Agender-Personen. Gegründet wurde die Veranstaltung Slutfamia von der Pole-Tänzerin Leonie. Den Begriff der sogenannten Schlampe wählt sie ganz bewusst, um ihm die Scham zu nehmen.
1: Slutshaming ist für uns alles, wo Frauen irgendwie negatives Feedback bekommen, egal ob es auf der Straße ist, wenn ihnen hinterhergerufen wird und sie sich dadurch unwohl fühlen, oder wenn Frauen Raum einnehmen und sie da irgendwie beschämt werden, klein gemacht werden, oder auch, was eben gerade online passiert, dass Frauen zensiert werden, die Raum einnehmen online und ihre Businesses aufbauen und andere Frauen empowern. Wir holen uns quasi diesen negativ konnotierten Begriff zurück.
0: Dass Frauen online klein gehalten werden sollen, hat Leonie mit ihrem Team selbst erlebt.
1: Wir waren voll in der Veranstaltungsplanung. Wir haben jeden Tag Sachen gepostet. Für jeden Post brauchen wir auch Stunden Arbeit. Es ist wahnsinnig viel Arbeit, sowas zu bewerben, und von jetzt auf gleich haben wir eine Meldung gesehen, unser Account wurde gesperrt. Und ich öffne so mein Handy und ich sehe, nicht nur unser Event-Account wurde gesperrt, sondern auch mein Tänzerinnen-Account, in dem 10 Jahre Arbeit steckt, mein privater Account, der private Account von 2 Freundinnen, die nichts mit Pole Dance zu tun haben, die keine nackte Haut im Internet zeigen, die einfach nur eingeloggt waren bei unserem Event-Account. Wir wurden alle gelöscht.
0: Sie sagt, dass es nicht darum geht, tatsächlich Regeln von Meta verletzt zu haben, zum Beispiel, weil zu viel nackte Haut gezeigt wurde.
1: Weil meine Freundin zum Beispiel überhaupt nichts in der Richtung posten, sondern es geht darum, anscheinend unsere aktivistische Bewegung zu stoppen. Und das beobachtet man leider gerade extrem. Also es werden gerade Seiten gesperrt, die sexuelle Aufklärung leisten. Es werden Seiten gesperrt, die sich für Abtreibungsrecht einsetzen. Und das ist schon sehr, sehr beängstigend, weil die Online-Community eben sehr wichtig ist, gerade für Leute, die sonst wenig Raum bekommen.
0: Dabei sind Leonie solche Räume wichtig. Online und offline.
1: Nach der ersten Slutfamia kamen Frauen zu mir, die haben geheult und haben gesagt, danke, danke, danke, wir brauchen das mehr. Und es war mir, glaube ich, vorher auch gar nicht so krass bewusst, dass alle Frauen so fühlen, dass wir so einen Raum brauchen. Gerade in Zeiten mit dieser Ulmen-Geschichte, mit Epstein-Files und allem. Wir sind wütend, wir sind sauer. Wir brauchen Spaces, wo wir uns gegenseitig austauschen können, wo wir vor allem stark rausgehen können.
0: Slutfamia will eine Brücke schlagen zwischen Pole-Tänzerinnen und Stripperinnen. Denn auch die sind an dem Abend auf der Bühne zu sehen. Stripperinnen wie Nadja.
2: Das ist meine Berufung. Ich wurde dafür geboren einfach. Ich bin in Frankfurt geboren und aufgewachsen im Gutleutviertel. Das ist das Bahnhofsviertel, Rotlichtmilieu, und bin jeden Morgen schon mit meiner Mama zum Kindergarten gelaufen, habe die im Winter die ganzen Lichter, das Glitzer gesehen, und ich war immer beeindruckt davon, schon als kleines Kind, und es stand schon immer für mich fest, ich werde Stripperin.
0: Pole Dance hat sie sich vor 17 Jahren selbst beigebracht, mit Videos und geschaut, wie ihre Kolleginnen tanzen. Doch ihr autodidaktisches Lernen kam nicht überall gut an.
2: Ich war mal im Pole Dance Studio, in der Corona-Zeit habe ich so einen Online Workshop gemacht aus Langeweile, und da wurde mir gesagt, ich mache komplett alles falsch. Das gibt's überhaupt nicht, was ich mache, die falsche Technik. Aber ich habe gesagt, das ist so, wie ich es kann, wie ich es mache, und für mich ist das richtig. Egal, was irgendwelche anderen sagen, ich möchte damit nicht auf Meisterschaften gehen. Es ist einfach für mich, es ist meine Arbeit, ich muss mich gut fühlen.
0: Doch hier können Pole-Tänzerinnen von Stripperinnen lernen. Frauen schließen sich zusammen, unterstützen sich und sagen sich, trotz der Sperre von Instagram,
1: jetzt erst recht.
3: Slutfamia am Wochenende in Saarbrücken. Die Veranstaltung hat trotz Protesten am Ende doch stattgefunden, aber wir haben gerade noch mal geschaut. Der neue Instagram-Account von Slutfamia scheint wieder gesperrt worden zu sein. Das war's soweit hier bei uns im Nachmittag von SR Kultur. Ich bin Gabi Sarwasch, wünsche Ihnen gleich spannendes Weiterhören mit der SR Infobilanz am Abend und Jochen Marmitt. Da geht's unter anderem um die Klimaziele, die Deutschland wohl laut eines Expertenratsberichts sehr wahrscheinlich verfehlen wird. Das und mehr gleich um 17:30 Uhr hier auf SR Kultur. Machen Sie's gut. Einen schönen sonnigen Abend für Sie.

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1: Bis 18 Uhr haben wir unter anderem diese Themen. Wenn die Sporthalle zum Lazarett wird, Milliarden für den Zivilschutz in Deutschland geplant. Leichter Dämpfer, der neue CDU-Ministerpräsident beginnt in Mainz mit bescheidener Stimmenzahl. Und ein Dorf im Fußballrausch. Elversberg feiert den Aufstieg und stellt sich die Frage, wie machen wir das eigentlich in der ersten Liga? Dazu begrüßt Sie Jochen Marmitt. Herzlich willkommen. Wenn es ernst werden sollte, dann sind alle gefragt. Behörden, Institutionen, das Militär und natürlich auch zivile Akteure. Und der Zivilschutz, der soll Menschen im Krisenfall schützen, aber vor allen Dingen auch versorgen. Aber der Zivilschutz wurde in Deutschland lange vernachlässigt, sagt auch Bundesinnenminister Alexander Dobrindt. Er will gegensteuern und auch die Widerstandsfähigkeit Deutschlands gegenüber Angriffen oder Anschlägen gleichzeitig stärken. Mit sehr viel Geld. Philipp Eckstein.
2: Deutschland soll widerstands- und verteidigungsfähiger werden. Nach außen durch eine stärkere Bundeswehr und nach innen durch einen stärkeren Katastrophen- und Zivilschutz. Für Bundesverteidigungsminister Boris Pistorius von der SPD sind das zwei Seiten einer Medaille.
3: Wir können nicht über Verteidigungsfähigkeit reden und darin investieren und gleichzeitig den Zivilschutz nicht entsprechend befördern. Und genau darum geht es. Von daher begrüße ich diesen Schritt sehr.
2: Dieser Schritt bedeutet, am Mittwoch will die Bundesregierung im Kabinett den sogenannten Pakt für den Bevölkerungsschutz beschließen. Zuständig dafür vor allem Bundesinnenminister Alexander Dobrindt von der CSU.
4: Die aktuelle Bedrohungslage, sie erfordert nicht nur das Ausrüsten der Bundeswehr, sondern auch das Aufrüsten der zivilen Verteidigung und des Bevölkerungsschutzes.
2: Dabei geht es um eine bessere Ausstattung, aber vor allem auch darum, mehr Personal auszubilden, das in Krisenfällen sofort einsatzbereit wäre.
4: Dafür wollen wir in den nächsten Jahren 10 Milliarden Euro in die Hand nehmen.
2: Zuspruch dafür kommt von Philipp Wiesener. Er ist beim Deutschen Roten Kreuz Bundesbeauftragter für den Katastrophenschutz.
5: Grundsätzlich begrüßen wir als Deutsches Rotes Kreuz den Pakt für den Bevölkerungsschutz und die Dynamik, dass sich etwas bewegt und verändert.
2: Aber beim Roten Kreuz gibt es auch die Sorge, dass bei Ihnen und vielen ehrenamtlichen Helfern von dem Geld zu wenig ankommen wird.
5: Auch dieses Personal braucht eine gute materielle Ausstattung.
2: Bundesinnenminister Dobrindt sagt dazu auf Nachfrage.
4: All das, was wir heute im Bevölkerungsschutz kennen, muss Teil einer zivilen Verteidigungsstruktur auch sein.
2: Ohne aber konkreter zu werden. Klar ist, für ihn geht es vor allem darum, Bundeswehr und Zivilschutz enger zu verzahnen. Dafür soll in seinem Ministerium ein neuer Stab eingerichtet werden. Der Name steht bereits fest.
4: Kommando Zivile Verteidigung.
2: Verbessert werden soll auch die Koordination mit den Ländern. Bereits vereinbart ist, dass alle möglichen Schutzräume und Bunker in Deutschland digital erfasst werden. Die Standorte sollen dann über die Nina-Warn-App bekannt gemacht werden. Die Pläne des Innenministers. Die Linke beobachtet sie skeptisch.
6: Wenn er damit nur meint, sozusagen das Land kriegsfähiger zu machen, also 100.000 Feldbetten zu besorgen oder noch mehr Bunker zu bauen, dann hat das wenig mit modernem Bevölkerungsschutz zu tun.
2: Sagt Linken-Co-Parteichef Jan van Aken.
6: Wenn Sie das Geld aber für THW oder für eine bessere Ausstattung von Feuerwehren, Krankenhäusern ausgeben, das heißt etwas, was uns im Kriegsfalle, aber auch zu Friedenszeiten nutzt, dann ist es total wichtig und richtig.
2: Was konkret die Bundesregierung plant und was der Pakt für den Bevölkerungsschutz noch umfasst, am Mittwoch wollen Dobrindt und Pistorius darüber gemeinsam informieren.
1: Ausreichend? Nein, mangelhaft. So die Note für die Bundesregierung in Sachen Klimaschutz. Zu dieser Einschätzung kommt zumindest der Expertenrat für Klimafragen in seinem aktuellen Bericht, beispielsweise zum Ausstoß von Treibhausgasen. Demnach droht Deutschland, seine Klimaziele zu verfehlen. Der Expertenrat, ein unabhängiges wissenschaftliches Gremium, wurde im Herbst 2020 eingesetzt und er widerspricht nun auch in einigen Punkten den Prognosen, die beispielsweise das Umweltbundesamt zuvor vorgelegt hatte. Jan Zimmermann.
7: Es ist kein gutes Zeugnis für die Bundesregierung. Laut Expertenrat für Klimafragen werden die Klimaschutzziele aktuell zwar erreicht, langfristig aber nicht.
8: Wir sehen klimaschutzpolitischen Handlungsbedarf,
7: sagt Julia Pongratz, Klimawissenschaftlerin und Mitglied im Expertenrat. Doch der Reihe nach. Mit Blick auf das vergangene Jahr ist der Ausstoß klimaschädlicher Gase nahezu konstant geblieben und liegt damit noch im grünen Bereich. Vor allem in der Energiewirtschaft und in der Industrie ist der CO2-Ausstoß zurückgegangen, erklärt Marc-Oliver Betzüge, Ratsmitglied und Energieexperte.
9: Die Rückgänge in der Energiewirtschaft hängen natürlich damit zusammen, dass Deutschland in erheblichem Umfang in den Aufbau von erneuerbaren Energieträgern in der Stromerzeugung investiert hat. Gleichzeitig sind die Folgen der wirtschaftlichen Entwicklung der vergangenen 5 Jahre sehr deutlich zu erkennen.
7: Heißt, ein Teil des Rückgangs beruht auf der Wirtschaftsflaute in Deutschland. Außerdem, Erfolge in der Energiewirtschaft und Industrie werden durch mehr Emissionen in den Bereichen Gebäude und Verkehr aufgehoben. Eigentlich soll der CO2-Ausstoß bis 2030 um 65% zurückgehen, verglichen mit dem Jahr 1990. Aber weder dieses noch alle weiteren Klimaschutzziele werden nach heutigen Prognosen erreicht, erklärt die Vorsitzende des Expertenrats, Barbara Schlomann.
10: Das sind die Budgetziele für die Folgeperiode 31 bis 40, die Jahresziele für 2030 und 2040 sowie die Treibhausgasneutralität 2045 und die negativen THG-Emissionen bis 2050.
7: All diese Klimaschutzziele werden nach den Berechnungen der Wissenschaftler verfehlt. Laut Forscherin Julia Pongratz vermisst der Expertenrat vor allem eines.
8: Wir empfehlen eine Einbettung der Klimaschutzpolitik in eine kohärente politische Gesamtstrategie, die insbesondere auch soziale Verteilungswirkungen und ökonomische Folgen bei der Programmgestaltung stärker in den Blick nimmt.
7: Denn das kürzlich vorgelegte Klimaschutzprogramm der Bundesregierung wird das Ruder nicht rumreißen, so die Einschätzung des Expertenrats. Das Programm müsse überarbeitet und strenger werden. Und Vorhaben wie das geplante Gebäudemodernisierungsgesetz, auch als Heizungsgesetz bekannt, könnten die Situation noch verschlechtern. Die Bundesregierung verteidigt ihre Klimapolitik. Der Sprecher des Umweltministeriums, Nikolai Fichtner.
11: Die Emissionen gehen runter. Die Frage ist nur, ob sie schnell genug runtergehen. Und da gibt es, wie es im wissenschaftlichen Diskurs üblich ist, unterschiedliche Annahmen.
7: Dagegen werfen Oppositionsparteien, Union und SPD Versagen vor. Der Bericht des Expertenrats sei eine Klatsche, vor allem für die Energiepolitik von Wirtschaftsministerin Katharina Reiche von der CDU, sagt Grünen-Parteichefin Franziska Brandner.
12: Der Bericht zeigt nochmal deutlich, dass diese Bundesregierung offensichtlich jegliche Ambition beim Klimaschutz auch aufgegeben hat, ja, vielleicht ihn sogar abschafft, wenn man sich anschaut, was Frau Reiche vorhat.
7: Auch Umwelt- und Klimaschutzorganisationen üben Kritik. Sie fordern, möglichst schnell aus fossilen Brennstoffen wie Öl und Gas auszusteigen. Ihrer Ansicht nach steuert die Bundesregierung mit Vollgas in die falsche Richtung.
1: Und das würde ja dann auch bedeuten, dass man weniger CO2 ausstößt und damit klimaschädliche Zutaten reduziert. Also regenerative Energien noch stärker nutzen. Auch die Windkraft. Gerade im Offshore-Bereich, also auf hoher See, da hat Deutschland seit Jahren einen Zuwachs dieser Energieerzeugung, verbunden mit viel Hoffnung und auch Wirtschaftlichkeit. Doch wie Recherchen von Süddeutscher Zeitung und dem Norddeutschen Rundfunk nahelegen, droht dem Ausbau der deutschen Offshore-Windenergie jetzt ein massiver Dämpfer. Nach neuesten Informationen möchte der Energiekonzern Total aus mehreren riesigen Projekten in Nord- und Ostsee aussteigen. Lisa Henschel.
13: Im Sommer 2023 sorgt eine Auktion für Schlagzeilen. Es geht um Offshore-Windparks ohne staatliche Förderung und um Milliarden. Darüber berichtete auch der NDR.
14: Zum ersten Mal hat die Bundesnetzagentur mit einer Versteigerung festgelegt, wer künftig in Nord- und Ostsee Windparks errichten darf. Die Auktion brachte einen Erlös von 12,6 Milliarden Euro. Auf den versteigerten Flächen sollen Windparks mit einer Gesamtleistung von 7 Gigawatt entstehen. Dadurch würde sich die Offshore-Kapazität in Deutschland fast verdoppeln.
13: Der Ölriese Total Energies bietet damals fast 6 Milliarden Euro und wird zum Schwergewicht der deutschen Windbranche. 2024 legt Total mit fast 2 Milliarden Euro nach. Jetzt folgt offenbar die Kehrtwende des Konzerns. In einem internen Positionspapier von Total Energies, das NDR und SZ vorliegt, heißt es, einige der geplanten Offshore-Projekte seien nicht realisierbar. Wörtlich heißt es:
15: Die Offshore-Windbranche steht vor der Herausforderung, dass einzelne Projekte aus den Auktionsrunden 2023 bis 2025 unter den aus den signifikanten, in dieser Form nicht erwartbaren und anhaltenden Netzanschlussverzögerungen resultierenden wirtschaftlichen Rahmenbedingungen voraussichtlich nicht realisiert werden könnten.
13: Dem Papier zufolge möchte Total Energies die erworbenen Flächen der Bundesnetzagentur offenbar zurückgeben und den Kauf rückabwickeln. Der überwiegende Teil des Kaufpreises soll, so der Wunsch des Konzerns, dem Unternehmen erlassen werden. Zudem möchte Total laut NDR-Recherchen eine Art Abschlag kassieren für bereits getätigte Voruntersuchungen der erworbenen Offshore-Flächen. Konkrete Fragen hierzu ließ der Konzern unbeantwortet. Schriftlich teilte ein Sprecher mit, das Unternehmen habe bereits viel in die Umsetzung der Projekte investiert. Zitat:
16: Unser Unternehmen arbeitet engagiert daran, erfolgreiche erneuerbare Projekte zu realisieren.
13: An den deutschen Staat hat TotalEnergies bislang 10% der Gebotssumme bezahlt. Geld, das die Bundesregierung bereits ausgegeben hat. Für den Meeresschutz und die Fischerei. Die noch ausstehenden rund 7 Milliarden Euro sind nach NDR-Informationen bereits fest eingeplant, größtenteils für den Ausbau von Stromnetzen. Der wirtschaftliche Schaden, der mit einem Ausstieg von Total entstünde, wäre also immens. Auf NDR-Anfrage heißt es vom Bundeswirtschaftsministerium schriftlich:
17: Das Windenergie-auf-See-Gesetz regelt eindeutig, dass ein Zuschlag nicht zurückgegeben werden darf. Bisher haben alle Bieter die Realisierungsfristen eingehalten und auch nicht gegenüber der Bundesnetzagentur angezeigt, von einer zukünftigen Realisierung abzusehen.
13: Sollte Total aussteigen, stünde der Erfolg der deutschen Energiewende auf dem Spiel. Die nächsten Auktionen für die Offshore-Flächen in der Nordsee stünden frühestens im nächsten Jahr an. Und es könnte noch dicker kommen. Neben Total ist auch der Energiekonzern BP inzwischen einer der großen Player im Bereich der Offshore-Windkraft. Doch nach Informationen von NDR und Süddeutscher Zeitung hat offenbar auch BP das Interesse an mehreren Projekten verloren. Die Büros in Berlin und Hamburg, in denen BP die Projekte plante, sollen sich in Auflösung befinden. Eine Anfrage dazu ließ der Konzern unbeantwortet.
1: Lisa Henschel über den möglichen Offshore-Ausstieg von Total Energies beim Ausbau in der deutschen Nord- und Ostsee. Sie hören die SR-Infobilanz am Abend. Vielleicht waren Sie ja heute Mittag bei der SR-Infobilanz gegen 12.33 Uhr live dabei. Da wurde nämlich während der Sendung das Abstimmungsergebnis aus Mainz bekannt gegeben. Gordon Schnieder von der CDU wurde gewählt als Ministerpräsident. 71 Stimmen hätte er haben können. So viel stellen CDU, SPD im neuen Landtag zusammen. Bei der geheimen Wahl erhielt er aber 8 Stimmen weniger, nur 63. Das ändert jetzt erstmal nichts am Machtwechsel in Rheinland-Pfalz. Nach 35 Jahren SPD-geführter Regierung nun also die CDU. Mit Gordon Schnieder, der Mann, 50 Jahre alt, jüngerer Bruder des Bundesverkehrsministers Patrick Schnieder. Aber es war eben dann doch ein Staat, der ein klein bisschen zu denken gibt. Aus Mainz berichtet Christian Buttgereit.
18: Nicht nur unter den Augen des großen Bruders, sondern auch in Anwesenheit des Mainzer Bischofs Peter Kohlgraf wurde Schnieder am Mittag vereidigt.
19: Ich schwöre bei Gott, dem Allmächtigen und Allwissenden, dass ich mein Amt unparteiisch, getreu der Verfassung und den Gesetzen zum Wohl des Volkes führen werde. So wahr mir Gott helfe.
18: Der 50-jährige Gordon Schnieder führt von nun an eine große Koalition mit der SPD. Zusammen kommen beide Parteien auf eine deutliche Mehrheit von 71 der 105 Sitze. Doch nur 63 Abgeordnete stimmten bei der Wahl zum Ministerpräsidenten für den Mann aus der Eifel. Sein Vorgänger von der SPD hatte seinerzeit sogar 3 Stimmen aus der Opposition erhalten. Schnieder spricht trotzdem von einer deutlichen Mehrheit, die ihn froh mache. Vertrauen sei da. Man wolle und werde ein anderes Bild abgeben als die große Koalition im Bund.
19: Also wir haben, glaube ich, in den letzten Wochen gezeigt, dass wir hier ganz anders gestartet sind und dass wir überhaupt nicht in ein solches Gezanke gekommen sind. Wir haben sehr vertrauensvoll miteinander sondiert. Das galt auch für 3 Wochen Koalitionsverhandlungen. Und genau in diesem Stil werden wir das fortsetzen.
18: Seinem Kabinett gehören 10 Minister an, 5 von der CDU und 5 von der SPD. In der CDU gab es Stimmen, Schnieder habe der SPD zu viele Zugeständnisse gemacht, obwohl die Sozialdemokraten bei der Wahl fast 10 Prozentpunkte verloren hatten. So behält die SPD beispielsweise das Finanzministerium. Der CDU war es vor allem wichtig, den Sozialdemokraten das Bildungsressort abzunehmen. Als neue Bildungsministerin wurde heute mit Ute Eiling-Hüttig eine Politikerin aus Bayern vereidigt. Dafür trat die CSU-Politikerin vor wenigen Tagen eigens in die rheinland-pfälzische CDU ein. Einige SPD-Minister der alten Ampelregierung bleiben Teil der neuen Koalition. Sie und alle Abgeordneten sollen helfen, das Vertrauen in die Demokratie zu stärken, so der neu gewählte Landtagspräsident Matthias Lammert von der CDU.
20: In diesem Hohen Hause ist Platz für hartes Ringen um den richtigen politischen Weg. Aber es ist kein Platz für Verfassungsfeindlichkeit, Menschenverachtung oder irgendeine Form von Extremismus.
18: Dieses Vertrauen wurde bereits bei der Wahl von Lammerts Stellvertretern auf die Probe gestellt. Die AfD hatte beantragt, der Landtag solle sich auf einen Vizepräsidenten beschränken. Der parlamentarische Geschäftsführer Damian Lohr.
21: Wir leben in einer wirtschaftlich angespannten Zeit. Viele Menschen haben Probleme, ihr Leben zu finanzieren. Dementsprechend appelliere ich dafür, einen Vizepräsident zu wählen.
18: Als die Mehrheit jedoch für 3 Stellvertreterposten stimmte, erhob auch die AfD Anspruch auf einen der Posten. Allerdings ging sie dabei leer aus. Als einzige Oppositionsfraktion sind im Landtagspräsidium nun die Grünen vertreten. Das Beispiel macht deutlich, für Schnieder und seine CDU wird es nach 35 Jahren in der Opposition nicht einfach, ein Land in bewegten Zeiten zu regieren. Die AfD tritt selbstbewusst auf und die mitregierende SPD muss sich erst noch in die Rolle des Juniorpartners finden. Dass das alles nicht leicht wird, weiß auch Gordon Schnieder.
21: Ich werde Ministerpräsident aller Rheinland-Pfälzerinnen und Rheinland-Pfälzer sein. Auch derjenigen, die heute mit Skepsis auf diese Wahl blicken.
1: Ja, schauen wir mal, wie es dann wird in Rheinland-Pfalz mit der neuen Regierung unter Herrn Schnieder. Sie hören die SR-Info-Bilanz am Abend. Weitere Meldungen dieses Tages hat nun Peter Weizmann.
0: Die Zahl der Ebola-Fälle in der Demokratischen Republik Kongo und in Uganda steigt. Nach Angaben des Zentrums für Seuchenkontrolle in der Afrikanischen Union gibt es inzwischen über 100 Tote und mindestens 395 Verdachtsfälle in beiden Ländern. Man arbeite mit den betreffenden Regierungen zusammen, um eine Ausbreitung zu verhindern. Die Organisation Ärzte ohne Grenzen hatte sich zuletzt besorgt über den Ebola-Ausbruch in der kongolesischen Ituri-Provinz geäußert. Er treffe Menschen, die ohnehin am Limit lebten. Besonders alarmierend sei die schnelle Zunahme der Fallzahlen und die regionale Ausbreitung bis nach Uganda. Das niederländische Kreuzfahrtschiff Honius, auf dem das Hunter-Virus ausgebrochen war, hat im Hafen von Rotterdam angelegt. Dort sollen die letzten 27 Menschen von Bord gehen. Es handelt sich um 25 Besatzungsmitglieder und 2 medizinische Fachkräfte. Sie müssen zunächst in Quarantäne. Die Passagiere waren bereits vor einer Woche auf den Kanarischen Inseln von Bord geholt worden. Das Schiff soll jetzt umfassend gereinigt und desinfiziert werden. Bei dem Ausbruch des Hunter-Virus an Bord des Kreuzfahrtschiffes waren 3 Menschen gestorben, darunter eine Deutsche. Belarus und Russland haben mit einem gemeinsamen Militärmanöver begonnen. Wie das Verteidigungsministerium in Minsk mitteilte, trainieren militärische Einheiten den Transport von Atomwaffen und die Vorbereitung ihres Einsatzes. Das Training richte sich nicht gegen Drittländer. Es stelle keine Bedrohung für die Sicherheit der Region dar. Russland unterhält in Belarus taktische Atomwaffen. Seit dem Auslaufen des New START-Abkommens zu den russischen und US-Atomarsenalen sind die beiden größten Atommächte der Welt formell nicht mehr an eine Reihe von Beschränkungen gebunden. Die Tour de France 2028 beginnt in Reims. Nach Angaben des Ausrichters werden die ersten Etappen in der Nähe der deutschen Grenze ausgetragen. Sie führen durch Städte wie Verdun und Metz. In diesem Jahr beginnt die Tour in der spanischen Stadt Barcelona, im kommenden Jahr im schottischen Edinburgh.
1: Die Waffenruhe hält bislang, der Konflikt dagegen schwelt weiter und die Verunsicherung wächst. Der Iran hat offenbar einen neuen Kompromissvorschlag im Krieg mit den USA vorgelegt. Wie die iranische Regierung erklärte, wurde das Papier an den Vermittler Pakistan übergeben. Über Inhalte ist noch nichts bekannt. Erst gestern hat US-Präsident Trump dem Iran noch einmal eine vollständige Zerstörung angedroht. Und in Iran selbst, die Unsicherheit wird immer größer. Für viele Menschen gibt es einfach keine Perspektiven. Auch viele Hinrichtungen werden gemeldet. Im vergangenen Jahr, so Amnesty International, hat sich die Zahl der Hinrichtungen verdoppelt. Benjamin Weber.
3: In der iranischen Hauptstadt Teheran herrsche aktuell eine depressive Stimmung, sagt die 40-jährige Machthab der ARD. Aus Sicherheitsgründen haben wir ihre Stimme verfremdet.
22: Es fühlt sich an, als läge eine Art Schatten des Todes über der Gesellschaft. Wenn man unter Menschen ist, zum Beispiel in der Metro sitzt, im Bus, dann sieht man überall Menschen, die wie betäubt wirken.
3: Gründe dafür gibt es viele. Die wirtschaftliche Lage, der Krieg mit den USA und Israel, die Waffenruhe, die brüchig ist. Und die Sorge vieler Menschen darüber, dass auch nach einem Ende des Kriegs die Islamische Republik und ihre Vertreter noch an der Macht sind. Diejenigen, die bei den Protesten im Januar mutmaßlich Zehntausende getötet haben. Das Leben in Iran, erzählt Machthab, sei zwar immer schon von Unsicherheit geprägt gewesen.
22: Aber in der jetzigen Situation hat sich das massiv verschärft. Abgesehen von der wirtschaftlichen Lage ist auch der psychische Druck viel stärker geworden. Ich weiß gar nicht, welchen Ausdruck ich benutzen soll. Man bleibt permanent in der Schwebe und fragt sich, was wird passieren und was nicht.
3: Fast täglich meldet die iranische Justiz zurzeit neue Hinrichtungen, zum Beispiel die von Ehsan Afrashteh. Der 32-jährige Cyberexperte wurde am vergangenen Mittwoch in den frühen Morgenstunden hingerichtet, im Khizel-Hezar-Gefängnis in der Stadt Karaj. Der Vorwurf: Spionage für Israel. Ein Video der Justiz soll sein Geständnis zeigen. Menschenrechtsorganisationen gehen davon aus, dass solche Geständnisse oft unter Folter erzwungen werden, ohne faire Gerichtsverfahren und ohne Belege. Afrashteh hatte die Vorwürfe zuvor immer zurückgewiesen.
4: Die iranischen Behörden nutzen die Hinrichtungen und auch die Todesstrafe, um Angst und Schrecken zu verbreiten.
3: Das sagt Julia Duchow von Amnesty International. Mindestens 2159 Menschen hat Iran im vergangenen Jahr hingerichtet. Zu diesem Ergebnis kommt der Todesstrafenbericht der Menschenrechtsorganisation.
4: Und die Zahlen haben sich verdoppelt im Iran seit 2024. Das ist wirklich eine erschreckende Zahl.
3: Damit ist Iran nach China das Land mit den zweitmeisten Hinrichtungen weltweit. Nach den Protesten im Januar mit mutmaßlich Zehntausenden Toten hatte die Islamische Republik vorerst, zumindest offiziell, keine Todesurteile vollstreckt, auf Druck aus den USA. Diese Zurückhaltung ist jetzt vorbei.
4: Es ist deutlich geworden, dass schon 28 Menschen hingerichtet wurden seit dem Angriff der USA und Israels. Und die Repression wird jetzt massiv weitergehen.
3: Das Regime kontrolliert die Menschen an Checkpoints. Es gibt Berichte von Verhaftungen. Das Internet ist weiter abgeschaltet. Wer der Islamischen Republik kritisch gegenübersteht, traut sich abends kaum noch auf die Straße. Denn Regimeanhänger feiern dort allabendlich laut und raumgreifend den Sieg gegen den Feind.
22: Ich wünsche mir ein Ende der Islamischen Republik und jemanden an der Macht, der wirklich Mitgefühl für die Menschen hat.
3: Die 40-jährige Machthab macht sich dennoch Gedanken über eine andere Zukunft.
22: Außerdem wünsche ich mir, dass Iran funktionieren kann wie andere Länder auch. Nicht ständig eingeschränkt durch Religion, Ideologie und all die Hindernisse, die die Islamische Republik geschaffen hat.
3: Die Hoffnung auf einen Wandel in Iran will Mahtab trotz allem nicht aufgeben.
5: Und damit zurück ins Saarland in der SR-Infobilanz am Abend. Die Grundsteine sind gelegt, Vetter kann umbauen. In Saarlouis entsteht ein neuer großer Pharma-Standort im Saarland. Bei genauem Hinsehen, es gibt schon einige andere kleinere, die gar nicht so bekannt sind, aber eigentlich genau in dieses Muster passen. Laszlo Mura über zwei Hidden Champions.
6: Die PFM Medical Gruppe aus Köln betreibt in Nonnweiler zwei größere Werke. Ihr wichtigstes Produkt, sogenannte Ports, kleine runde Kunststoffteile, ungefähr so groß wie eine 2-Euro-Münze. In der Mitte haben sie eine kleine Silikonmembran, in die eine Nadel eingeführt werden kann. Seitlich wird ein Katheter angeschlossen, der direkt in den Blutkreislauf führt. Das Ganze liegt beim Patienten unter der Haut. So können zum Beispiel Chemotherapien kontinuierlich verabreicht werden. Doch der Markt für solche Produkte ist umkämpft, erklärt Ingmar Köhler, der Geschäftsführer der beiden PFM-Standorte im Saarland.
23: Deutschland ist ein sehr preissensitiver Markt, das stimmt, über die Krankenhausreform. Aber auch der Situation stellen wir uns und können da attraktive Preise anbieten. Beispielsweise durch sehr effektive Prozesse in der Produktion, aber auch ein sehr effektives Arbeiten insgesamt.
6: Die PFM-Gruppe mit Sitz in Köln betreibt im Saarland ihren größten Produktionsstandort. Die Bedingungen seien hier sehr gut.
23: Wir sind sehr gut erschlossen hier. Wir haben Zugriff auf gute Fachkräfte. Und insofern war das für uns klar, dass wir den Standort hier halten, gründen, halten und ausbauen.
6: Ein anderer Ort, ein anderes Unternehmen. Mai Biotech aus Überherrn. Es begleitet junge Unternehmen meist aus Europa und den USA, die neue Medikamente erforschen und auf den Markt bringen wollen. Bevor es nämlich soweit ist, müssen Studien und Tests durchgeführt werden. Der Betrieb mit rund 40 Beschäftigten ist GMP-zertifiziert. Das heißt, hier gelten strenge Qualitätsregeln von der Herstellung bis zum Transport. Geschäftsführerin Nasende Günday-Türeli.
24: Unsere Kunden entwickeln ihre Produkte in kleinster Menge im Labor. Aber um diese Produkte in die klinischen Studien führen zu können, sie müssen bestimmte Qualität und Quantität haben.
6: My Biotech bietet maßgeschneiderte Lösungen an, wie diese Kleinstmengen hochskaliert, also vermehrt werden können. Und dies in der Qualität und Menge, dass sie in präklinischen Studien und klinischen Tests eingesetzt werden können. Das Unternehmen forscht auch an eigenen Produkten, teils mit Nanotechnologie. Zum Beispiel haben sie ein Ibuprofenpräparat entwickelt, bei dem der Wirkstoff auf Nanogröße verkleinert wurde.
24: Damit die vom Körper schneller aufgenommen werden können und dass die von nüchtern und satt Bedingungen nicht beeinflusst sind.
6: Also egal, ob der Magen voll oder leer ist. My Biotech in Überherrn und PFM Medical in Nonnweiler. Zwei Pharmastandorte im Saarland, die in Fachkreisen deutlich bekannter sind als in der Gesellschaft. Zwei echte Hidden Champions.
5: Und jetzt gehen wir noch einmal in die Fankurve nach Elversberg. Als kleinster Verein jemals hat die Equipe ja gestern den Aufstieg perfekt gemacht. Ab der nächsten Saison spielt die SVE in der ersten deutschen Fußballliga der Herren. Politisch haben die saarländischen Parteien heute auch zu dem Thema ihre Positionen ausgetauscht. Denn so ein Aufstieg, der ist ja auch nicht ganz ohne weitere Problematik. Stefanie Balle.
2: Der AfD-Fraktionsvorsitzende Dörr sieht keinen Bedarf für ein größeres Park-and-Ride-Angebot oder ein erhöhtes Sicherheitskonzept. Die Fans der SV Elversberg seien generell friedlich und könnten auch von etwas weiter weg zu Fuß ins Stadion laufen. Die stellvertretende CDU-Fraktionsvorsitzende Wagner Scheidt mahnt ein erstligataugliches Sicherheitskonzept an. Dafür brauche es mehr Polizisten im Saarland. Das hat die Polizeigewerkschaft GdP heute bereits in einem offenen Brief von Innenminister Joost gefordert. Der Vorsitzende der SPD-Fraktion im Landtag Commerson sieht durch den SVE-Aufstieg auch die Wirtschaft im Land im Aufschwung. Es kämen mehr Menschen ins Saarland, die dann auch die Gastroszene nutzen würden. Der Ausbau des Stadions und das Shuttle-Angebot seien aber in erster Linie die Angelegenheit der SVE selbst.
5: Und damit nun zum Ort des Triumphes selbst, nach Elversberg. Mein Kollege René Hentgen ist dort vor Ort. Er ist sozusagen mittendrin im Trubel. René, was ist da los in Elversberg und vor allen Dingen, was wird da gleich noch passieren?
8: Ja, also hier ist auf jeden Fall ordentlich was los. Vor dem Rathaus hier in Elversberg, ich weiß nicht, wie viele Leute es hier sind. Also ich schätze schon 2.000-3.000 Leute, wenn das reicht, die sich hier versammelt haben, um dann gleich mit der Mannschaft zu feiern. Hier stehen noch einige Bierwägen. Es gibt hier auch Grillwürste zu kaufen und alles für die ganzen Fans. Und die Mannschaft, die soll gleich hier ankommen, soll sich dann erstmal ins Goldene Buch der Stadt eintragen. Und danach, so etwa 19 Uhr, soll sie dann auch rauskommen. Dafür hat die Gemeinde hier auch extra so Stahlgerüst aufgestellt, weil es hier keinen richtigen Rathausbalkon gibt, wie man das ja aus den großen Städten kennt. Und auf dem Stahlgerüst, da ist auch so ein großer Banner drauf, da steht auch Liga 1, hier kommt die 11, also hier kommt die SV Elversberg. Und ich habe eben mal ein paar Fans hier auch gefragt, was sie jetzt hier heute auch bei den Feierlichkeiten erwarten.
9: Natürlich eine geile Stimmung von sowohl den Spielern als auch von den ganzen Fans. Eine gute Zeit zusammen und dass man dich auch alle aufeinander aufpassen, dass nichts in die Hose geht.
10: Ja, einfach nur Party mit den Fans, dann endlich die Mannschaft zu sehen, auch nochmal zu sehen, wie die Jungs einfach auch sich einfach mal gehen lassen, sich einfach freuen, den verdienten Erfolg feiern, ja, und einfach hier ein schönes Fest bei hoffentlich trockenem Wetter zu erleben.
8: Ja, trocken ist es im Moment auf jeden Fall noch. Also ich denke, wenn man nach oben schaut, es bleibt ja auch trocken. Und im Moment ist ja auch hier in der Innenstadt, oder im Dorf, sage ich jetzt mal hier, in Spießen, die Ortsdurchfahrt gesperrt. Das bleibt wohl auch noch bis die Nacht, so in etwa 24 Uhr, wurde mir gesagt. Und die Fans sind hier mit Shuttlebussen hingefahren worden. Einmal vom Stadion in Elversberg und auch einmal vom Parkplatz Heinitz.
5: Also da sind ganz viele Menschen ganz gespannt und man gibt sich schon so ein klein bisschen Bundesliga-Reif, was die Feierei angeht. Jetzt haben wir vorhin schon über die Herausforderungen auch hier in der Sendung gehört, die mit dem Aufstieg ja verbunden sind. Was sagen denn die Verantwortlichen in Elversberg selbst dazu? Können die gerade an sowas überhaupt denken?
8: Also da hat mir der Bürgermeister auch gesagt, jetzt wird erstmal gefeiert, aber in den nächsten Tagen wird man sich natürlich auch damit auseinandersetzen. Also das Stadion ist ja erstligatauglich und hat dafür auch eine Lizenz, wird ja im Moment umgebaut. In einem Jahr soll es auch komplett fertig sein, dann sollen über 15.000 Menschen da reinpassen. Und der Bürgermeister hier von Spießen-Elversberg, Bernd Huf, der hat mir noch das dazu gesagt.
11: Die DFL hat dem Verein ja Auflagen mitgegeben und ich denke, die wird es ja auch erfüllen. Das Stadion wird ausgebaut zu einer Arena mit 15.500 Zuschauern. Also andere Vereine fingen auch in dieser Größenordnung an. Und da muss man sehen, was sich noch ergibt, auch an der Infrastruktur, weise ich ja immer wieder darauf hin, muss sich noch einiges ändern. Und jetzt müssen den Worten auch endlich Taten folgen, dass da oben was passiert.
8: Was genau er jetzt mit den Taten gemeint hat, hat er dann nicht gesagt. Ich denke auch wirklich, das wird sich erst in den nächsten Tagen, in den nächsten Wochen dann klären, wenn er auch mit den anderen Verantwortlichen da gesprochen hat, auch mit dem Verein selbst, um dann auch zu schauen, wie man das Ganze in den Griff bekommt. Aber man muss ja auch sagen, jetzt in der Hinrunde werden ja auch mal nicht mehr Fans im Stadion sein, wie jetzt auch in der zweiten Liga.
5: Es geht also erstmal feierlich zu in Elversberg. René Henken hat live von dort berichtet und danach wird man sich Gedanken darüber machen, ob man nicht vielleicht dann doch noch einen Bahnhof baut oder eine infrastrukturelle Maßnahme mehr für Elversberg und Umgebung schafft. Soweit die SR-Info-Bilanz am Abend live aus Elversberg. Es gibt auch einen Livestream übrigens, da können Sie Feierlichkeiten verfolgen. Ausblick aufs Wetter. Der Regen klingt ab in der Nacht. Temperaturen morgen früh 4 bis 6 Grad und morgen dann bis 17. Klein bisschen wechselhaft, aber meist trocken. Tschüss, sagt Jochen Marmit.
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12: Mit einem Belgier mit Wahnsinnsstimme starten wir heute in die Abendmusik. Martin de Voldere versteckt sich hinter dem Künstlernamen Warhouse. Und als Warhouse hat er 2017 ein Lied über die verrückte Welt gesungen, in der wir leben. Mad World. Und vielleicht war Ihr Montag ja auch ein bisschen verrückt. Dann bringt Ihnen die Abendmusik jetzt die nötige Mischung, um den Tag entspannt ausklingen zu lassen. Ich bin Evelyn Kreb und ich freue mich sehr, dass Sie dabei sind.

Das ist Musik von Ennio Morricone, komponiert für den Film Die Legende vom Ozeanpianisten. Der Film ist 1998 rausgekommen und erzählt eine wirklich berührende und außergewöhnliche Geschichte. Da geht's um ein großes Schiff, auf dem im Jahr 1900 ein kleiner Säugling gefunden wird. Und der wird erstmal ganz versteckt aufgezogen im Maschinenraum. Er wird dann 1900 genannt, also bekommt diesen Namen nach dem Jahr, in dem er gefunden wurde. Und er kommt dann als kleiner Junge zum ersten Mal an Deck und hört die Bordkapelle spielen. Und da ist er ganz fasziniert von dem Pianisten und fängt an, selbst Klavier zu lernen. Er wird dann ein wirklich virtuoser Pianist, der aber irgendwie an dieses Schiff gefesselt ist. Und da entspinnt sich dann eine spannende Geschichte zwischen Musik und Liebe und Dramatik. Und da will ich jetzt gar nicht spoilern, sondern schauen Sie ihn sich selbst an. Die Legende vom Ozeanpianisten. Und eine ganz besondere Lebensgeschichte hatte auch der Komponist des nächsten Stücks. Auch er war, ja, kann man sagen, zunehmend in seiner Welt gefangen. Und in dem Fall war das eine stumme Welt. Die Rede ist natürlich von Ludwig van Beethoven.

als Ludwig van Beethoven seine 5. Sinfonie komponiert hat, das war 1807, 1808, da hat seine Taubheit schon begonnen. Und man kann sich vorstellen, wie schwer das für Beethoven zu ertragen war, wenn man als Komponist merkt, dass man immer weniger hört. Und trotzdem hat er weitergemacht. Das finde ich ganz, ganz beachtlich. Und es war ja auch noch lange nicht seine letzte Sinfonie. Die Kammerakademie Potsdam hat unter Antonello Manacorda die berühmte Schicksalssinfonie von Beethoven gespielt. Um einen anderen Sinn geht's jetzt bei Moddi, einem Singer-Songwriter aus Norwegen, und seinem Lied Ydafsine, Ydafsin. Das heißt nämlich aus den Augen, aus dem Sinn.

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Dieses Chanson Le Parapluie von Maud Lübeck war auf einer CD der Le Pop-Reihe. Diese Le Pop-Sampler stellen aktuelle Popmusik aus Frankreich vor und die hat es ja oft ein bisschen schwer, in Deutschland Gehör zu finden. Da versuchen wir beim SR ja schon Abhilfe zu schaffen, weil da ja auch einfach tolle Musik herkommt. Und die Le Pop-Sampler oder Playlists, sie tun auch einiges dafür, dass aktuelle französische Künstlerinnen und Künstler hierzulande Fuß fassen können. Also hören Sie da mal rein. Das Konzerthausorchester Berlin und Violinistin Marie Samuelsen spielen jetzt für uns Emerald and Stone, ein Stück von Brian Eno.

Wenn ich Ihnen sage, dass diese Dame Roseanne Cash heißt und 1955 in Nashville geboren wurde, dann klingelt es bei Ihnen vielleicht und das aus gutem Grund. Roseanne Cash ist tatsächlich die älteste Tochter von Country-Legende Johnny Cash. Und die Liebe zur Musik, die hat Papa Johnny weitergegeben. Mehr als ein Dutzend Alben hat Roseanne Cash veröffentlicht und von ihrer jüngsten Platte aus 2014 ist dieser entspannt groovige Song Money Road, den wir gerade gehört haben. Nicht allzu schnell lässt es auch das nächste Stück angehen. Wir hören das Allegro, Manon Troppo aus dem Oboen-Konzert von Carl Philipp Emanuel Bach.

Paul Dombrecht hat die Solo-Oboe gespielt in diesem Oboenkonzert von Carl Philipp Emanuel Bach. Und jetzt möchte ich Ihnen einen ganz talentierten jungen Soul-Musiker vorstellen. Das ist Jaden Ngonde, kommt aus England und klingt so, als ob er geradewegs in einer Reihe mit den berühmten Motown-Künstlern steht. Sein Song Doctrine of Love, der ist dieses Jahr rausgekommen. Und wenn Sie sich jetzt gleich ganz schockverliebt sind und sich sagen, den muss ich unbedingt live sehen, dann lassen Sie alles stehen und liegen und fahren Sie morgen in die Letrina Straßburg, da tritt er auf. Jaden Ngonde.

Do It For Three heißt dieses Stück. Und wenn Sie sich jetzt denken, huch, hat die Moderatorin sich versprochen, ein Duett für drei, das geht ja gar nicht, dann sagt Komponist Max Richter, doch, das Stück ist nämlich auf dem Soundtrack zum Film Testament of Youth. Das ist ein britisches Historiendrama und darin geht's um eine junge Krankenschwester, Vera. In diesen zwei junge Herren verliebt, Roland und Victor, und der Krieg bestimmt leider die Lebensgeschichten der drei. Davon, dass alles ganz einfach sein könnte, davon träumt die spanische Künstlerin Sandra Bernardo mit Quiero Fácil.

Solveigs Lied aus der zweiten Peer Gynt Suite von Edvard Grieg war das, gespielt von Charlie Seem an der Geige und Itamar Golan am Klavier. Die Peer Gynt Suiten, das sind ja wahrscheinlich so die bekanntesten Werke des norwegischen Komponisten Edvard Grieg und ja, ein echter Evergreen, kann man sagen, der romantischen Musik. Und da wundert es einen natürlich nicht, dass diese Stücke auch gerne im Konzert gespielt werden und demnächst von den jungen Musikerinnen und Musikern des Orchesters der Universität des Saarlandes. Sie spielen in ihrem neuen Programm die erste Peer Gynt Suite und zwar am 8. Juli im Musiksaal der Universität oder am 10. Juli in der alten evangelischen Kirche St. Johann. Da können Sie sie sehen. So, und bis dahin ist dann bestimmt auch der Sommer bei uns im Saarland angekommen. Und als kleine Durchhaltehilfe habe ich jetzt was Fröhliches für Sie. Die Humoreske aus der Shade and Shine Suite von Armstrong Gibbs.

Luke Sittelsing ist Teil der jungen Londoner Singer-Songwriter-Szene und von ihm waren diese hoffnungsvollen, wohligen Klänge Almost Home, fast zu Hause. Und ich hoffe, dass Sie sich an diesem Montagabend auch zu Hause fühlen, wo immer Sie sind, und dass Sie jetzt vielleicht mit ganzem Herzen mitsingen, wenn Ben E. King, Sie hören es ja schon im Hintergrund, sein Stand by Me anstimmt. Machen Sie sich schön an diesem Montagabend. Sie haben sich's verdient.

Schottische Bilder von Karl Löwe. Er hat hier den Wanderer auf Bothwell Castle musikalisch eingefangen. Und eine musikalische Wanderung, könnte man sagen, hat auch die nächste Künstlerin unternommen. Candice Springs hat 2020 ein Album herausgebracht, auf dem sie Lieder von Frauen aufgenommen hat, mit denen sie aufgewachsen ist und mit denen sie auch musikalisch gewachsen ist. The Women Who Raised Me heißt das Album und darauf ist Pearls von Sade. Das hat Candice Springs zusammen mit Avishai Cohen neu aufgenommen.

Ein temperamentvolles Frauentrio hat hier das Finale der Abendmusik eingeläutet. Das Trio 61 Strings hat das Allegro aus der Sonate für Mandoline und Basso Continuo von Carlo Arrigoni gespielt. Und da haben Sie gehört, eine Mandoline, eine Barockgitarre und eine spanische Barockharfe. Noch mehr außergewöhnliche Klänge habe ich auch morgen wieder für Sie in der Abendmusik auf SR Kultur. Michael Benjamin macht jetzt noch einen schönen Ausklang mit I Want to Know You und dann geht's weiter mit Andruck. Ich bin Evelyn Kreb und ich wünsche Ihnen einen schönen Abend.

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1: Und heute ist Nils Schniederjan für Sie am Mikrofon. Und damit herzlich willkommen bei Andruck. Wir blicken in unserer Sendung heute auf Serbien. Dort regiert seit 2017 Aleksandar Vučić mit zunehmend harter Hand. Doch es regt sich Widerstand im Land. Immer mehr Bürger gingen in den letzten 2 Jahren auf die Straße. Wie viel können solche Proteste bewirken? Und lässt sich ein Autokrat wirklich von solchen Protesten beeindrucken? Ein neues Buch versucht Auskunft zu geben. Außerdem geht es heute bei uns um die preußische Königin Luise, die bis heute für manchen als Königin der Herzen gilt. Wie viel ist dran am Mythos dieser Idealfigur? Einer Mischung aus Anmut, Familiensinn, Ausstrahlung, preußischer Pflichterfüllung und selbstloser Herzensgüte. Ein Historiker versucht, der realen Luise näher zu kommen. Hören Sie mehr dazu gleich hier bei Andruck.

0: In Serbien regiert der Präsident Alexander Vučić seit mehr als einem Jahrzehnt mit harter Hand. Erst als Ministerpräsident, dann als Präsident. Lange galt er als unantastbar. Doch seit dem 1. November 2024 steht der Präsident unter Druck. Der Einsturz des Vordachs des frisch renovierten Bahnhofs in Novi Sad, bei dem 16 Menschen ums Leben kamen, hat zu einer landesweiten Bewegung gegen Korruption und staatliche Willkür geführt. Die Proteste wurden meist von Studierenden initiiert und bald von weiten Teilen der serbischen Gesellschaft getragen. Von Bauern, Taxifahrern, Rentnerinnen und weiten Teilen der Zivilgesellschaft. Florian Bieber, Professor für südosteuropäische Geschichte und Politik an der Universität Graz, beschreibt die Proteste in seinem neuen Buch »Was Autokraten fürchten«. Und er versucht, Rückschlüsse zu ziehen, was auch andere Länder von der Erfahrung in Serbien lernen können. Dirk Auer hat das Buch gelesen.
1: Es ist eine ermutigende Geschichte, die Florian Bieber da erzählt. In einem Land, das seit Jahren weitgehend unangefochten regiert wird von einem Autokraten, der die Medien kontrolliert, die Justiz untergräbt und die Opposition einschüchtert, in diesem Land fangen die Menschen plötzlich an, massenhaft sich zu wehren. Und zwar nicht für einen Tag, nicht für eine Woche, sondern seit anderthalb Jahren. Es ist, wie Florian Bieber schreibt,
2: die Geschichte der längsten und größten Protestbewegung in Europa seit Jahrzehnten. Hunderttausende Menschen gehen auf die Straße, blockieren Kreuzungen, schweigen für symbolische 16 Minuten, laufen durch das Land, fahren mit dem Rad nach Straßburg, bestreiten einen fast 2000 Kilometer langen Ultramarathon bis nach Brüssel, blockieren den Zugang zu staatlichen Fernsehsendern. Kaum eine Form des gewaltfreien Widerstands, die die Studierenden und Bürger Serbiens seit dem 3. November 2024 nicht erprobt haben.
1: Die Bilder der rund 300.000 Menschen, die am 15. März 2025 das Stadtzentrum Belgrads füllten, sind um die Welt gegangen. Weniger bekannt ist dagegen, wie tief dieser Aufstand in die Gesellschaft reicht und wie hartnäckig er sich hält. Sage und schreibe 34.000 Demonstrationen, Blockaden und öffentliche Versammlungen soll es etwa in den ersten 7 Monaten der Proteste gegeben haben. Universitäten wurden monatelang besetzt, im ganzen Land wurden Pläne und Bürgerräte gegründet, auf denen die Proteste geplant und konkrete Forderungen formuliert wurden. Nach einer lückenlosen Aufklärung des Bahnhofsunglücks, Transparenz bei öffentlichen Bauaufträgen und ein Ende der politischen Einflussnahme auf Justiz und Medien. Eindrücklich ist auch Biebers Schilderung, wie sich die Studierenden zu Fuß aus ihrer Heimatstadt auf den Weg machten, um zu den zentralen Großdemonstrationen zu kommen.
2: Sie übernachten in kleinen Orten und Landwirte und andere Bewohner entlang des Weges versorgten die Studierenden mit Essen und selbstgebranntem Schnaps. Somit wurden die Märsche zu einer Gelegenheit, die Botschaft der Proteste in Orte zu tragen, in denen ansonsten nur Regimepropaganda zu sehen und zu hören ist. Außerdem boten sie die Gelegenheit zu einer Solidarisierung über Stadt-Land-Grenzen hinweg, die die breite Unterstützung für die Bewegung zum Ausdruck brachte und stärkte.
1: Florian Bieber ist kein neutraler Beobachter. Wiederholt hat er sich, auch in den wenigen unabhängigen Medien Serbiens, kritisch über das Regime von Alexander Vučić geäußert. Mehrmals wurde er deshalb von Regierungsmitgliedern verbal angegriffen, sogar von Vučić selbst. Und deshalb macht er auch in seinem Buch keinen Hehl daraus, dass er natürlich mit der Protestbewegung sympathisiert. Seinem analytischen Blick tut das jedoch keinen Abbruch. Das Buch beschränkt sich nicht mit der Darstellung der aktuellen Protestbewegung, sondern nimmt die Leserinnen und Leser mit zurück in die 1990er Jahre. Zu den Protesten gegen Slobodan Milošević, zur Studentenbewegung Otpor, die mit Humor und Kreativität das Milošević-Regime herausforderte. Dann die Jahre der Hoffnung auf einen demokratischen Aufbruch bis hin zum Aufstieg von Vučić, der einst selbst ein radikaler Nationalist war und sich plötzlich als Pro-Europäer neu erfand, bevor er sich in die Riege jener Autokraten einreihte, die heute weltweit auf dem Vormarsch sind.
2: Serbien unter Vučić ist längst keine Demokratie mehr, sondern ein autoritäres System mit demokratischer Fassade. Das Konzept der Proteste ist deshalb so wichtig für die Demokratie, da Wahlen allein nicht ausreichen, um die Macht der Populisten und Autokraten zu beenden. Ohne eine breite gesellschaftliche Mobilisierung sind die Autokraten nicht zu besiegen.
1: Das Regime von Alexander Vučić hat auf den Aufstand reagiert. Zunächst, wie üblich, mit Schmutzkampagnen in den regierungsnahen Medien und organisierten Gegendemonstrationen. Und als das nicht half, mit offener Repression. Schallkanonen während der Schweigeminuten, Überwachungssoftware auf Aktivistenhandys, dem Entzug von Stipendien und Gehältern. Dass das Regime von Alexander Vučić auch nach 1,5 Jahren des Protests noch im Amt ist, zeigt, Widerstand gegen Autokraten ist ein Marathon, kein Sprint. Voraussichtlich noch in diesem Jahr wird es Neuwahlen geben, Ausgang offen. Doch schon jetzt hat sich Serbien gewandelt. Manche behaupten, und dazu gehört auch Florian Bieber, unumkehrbar.
2: Die Proteste haben die Gesellschaft neu aufgebaut, indem sie Menschen vernetzt, ihnen die Angst genommen und die Solidarität zwischen den Bürgerinnen und Bürgern wiederhergestellt haben, die das Vučić-Regime über 12 Jahre hinweg zerschlagen hat. Die Proteste haben das Land grundlegend wachgerüttelt. Zwar gab es nach dem ersten Jahr

0: Im kurzen Schlusskapitel zieht Florian Bieber aus dem serbischen Aufstand 10 Lehren, die sich auch auf andere Proteste übertragen lassen. Was Autokraten das Fürchten lehrt, sei nicht kurzfristige Empörung, auch nicht die bloße Masse der Menschen auf der Straße, sondern eine informierte und kreative Zivilgesellschaft mit konkreten Forderungen und vor allem einem langen Atem.
1: Das Urteil von Dirk Auer. Das war seine Rezension des Buches »Was Autokraten fürchten. Aufstand in Serbien und die Krise autoritärer Regime« von Florian Bieber. Das Buch ist im CH Links Verlag erschienen und 342 Seiten bekommen Sie für 20 €.

0: Wie hat es die radikale Rechte geschafft, sich immer wieder neu aufzustellen? Wie wurde aus einem Milieu, das seine Werte noch aus der Zeit des Nationalsozialismus bezog, eine Bewegung, die die NS-Zeit nicht mehr kannte und doch weiterhin für radikal rechte Politik kämpfte? Diese Frage stellt ein Projekt am Leibniz-Zentrum für zeithistorische Forschung Potsdam. Geleitet wird es vom Historiker Frank Bösch und dem Politikwissenschaftler Gideon Botsch. Aus ihrer gemeinsamen Arbeit ist nun eine erste Anthologie hervorgegangen. Darin geht es um die Lebenswelt nationalistischer Milieus, also um die sozialen Gruppen, die das Unterfutter der rechten Bewegung bilden und über die Generationen hinweg für Kontinuität sorgen. Der Sammelband trägt den Titel »Lebenswelten der radikalen Rechten in der Bonner Republik«. Unsere Rezensentin Angela Gutzeit weiß, warum der Band aber weit über die historische BRD hinausweist.
1: Schon früh streckten die alten Nazis nach Kriegsende wieder ihre Fühler aus. Ihr Zusammenschluss in der 1949 gegründeten Sozialistischen Reichspartei währte bis zu ihrem Verbot nur 3 Jahre. Aber unterhalb dieser Ebene, keineswegs unsichtbar, wurden wieder alte Traditionen belebt, zum Beispiel ab 1949 die Lippoldsberger Dichtertage. Man verstand sich als Sammelbecken der nationalen Bewegung, durchaus mit Erfolg, wie der Historiker Frank Bösch und der Politikwissenschaftler Gideon Botsch im Vorwort des von ihnen herausgegebenen Sammelbandes über die Milieupolitik der radikalen Rechten in der Bonner Republik betonen. Milieupolitik. Gemeint ist damit das Andocken an Lebenswelten in verschiedenen sozialen Räumen, wie sie beispielsweise das Militär, aber auch Vereine, Jugendzentren, Schulhöfe oder dörfliche Gasthäuser darstellen. Die Herausgeber schreiben:
2: Die Lebenswelt der radikalen Rechten, so unser Ausgangsargument, verbreitete gemeinsame Deutungen im Alltag. Ihre Begegnungsräume förderten eine Gruppenbildung, die über die oft kleinen und lockeren Organisationen hinausreichte und ein Fundament des Rechtsradikalismus bildete. Mitunter waren diese Netzwerke mit wechselnden Parteien verbunden und ermöglichten beim Niedergang von Parteien eine gewisse Kontinuität.
1: Kontinuität ist hier ein wichtiges Stichwort. Die wissenschaftlichen Aufsätze dieses Bandes spüren rechtsradikalen Organisationskulturen nach, die sich über die Jahrzehnte wandelten, anpassten, gelegentlich verboten wurden, sich neu formierten, letztlich nie verschwanden. Der braune Sumpf generierte immer wieder neue Gewächse und bildete schließlich auch den Nährboden für Gewalttaten, wie der Historiker Darius Muschiol in seinem Aufsatz über rechtsterroristische Akteure vor 1990 schreibt. Begünstigt durch die immer wieder vorgetragene Einzeltäterthese von Politik, Polizei und Gerichten, ließ man die Strukturen des Rechtsextremismus bis in die 1980er Jahre weitgehend unangetastet. Umso erstaunlicher, dass fast in jeder Studie des Buches darauf verwiesen werden muss, dass die geschichtswissenschaftliche Forschung zu den Milieukonzepten des Rechtsextremismus nach wie vor in den Kinderschuhen stecken

0: würde. Offensichtlich braucht es erst die Wahlerfolge der AfD, um diese Forschungsprojekte auf den Weg zu bringen. Ein Problem von vielen stellt bis heute die Bundeswehr als Ermöglichungsraum rechtsextremer Aktivitäten dar, wie zuletzt die Umtriebe der Reichswehr-Terrorgruppe um Prinz Reuß gezeigt haben. So schreibt der Historiker Jakob Sass über die verpasste Chance, in einem Gerichtsprozess die terroristischen Strukturen aufzudecken, die sich in den 1970er Jahren unter wesentlicher Mitwirkung des Neonazis Michael Kühnen im Wendorfer Jägerbataillon 162 gebildet hatten. Indirekt, so der Autor, leisteten die militärpolitischen Verantwortlichen damit dem Rechtsextremismus und dem Rechtsterrorismus Vorschub. Und wo nichts gelernt wurde, so lässt sich ergänzen, kann neues Unheil wachsen. Jakob Sass.
1: Die aktuell geplante personelle Aufrüstung der Bundeswehr im Rahmen der Zeitenwende birgt die Gefahr, in die pragmatische Logik des Kalten Krieges zurückzufallen, mit der über Jahrzehnte wehrwillige, rechtsradikale Krieger strukturell toleriert und gefördert wurden.
0: Kontinuitäten zeigt auch Niklas Krawinkel auf. Der Historiker untersucht die Lebenswelt der 1994 verbotenen Wiking-Jugend, eine der langlebigsten und einflussreichsten rechten Gruppierungen überhaupt. Ab den 1970er Jahren bezeichnete sich die Organisation als Notgemeinschaft volkstreuer Familien und erkor das Zeltlager in guter alter Nazi-Tradition als primäres Vergemeinschaftungsinstrument, veranstaltete Wehrsportübungen, in späteren Jahren auch Rechtsrockkonzerte in öffentlich geförderten Jugendclubs. Politisch hetzte die Wiking-Jugend gegen Behinderte und plädierte zum Zweck der Volksgesundheit für eine Auslese. Protagonisten von Nachfolgeorganisationen der Wiking-Jugend fanden, so Krawinkel, eine neue Heimat bei der AfD, die ebenfalls einen kaum verhohlenen, behindertenfeindlichen Kurs fahre. Einen spannenden Beitrag hat die Sozialhistorikerin Laura Hassler vorgelegt. Unter dem Titel »Das Volk, Myself and I« nimmt sie die bislang kaum erforschten Anpassungsprozesse der jungen Nationaldemokraten in den 1970er und 1980er Jahren unter die Lupe. Sie will die radikale Rechte in dieser Zeit als Teil von 1968 verstanden wissen, als Profiteure der Liberalisierung und Demokratisierung der Bundesrepublik im Zuge der studentischen Protestbewegung. Hassler schreibt:
2: Erzählt man die Geschichte des organisierten Nationalismus als Teil einer Demokratiegeschichte, rückt gleichzeitig ins Bild, wie diese Dynamiken auch Rechten neue Handlungsräume eröffneten.
0: Gemeint ist, die jungen Nationaldemokraten übernahmen oft nicht nur das Outfit der im Bürgertum verschriebenen sogenannten Gammler und teilten deren Individualisierungsbestrebungen. Sie kopierten auch die Protestformen der 68er, während sie ihren Kurs, der auf die Abschaffung der Demokratie zielte, beibehielten. Dieser Band führt vor Augen, wie essentiell für die radikale Rechte die Verankerung in lebensweltlichen Nahräumen war und ist. Von ihrer Geschmeidigkeit und Anpassungsfähigkeit in Ästhetik, Habitus und Kommunikationsstil profitiert heute die AfD.
3: Diesen Schluss zieht unsere Kritikerin Angela Gutzeit nach der Lektüre des Buches »Lebenswelten der radikalen Rechten in der Bonner Republik« von Frank Bösch und Gideon Botsch herausgegeben. Der Band ist im Waldstein Verlag erschienen und 304 Seiten kosten sie 32 €.

0: dass aus nationalistischen Milieus nicht nur Parteien erwachsen, sondern dort auch Gewalt gedeiht, das weiß die Bundesrepublik spätestens seit den Anschlägen auf Asylunterkünfte in den 1990er Jahren. Der Soziologe Stefan Wellgraf wirft jedoch in einem neuen Buch einen genaueren Blick auf die Strukturen, durch die Jugendliche in rechten Milieus landeten und landen. Staatsfeinde, rechte Subkulturen in Ostdeutschland seit den 1970er Jahren heißt das Buch, in dem der Autor einen etwas anderen Blick auf die Ursprünge dieser Subkulturen wirft. Nicht die autoritäre Erfahrung der DDR sei es, die die jungen Menschen anfällig machten, sondern gerade eine verbreitete anti-autoritäre Haltung. Henry Bernhard, unser Landeskorrespondent in Thüringen, hat das Buch für uns gelesen und weiß, ob die These trägt.
1: Fast slapstickartig beleuchtet und entkräftet der Autor Stefan Wellgraf mit einer kleinen Szene gängige Erklärungsmuster. Für Rechtsextremismus im Osten, für Gewalt im Stadion, für Abweichungen von der westdeutschen Norm.
2: Als ich mich einmal einer Gruppe von Althooligans als Forscher vorstellte, machten diese sich gut gelaunt über mich lustig. Mit Sprüchen wie »Wir haben keinen Vaterkomplex« und »Finanziell geht's uns eigentlich auch ganz gut« zeigten sie sich informiert über die gängigen wissenschaftlichen Erklärungen zu rechter Gewalt und wiesen diese zugleich von sich.
1: Der an der Berliner Humboldt-Universität lehrende Soziologe Stefan Wellgraf lässt die Erklärungsansätze für Rechtsextremismus der 90er Jahre Revue passieren, meist an westdeutschen Schreibtischen verfasst, und findet Pathologisierung, Sexualisierung, verkürzte Analogien.
2: Mit Adorno und Teweleit bewaffnet, blickte eine theorieaffine Generation westdeutscher Linker auf die Verhältnisse im Osten. Ostdeutsche Skinheads wurden in den 1990er Jahren in der bürgerlichen, westdeutsch dominierten Öffentlichkeit als eine Schwundstufe der Zivilisation betrachtet. Allerdings trug diese Ächtung wesentlich zu ihrer subkulturellen Attraktivität bei ostdeutschen Jugendlichen bei.
1: Der Autor ist rausgegangen ins Stadion in Fankneipen des BFC Dynamo. Er hat mit den alten Herren unter den Hooligans geredet und mit Skinheads der ersten Stunde. Er wollte der Frage auf den Grund gehen, ob diese Männer, wie in den 90er Jahren zumeist gedeutet, quasi natürliche Produkte der DDR-Gesellschaft sind. Autoritär, charakterschwach, mit verkümmertem Gefühlsleben, kognitiven Defiziten und sexuellen Nöten. All diese Zuschreibungen aber passen nicht für die eigensinnige Jugend im Staatssozialismus, so Wellgraf. Ganz im Gegenteil.
2: Die Ostberliner Skinhead- und Hooligan-Szene rekrutierte sich nicht aus autoritären und konformistischen, sondern gerade aus rebellischen Jugendlichen. Diese anti-autoritäre Revolte wandte sich in erster Linie gegen das repressive staatliche Erziehungssystem.
1: Wellgraf findet bei den befragten Männern die Sehnsucht nach Nonkonformismus, Freiheit und Entgrenzung. Ein Bestreben, dem der SED-Staat mit unbarmherziger Brutalität begegnete. Schon für geringste Vergehen wanderten fast alle jungen Männer der Szene, aber auch Frauen, ins Gefängnis, wo sie sich oft erst radikalisierten.
2: Die Keimzelle der rechten Gewalt lag in den Jugendwerkhöfen und Gefängniszellen der DDR. Die größtenteils jungen Männer kamen verhärtet und verbittert, teilweise aber auch verbrüdert und in ihrer Willenskraft gestärkt aus den DDR-Gefängnissen in die Fanszene zurück. Eine rebellische Jugendszene wurde von den staatlichen Organen so lange bevormundet und malträtiert, bis sie jene Fratze zeigte, die die paranoiden DDR-Behörden immer wieder an die Wand gemalt hatten: Staatsfeinde.
1: Während es im Westen zunehmend gelang, Jugendkulturen zu integrieren, wurde in der DDR bis zuletzt ein Kulturkampf gegen die eigene Jugend geführt, so Wellgraf. Mit Folgen.
2: Die sich in den Fußballstadien der Spät-DDR zeigende Gewalt hatte anfangs noch keine offene politische Agenda. Sie diente eher als Ventil für die Unzufriedenheit mit den gesellschaftlichen Verhältnissen. Die Kritik am real existierenden Sozialismus öffnete die Türen für rechte Orientierungen. Der von Autoren wie Didier Eribon am Beispiel Frankreichs für die 1990er Jahre beschriebene Rechtsruck der Arbeiterschaft fand somit in Osteuropa schon früher statt.
1: Wellgraf bedient sich bei Bedarf an der Ideen- und Deutungsgeschichte und lässt ihm absurd scheinende angebliche Gewissheiten lustvoll ins Leere laufen. Überhaupt schreibt er, bei aller Wissenschaftlichkeit, unterhaltsam, pointiert. Über Gewaltrausch, über Sexualität, über Körperlichkeit, Musik und Mode. Was Wellgraf jedoch nicht vorfindet, ist Eindeutigkeit. Da gibt es Skinheads, die gegen Gewalt gegen Außenstehende opponieren. Skinhead-Frauen, die selbstbewusst ihre Weiblichkeit verteidigen. Vermeintlich rechtsextreme Hooligans, die keine Lust auf sogenannte Scheitel-Nazis haben, die sie einspannen wollen für ihre Parteipolitik. Er findet raubeinige Hooligans, die deutlich differenzierter mit der früheren Stasi-Tätigkeit ihrer Freunde umgehen als Medien und Staat.
2: Vielleicht irritiert die Diskussion auch deshalb, weil sie vielschichtiger, ehrlicher und lebendiger wirkt als große Teile der offiziellen Erinnerungskultur an die DDR. Ostdeutsche setzen sich hier aktiv und kritisch mit ihrer Vergangenheit sowie ihrer gegenwärtigen sozialen Position auseinander. Sie brauchen dafür keinen Nachhilfeunterricht in Demokratie. Ihre diesbezüglichen Lektionen haben sie bereits gelernt.
1: Kaum Gelungenes findet der Autor im Umgang der nunmehr gesamtdeutschen Gesellschaft mit rechten Jugendlichen. Akzeptierende Sozialarbeit in den 90ern, Ausgrenzung heute. Beides mit überschaubarem Erfolg.
2: Statt den Kampf gegen rechts wie früher auf der Straße zu führen, verlagerte sich das Engagement auf das Schreiben von Förderanträgen.
1: Stefan Wellgraf hat einen großen Stein in den Teich geworfen, der noch lange Wellen schlagen sollte. Seine Erkenntnisse weisen über das Phänomen rechter Gewalt im Stadion weit hinaus. Es geht um den Blick auf Ostdeutschland, vor und nach 89, auf Eigensinn und Widerständigkeit jenseits von klassischen Oppositionsgruppen. Es geht darum, die massive Repression gegen eine Jugendkultur in der DDR zu verstehen und die Bedeutung der Abwertungserfahrungen Ostdeutscher in den 90ern zu erfassen. Dabei verliert der Autor nie die Opfer der Gewalt aus dem Blick. Zu gern sehe man die Untersuchung noch näher an die Gegenwart herangeführt. Um noch besser zu verstehen, wie es einer rechtspopulistischen Volkspartei, anders als den rechten Splitterparteien der 90er Jahre, gelingt, das über 40 Jahre gewachsene rechte Potenzial zu heben.
0: Das findet unser Rezensent Henry Bernhard. Das Buch trägt den Titel Staatsfeinde – Rechte Subkulturen in Ostdeutschland seit den 1970er Jahren. Geschrieben hat es der Soziologe Stefan Wellgraf. Erschienen ist das Buch im CH Links Verlag. 560 Seiten gibt es für 28 €.

0: Im kommenden Jahr stehen in Frankreich die Wahlen zum Präsidentschaftsamt an. Und der rechte Rassemblement National hat mit ihrem voraussichtlichen Kandidaten Jordan Bardella gute Chancen, zum ersten Mal an die Spitze des Staates gewählt zu werden. 55 Jahre nach ihrer Gründung, damals unter dem Namen Front National, könnte sie nicht nur die französische Politik, sondern ganz Europa aufwirbeln. Einzigartig sei dabei, dass die Partei sich trotz ihrer fehlenden Verwurzelung in der Fläche so lange halten konnte. Das behaupten jedenfalls die beiden Politikwissenschaftler Patrick Lehang und Bernard Pudal in ihrem kürzlich in Frankreich erschienenen Buch über die Geschichte der rechten Partei. Du FNORN, les raisons de succès, vom FN zum RN, die Gründe eines Erfolgs, heißt das Buch, das bisher nur auf Französisch vorliegt. Susanne Krause hat es für uns gelesen.
1: Als Sprachrohr der neofaschistischen Bewegung in Frankreich wurde der Front National, kurz FN, im Herbst 1972 gegründet, unter dem Vorsitz von Jean-Marie Le Pen. Bis 1984 galt die Partei als Epiphänomen, bis sie bei den EU-Wahlen 10,9% einholte. Seither ist ihr steter Aufstieg für Journalisten und Forscherinnen ein Dauerthema, schreiben Patrick Lehang und Bernard Pudal im Vorwort.
2: Die Langlebigkeit des Front National, nun Rassemblement National, die mediale Sichtbarkeit der drei aufeinanderfolgenden Parteiführer, die Intensität der sie betreffenden Phänomene der Anziehung und Abstoßung, der fortschreitende Einfluss der Partei und die Banalisierung ihrer Themen. All das trägt dazu bei, diese Partei zu einem politischen Ereignis zu erklären, das ein Ausdruck gesellschaftlicher Veränderungen ist.
1: Eine These, der letzte Teil des Buchs gewidmet ist. Eingangs wird die historische und politische Entwicklung der Partei dargestellt. 2011 hatte Jean-Marie Le Pen den Vorsitz an seine Tochter Marine Le Pen abgegeben. Sie taufte den FN 2018 in Rassemblement National, kurz RN, um. Dieser Wechsel änderte jedoch nichts am Wesenskern der Partei. Lehang und Pudal erinnern daran, dass sie seit eh und je das verfassungswidrige Prinzip der nationalen Präferenz propagiert. Ebenso betont Frankreichs größte rechtsextreme Formation weiterhin, anders zu sein als sonstige einheimische Parteien. Sie stehe außerhalb des Systems. Vom Berater von Jean-Marie Le Pen stammt eine Inneneinsicht. 1998 erklärte Laurent de Saint-Affrique, der Front National sei
2: ein ganz kleiner Apparat, der vom Hirngespinst der Außenstehenden lebt.
1: Der Essay listet weitere Eigenheiten der Partei auf, wie die hohe Rate des Personalwechsels, die deutlich über der anderer Parteien im Land liegt.
2: Seit seiner Gründung vor mehr als 50 Jahren ist es dem FN nie gelungen, insofern er dieses Ziel wirklich angestrebt hat, sich ein festes Korps von Aktivisten zuzulegen, das viele Mitstreiter zählt.
1: Die Partei hat kein Netzwerk angebundener Vereine oder Gewerkschaften, das dem anderer politischer Organisationen gleichkäme. Vielerorts ist sie lokal nicht präsent. Gewählt wird sie aber inzwischen landesweit. Von wem genau ist Thema des zweiten Teils? Die ersten Wahlerfolge verdankte der FN der Bourgeoisie im noblen Pariser Westen. Bei den jüngsten Kommunalwahlen im März eroberte der RN unter anderem bislang kommunistische oder sozialistische Arbeiterbastionen in Nordfrankreich. Die Autoren lassen zahlreiche soziologische Studien Revue passieren. Ihr Fazit? Der Versuch, ein Phantombild der Wählerschaft der Rechtsextremen zu erstellen, sei wegen der großen Bandbreite aussichtslos. Dennoch gibt es ein die gesamte RN-Wählerschaft umfassendes Charakteristikum.
2: 82% bezeichnen sich als rassistisch. Bei Anhängern der anderen Parteien sackt die Zahl derer, die sich als Rassisten bekennen, auf 25% ab.
1: Angesichts dessen, dass die rechtsextreme Partei trotz ihrer sichtbaren strukturellen Probleme immer mehr Stimmen einfängt, sprechen die Autoren von einem Rätsel. Um es zu lösen, haben sie die Entwicklungen der letzten 50 Jahre in Frankreich unter die Lupe genommen, in den Bereichen Wirtschaft, Politik und Soziales. Die Ergebnisse zusammengefasst:
2: Die in den 1970er Jahren aufgekommene wirtschaftliche Krise führt zu vermehrter sozialer Unsicherheit angesichts verschärfter Konkurrenz in jeglichem Bereich. Das politische Feld hat sich destrukturiert. Insbesondere die Arbeiterklasse geht immer seltener zur Urne. Das Ansehen von Politikern und Politikerinnen schwindet. In Erscheinung treten mehr und mehr pure Politikprofis, Berufspolitiker.
1: Dass es im Buch auch um das französische Schulsystem geht, mag auf den ersten Blick verwundern. Doch die Herleitung wirkt schlüssig. Beschrieben werden die politischen Folgen einer Doppelzüngigkeit des Bildungssystems. 1975 wurde die Realschule per Reform homogenisiert, offiziell zum Wohl sozial Benachteiligter.
2: Mit der Reform wollte man ihnen angeblich mehr Chancen geben, ohne allerdings gegen soziologisch bedingte Missstände vorzugehen. Damit waren nun die Schüler und Schülerinnen plötzlich selbst verantwortlich für ihr Scheitern oder ihren Erfolg.
1: Diese und folgende Schulreformen hätten fatale Folgen gehabt.
2: Die Realität der Schulabbrüche, ob in Realschule oder Gymnasium, verleitet einen Teil der eingeschulten Bevölkerung zu einer ausweichenden Haltung gegenüber der Grundbildung. Sie zeigt sich auch im Misstrauen gegenüber den Trägern dieser Bildung, dem Lehrpersonal. Und sie nährt ganz generell einen Anti-Intellektualismus, der von den Rechtsextremen angefacht wird.
1: Der Urnenerfolg der rechtsextremen Partei sei damit zu erklären, dass es ihr gelinge, Profit zu schlagen aus Entwicklungen, die Frankreich seit den 1970er Jahren geprägt haben. Le Hang und Pidal sprechen von einer Glücksfallpartei. Sie nutze sozusagen die Gunst der Stunde. Der Essay liefert eine spannende Bestandsaufnahme. Vermittelt wird ein überaus detailliertes Bild aus der andauernden Forschung. Ein in dieser Komplexität neuer Blick auf FN und RN. Der Schlusssatz ist eine Warnung.
2: Eine der sichersten Lehren aus der Geschichte des Faschismus und des Narzissmus ist vielleicht, dass es extrem schwierig ist, das Schlimmste vorauszusehen.
0: Davor warnen die beiden französischen Autoren Patrick Le Hang und Bernard Pudal in ihrem Buch Du FNORN – Les raisons d'un succès. Das Buch wurde vom Verlag Presse Universitaire de France veröffentlicht und ist noch nicht auf Deutsch erschienen. 565 Seiten kosten 25 Euro und gehört haben Sie die Rezension von Susanne Krause.

0: Kaiserin Sissi und ihren Gatten Franz Josef kennt alle Welt. Königin Luise und ihren Mann Friedrich Wilhelm III. Hingegen nicht. Wobei man sagen muss, nicht mehr. Luise war Königin von Preußen und ihr früher Tod mit nur 34 Jahren sorgte vor allem für eine reiche Legendenbildung über die angeblich so einfache, bürgerliche Königin. Novalis und Heinrich von Kleist, Jean-Paul und August Wilhelm Schlegel. Sie alle huldigten der jungen Königin mit ihren Texten. Nun ruft Rudolf G. Schamann, Kastellan des Charlottenburger Schlosses und Autor zahlreicher Veröffentlichungen zur preußischen Hofkultur, den Star unter den preußischen Royals in Erinnerung. Der Titel seines Buches lautet »Königin Luise – Leben und Mythos«. Unser Rezensent ist Sebastian Engelbrecht und er hat den Autor im Schloss Charlottenburg getroffen. Und er weiß...
1: Königin Luise war die Lady Diana Preußens. Sie bezauberte die höfische Gesellschaft wie auch das Volk durch ihr Wesen, ihre Aura, ihre Schönheit. Sie konnte publikumswirksam auftreten, elegant, orientiert an den Trends der bürgerlichen Mode. Und sie wurde zu einer mythischen Figur überhöht. Rudolf G. Schamann war bis vor 2 Jahren Kastellan, also Verwalter des Schlosses Charlottenburg in Berlin. Für ihn liegt der Vergleich mit Lady Diana nahe.
2: Sie ist ebenso wie Lady Diana früh gestorben, im Alter von 34 Jahren. Und was allerdings nicht der Fall ist, die Ehe mit Friedrich Wilhelm III. War eine sehr harmonische.
1: Rudolf G. Schamann hat jetzt eine kulturhistorische Bildbiografie über Luise veröffentlicht, anlässlich ihres 250. Geburtstags am 10. März dieses Jahres. Das Buch informiert, unterhält und bildet. Dabei hat der Kunsthistoriker Schamann keinen wissenschaftlichen Anspruch. Er stellt Luise vor allem bewundernd vor. Sein Werk handelt von Luises Leben, vom Mythos Luise nach ihrem Tod und von den Orten ihres Wirkens, den Schlössern in Preußen, Mecklenburg und Hessen. Luise wurde 1776 als Herzogin zu Mecklenburg-Strelitz geboren, wuchs aber bei der Großmutter am landgräflichen Hof in Hessen-Darmstadt auf. Der preußische Prinz Friedrich Wilhelm lernte sie 1793 in Frankfurt am Main kennen. Nach der Verlobung zog sie 1793 zusammen mit ihrer Schwester Friederike nach Berlin und heiratete den preußischen Thronfolger. Die französische Malerin Elisabeth-Louise Vigée-Lebrun beschrieb 1802 die unbeschreibliche Luise.
3: Der Zauber ihres himmlischen Gesichtes, das Wohlwollen und Güte ausdrückte, die so zarten und regelmäßigen Züge, die Schönheit ihrer Gestalt, ihres Halses, ihrer Arme, die blendende Frische ihrer Hautfarbe. Mit einem Wort, alles an ihr übertrifft noch das Zauberhafteste, was man sich denken kann.
1: 1797 wurde Friedrich Wilhelm III. König von Preußen und Luise stieg zur Königin auf. Rudolf G. Schamann.
2: Man muss auch feststellen, dass sie ihren Königinnenstatus sehr genossen hat. Also sie freute sich über repräsentative Umgebungen, schöne Wohnräume, kostbare Innenausstattung und sie war, so würde man das vielleicht heute sagen, sie war ein Luxusgeschöpf.
1: In Luises ersten Jahren am preußischen Hof entstanden die berühmten Doppelbildnisse mit ihrer Schwester Friederike, die ebenfalls einen preußischen Prinzen geheiratet hatte. Die Skulptur der beiden von Johann Gottfried Schadow bezeugt vor allem die Anmut der beiden Prinzessinnen, weniger ihre hoheitliche Würde. Kopien davon verkauft die königlich-preußische Porzellanmanufaktur KPM bis heute. Luises Ehe mit König Friedrich Wilhelm III. War eine glückliche, modern insofern, als sie sich am Ideal der bürgerlichen Liebesehe orientierte. Luise gebar 10 Kinder. 2 von ihnen wurden preußische Könige, Friedrich Wilhelm IV. Und Wilhelm I., der später erster deutscher Kaiser war. Schamann bemüht sich, der Persönlichkeit Luise möglichst nahe zu kommen, nicht nur ihrer Erscheinung. Sie interessierte sich für Literatur und aktuelle gesellschaftspolitische Fragen. Sie strebte nach Wissen und Erkenntnis, wohl eher zum Missfallen ihres Mannes, des Königs. Luise hatte eine idealistische Veranlagung, liebte Friedrich Schillers Werke und war eine gläubige Protestantin. Schamann stellt viele Stücke als Zeugen preußischer Geschichte vor, auch die silbervergoldeten Schminkutensilien der Königin.
2: Genauso wichtig waren mir die Wohnorte, die man in den Schlössern von Charlottenburg, in Paretz im Havelland und im Pfaueninselschloss erleben kann. Dort ist man ihr sehr nahe. Dort sind ihre Zimmer vorhanden, die sie genutzt hatte mit ihrem Mann, mit der Familie, mit den Kindern.
1: Da Napoleons Truppen gegen Preußen vorrückten, es nach und nach besetzten und eroberten, floh das Königspaar 1807 nach Memel im Baltikum. Im selben Jahr folgte die wichtigste politische Begegnung in Luises Leben. Im ostpreußischen Tilsit traf sie auf Napoleon. Es gelang ihr aber nicht, mit ihm eine Rückgabe der preußischen Gebiete links der Elbe und von Magdeburg auszuhandeln. Die Begegnung blieb bedeutungslos. 1809 kehrte sie mit dem König nach Berlin zurück. Friedrich Wilhelm III. Ließ das von ihr geliebte Schloss Charlottenburg wieder herrichten, das Napoleons Soldaten verwüstet hatten.
2: Hier in diesem Raum hat sie wirklich 4 Nächte geschlafen, im Juli 1810, bevor sie dann nach Neustrelitz aufbrach, an den Hof ihres Vaters, von dort nach Hohenzieritz, denn der Mecklenburg-Strelitzsche Hof war in den Sommerferien, und in Hohenzieritz ist sie am 19. Juli 1810 34-jährig gestorben.
1: Sie starb an einem Lungentumor. Nach ihrem Tod wurde Luise, die mit Sicherheit auch im Volk beliebteste aller preußischen Fürstinnen, verklärt und idealisiert. Das kollektive preußische Bewusstsein schuf eine Idealfigur aus Anmut, Familiensinn, natürlicher Ausstrahlung, preußischer Pflichterfüllung und selbstloser Herzensgüte. Luise wurde eine Art preußische Landesheilige, eine Ersatzmadonna im Protestantenland. Der König ließ im Schlossgarten von Charlottenburg ein Mausoleum für sie bauen. Es wurde zur Pilgerstätte mit Öffnungszeiten für das Volk. Auf dem Sarkophag ist bis heute eine liegende Luisenskulptur zu sehen mit preußischer Königskrone. Kein Bildnis, sagen die Experten, zeige die wirkliche Luise.
2: Im Falle Luises war es so, dass es wirklich, wie Chodowiecki, der bekannte Kupferstecher, schreibt, sinngemäß, es ist keinem Künstler gelungen, sie so wiederzugeben, wie sie eigentlich wirklich war, ausgenommen vielleicht die Pastellbildnisse von Nikolaus Lauer und ich kann dazu fügen, auch die Büsten Schadows, die sie als junge Kronprinzessin zeigen.
1: Schamann beschreibt den Luisenkult des 19. Jahrhunderts, der bis zum Ende des Zweiten Weltkriegs ungebrochen fortdauerte. Die Geschichtsverzerrungen reichten so weit, dass man in Preußen Napoleon und der französischen Nation die Schuld am frühen Tod Luises anlastete. Die Königs- und Kaisermutter erlangte in Preußen als Vorbild für nationale Hingabe fast schon den Status einer Göttin. 1923 dann gründete sich der Bund Königin Luise, eine antidemokratische, antimarxistische und antisemitische Vereinigung, die sich auf die berühmte Preußenkönigin berief. Der Film Königin Luise, Liebe und Leid einer Königin mit Ruth Leuwerig in der Hauptrolle brachte sie 1957 noch einmal ins Bewusstsein. Mittlerweile erinnert in Berlin vor allem die Königin Luise Straße im Stadtteil Dahlem an die berühmte Preußin und das neue Buch von Rudolf Schamann.
0: Das sagt unser Rezensent Sebastian Engelbrecht. Es ging um das Buch Königin Luise, Leben und Mythos von Rudolf G. Schamann. Der Bebra Verlag hat das Buch mit 176 Seiten veröffentlicht. Es kostet 26 €.

Das war Andruck für diese Woche. Am kommenden Pfingstmontag hören Sie leider keine Sendung zur politischen Literatur. Stattdessen gibt es aber eine mindestens ebenso spannende Ausgabe von Sport am Feiertag. Selbstredend würden wir uns freuen, Sie trotzdem als Hörer begrüßen zu dürfen. Heute war Nils Schniederjan für Sie am Mikrofon. Haben Sie noch einen schönen Abend und machen Sie es gut.

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1: 20 Uhr. Die SV Elversberg feiert gemeinsam mit ihren Fans den Aufstieg in die Fußball-Bundesliga. Rund 5000 Fans sind dazu vor das Rathaus der Gemeinde Spiesen-Elversberg gekommen. SR Info-Reporter René Henken.
2: Gegen 18 Uhr kam die Mannschaft mit dem Bus hier an, hat sich zuerst in das Goldene Buch der Gemeinde eingetragen. Nach dem offiziellen Teil im Rathaus sind die Spieler gegen 18.55 Uhr vor das Rathaus gegangen, angeführt von Kapitän Lukas Pinkert. Für die Aufstiegsfeier hat die Gemeinde extra ein Stahlgerüst aufgestellt, weil das Rathaus keinen eigenen Balkon hat. In der Gemeinde Spiesen-Elversberg leben rund 13.000 Menschen, damit ist sie die kleinste Kommune, in der jemals Bundesliga-Fußball gespielt wurde.
1: Die Warnstreiks bei der Deutschen Telekom gehen weiter. Die Gewerkschaft Verdi hat für morgen zu Arbeitsniederlegungen in Rheinland-Pfalz und im Saarland aufgerufen. Betroffen sind unter anderem die Telekom-Standorte in Saarbrücken, Kaiserslautern und Trier. Außerdem ruft Verdi auch Beschäftigte in T-Shops sowie T-Systems zu Solidaritätsstreiks auf. Morgen Mittag findet auf dem Römerberg in Frankfurt eine Kundgebung statt. Die Bundeswehr verlegt vor dem Hintergrund des Irankriegs ein Patriot-Flugabwehrsystem in die Türkei. Nach Angaben des Verteidigungsministeriums wird eine Einheit mit rund 150 Soldaten für 3 Monate in das Land verlegt. Verteidigungsminister Pistorius erklärte, Deutschland übernehme damit mehr Verantwortung innerhalb der NATO. Das Bündnis habe wegen aus dem Iran abgefeuerter Raketen die Luftverteidigung in der Türkei verstärkt. SPD und CDU-Fraktionen im saarländischen Landtag sehen die Pläne der Bundesregierung, den Zivil- und Katastrophenschutz zu stärken, positiv. SPD-Fraktionschef Commerson sagte, das Saarland erwarte eine bessere Ausstattung von Rettungs- und Hilfsdiensten, die vom Bund bezahlt werden. Die stellvertretende Fraktionsvorsitzende der CDU, Wagner Scheidt, forderte für das Saarland mindestens einen der geplanten rund 50 Standorte, die in großer Zahl Verletzte versorgen sollen. AfD-Fraktionschef Dörr erklärte, bei einer kriegerischen Auseinandersetzung könne niemand die Bevölkerung schützen. Kuba hat die USA in deutlichen Worten vor einem militärischen Eingreifen gewarnt. Präsident Díaz-Canel erklärte, jeder US-Militäreinsatz gegen Kuba würde zu einem Blutbad mit unkalkulierbaren Folgen für den Frieden und die Stabilität führen. Außenminister Rodriguez erklärte in einem getrennten Beitrag, Kuba habe nach der UN-Charta das Recht auf legitime Selbstverteidigung. Und das waren die Nachrichten mit Vido Wittekind. 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Das Wetter. In der Nacht weitgehend trocken, 7 bis 4 Grad, morgen viel grau, etwas Sonne und örtlich Schauer oder Gewitter, maximal 13 Grad. Die weiteren Aussichten, auch am Mittwoch meist bewölkt mit etwas Regen, ab Donnerstag zunehmend sonnig und deutlich wärmer. Die Zeit, es ist 20.03 Uhr.
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3: Herzlich willkommen aus der Berliner Philharmonie. Mein Name ist Petra Gute und ich freue mich wirklich sehr, dass ich Sie durch dieses Konzert begleiten darf. Das Konzert wird Ihnen heute präsentiert von Radio 3 vom RBB und Anton Bruckners 7. Sinfonie wird dabei dirigiert von einer Legende, einer Dirigentenlegende. Herbert Blomstedt ist 98 Jahre alt. Er wird im Juli 99 und damit ist er der dienstälteste noch aktive Dirigent der Welt. Kaum jemand übertrifft ihn jedoch an jugendlichem Esprit. Sein Geheimnis sei, sagt er, dass er verliebt in die Musik sei. Und Dirigent zu sein, sei ein sehr guter Beruf, um alt zu werden, denn es sei immer eine Herausforderung und Herausforderung brauche man, wenn man älter wird. 1976, also vor 50 Jahren, vor einem halben Jahrhundert, gab Herbert Blomstedt sein Debüt bei den Berliner Philharmonikern. Nahezu jedes Jahr kommt er wieder her. Das Orchester liebt ihn, liebt seinen Humor, seine Freundlichkeit, seine natürliche Autorität und wie er ihn immer vorsingt, was er musikalisch meint. Und er liebt die Berliner Philharmoniker. Er dirigiert immer noch ohne Hilfsmittel, ohne Taktstock, nur mit seinen Händen, aber mittlerweile im Sitzen. Er kam mit dem Rollator auf die Bühne und wird mitsamt Sitzbank über eine Hydraulik auf Bühnenniveau hochgefahren. Er tritt also quasi mit dem Orchester auf Und in dem Moment, als das Publikum ihn entdeckt hat, brandet schon der erste große Applaus auf. Musik, das spürt man in jeder seiner immer noch temperamentvollen Bewegungen, ist sein Lebenselixier. Und vor allem setzt Herbert Blomstedt Maßstäbe bei der Interpretation der Werke Anton Bruckners. Für Blomstedt ist Bruckner der größte Sinfoniekomponist gleich nach Beethoven. Fast alle Bruckner-Sinfonien hat er hier in Berlin in den letzten Jahren dirigiert. Die siebte, die wir jetzt erleben, aber zum ersten Mal mit den Berliner Philharmonikern. Und sie steht heute Abend als einziges großes Werk im Mittelpunkt. Ich wünsche Ihnen jetzt, was auch Herbert Blomstedt seinem Publikum in der Berliner Philharmonie wünscht, ein gutes Zuhören. Denn wenn man bei Bruckner gut zuhöre, komme man als anderer Mensch aus dieser siebten Sinfonie. Denn diese Musik verwandle uns. Sie ginge direkt durch unsere Seelen.

Eine kurze, gefühlte Ewigkeit hat es gedauert, bis Dirigent Herbert Blomstedt seine Hände nach dem letzten Klang ganz langsam senkte. Ein fast verzauberter Moment der atemlosen Stille, des Gefühls, dass wir alle zusammen gerade etwas ganz Besonderes, Einmaliges erlebt haben, bevor der Jubel losbrach. Das war eine Aufnahme vom Konzert aus der Berliner Philharmonie vom 24. April, das wir von Radio 3 vom RBB Ihnen heute im ARD-Konzert präsentieren. Auch wenn für Herbert Blomstedt der Höhepunkt dieser Symphonie im zweiten Satz war, in der Zaubermusik, wie er sie nennt, ging mit diesem Finale jetzt Bruckners 7. Symphonie in der ausverkauften Philharmonie definitiv zu Ende. Herbert Blomstedt, der älteste, noch aktive Dirigent der Welt, empfindet es als Glücksfall, seine Liebe und Leidenschaft für die Musik immer wieder mit dem Orchester und mit dem Publikum zu teilen. Den Konzertsaal bezeichnet er als heiligen Gral, an dem man mit dem Orchester und dem Publikum etwas ganz Besonderes gemeinsam erlebt. Man hat das Gefühl, jeder einzelne Musiker, jede Musikerin hat heute ganz persönlich für Herbert Blomstedt gespielt. Jedes Solo schien ihm gewidmet. Er denkt übrigens überhaupt nicht ans Aufhören, ganz im Gegenteil, das Dirigieren ist sein Lebenselixier. Auch zu seinem 99. Geburtstag im Juli wird er dirigieren in Bamberg, dort ist er ja Ehrendirigent. Im Herbst ist er wieder in Leipzig bei seinem Gewandhausorchester, schließlich war er ja der 19. Gewandhauskapellmeister ab 1998 als Nachfolger von Kurt Masur. Das war das Konzert vom 24. April aus der Berliner Philharmonie mit Herbert Blomstedt und den Berliner Philharmonikern. Wir haben jetzt noch ein bisschen Zeit und deshalb wollen wir Ihnen jetzt noch eine Aufnahme mit den Berliner Philharmonikern und einem anderen großen Altmeister präsentieren, Zubin Mehta. Auch ihn verbindet eine lange künstlerische Partnerschaft mit dem Orchester. 1961, also vor 65 Jahren, hat er bei den Berliner Philharmonikern debütiert, damals als jüngster Dirigent der Orchestergeschichte überhaupt. Kaum ein anderer Gastdirigent hat das Orchester häufiger geleitet. Gerade hat er seinen 90. Geburtstag gefeiert, mittlerweile ist Zubin Mehta längst Ehrenmitglied der Berliner Philharmoniker. Sie erleben wir jetzt zusammen, und zwar mit der 2. Symphonie in D-Dur von Johannes Brahms. Eine Aufnahme vom 21.12.1998 aus der Berliner Philharmonie. Die Berliner Philharmoniker spielen unter der Leitung ihres Ehrenmitglieds Zubin Mehta.

0: Das war die zweite Sinfonie in D-Dur von Johannes Brahms. Sie hörten ein Konzert aus der Berliner Philharmonie vom 21.12.1998. Die Berliner Philharmoniker spielten unter dem Dirigat ihres Ehrenmitglieds Zubin Mehta. Damit endet unser ARD-Konzert, heute präsentiert von Radio 3 vom RBB. Mein Name ist Petra Gute und ich wünsche Ihnen jetzt nicht nur einen guten, sondern einen richtig schönen guten Abend.
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2: Es ist 22 Uhr. Ein Tag nach dem Aufstieg der SV Elversberg in die Fußball-Bundesliga sind Mannschaft und Trainer Wagner im Rathaus der Gemeinde Spiesen-Elversberg geehrt worden. Sie trugen sich ins Goldene Buch der Gemeinde ein. Anschließend wurde mit den Fans gefeiert. Thomas Walscheid.
3: Rund 6.000 Menschen auf dem Rathausplatz der 13.000 Einwohnergemeinde Spiesen-Elversberg verwandelten das Dorf in eine Feiermeile, die auch Trainer Vincent Wagner begeisterte.
4: Es gibt schlechtere Dinge, würde ich sagen, als dass die Leute einen mögen, Fotos, Autogramme wollen. Demzufolge versuchen wir, die Leute zu bedienen in dem Sinne, dass wir sie glücklich machen, indem wir die Unterschriften geben.
3: Wagner macht jetzt erstmal Urlaub. Für den neuen Sportvorstand Christian Weber aber beginnt die Arbeit. Es gilt, die Mannschaft für die Bundesliga aufzustellen. Finanzielle Wagnisse wird der Verein dabei nicht eingehen. Er will und wird weiter auf Talente setzen und hofft dabei auf einen ähnlichen Erfolg wie in der zweiten Liga.
2: Die Bundeswehr verlegt vor dem Hintergrund des Irankriegs ein Patriot-Flugabwehrsystem in die Türkei. Nach Angaben des Verteidigungsministeriums wird eine Einheit mit rund 150 Soldaten für 3 Monate in das Land verlegt. Es ist nicht der erste Einsatz von Patriot-Systemen der Bundeswehr in der Türkei. Von 2013 bis 2015 waren deutsche Einheiten wegen der Lage in Syrien fast 3 Jahre lang in dem Land stationiert. Der US-Tech-Milliardär Elon Musk ist mit seiner Klage gegen die Führung des ChatGPT-Entwicklers OpenAI gescheitert. Die Geschworenen in dem Prozess im kalifornischen Oakland entschieden, dass Musk seine Klage nicht rechtzeitig eingereicht hat. Musk war früher Geldgeber von OpenAI. In seiner Klage hatte er dem Chef des Unternehmens Sam Altman vorgeworfen, OpenAI sei von seinem ursprünglichen Ziel abgewichen, künstliche Intelligenz zum Wohle der Menschheit zu entwickeln. Christoph Mehler bleibt weitere 4 Jahre Schauspieldirektor am Saarländischen Staatstheater in Saarbrücken. Nach Angaben des Theaters verlängerte Generalintendant Schulz den Vertrag bis zum Ende der Spielzeit 2029-2030. Mehler sagte, die Verlängerung sei ein klares Signal und ein Auftrag, den eingeschlagenen Weg weiterzugehen. Mehler ist seit der Spielzeit 2023-24 für die Schauspielsparte im Staatstheater verantwortlich. Das waren die Nachrichten mit Hajo Müller. 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Das Wetter. In der Nacht weitgehend trocken, 7 bis 4 Grad. Morgen viel grau, etwas Sonne und örtlich Schauer oder Gewitter, maximal 13 Grad. Die weiteren Aussichten, auch am Mittwoch meist bewölkt mit etwas Regen. Ab Donnerstag zunehmend sonnig und deutlich wärmer.
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0: Das goldene, gebogene Ding, darüber schreibt er Gedichte und er spielt darauf. Mit Saxophon und Stimme hat der Amerikaner Roy Nathanson ein Gesamtkunstwerk geschaffen. Sein Werk reicht von Filmen über Gedichtbände bis zu Albenklassikern. Geboren in Brooklyn am 17. Mai 1951, wurde der Allround-Künstler gestern 75 Jahre jung. Wir gratulieren ganz herzlich. Ich bin Mauretta Heinzelmann. Seit langem begeistert mich der vor Kreativität und Menschenfreundlichkeit sprühende Roy Nathanson, den ich in vielen Konzerten erleben und mehrmals interviewen durfte. Ausschnitte aus diesen Gesprächen gibt es heute im ARD Spotlight. Zuletzt sprach ich Nathanson vor ein paar Tagen per Zoom. Der Künstler war gerade vom Bergamo Jazz Festival zurückgekehrt in seine Heimat Brooklyn, wo er während der Pandemie das Porch Music Program gegründet hatte. Community Music mit Straßenkonzerten und öffentlichen Workshops für die Kids im Viertel.
5: Thank you all very, very, very much. We'll be back in about 10 minutes for the...

0: we'll be back in about 10 minutes with the older members of the group. So just stick around. Let's hear it again for the band.
1: Smile mit Roy Nathanson live von seiner Veranda auf Englisch Porch vom Album 82 Days aus dem Jahr 2023. Porch Music. Auf der Terrasse vor seinem Haus in Brooklyn begann der Saxophonist während der Pandemie für die Passanten zu spielen, jeweils um 17 Uhr den Song Amazing Grace. Diese zuverlässige kulturelle Bereicherung lockte schnell ein wachsendes Publikum an, aber das war nur der Anfang. Immer mehr Musizierende kamen zu ihm auf die Veranda. Schließlich lud Roy Nathanson, der auch als Professor an der New York University tätig ist und seit vielen Jahren Jugendprojekte leitet, auch Laien ein, mitzumachen. In öffentlichen Workshops konnten sie Instrumente und Songs lernen. Es entstand das Porch Music Program.
2: It was a great time for me. Yeah, and that became a great thing. And I started a non-profit in the neighborhood. I started a music school, free music school in the neighborhood. And we kept that going. It's still going, actually. It's probably, I don't know if it's going to continue, but young, great musicians who are students, they're running it. And it's a beautiful thing for the neighborhood. And, you know, this is a big immigrant neighborhood. It's like the most mixed neighborhood in the country.
1: Eine Non-Profit-Musikschule in Brooklyn hat Roy Nathanson gegründet. Sie wird von seinen Studierenden weitergeführt. Noch ist nicht klar, ob es dauerhaft weitergehen kann. In diesem multikulturellen Viertel, wo Nathanson seit seiner Kindheit wohnt. Roy Nathanson ist Saxophonist, Sänger, Poet, Schauspieler und Komponist. Er hat mit den Großen der Jazzgeschichte gespielt, zum Beispiel mit Charles Mingus. Und auch über ihn hat er Poetry geschrieben in seinem Gedichtband Conversations and Other Songs. Roy Nathanson war ein Wunderkind auf der klassischen Klarinette, zudem ein gefragter Theaterschauspieler, bis das Saxophon von ihm Besitz ergriff. Und auch mit diesem Instrument erzählt er Geschichten.
2: They think of me as an avant-garde saxophone player. And I don't think of myself as that at all. I think of myself as a storyteller. And I think our breaths, we have X amount of breath. Do it, play the note, take another breath, say your words, take another breath, and that's it. So I'm good with that. My project is to tell stories in the way that we naturally do.
1: Roy Nathanson wurde oft als Avantgarde-Saxophonist eingeordnet, wegen seiner unkonventionellen Herangehensweise. Aber er definiert sich eher als Geschichtenerzähler und sein Spiel als ganz organisch. Einatmen, mit der Ausatmung sagen, was man zu sagen hat, mit Stimme oder Saxophon, wieder einatmen. Dabei ist die Qualität des Klangs immens wichtig. Klang birgt für Nathanson tatsächlich eine eigene Bedeutung in sich.
2: My own singing or speaking. Sound is a thing, you know, sound is an intense thing. It has its own meaning.

0: Complicated Day von Roy Nathanson, gesungen von Curtis Fawkes, vom Album Complicated Day, erschienen beim deutschen Label Enya Yellowbird, das mehrere Werke von Roy Nathanson verlegt hat. Nathanson erhielt 2 Kompositionspreise der New York Foundation for the Arts, einen Chamber Music America Award für Komposition, er studierte Poetry am New England College, schrieb Songs für Elvis Costello und Jeff Buckley und spielte in Theaterprojekten und Filmen von Jim Jarmusch und Chantal Ackermann. Bei einem früheren Gespräch bat ich Roy Nathanson, eins seiner Gedichte aus dem Buch Conversations and Other Songs für uns zu lesen, mit seiner großartigen Stimme. Er wählte Shine aus, ein Gedicht über Mr. Noise, eine symbolische Gestalt, die den Klang repräsentiert, in der typischen Sprechweise aus Brooklyn. Mr. Noise befindet sich in einer Welt aus Intervallen und Noten, die ein abenteuerliches Eigenleben führen und eine räumliche Architektur bilden, die natürlich auch gepflegt und gereinigt werden muss.
1: Mr. Noise claims it starts with breath, hovering the road, driving from gut. So he gets in there with the rag, after the jaws do their dance, before sound gets itself all dressed up. He says he polishes a few squawks, but mostly he watches folks argue about architecture. That's what Mr. Noise calls it anyway, when a sound angles itself and a person's face falls or a body goes slack. Mr. Noise says he helps out when he can. He'll lob a low F or a high B just beneath the offending phrase to shock the sentence at its root. He says it gives him time to drag out the rag. But generally, folks just make their messes, and Mr. Noise cleans them up. He stacks the word notes on a shelf between the first and second overtones of B-flat. Then he closes them all up into his muddy sinkhole. Thing is, we like the guy fine, but me and the wife just can't keep him out. Noise comes right out through the front door, whenever the fuck, and my wife and I just bug out. But my neighbor, Reuben, he's kind of a believer type or something like that. He brings Noise his morning coffee, reads him the funnies, that type of thing. Anyway, one morning, Reuben claims he got lucky. Noise was in the kitchen, lips unfurled, rag in hand. And all of a sudden, out of the corner of his eye, Reuben sees my high D ring past his roof. 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Like it had this different ring to it. He claims it was like a prison for the blotchy clouds.
0: Roy Nathanson mit seinem Gedicht Shine, gelesen 2021 von Roy Nathanson beim damaligen Interview. Hier exklusiv im ARD Spotlight. Als Schauspieler, Musiker schlüpft Roy Nathanson in Rollen wie die des Jay in seinem meisterhaften Radiostück You're the Fool von 2001, das im Internet im Archiv des New York Public Radio zu hören ist. Alles in diesem kreativen Tausendsasser spielt zusammen, Leben und Musik. Dies kommt ihm jetzt im Alter von 75 Jahren zugute, nachdem er einige gesundheitliche Probleme hatte, unter anderem eine schwere Rückenoperation. Was ihm hilft, ist wieder die Musik.
1: The worse I feel, the more crazy I get about my reeds. Is it exactly the right sound? And I get completely obsessed about the reeds. And I'm down there in my basement doing that. And when I get the right sound, everything in my body works right. Even my problems with my health, they just go away. And so it's all one organism, you know. Sound, stomach, thinking, everything, you know.
0: Wenn der Klang stimmt, dann kommt auch alles im Körper ins Lot. Es ist eben ein Organismus. Der Klang, der Magen, das Denken, alles. Immer noch lebt Roy Nathanson in Brooklyn, wo er aufwuchs. Nicht nur seine Band The Jazz Passengers, zeitweise mit Sängerin Debbie Harry, hat Legendenstatus. Die Gruppe entwickelte sich aus der Kultband Lounge Lizards des Saxophonisten John Lurie, die 1988 beim Hamburger Jazz Festival gastierte.
2: This is written by Mr. Roy Nathanson, my worthy constituent. It's called Wrinkle 39.

0: Wrinkle 39 von Roy Nathanson mit John Lurie and the Lounge Lizards live beim 13. Jazz Festival Hamburg in der Altonaer Fabrik 1988. Aus den Lounge Lizards hat sich die Band The Jazz Passengers entwickelt, die wir in dieser Sendung später noch hören werden. Im März traten die Jazz Passengers beim Bergamo Jazz Festival auf, jetzt allerdings ohne den Posaunisten und Sänger Curtis Fawkes, der 2023 verstorben ist und den Roy Nathanson sehr vermisst. Sie waren beste Freunde, musikalische Brüder, lebenslang. Wir hören jetzt Dear Brother mit Roy Nathansons Band Sotto Voce, einen Song, den er für seinen leiblichen Bruder geschrieben hat, der im Teenageralter gestorben ist. Live mit Curtis Fawkes Posaune und Stimme und mit der gesampelten Stimme von Allen Ginsberg im NDR Jazzkonzert 2015. Dear Brother.
1: This song is written about my brother who died tragically when I was a teenager and he was a couple of years older. And so I think about that when I have my teenage kids. And it was on Yom Kippur, which is the holiest Jewish day. And I was reading a poem that he wrote right before he died. And the poem flew off the subway platform onto the tracks and

0: Dear Brother von Roy Nathanson mit seiner Band Sotto Voce, live im NDR Jazz-Konzert am 17. April 2015. Der Saxophonist versteht es sehr unkonventionell, mit Formen umzugehen und seine Experimente immer wieder in Songs zu gießen, leichte und groovige Klänge mit tiefen politischen Inhalten aufzuladen. Mit einer derart spielerischen Herangehensweise wird man ewig jung bleiben, zumal Roy Nathanson sich von der Musik jüngerer Generationen, auch seiner Studierenden, inspirieren lässt. Zum Beispiel arbeitet er mit dem Beatboxer Napoleon Maddox zusammen. Dieser verbindende und generationsübergreifende Spirit ist etwas ganz Besonderes, wofür Roy Nathanson sehr dankbar ist und was ihn bei allen Herausforderungen der heutigen Zeit immer wieder aufbaut von innen heraus.
1: Really, my spirit has always been so good, you know,

0: Love Train mit Roy Nathanson vom Album Subway Moon aus dem Jahr 2009. Das Leben des Saxophonisten gäbe sicher einen wunderbaren Stoff für eine Autobiografie ab. Aber sein Leben, das findet man überall in seinen Gedichten und Songs. Häufig war Roy Nathanson bei uns im NDR und überhaupt in Europa, zum Beispiel mit den Lounge Lizards, mit Debbie Harry in Großbritannien und mit den Jazz Passengers auf Tour. Außerdem spielte Nathanson gemeinsam mit Curtis Fuchs viele Jahre Musik im berühmten Big Apple Circus. Am meisten hat Roy Nathanson jedoch der Zirkus des Lebens beeinflusst, den er noch unterhaltsamer und abgefahrener findet als den Kunstzirkus, bei dem disziplinierte und virtuose Menschen ihre Akrobatik zeigen.
1: So I would say, you know, that I'm influenced by the circus of life, which I find much more entertaining and insane than the actual circus, which was just a bunch of virtuosic people doing shit.

0: Alto Rain von Roy Nathanson Solo vom Album Subway Moon. Und da regnete es Töne aus dem Saxophon. Das war das ARD Spotlight über den Geschichtenerzähler am Saxophon Roy Nathanson, der gestern 75 Jahre alt wurde. Wir gratulieren ganz herzlich. Ich bin Marietta Heinzelmann. Danke fürs Zuhören. 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Wenn ihr uns etwas mitteilen möchtet, Ideen, Kommentare, Feedback, bitte schreibt an jazz@ard.de. Roy Nathanson ist einer derjenigen, die die Gegenwart spiegeln mit all ihren Herausforderungen, der bedrückenden politischen Situation in den USA und in der Welt und die daraus wiederum eine gemeinsame Kraft herauskristallisieren mit Groove, ermutigender Aussage und mitreißender Lebensfreude. Hier sind die Jazz Passengers vom Album Still Life with Trouble.
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1: US-Präsident Trump hat nach eigenen Angaben einen für morgen geplanten Angriff auf den Iran auf Bitten der Golfstaaten hin abgesagt. Die Verbündeten aus Katar, den Vereinigten Arabischen Emiraten und Saudi-Arabien hätten ihn gebeten, abzuwarten, damit ernsthafte Verhandlungen stattfinden könnten, schrieb Trump auf seiner Plattform Truth Social. Das US-Militär sei aber angewiesen, in voller Kampfbereitschaft zu bleiben. Trump drohte Teheran erneut mit Angriffen, sollte kein aus seiner Sicht akzeptables Abkommen erzielt werden können. Bislang war nicht bekannt, dass die USA für morgen neue Angriffe gegen den Iran planen. Trump hatte mit Blick auf eine Friedensvereinbarung wiederholt erklärt, die Zeit für den Iran laufe ab. Das Außenministerium in Teheran hatte heute Vormittag erklärt, eine Antwort auf die letzten US-Vorschläge für ein Friedensabkommen übermittelt zu haben. Details wurden nicht genannt. Zu den Streitpunkten gehören die nuklearen Ambitionen des Iran sowie die Kontrolle über die Straße von Hormus. Der Iran fordert ein Ende des Krieges an allen Fronten. Die schließt den Libanon ein, wo Israel gegen die vom Iran unterstützte Hisbollah-Miliz kämpft. Die US-Regierung hat einen Fonds zur Entschädigung angeblicher Justizopfer der Vorgängerregierung unter Präsident Biden eingerichtet. Der Fonds ist mit umgerechnet rund 1,5 Milliarden Euro ausgestattet, wie Justizminister Blanche mitteilte. Die oppositionellen Demokraten sprachen von einem Schmiergeldfonds. Aus dem Fonds könnten etwa hunderte Trump-Anhänger eine Entschädigung verlangen, die nach dem Angriff auf das Kapitol in Washington am 6. Januar 2021 strafrechtlich verurteilt worden waren. Trump hatte sie vor rund einem Jahr kollektiv begnadigt. Dem heutigen Präsidenten wurde vorgeworfen, seine Anhänger zum Angriff auf das Kapitol angestachelt zu haben, um die Bestätigung von Bidens Wahlsieg gewaltsam zu verhindern. Ein Verfahren gegen Trump in der Sache wurde eingestellt. Bei den israelischen Angriffen auf Ziele im Libanon sind nach Behördenangaben seit Anfang März mehr als 3000 Menschen getötet worden. Zudem habe es fast 9300 Verletzte gegeben, meldete das Gesundheitsministerium in Beirut. Das Ministerium unterscheidet bei seiner Zählung nicht zwischen Zivilisten und Mitgliedern der pro-iranischen Hisbollah-Miliz. Im Zuge des Irankriegs kam es zwischen Israel und der Hisbollah im Libanon erneut zu Gefechten. Mitte April wurde erstmals eine Waffenruhe zwischen Israel und dem Libanon geschlossen, die am Freitag um 45 Tage verlängert wurde. Die Hisbollah fühlt sich daran nicht gebunden. Trotz der vereinbarten Feuerpause greifen sich die israelische Armee und die Hisbollah immer wieder gegenseitig an. Altkanzlerin Merkel fordert von Europa mehr diplomatische Anstrengungen zur Unterstützung der Ukraine im Abwehrkampf gegen Russland. Sie halte es für nicht ausreichend, wenn nur US-Präsident Trump den Kontakt zu Russland halte, sagte Merkel auf der Digitalkonferenz Republika. Sie bedauere es, dass Europa sein diplomatisches Potenzial nicht ausreichend einsetze. Merkel betonte, militärische Abschreckung plus diplomatische Aktivitäten finde sie richtig und wichtig. In der vergangenen Nacht hat Russland wieder mehrere Regionen der Ukraine mit großflächigen Luftangriffen überzogen. Das ukrainische Militär teilt in Kiew mit, die russische Armee habe mehr als 500 Drohnen und über 20 Raketen abgefeuert, ein Großteil sei abgefangen worden. Das mit Moskau verbündete Nachbarland Belarus trainierte nach eigenen Angaben den Einsatz von russischen Atomwaffen. Die Ukraine übte scharfe Kritik. Die Stationierung taktischer Atomwaffen in Belarus sei eine beispiellose Herausforderung für die globale Sicherheit, erklärte das Außenministerium in Kiew. Auf der Fachmesse der Berliner Filmfestspiele, dem European Film Market, wird im kommenden Jahr Südafrika im Mittelpunkt stehen. Intendantin Tricia Tuttle betonte, die Ernennung Südafrikas zum Country in Focus würdige die langjährige Verbindung des Landes zur Berlinale, wie auch die außergewöhnliche Dynamik seiner Filmindustrie. Die nächste Berlinale findet vom 10. bis zum 16. Februar 2027 statt. Das Wetter in der Nacht im Norden und in Alpennähe schauerartiger Regen, abnehmende Gewittergewahr, Gefahr, sonst Auflockerungen 10 bis 2 Grad, am Tag verbreitet wolkig, gebietsweise Schauer 14 bis 22 Grad. Das waren die Nachrichten.
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2: Herzlich willkommen an diesem Montagabend zu einer kämpferischen Fazitausgabe. In Frankreich wehren sich Filmschaffende gegen den immer größer werdenden Einfluss des rechtsextremen Medienmoguls Vincent Bolloré und landen dafür jetzt auf einer schwarzen Liste. Die Theatertreffen-Jury schafft die Frauenquote ab. Das klingt ein bisschen nach Ende eines Kampfes, den manche noch lange nicht für gewonnen halten. Und in Berlin hat die Digitalkonferenz Republika begonnen unter dem Motto Never Gonna Give You Up. Mitbegründer Markus Beckedahl appelliert an Zusammenhalt.
3: Never Gonna Give You Up bedeutet natürlich auch Solidarität mit denjenigen, die nicht mitkommen, mit denjenigen, die Opfer von digitaler Gewalt online geworden sind. Vor allen Dingen Frauen, die für ihre Meinung irgendwie online bedroht werden. Never Gonna Give You Up meint auch Solidarität mit denen, die vielleicht durch Verschwörungsideologien im Netz irgendwie falsch abgebogen sind. Dass wir halt niemanden zurücklassen, sondern dass wir gemeinsam diese digitale Zukunft gestalten können.
2: Und was diese Konferenz zu bieten hat, darüber sprechen wir gleich nach der Musik The Weepies mit Doesn't Bear Repeating.

0: Die Republika findet dieses Jahr zum 20. Mal in Berlin statt. Was 2007 als kleines Treffen der Internetszene anfing, das hat sich parallel zum Aufstieg der großen Tech-Unternehmen zu einer der wichtigsten Digitalkonferenzen Europas entwickelt. Auf den Bühnen stehen mittlerweile Spitzenpolitiker, Denker, Autorinnen und Medienvertreter. Richard Sennett, Alexander Gerst, Luisa Neubauer, Friedrich Merz, alle waren sie schon mal da. Und man sieht, die Debatten bei der Republika gehen weit über das Digitale hinaus. Wobei die einst digitale Nische inzwischen unsere Gesellschaft bedrohlich dominiert. Mein Kollege Hagen Terschüren ist auf der Republika unterwegs. Hagen, das diesjährige Motto Never Gonna Give You Up, das klingt ja auch nach Ermunterung, Leute, lasst den Kopf nicht hängen. Ist das Programm denn so ausgerichtet?
1: Das ist auf jeden Fall der Gedanke dahinter. Also so nicht aufgeben und Big Tech das Feld überlassen. Republika-Gründer und der Geschäftsführer von der Republika, Andreas Gebhardt, hat das in seinem Eröffnungstalk heute so beschrieben.
2: Seit Menschen ist nicht nur von Margot Friedländer eine Aussage, die sich auf die politischen Rahmenbedingungen bezieht, auf die Rolle von uns, um Frieden zu stiften, um eine offene und freie Gesellschaft gegen Hass und Hetze zu haben. Es ist aber auch ein Motto, was passen könnte für diese Republika, nämlich wir wollen die Kontrolle über die Maschinen behalten, denn ihr seid alle Menschen und wir wollen Menschen sein. Das heißt, ein großer Applaus für uns als Menschen.
1: Ja, das klingt vielleicht erstmal ein bisschen platt, aber ehrlich gesagt, angesichts dessen, dass nur noch ungefähr die Hälfte des gesamten Verkehrs im Internet überhaupt von Menschen kommt und der Rest ist einfach nur noch von Bots für Bots und durch KI wird das noch viel, viel mehr. Das ist dann doch schon eigentlich ein deutlicher Aufruf zur Kehrtwende.
0: Ja, und auch eine beeindruckende Zahl. Kehrtwende, wie könnte die denn aussehen? Also ich meine, wenn da so viel von den Menschen die Rede ist, vom Du, es geht ja bei der Republika sicher nicht um sowas wie eine Entdigitalisierung.
1: Ja, genau. Und diese Diskrepanz aufzulösen, genau das versucht die Republika dieses Jahr zu ergründen. Die Publizistin Caroline Emke hat zum Beispiel betont, dass es wichtig sei, nicht gegen etwas zu kämpfen, sondern für etwas. Oder um es dann in ihren Worten zu sagen, das utopische Denken, das sollte man nicht den Rechten überlassen. Ich muss aber auch sagen, also diese Suche nach den Lösungsansätzen, sehr viel fand ich dann doch schon, ja, offensichtlich, würde ich sagen. Das hat man tausendmal gehört. Das ist nicht hilfreich, weil man das nicht super leicht selber umsetzen kann für jede Person. Beziehungsweise ist das dann auch sehr idealistisch. Also klar, man sollte bei einer Diskussion immer bereit sein, seine eigene Meinung zu ändern, statt starr darauf zu beharren. Das ist ja klar. Aber ich fand immer die Momente am schönsten, wo es konkrete Beispiele gab, die sich auch wirklich leicht umsetzen lassen, leicht implementieren lassen. Also die Autorin Ingrid Brodnich zum Beispiel, die beschäftigt sich viel mit Frauenhass im Internet. Und da ist natürlich auch gerade der Fall Colleen Fernandes groß, von der mit KI gefälschte Pornos verbreitet wurden. Und ein Effekt, den sie wie viele Frauen erlebt hat, ist, dass wenn sie mit sowas in die Öffentlichkeit geht, dann prasselt Hass von allen Seiten auf den sozialen Medien auf sie ein. Und das sind solche Situationen, das kann für Menschen, die zusehen, die möchten vielleicht irgendwas machen, aber das wirkt überfordernd. Wie kann ich diese Frau irgendwie unterstützen? Aber Ingrid Brodnich hat gesagt, dass eigentlich eine total simple Sache schon sehr helfen kann.
3: Gerade diese Ebene, wo Menschen dann zusätzlich verunsichert werden, dagegen können wir was machen, indem wir zum Beispiel betroffenen Frauen immer wieder ausrichten, ich finde das auch nicht okay. Und das ist nicht normal. Und das finde ich ist so interessant. Das ist etwas, über die Jahre hinweg habe ich mit vielen Betroffenen digitaler Gewalt gesprochen, übrigens Männer und Frauen. Und das ist etwas, das mir immer wieder erzählt worden ist, dass auch sehr erfolgreiche Menschen gesagt haben, als dann die Solidaritätswelle kam, das hat mir gut getan.
1: Also ist dann wirklich so ganz einfach, Mund aufmachen, unterstützende Nachrichten senden und zeigen, dieser Hass, der ist nicht normal. Es gibt auch noch andere Menschen da draußen, die anders denken. Oder die Publizistin Gilda Sahebi, die hat mit Zahlen gezeigt, dass wir als Gesellschaft oft sehr viel näher beieinander stehen, als die öffentlichen Debatten und der Kulturkampf es vermuten lassen würden.
4: Zu vielen gesellschaftlichen und politischen Fragen ist ein großer Teil der Menschen irgendwo in der Mitte. Beispiel Schwangerschaftsabbruch. Dem Satz, es sollte schlussendlich immer die persönliche Entscheidung der Frau sein, ob sie eine Schwangerschaft in den ersten 12 Wochen fortsetzen möchte oder nicht, stimmen einer repräsentativen Befragung zufolge etwa 83% der Gesellschaft in Deutschland zu.
1: Und ähnliche Zahlen hatte sie dann auch aus repräsentativen Studien zur Unterstützung von Geflüchteten. Und öffentlich sieht diese Debatte oft sehr viel polarisierter aus, als sie es in Wirklichkeit ist. Und sich das vor Augen zu rufen, das würde halt durchaus helfen, auch die Stimmung so ein bisschen herunterzukochen, weil es gibt halt doch noch so einen Mittelweg, auf den man sich einigen kann.
0: Also recht naheliegend, aber wichtige Botschaften an diesem ersten Tag der Republika. Zu den prominenten Namen, die du schon genannt hast, Hagen, gehört ja auch Angela Merkel. Hatte sie denn etwas Inspirierendes beizutragen?
1: Da muss ich ehrlich sagen, das war so ein bisschen meine große Enttäuschung. Das ist ähnlich, wie es auch schon letztes Jahr war. Für diese Enttäuschung kann ich mal die Republika selbst etwas. Also der WDR ist einer der großen Sponsoren der Republika, hat eine große Präsenz und in dem Kontext vom WDR war eben auch Angela Merkel da. Und natürlich, in so einem WDR-Setting bekommt sie dann Fragen zu Merz gestellt, der Situation im Iran oder der Ukraine und da antwortet sie auch gut drauf. Aber wie es auch letztes Jahr schon war, im Gespräch mit Friedrich Merz, der damals zu Gast war, wurde der Kontext der Digitalkonferenz, die die Republika ja nun mal ist, vom WDR wirklich komplett ignoriert. Und auch mit Angela Merkel gibt es ja durchaus viel zu besprechen. Man erinnere sich nur daran, dass Merkel das Internet in ihrer Amtszeit mal als Neuland bezeichnet hat. Das hätte man ja durchaus mal reflektieren können und sagen können, ja, aber guck mal, wie das jetzt aussieht. Was sagen Sie denn jetzt dazu? Das wäre doch total spannend gewesen, aber da war nichts.
0: Ja. Was ist denn von dieser nerdigen Republika noch übrig, die mal am Anfang so gestartet ist? Das klingt alles so ein bisschen nach Mainstream-Debatten, die wir jenseits der Republika doch auch dauernd schon führen. Ist es immer, war doch eine Veranstaltung gewesen, die schon ein bisschen weiter ist, uns voraus ist?
1: Ja, das war lange so, aber ich habe das Gefühl, das wurde auch so, die wurde so ein bisschen von sich selber eingeholt, dadurch, dass jetzt halt diese KI-Unternehmen so groß sind, die Tech-Unternehmen so groß sind und dass unsere Realität im Jetzt so dominiert, ist es halt total schwer, über super coole Zukunftsfantasien zu sprechen, wenn dieses Ist so erdrückend ist. Und dadurch, dass das halt wirklich so wichtig ist, unsere Gesellschaft so beeinflusst, ist die Republika so ein bisschen staatstragend geworden. Und wie es halt ist mit so staatstragenden Sachen, das ist nicht mehr so sehr visionär vorausschauend. Das ist alles noch wichtig, aber das ist viel mehr im Jetzt verankert als in irgendeiner diffusen Zukunft, die man sich ausmalt.
0: Hagen Terschüren über die Digitalkonferenz Republika am Samstag in unserer Sendung Breitband gibt's dann eine Zusammenfassung der Veranstaltung. Danke dir, Hagen.
1: Gerne.
0: Verbindung und Zusammenhalt, das ist auch das große Thema bei der Skulpturentriennale in Bingen. Jenseits der großen Zentren hat sich dieses Festival im öffentlichen Raum inzwischen etabliert und findet zum 7. Mal statt. So vor Weinberg- und Welterbekulisse. Die große Schwester ist sicher die Skulpturenprojekte Münster. Auch in Bingen beschenkt sich die Stadt über die Jahre mit immer mehr Skulpturen, die dann im öffentlichen Raum dauerhaft bleiben. Susanne Oelze war für Fazit dort und hat auch mit einigen Künstlern gesprochen.
5: Wir sitzen hier in meiner Sitzskulptur The Talk of the Town.
6: Sagt die Künstlerin Lena Marie Emrich, die mit einem Glas Weißwein auf einer Bank in S-Form sitzt. Eine wetterfeste Begegnungsarchitektur, modulare Sitzinseln, gebaut aus feuerverzinktem Stahl.
5: Die S-Form der Bänke ist inspiriert von Bänken aus dem viktorianischen Zeitalter, die als Liebesbänke bekannt sind. Bei mir heißen sie aber Gossip Chairs. Das heißt, man sitzt im S-Form. Einer schaut in die eine Richtung, der andere in die andere Richtung.
6: Man sitzt hier tatsächlich ziemlich gut, direkt am Fluss, keine Bundesstraße dazwischen. Der Blick ist grandios. Am anderen Ufer taucht das gigantische Denkmal der Germania zwischen Weinbergen auf. Es erinnert an die deutsche Reichsgründung nach dem Deutsch-Französischen Krieg 1870-1871. Wir sind am sogenannten Kulturufer in Bingen. Es entstand zur Landesgartenschau 2008. Seitdem findet hier alle drei Jahre die Skulpturentriennale statt. Für den Berliner Kurator Lutz Driver ist der Ort selbst Teil des Konzepts.
7: Die Skulpturen sind in dem Park aufgestellt. Man kann hier wie einen Parcours im Spaziergang die einzelnen Arbeiten entdecken und wie an einer Perlenkette am Rhein entlang zeitgenössische Kunst erfahren.
6: Ein Kunstparcours für alle, draußen und umsonst. Eine monumentale Scherenskulptur der kürzlich verstorbenen österreichischen Medienkünstlerin Walli Export steht neben einem ehemaligen Hafenkran. Zwei ineinandergesteckte Scherenblätter aus Bronze, die auf ihrer Spitze balancieren wie zwei verschlungene Ballerinas. Die Werke sollen Verbindung und Zusammenhalt ausdrücken, so das Motto der diesjährigen Triennale. Tatsächlich kommt die Triennale aber ohne erhobenen Zeigefinger aus. Für Kuratorin Sarah Bernshausen ist Walli Exports Skulptur Die Doppelgängerin so etwas wie ein Schlüsselwerk.
8: Verscherenblätter, die aufeinander gesteckt werden, symbolisieren auch das Zerschneiden, aber auch gleichzeitig das wieder neu zusammensetzen. Das Kollagieren kann darin gelesen werden. Und direkt gegenüber der Germania ist das natürlich ein sensationeller Blick und ein sehr schönes Zusammenkommen, politisch wie auch gesellschaftlich gesehen.
6: Denn das ist das überzeugende Konzept. Die Triennale verankert sich lokal. Viele Positionen stammen aus dem Rhein-Main-Gebiet. Erstmals gibt es eine Kooperation mit der Kunsthochschule Mainz. Zudem werden drei Nachwuchskunstschaffende gefördert. Die Frankfurter Bildhauerin Emilia Neumann ist eine von ihnen. Ihre massive, kugelartige Skulptur in einer kleinen Parkanlage wirkt, als hätte jemand den Inhalt einer Rumpelkammer in Beton gegossen.
9: Ursprünglich sind es Alltagsgegenstände, die im Guss als Konglomerat zusammengefügt und ausgegossen wurden. In gusseingefärbten Beton.
6: Alles massiv. Man darf sogar darauf herumklettern.
9: Ja, ja. Kann man machen. Ja, passiert nichts.
6: Dass das Motto funktioniert, zeigt sich ein paar Meter weiter. Drei Jugendliche sitzen auf zwei stählernen Brio-Schienen, die man zunächst eher für ein überdimensioniertes Retro-Spielgerät hält als für ein Kunstwerk. Entworfen hat diese Mitmachskulptur Max Brück, ebenfalls geförderter Künstler der Triennale.
10: Das ist eine Skulptur zum Aneignen. Und ich glaube, der erste Schritt ist wirklich, sich da drauf zu setzen und das im wahrsten Sinne des Wortes zu besetzen. Und wer das macht, hat eigentlich schon einen Großteil der Skulptur verstanden.
6: Ein paar bekanntere Namen tauchen dann doch noch am Wegesrand auf. Michael Salzdorfer etwa. Der Berliner Künstler hat auf einer Wiese am Rheinufer den ehemaligen Zusatztank eines Eurofighters zu einem Ofen umgebaut. Das Objekt sieht aus wie ein Relikt aus dem Kalten Krieg.
11: Bei der Arbeit geht es darum, dass eigentlich die Waffe, das Kampfflugzeug sozusagen entwaffnet wird. Es wird nicht mehr benutzt zur Kriegsführung, sondern wird umfunktioniert zu einem Ofen.
6: Salzdorfers Brenner R04 ist dabei weniger Skulptur im klassischen Sinn als Transformation eines gefundenen Objekts. Die alte pazifistische Idee, Schwerter zu Pflugscharen, verwandelt als Lagerfeuerversion.
11: Hier oben sieht man so das Schornsteinrohr auf der linken Seite und dann qualmt das Teil.
6: Nicht jedes Kunstwerk arbeitet mit so großen Gesten wie Michael Salzdorfers rauchendes Friedensmonument. Aber genau das macht den Reiz dieser Triennale aus. Kunst wird hier mal zur Bank, mal zum Klettergerüst, mal zum Lagerfeuerplatz. Und ganz nebenbei zeigt die Ausstellung, wie viele unterschiedliche Formen Skulptur heute annehmen kann. Ready-made, soziale Plastik, ortsbezogene Intervention oder einfach ein Objekt, das Menschen miteinander ins Gespräch bringt. So verleiht die Triennale der historischen und altbekannten Rheinkulisse wieder eine aktuelle und politische Dimension.
0: Sabine Oelze war bei der Skulpturen-Triennale in Bingen. 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

0: Vincent Bolloré, den Namen des französischen Milliardärs kennen viele inzwischen auch hier in Deutschland. Wegen seiner rechtsextremen Haltung nämlich haben vor kurzem viele berühmte Schriftsteller und Schriftstellerinnen dem Grasset Verlag den Rücken gekehrt, weil sie seine Einflussnahme als Investor befürchten. Und diese Befürchtungen, die gibt es auch in der Filmbranche. Am Eröffnungstag der Festspiele in Cannes veröffentlichten Filmschaffende einen offenen Brief, unter ihnen auch Juliette Binoche, weil Bolloré die Kontrolle auch im Bereich der Filmproduktion weiter ausbauen will. Diesen Unterzeichnern soll jetzt die Zusammenarbeit sogar aufgekündigt werden. Die etwas komplizierten Zusammenhänge kann jetzt meine Kollegin Susanne Burg entwirren. Auch sie ist gerade beim Festival in Cannes. Hallo Susanne.
1: Hallo Marietta.
0: Diese Drohung, die kam in Cannes von Maxime Sada, der ist Vorstandschef des Medienkonzerns Canal Plus. Was hat denn jetzt Canal Plus mit Vincent Bolloré zu tun?
1: Also das war gestern, Maxime Sada hat es gestern in Cannes beim Branchentreffen gesagt, der Sender werde künftig nicht mehr mit den über 600 Filmschaffenden zusammenarbeiten, die eben eine Petition gegen den Mehrheitseigner Vincent Bolloré unterschrieben haben. Also eben Mehrheitseigner Vincent Bolloré, dem gehört auch Canal Plus. Das läuft also faktisch auf eine Blacklist hinaus und das ist im französischen Kino besonders brisant, weil Canal Plus der wichtigste private Geldgeber ist. Etwa 40% der Fernsehfinanzierung für Filme kommt von dort. Das heißt also, wer dort nicht mehr vorkommt, hat es extrem schwer, Projekte zu finanzieren.
0: Die Debatte um Vincent Bolloré wird in Frankreich ja schon lange geführt. Erstaunlich ja auch, kann man schon sagen, das Aufbegehren damals auch schon im Grasset Verlag. Was haben denn jetzt die Unterzeichnenden aus der Filmbranche gefordert?
1: Ja, es geht eben auch genauso um Ideologie, es geht genauso um Machtkonzentration. Vincent Bolloré kontrolliert ja wirklich ein großes Medienimperium von Canal Plus über den Sender CNews bis eben auch zu Verlagen. Und die Petition warnt jetzt davor, dass er zunehmend die gesamte Wertschöpfungskette des Kinos kontrollieren könnte. Also von Finanzierung über Produktion bis hin zur Auswertung. Und gleichzeitig steht er politisch unter Verdacht, eine rechtskonservative bis rechtsextreme Agenda zu fördern, eben auch über seine Medien. Und die Unterzeichner formulieren da jetzt sehr zugespitzt, sie sprechen von der Gefahr einer, in Anführungs- oder Zitat, Übernahme der kollektiven Vorstellungskraft. Also das heißt, es geht eben auch um die Frage, wer bestimmt, welche Geschichten erzählt werden.
0: Da haben Sie ja nicht ganz unrecht vermutlich mit dieser Befürchtung, oder?
1: Auf jeden Fall. Also es gab jetzt hier auch massive Reaktionen in Cannes und in Frankreich eigentlich sehr insgesamt, sehr emotional, sehr öffentlich. Beim Festival hier sitzt ja Fachpublikum in den Vorführungen und immer wieder kommt es vor, dass das Logo von Canal Plus jetzt ausgebuht wird. Heute am späten Nachmittag zum Beispiel auch beim Wettbewerbsfilm des rumänischen Regisseurs Christian Mungiu Fjord. Andere Förderer hingegen bekommen Applaus. Auch aus der Branche kommt scharfe Kritik. Der Chef des CNC, dem zentralen Organ der französischen Filmförderung, Gaëtan Bruel, der hat gesagt, die Reaktion von Maxime Sada, die werfe ernsthafte Fragen zur Meinungsfreiheit auf. Also ob Kritik an einem Medienkonzern künftig berufliche Konsequenzen haben darf. Und auch aus der Politik gibt es jetzt Reaktionen. Linke Politiker sprechen von Zensur oder Vergeltung, während konservative Stimmen das Vorgehen von Canal Plus verteidigen. Und zwar als legitime Reaktion auf eine aus ihrer Sicht ungerechtfertigte Kampagne.
0: Was bedeutet denn dieser Schritt für Künstlerinnen und für die französische Kulturlandschaft?
1: Naja, im schlimmsten Fall bedeutet es jetzt ökonomischer Ausschluss. Also wenn Canal Plus tatsächlich nicht mehr mit den Unterzeichnenden arbeitet, ist für sie der Zugang zum zentralen Finanzierungsmodell weg und unter Umständen zögern dann auch Produzenten mit ihnen zu arbeiten, weil Projekte ohne Canal Plus eben schwer realisierbar sind. Also das heißt, es könnte einen massiven Druck erzeugen, nicht nur auf die Unterzeichner selbst, sondern auch auf alle anderen. Also die Frage, will ich mich öffentlich positionieren, wenn das meine Karriere gefährden könnte? Und viele Kritiker sagen jetzt, das sei ein Klima, das eben Selbstzensur begünstigt.
0: Was bedeutet denn diese Debatte jetzt?
1: Ja, also das geht schon über einen Einzelfall hinaus. Also hier prallen wirklich zwei Systeme aufeinander. In Frankreich ist es so, dass das Kino traditionell so organisiert ist, dass viele es tragen. Der Staat, Förderstrukturen, aber auch Sender, die verpflichtet sind zu investieren. Und die Idee dahinter ist, man will Vielfalt sichern, auch unbequeme Stimmen möglich machen. Und jetzt kommt halt ein sehr

0: mächtiger privater Akteur wie Vincent Bolloré und sagt im Grunde, ja, mit bestimmten Leuten arbeiten wir hier nicht mehr. Und da merkt man plötzlich ganz konkret den Unterschied. Also im öffentlichen System ist Förderung erstmal unabhängig davon, was jemand politisch sagt. Und im Privaten kann genau das plötzlich jetzt eine Rolle spielen. Und deshalb ist die Aufregung auch so groß, weil viele das Gefühl haben, hier verschiebt sich gerade was hin zu einem System, in dem wirtschaftliche Macht stärker darüber entscheidet, wer Filme machen kann und wer nicht.
1: Susanne Burg aus Cannes über den Streit zwischen dem Medienkonzern Canal Plus und Filmschaffenden, die sich gegen den Einfluss des rechtsextremen Medienmoguls Vincent Bolloré wehren. Vielen Dank, Susanne.
0: Sehr gerne.
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3: Immer wieder tauchen im Netz von KI erstellte gefakte Profile oder Bilder von Prominenten auf. Um den rechtlichen Schutz vor derartigen Übergriffen auf Identität und geistiges Eigentum zu stärken, hat die australisch-US-amerikanische Schauspielerin Cate Blanchett jetzt eine Registratur gegründet. Wie die Frankfurter Allgemeine Zeitung berichtet, soll die gemeinnützige Initiative Kunstschaffenden helfen, sich gegen die Selbstbedienung durch KI-Konzerne zu wehren. Kreative können dort Bedingungen festlegen für die Nutzung der eigenen Identität, Werke, Figuren und Marken. Man kann die Nutzung genehmigen, sie gegen Vergütung erlauben oder verbieten. Zu den Förderern der Initiative zählen unter anderem Tom Hanks, George Clooney, Meryl Streep und Helen Mirren sowie der US-Regisseur Steven Soderbergh. Mitten im gerade stattfindenden Filmfestival hat die Stadt Cannes einen ihrer öffentlichen Strände nach der französischen Schauspielerin Brigitte Bardot umbenannt. Wie die Nachrichtenagentur AFP berichtet, liegt der Strand in der Nähe des Palais du Festival. Hunde sind dort nun zu bestimmten Zeiten erlaubt, teilte das Rathaus mit. Eine Anspielung auf den Tierschutz, für den sich Bardot bis zu ihrem Lebensende leidenschaftlich einsetzte. Sie war im vergangenen Dezember gestorben. Lange Zeit war sie ein Symbol für die sexuelle Befreiung in Frankreich, bevor sie in späteren Jahren mit kontroversen Äußerungen, unter anderem zu Politik, Einwanderung und Feminismus Schlagzeilen machte. Klaviere und Flügel sind weit weniger langlebig als historische Geigen. In der Regel sind Tasteninstrumente aus dem 19. Jahrhundert kaum noch spielbar. Dennoch ist der 150 Jahre alte Konzertflügel des Komponisten Richard Wagner jetzt in die Villa Wahnfried nach Bayreuth zurückgekehrt, nach einer monatelangen und aufwendigen Restaurierung in Belgien. Das historische Steinway-Instrument soll in diesem Sommer bei zahlreichen Konzerten erklingen. Und zwar so, wie im Jahr seiner Entstehung 1876. Das teilte das Richard-Wagner-Museum mit. Demnach wurden nicht mehr verwendbare alte Teile nach historischem Vorbild angefertigt oder durch Materialien ersetzt, die denen des Herstellungsjahres entsprechen. Der New Yorker Klavierbauer Henry E. Steinway hatte Wagner den Flügel als Anerkennung seines Lebenswerks geschenkt. Mit Widmung und Wagners Namen auf dem oberen Deckel, auf dem sich üblicherweise nur der Name des Herstellers befindet. Das Projekt zur Neugestaltung des Louvre, das auch einen neuen Saal für die Mona Lisa umfasst, wird von zwei Architekturbüros sowie einem Büro für Landschafts- und Stadtplanung umgesetzt. Das hat das französische Kulturministerium bekannt gegeben. Eines der beiden Architekturbüros ist das Studio Architecture Paris. Es hat die futuristisch anmutenden Bauten des Privatmuseums Fondation Louis Vuitton in Paris und des Kunstprojekts Fondation Luma in Arles mitgestaltet. Außerdem ist die New Yorker Firma der deutschen Architektin Annabelle Seldorf beteiligt, die für Projekte wie die Frick Collection in New York und die National Gallery in London bekannt ist. Neben der Neugestaltung des Louvre-Ostflügels ist auch die Schaffung weiterer Eingänge geplant. Der Baubeginn für das mit über 1,1 Milliarden Euro veranschlagte Projekt steht noch nicht fest.
1: Das waren die Kulturnachrichten hier bei Fazit. Zum Abschluss des Theatertreffens gestern gab es noch eine richtige Überraschung, die wir hier bei Fazit ja auch gestern kurz angerissen haben. Die Jury hat nämlich beschlossen, die Frauenquote, die 2019 beim Theatertreffen eingeführt wurde, abzuschaffen. Diese Einführung damals war nicht ganz unumstritten, weil es da immer auch die Bedenken gab, dass das ein Eingriff in ästhetische Entscheidungen sei. Dabei müsse doch eine Quote Strukturen verändern. Tatsächlich ist seit 2019 der Anteil der Regisseurinnen am Theater stark gestiegen auf inzwischen 43%. Wie wichtig ist da jetzt noch die Quote? Darüber habe ich vor der Sendung mit der Regisseurin Kerstin Steb gesprochen, Vorstand von Pro Quote Bühne. Guten Abend.
4: Ja, guten Abend.
1: Hat sich das Thema Frauenquote womöglich erledigt im Theaterbereich?
4: Nein, das Thema Frauenquote hat sich nicht erledigt. Auch wenn die Zahlen sich in den letzten Jahren im Bereich Schauspielregie ganz gut entwickelt haben, gibt es nach wie vor eine Dominanz männlicher Perspektiven und auch einen deutlichen Backlash in der Gesamtentwicklung. Also weibliche Leitungen von Häusern werden durch männliche ersetzt. Es gibt insbesondere im Bereich Musiktheater jede Spielzeit neu viele Häuser, die eine Nullrunde fahren. Wir hatten es in der Geschichte der Frauenkämpfe immer wieder mit Wellen des Feminismus zu tun. Und es ist ganz wichtig, dass man da dranbleibt und Dinge, die etabliert sind, fortführt, um nicht den Backlash noch zu unterstützen.
1: Jetzt hat die Jury des Theatertreffens so argumentiert, man habe viel erreicht, so wie Sie das eben auch schon gesagt haben. Also wirklich dieser rasante Anstieg von Frauen in Regiepositionen. Aber es sei eben nicht Aufgabe des Theatertreffens, das auch bei der Auswahl abzubilden.
4: Also wir als Pro-Quote Bühne sehen das anders. Das Theatertreffen mit seiner Geschichte und Ausstrahlung ist eine der wichtigsten Veranstaltungen in unserer Branche, insbesondere für Regiepersonen. Und die Sichtbarkeit und auch die Strahlkraft ist immens, ne? Und damit ist das Theatertreffen auch mit der Quotenentscheidung in einer ganz großen Verantwortung und sollte ein Vorbild sein für das, wo wir als Gesellschaft und Kulturbetrieb hinwollen. Und die Quote hat im Übrigen auch messbare Auswirkungen und es ist Unsinn darin, die Gefahr eines Feigenblatts zu sehen. Wir finden, sie ist gelebte Chancengleichheit.
1: Die Jury verständigt sich ja jedes Mal neu. Man hat 2019 angefangen, da gab es wohl auch wirklich großen Aufruhr. Jetzt hat man sich entschieden, diese Quote mal nicht zu berücksichtigen. Ich zitiere mal das Jurymitglied Christine Wahl, die sich dazu ja auch ausführlich auf Nachtkritik geäußert hat. Wer Quoten nutzt, führt in den Juryprozess nolens volens ein kuratorisches Element ein, also ein außerästhetisches Kriterium. Damit hat sie natürlich einen Punkt.
4: Hat sie das? Das ist jetzt das ganz alte Argument, dass sich das ausschließen würde. Wir behaupten, Chancengleichheit und Qualität in der Kunst schließen sich überhaupt nicht aus. Kein Mann bisher musste sich das anhören, dass er nur ausgewählt wurde, weil er Mann ist. Und de facto kam das in der Menschheitsgeschichte aber jahrhundertelang vor. Also jetzt gab es einige Frauen, die zum Theatertreffen eingeladen wurden und die möchten zum Großteil nicht aufgrund einer Quote eingeladen werden. Die Männer hingegen stört es aber gar nicht, dass sie mit Privilegien ausgestattet sind und deshalb größere Chancen auf ein Theatertreffen haben. Und da geht es eben auch absolut nicht nur um Ästhetik, sondern es geht darüber hinaus ja ganz viel um Struktur, um Chancen, um Privilegien, Kontakte, Netzwerk, alles Mögliche.
1: Glauben Sie wirklich, dass Männer, also Regisseure, männliche in Zukunft größere Chancen haben, beim Theatertreffen dabei zu sein?
4: Ich weiß nicht, wie schnell sich das auswirken kann. Ich glaube nur, dass Chancengleichheit, dass es etwas ist, was man wollen muss und dass man dafür arbeiten muss. Man muss sich dafür einsetzen. Und danke an Yvonne Büdenhölzer für die Einführung der Quote 2019. Man macht sich mit einer Arbeit um Chancengleichheit nicht unbedingt beliebt, aber sie ist ja auch fühlbar. Also ich glaube nicht, dass sich die Zahlen in den letzten Jahren gut entwickelt haben, weil die Frauen plötzlich qualitativ besser geworden sind, sondern weil sie es hart eingefordert haben, in Debatten, in Ehrenamtsaktionen, durch die Quote und vieles mehr. Mhm. Und das brauchen wir.
1: Was glauben Sie denn, was jetzt passieren wird dadurch, dass es die Quote nicht mehr gibt?
4: Also es ist quasi das fehlende Vorbild allein schon, was fehlt. Also wir hatten die Hoffnung, dass durch so einen Schritt andere Institutionen mitziehen, dass so ein Schritt, der getan wurde, auch in eine Überarbeitung gehen kann. Zum Beispiel eine geschlechtsbinäre Quote in eine intersektionale umzugestalten. Mhm. Das war ein wichtiger Schritt und wir sind damit nicht am Ende. Der muss weiterentwickelt werden.
1: Dieses Argument ist auch gefallen. Man kann in einer queeren Welt mit existierendem Selbstbestimmungsgesetz nicht mehr eine Quote für Frauen Frauen halten. Deshalb hat man diese Frauenquote jetzt erstmal gekillt. Ihrer Meinung nach, wenn ich Sie richtig verstehe, wäre dann ein Ausbau der Quote Richtung non-binär der nächste Schritt gewesen, ja? Das macht die Sache natürlich immer komplizierter.
4: Ja, das ist, wie ich eben sagte, das ist Arbeit und es ist nicht unkompliziert. Chancengleichheit zu erreichen ist nicht unkompliziert, aber es ist möglich und es ist ein wichtiger Auftrag, den man auch als Jury hat und die Verantwortung hat man damit auch. Und eine Quote könnte eben der ganzen Geschlechtsvielfalt Rechnung tragen und könnte auch andere Diskriminierungsfaktoren durchaus berücksichtigen. Wir finden auch, dass die Argumentation von Frau Wahl da Whataboutism ist und auch die marginalisierten Gruppen gegeneinander ausspielt, wenn sie sagt, non-binäre Menschen würden durchs Raster fallen. Spricht einfach nichts gegen eine dritte Geschlechtskategorie oder eine Quote innerhalb der Quote.
1: Wenn man eine Quote Richtung Non-Binarität einführt, wie würde die denn bemessen werden?
4: Ich kann jetzt hier in diesem Gespräch die Quote nicht ausarbeiten. Wir versuchen sowas bei Pro Quote Bühne, auch Vorschläge zu machen. Aber es ist erstmal nicht unsere Aufgabe, das auszuarbeiten. Aber wir können uns sowohl vorstellen, eine dritte Quote einzuführen, um der Geschlechtsvielfalt Rechnung zu tragen, aber auch innerhalb der Frauenquote das mitzubedenken, könnte auch eine Übergangslösung sein.
1: Was sagt denn diese Entscheidung vielleicht auch über den Stand des Kulturbetriebs?
4: Also wir sind in großer Sorge, dass es diesen Backlash gibt, der nicht aufzuhalten ist und dass wir das spüren werden. Wir finden, dass die Jury sich das mit der Argumentation unfassbar leicht macht, auch in dem Artikel in der Welt, wenn Herr Heiner behauptet, das Missverhältnis dürfte der Geschichte angehören. Wir brauchen eine Aktivität, um dagegen zu halten. Davon sind wir einfach überzeugt.

0: Morgen wird der internationale Booker Prize in London verliehen. Ein Ereignis, das immer mit sehr großer Spannung erwartet wird. Nicht nur, weil das einem echten Ritterschlag gleichkommt, sondern weil sich mit dem Preis eben auch nochmal neue Türen zum internationalen Erfolg öffnen. Volker Schlöndorff zum Beispiel, der konnte seinen Film Heimsuchung, über den wir hier gestern bei Fazit gesprochen haben, erst finanzieren, nachdem Jenny Erpenbeck den internationalen Booker Prize bekommen hatte. Auf der Shortlist in diesem Jahr stehen 6 Werke, darunter Lichtspiel von Daniel Kehlmann und Nachts ist es leise in Teheran von Shida Basiar. Das sind die deutschen Nominierten. Einen ganz besonderen Blick auf diesen Preis hat die Literaturagentin Anna Weber, die unter anderem auch schon Gewinner begleitet hat. Guten Abend nach London.
1: Guten Abend.
0: Frau Weber, als Ihre Autoren, ich sage jetzt mal Ihre, abräumten 2024 und 2025, hatten Sie da vorher so eine Ahnung?
1: Nein, eigentlich nicht. Also bei Samantha Harvey war es, glaube ich, rundum eine wunderbare und sehr willkommene Überraschung. Aber erwartet hatte das, glaube ich, weder die Autorin noch ich. Und bei David Solloy, ja, da hatte ich vielleicht mehr eine Vorahnung, einfach weil ich die ganze Shortlist gelesen hatte und mir gedacht habe, dass irgendwie das Buch ist, was am meisten Neues macht. Mhm.
0: Bevor ein Autor den Booker-Preis bekommt, hat er ja meistens schon eine literarische Karriere hinter sich. Wie gehen Sie denn als Agentin vor? Suchen Sie Autoren mit Blick auf wirklich diese Preiswürdigkeit?
1: Nein, also es stimmt in meinem Fall, aber da habe ich auch viel Glück gehabt. Ich glaube, es ist nicht jedem erlaubt, das so zu betreiben wie ich. Ich habe schon immer sehr auf literarische Qualität Wert gelegt. Und das einzige Argument, was man als Agent gegenüber der Agentur hat, um zu sagen, ich mache nur Literatur, ist the long term. Ja, dass man sagt, das dauert jetzt ein paar Jahre, aber irgendwann wird der einen großen Preis oder die einen großen Preis gewinnen. Und dann wird sich das alles gelohnt haben, weil in der Zwischenzeit ist die so etwas anspruchsvollere Literatur meistens nicht die, die sich am meisten verkauft.
0: Wie geht es denn nach so einem Booker-Preis weiter für einen Autor oder eine Autorin? Ich meine, da kommt ja als Steigerung eigentlich nur noch der Nobelpreis.
1: Ja, das ist wahr und das ist mit Sicherheit eine große Lebensumstellung. Also ich kann mich erinnern, die Samantha Harvey war ja diejenige, die letztes Jahr, also 2025, den Booker Prize an den neuen Gewinner übergeben hat. Und da müssen die Übergebenden immer so einen kleinen Speech machen, über wie ihr Jahr sich entwickelt hat nach dem Booker Prize. Und ich kann mich erinnern, sie hat damals gesagt, das hat sich so angefühlt, als hätte man von einem Schwan einen Flügelschlag abbekommen. Es ist alles sehr schön und irgendwo magisch, aber doch auch etwas schockierend.
0: Mhm. Schockierend, weil es einen unter Druck setzt.
1: Das spielt sicher eine Rolle. Aber ich glaube, im ersten Schritt ist das, was wirklich die große Veränderung darstellt, ist einfach, dass man plötzlich einfach auf der Weltbühne steht. Ja? Und vorher hat man halt so vor sich hingeschrieben und man hat nette Rezensionen bekommen und man hat sich so ein bisschen verkauft, aber das war's dann auch schon. Und dann ist man plötzlich in über 40 Sprachen übersetzt und jeder möchte, dass man dorthin fährt. Und dann ist man einen Monat in Australien und eins in Amerika und eins wochenlang in Italien und Deutschland und irgendwo. Ja? Und das ist auch lebensverändernd. Das heißt, man muss dann auch einfach für die Zeit zu schreiben kämpfen, weil man eigentlich ansonsten von Interviews und Reisen und Events und was weiß ich aufgefressen wird. Das ist sicher ein Problem.
0: Und man muss sich dann natürlich, wenn man auf der Weltbühne steht, auch von der weltweiten Kritikerschaft nochmal neu anhören, wie dieser Roman und wie dieses Buch aufgenommen wird.
1: Das ist sicher richtig, ja. Aber ich glaube, dass sich mit der Kritik auseinandersetzen, das lernt man, glaube ich, über 5, 6 Bücher. Dass man das irgendwie auch von sich fernhalten kann.
0: Frau Weber, so wie sich die Literaturkritik verändert, hat sich ja auch die Verlagslandschaft enorm verändert und tut das immer noch. Da gibt's ja zum Beispiel in den Lektoraten viel weniger Kapazitäten als früher. Übernehmen Sie als Agentin heute Aufgaben, die früher im Verlag erledigt wurden?
1: Zum Teil natürlich schon. Also ich sage in keiner Weise, dass ein Lektorat heutzutage nicht mehr stattfindet. Das ist nicht wahr. Natürlich findet es statt. Aber was mit Sicherheit richtig ist, dass ein Text oder ein Proposal, also einfach in einem wesentlich besseren Zustand sein muss, um überhaupt angenommen zu werden, als das früher üblich war. Ja, früher hat man irgendwo ein Potenzial gesehen als Verleger und sagt, ja, die kann schreiben, die hat eine super Stimme, was weiß ich, aber da muss dran gearbeitet werden, das ist strukturell schwach oder so. Ja. Diese Largesse findet man kaum mehr. Man muss dem Verlag etwas präsentieren, wo die Hauptarbeit schon gemacht ist. Also dass wir werden jetzt 2 Jahre an dem Buch arbeiten, das ist einfach nicht mehr, zumindest im englischen Sprachraum nicht mehr üblich. Das heißt, ich arbeite natürlich mit den Autoren auch am Lektorat und zum Teil auch ganz früh, also im ersten Stadium, wo Autoren mir sagen, also kannst du das mal lesen und dann sag mir, does this have legs? Ja, oder soll ich es wieder zurück in die Schublade stopfen? Mhm. Und meistens sage ich, it has legs, weil es meistens so ist und auch, weil natürlich die Autoren das schreiben sollen, was sie wirklich schreiben wollen. Weil sonst, wenn es nicht einmal sie interessiert, wird es auch sonst niemanden interessieren. Aber manchmal denkt man sich, also jetzt rein kommerziell gesehen, ist das wahrscheinlich wirklich ein schwieriges Thema und überleg dir das nochmal. Und vielleicht kann man einstweilen mal was anderes schreiben. Also diese Arbeit, das gehört alles zu unserem Metier dazu, das ist sicher wahr.
0: Wie verändert sich für Sie denn jetzt der Alltag oder die Begleitung von Autoren, wenn die so durch die Decke gehen?
1: Also ein Teil meiner Aufgabe jetzt ist, den Leuten Nein zu sagen. Nämlich nicht den Autoren, sondern all denen, die irgendwas von ihnen wollen. Ja? Dass man so eine Art Screen wird, weil sonst geht es vom Hundertsten ins Tausendste. Also diese Autoren haben dann manchmal 1 bis 2 Jahre einfach keine Zeit zum Schreiben. Und das ist eigentlich nicht gut, weil das ist, was sie machen wollen. Und sie wollen im Zweifelsfall nicht 100 Interviews geben. Und dass man das ein bisschen in den Griff bekommt und sagt, okay, ja, also ich weiß nicht, jetzt in Übersetzungsterritorien machen wir 1 oder 2 Interviews, aber nicht 6. Und ja, dass ich dann entscheide, welche die sind und dass die anderen dann von vornherein gar nicht an sie herangetragen werden, weil sonst auch der Aufwand von Administrativen vollkommen aus dem Ruder läuft.
0: Haben Sie denn für morgen einen geheimen Favoriten?
1: Also morgen würde ich mir das weniger zutrauen, weil ich muss sagen, ich habe den Daniel Kehlmann sehr gerne gelesen, aber ich habe die anderen Shortlisted-Titles noch nicht gelesen. Es ist ja morgen der International Booker Prize. Es gibt ja den englischsprachigen, also den die Samantha Harvey und der David Soller gewonnen haben, der ist im November. Und morgen ist der internationale. Also das ist alles nur aus Übersetzungen. Mhm. Und ich traue mir da kein Urteil zu, weil dafür hätte ich sie alle lesen müssen. Das habe ich noch nicht getan.
0: Anna Weber, vielen Dank für das Gespräch.
1: Es war mir eine Freude.
0: Ja, morgen erfahren wir also, wer den International Booker Award bekommt. Und was morgen in den Feuilletons steht, das hat schon heute Hans von Trotha gelesen.
2: Feuilleton-Debatten mögen nicht immer gleichermaßen relevant sein. Dass es ihnen aber gelingt, Diskurse immerhin über ein paar Tage oder Wochen aufrechtzuerhalten, ist im Zeitalter galoppierenden Aufmerksamkeitsspannenverfalls aber ein Wert an sich. Dass eine Feuilleton-Debatte ausgebrochen ist, erkennt man daran, dass Artikel andere Artikel zitieren, bevor sie einen eigenen Punkt machen. So wie Tanja Martini in der FAZ auf eine anhaltende Debatte über eine Debatte verweist. Die Frage, ob man angesichts neuer autoritärer Regime und illiberaler oder rechtsextremer Dynamiken von Faschismus sprechen könne, beschäftige politische und wissenschaftliche Debatten. An Dynamik habe diese Diskussion gewonnen, seit der Soziologe Jan-Philipp Remzma an dieser Stelle, also im Feuilleton der FAZ, fragte, was die Frage, ist das Faschismus, eigentlich zum Ausdruck bringt. Als Alternative hat sich inzwischen auch Faschisierung im begrifflichen Angebot etabliert. Tanja Martini fragt, ob das wirklich ein begrifflicher Ausweg ist. Sie zitiert nicht nur Remzma, sondern auch die Philosophen Rachel Jeggi und Robin Zelikates, die ihrerseits Remzma bezichtigten, und zwar in der Zeit, die Möglichkeit einer Gesellschaft im Medium der Wissenschaft über sich selbst nachzudenken, empfindlich in Frage zu stellen. Jedoch, meint Tanja Martini, auch bei Jeggi und Zelikates diene der zur Debatte stehende Begriff weniger der Analyse als der Organisation legitimer politischer Affekte. Sie setzt dagegen, so wenig die bloße Aufzählung politischer Gewaltmerkmale bereits eine Gesellschaftstheorie ergibt, so wenig ist der Begriff Faschismus hinreichend, um Umwälzungen unserer Zeit zu erfassen. Wer mit altem, theoretischem Besteck auf die kommende Zäsur blicke, der offenbare vor allem eins: die gegenwärtige Schwäche linker Theorie. Diese vermeintliche Schwäche linker Theorie, zumindest im deutschen Feuilleton, stößt in eben diesem Feuilleton auf eine vermeintliche Stärke deutscher Literatur im internationalen Maßstab. Felix Stephan stellt in der Süddeutschen fest, lange habe die deutschsprachige Literatur mit ihrer internationalen Irrelevanz gehadert. Jetzt seien Jenny Erpenbeck, Daniel Kehlmann und Nelio Biedermann plötzlich überall. Warum, fragt er und versucht eine Antwort. Er zitiert den amerikanischen Germanisten Stephen Brockman, der beobachtet, in den entsprechenden Büchern gehe es auffällig oft um radikale Systemwechsel und die persönlichen und familiären Umbrüche, die mit dem Umstand einhergehen, dass auf einmal nichts mehr ist wie zuvor. In diesem Erfahrungsraum kennen sich die Deutschen geschichtsbedingt bestens aus. Fazit: Während in den USA die Trump-Regierung das Staatsgefüge umbaut, ohne dass es eine Instanz zu geben scheint, die sie aufhalten kann, ist die deutsche Literatur als Ratgeber zu einem Thema dringend gefragt, über das amerikanische Autoren traditionell wenig nachdenken: die Diktatur. Zu der Analyse passt die Feuilleton-Debatte um Faschismus und Faschisierung, aber auch eine ganz andere aktuelle Feuilleton-Beobachtung, noch etwas, was nicht mehr ist wie zuvor. Marie-Louise Goldmann geht es in Cannes durch den Kopf, nämlich, dass sich die Zeit, in der wir uns einmal darauf geeinigt hatten, dass nichts, was schön ist, länger als 90 Minuten währt, ihrem Ende zugeht. Der Economist habe festgestellt, dass die Durchschnittslänge eines Spielfilms seit den 1930ern um 32% gestiegen sei. Marie-Louise Goldmann meint in der Welt: Dass uns diese Entwicklung nicht nur subjektiv ermüdet, könnte biologische Gründe haben. Laut Forschern lässt sich der Basic Rest Activity Cycle, der den Schlaf in 90-Minuten-Intervalle strukturiert, auch auf den Wachmodus übertragen. Am effektivsten ist es studiengemäß also, in 90-Minuten-Zyklen zu arbeiten, zu trainieren und zu rezipieren. Alles andere schadet der Produktivität und der Gesundheit, wie sie zu berichten weiß. Der Journalist Chris Klimek beklagte im Smithsonian Magazine, dass ihm nach einer 209-minütigen Vorführung von Scorseses The Irishman ein Blutgerinnsel diagnostiziert wurde. Früher, so ihr Fazit, war nicht alles besser, aber zumindest kürzer. Nur die Kulturpresseschau nicht. Die ist immer gleich lang.
0: Sehen Sie mal, Fazit dauert 55 Minuten und ist damit also erwiesenermaßen weniger Gesundheitsrisiko gefährdet. Das war die Kulturpresseschau von Hans von Drotha und das war Fazit, die Kultur vom Tage. Ich bin Marietta Schwarz, danke fürs Zuhören.

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1: Es ist 0 Uhr. Die SV Elversberg hat gemeinsam mit ihren Anhängern den Aufstieg in die Fußball-Bundesliga gefeiert. Rund 5000 Fans waren am Abend vor das Rathaus der Gemeinde Spiesen-Elversberg gekommen. Um 18 Uhr hatte sich die Mannschaft zunächst im Rathaus in das Goldene Buch der Gemeinde eingetragen. Ministerpräsidentin Rehlinger und Bürgermeister Huf würdigten die Leistungen der Mannschaft. SVE-Trainer Vincent Wagner sagte zum Erfolg seines Teams:
2: Ich hatte vor 3 Wochen so diesen Moment, wo Schalke aufgestiegen ist, wo ich für mich realisiert habe, was möglich ist, dass wir in dieselbe Liga aufsteigen können wie Schalke. Und das ist aufgrund der Ausgangssituation, glaube ich, ist das Wort Wunder. Ich meine, jeder kann ja seine Superlative finden mit allem, was diese Saison noch passiert ist. Ist schon ein kleines Wunder auf jeden Fall, aber im Fußball ist alles möglich. Das ist ja das Schöne daran.
1: Die SPD und die CDU-Fraktion im Saarländischen Landtag sehen die Pläne der Bundesregierung, den Zivil- und Katastrophenschutz zu stärken, positiv. SPD-Fraktionschef Commerson sagte, das Saarland erwarte eine bessere Ausstattung von Rettungs- und Hilfsdiensten, die vom Bund bezahlt werde. Die stellvertretende Fraktionsvorsitzende der CDU, Wagner Scheidt, forderte für das Saarland, mindestens einen der geplanten rund 50 Standorte, die in großer Zahl Verletzte versorgen sollen. AfD-Fraktionschef Dörrer erklärte, bei einer kriegerischen Auseinandersetzung könne niemand die Bevölkerung schützen. Die Warnstreiks im Tarifkonflikt bei der Deutschen Telekom gehen weiter. Die Gewerkschaft Verdi hat für heute zu Arbeitsniederlegungen in Rheinland-Pfalz und im Saarland aufgerufen. Betroffen sind unter anderem die Telekom-Standorte in Saarbrücken, Kaiserslautern und Trier. Außerdem ruft Verdi Beschäftigte in T-Shops sowie bei T-Systems zu Solidaritätsstreiks auf. Am Mittag findet auf dem Römerberg in Frankfurt eine Kundgebung statt. Die 4. Tarifrunde soll nach den Pfingstfeiertagen stattfinden. Wenige Tage nach dem Besuch von US-Präsident Trump wird heute auch Kreml-Chef Wladimir Putin in China erwartet. Bei dem 2-tägigen Besuch stehen Gespräche mit Staatschef Xi über den Ausbau der strategischen Partnerschaft sowie über internationale Konflikte auf der Tagesordnung. Zudem sollen mehrere gemeinsame Vereinbarungen unterzeichnet werden. Anlass des Treffens ist auch das 25-jährige Bestehen des Freundschaftsvertrags zwischen Russland und China. Das Wetter: in der Nacht weitgehend trocken, 7 bis 4 Grad. Am Tag viel grau, etwas Sonne und örtlich Schauer oder Gewitter, maximal 13 Grad. Die weiteren Aussichten: auch am Mittwoch meist bewölkt mit etwas Regen, ab Donnerstag zunehmend sonnig und deutlich wärmer, am Samstag Temperaturen bis 30 Grad. Das waren die Nachrichten mit Hajo Müller, Meldung jederzeit auch auf srinfo.de.
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4: Und dazu begrüßt Sie Tobias Hürenbach. Schön, dass Sie eingeschaltet haben. Ich darf Sie hier durch diese Ausgabe des ARD-Nachtkonzerts begleiten heute Nacht. Und da starten wir mit der Kammerakademie Potsdam. Unter der Leitung von Kolja Blacher präsentiert uns das Orchester die Streicherserenade E-Dur von Antonín Dvořák.

Die Streicher-Serenade E-Dur von Antonín Dvořák war das, präsentiert von der Kammerakademie Potsdam unter der Leitung von Kolja Blacher hier im heutigen ARD-Nachkonzert. Für einige Musikkenner des 18. Jahrhunderts war unser nächster Meister

Sir Francesco Veracini, der bedeutendste Geiger seiner Zeit. Dieser Meinung war auch der reisende Musikgelehrte Charles Burney. Er schrieb, die Merkwürdigkeiten seiner Spielweise waren die Hand, mit der er den Bogen führte, sein Vibrato, seine klugen Verzierungen und sein Ton. Er war so klar und laut, dass man ihn auch aus einer großen Gruppe von Musikern deutlich heraushörte, sei es in der Kirche oder im Theater. Ja, Francesco Maria Veracini, ein Fall für das Ensemble Spirit of Music. Das hier ist die Sonate für Violine und Basso Continuo von ihm.

Applaus in der Kirche in Biesenbroh 2005 für das Ensemble Spirit of Music. Die Musikerinnen und Musiker präsentierten da die Sonate für Violine und Basso Continuo von Francesco Maria Veracini. Und gleich noch ein Italiener zum Kennenlernen hier im ARD-Nachtkonzert, nämlich Vincenzo Righini. Er war tätig in Bologna, in Prag und auch in Berlin. Wir hören hier seine Tedeum-Vertonung für Solo-Quartett, Chor und Orchester mit Georgine Resig, Sopran, Marga Schimmel-Alt, Rüdiger Wohlers Tenor sowie Viktor von Harlem Bass, der Rias Kammerchor und das Rundfunk-Sinfonieorchester Berlin zu erleben unter der Leitung von Gerd Albrecht.

Tedeum für Soloquartett, Chor und Orchester, komponiert von Vincenzo Reghini. Wir hörten Georgine Resig, Sopran, Marga Schimmel, Alt, Rüdiger Wohlers, Tenor, Viktor von Halen, Bass. Wir hörten den Rias Kammerchor und das Rundfunksinfonieorchester Berlin. Am Pult war Gerd Albrecht. Sie befinden sich im ARD-Nachtkonzert. 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Mit einer Sinfonie von Joseph Haydn geht es weiter, der Sinfonie Nummer 6 D-Dur, hier mit dem Untertitel Der Morgen. Wir hören die Brandenburger Symphoniker unter der Leitung von Heiko Matthias Förster.

Das war diese Sinfonie hier in D-Dur von Joseph Haydn. Heiko Matthias Förster hatte die Leitung inne, der Brandenburger Symphoniker. Sie hören das ARD-Nachtkonzert, präsentiert von BR Klassik. Und da geht es weiter mit einem Cellokonzert von Dmitri Kabalewski. Und zwar sein Konzert für Violoncello und Orchester Nummer

2 C-Dur mit Mischa Mayer. Er konzertiert zusammen mit dem Deutschen Symphonieorchester Berlin. Am Pult hier in der Philharmonie in Berlin steht Hanno Lintu.

Mischa Mayer und das Deutsche Symphonieorchester Berlin unter Hanno Lintu mit dem Cellokonzert Nummer 2 C-Dur von Dimitri Kabalewski hier im ARD-Nachtkonzert. Und raus aus dieser Stunde geht es mit ein paar Takten von Camille Saint-Saëns.

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1: Um 2 Uhr mit Ronald Lessig. Von heute an kann in Deutschland eine staatliche Förderprämie für den Kauf eines Elektroautos oder eines Plug-in-Hybrids beantragt werden. Das Portal soll am Vormittag freigeschaltet werden. Aus Berlin Caroline Dönnebier.
2: Wer sich ein neues E-Auto oder einen Plug-in-Hybrid kauft oder least, kann künftig bis zu 6.000 Euro Förderung bekommen. Wie hoch der Zuschuss ausfällt, hängt vom Fahrzeug, dem Einkommen und der Familiengröße ab. Vor allem Haushalte mit kleinen und mittleren Einkommen sollen profitieren. Wer im Jahr bis zu 80.000 Euro verdient, kann die Förderung bekommen. Familien mit Kindern dürfen etwas mehr verdienen. Wichtig ist, gefördert werden nur neue Fahrzeuge, die seit Anfang des Jahres zugelassen wurden. Gebrauchte E-Autos werden nicht gefördert.
1: Deutschland wird seine Ziele bei der Senkung der Treibhausgasemissionen für 2030 und das folgende Jahrzehnt voraussichtlich deutlich verfehlen. Zu diesem Ergebnis kommt der unabhängige Expertenrat für Klimafragen. Das im März vom Bundeskabinett beschlossene neue Klimaschutzprogramm bewerten die Fachleute als ungenügend. Selbst bei einer vollständigen Umsetzung könne keines der gesetzlichen Ziele bis 2040 erreicht werden. Dem deutschen Wald geht es unverändert schlecht. Das dürfte sich auch in der Waldzustandserhebung des letzten Jahres widerspiegeln, die Landwirtschaftsminister Rainer heute vorstellen wird. Aus Berlin Anne-Kathrin Mellmann.
3: Zu schaffen machen den Bäumen Trockenheit, Hitze und Schädlinge wie der Borkenkäfer. Besonders von Schäden betroffen sind Fichten, Kiefern, Buchen und Eichen. Nur noch jeder 5. Baum gilt als gesund. Das belegen auch Satellitendaten des Deutschen Zentrums